Das finnische Rundfunk-Sinfonieorchester unter der Leitung von Ari Rassilainen. Sinfonie in F-Moll mit Beinamen Märchen, Opus 4. Ernst Mielk hat das Werk 1897 komponiert. Wir kommen zum letzten Stück vor den 3 Uhr Nachrichten und die Musik stammt von Lars-Erik Larsson. Wir hören seine Pastoralsuite Opus 19.

0: Pastoralsuite, Opus 19, 1938 komponiert von Lars-Erik Larsson. Zu hören war das CBC Vancouver Orchestra unter der Leitung von Mario Bernardi. Das war der erste Teil der Ö1 Nachtmusik. Es folgt ein kurzer Nachrichtenüberblick um 3 Uhr. Und danach begrüße ich Sie erneut mit einem Konzertmitschnitt mit Liedern. Zu hören sind der Bariton James Newby und der Pianist Joseph Middleton.
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2: Es ist 3 Uhr im Nachrichtenstudio Gabriele Tüchler. In Frankreich ist heute Großkampftag. Seit einer Woche demonstrieren Schüler für bessere Lernbedingungen. Immer wieder kommt es zu Gewalt. Leonie Heitz berichtet.
3: Nach den Ausschreitungen der vergangenen Woche bereiten sich die Sicherheitskräfte auf einen schwierigen Tag vor. Seit Beginn der Proteste wurden über 5000 Menschen festgenommen, mehrheitlich Minderjährige. 190 Schülerinnen und Schüler wurden verletzt, darunter ein 15-Jähriger, der eine Hand verlor. Amnesty International kritisiert ein unverhältnismäßiges Vorgehen der Polizei. Gleichzeitig gibt es auch schwere Gewalt seitens der Demonstrierenden. In Marseille wurde eine Passantin mit einem selbstgebauten Flammenwerfer angegriffen. Die Regierung versucht, die Proteste mit Zugeständnissen zu entschärfen. Bildungsminister Edouard Geffray kündigt mehr Vertretungslehrer und die Sanierung von Schulen an.
2: Große Online-Händler verrechnen jetzt die Paketsteuer. Bei Amazon wird manchmal offenbar zu viel verrechnet, berichtet Philipp Maschl.
4: 20% Umsatzsteuer, auch Mehrwertsteuer genannt, zahlen wir für viele Produkte. Und das hat auch einen Einfluss auf die neue Paketsteuer. 2 Euro beträgt sie, mit 20% Steuer sind es dann 2,40 Euro, die große Versandhändler nun in den meisten Fällen Kundinnen und Kunden weitergeben. Auch der Versandriese Amazon. Das ist vor dem letzten Klick auf den Kaufen-Button auch klar ausgeschildert. Nur Amazon verrechnet auch 2,40 Euro, wenn ein Buch gekauft wird, das einen Steuersatz von nur 10% hat. Also um 20 Cent pro Paket zu viel. Auf ORF-Anfrage bestätigt das Unternehmen die Praxis, stellt klar, dass die gesamte Summe an die österreichischen Behörden abgeführt werde. Und die 20 Cent können laut Amazon auch zurückgefordert werden. Das gehe über den Kundendienst zu, das Unternehmen. Der umständliche Prozess soll geändert werden, wann, stehe aber noch nicht fest.
2: Beim Tennisturnier WTA 1000 in Peking spielt die Österreicherin Sinja Kraus heute im Achtelfinale. Ein Karrieremeilenstein, Emily Weber.
5: So weit hat es die Wienerin bei einem Turnier auf diesem Level nämlich noch nie geschafft. Im Achtelfinale des Hartplatzturniers in China bekommt es Kraus heute mit Nikola Patunkova zu tun. Die Tschechin hat zuletzt die Nummer 2 der Welt, Arina Sabalenka, aus dem Turnier gespielt. Wenn Kraus das heutige Spiel gewinnt, dann kratzt sie an den Top 60 der Weltrangliste. Aber die beste Platzierung ihrer Karriere hat sie ohnehin schon erreicht. Im Live-Ranking steht sie gerade auf Rang 75. Bis jetzt war Nummer 80 ihre beste Platzierung.
2: Und jetzt zum Wetter und zu Thomas Wostal.
6: Der Dienstag beginnt kühl und stellenweise nebelig trüb. Aber so bleibt's nicht lange. Tagsüber machen die Nebelfelder bald der Sonne Platz und im Großteil Österreichs ziehen nur wenige Wolken durch. Dichtere Wolken sind am Nachmittag besonders in Vorarlberg und in Tirol zeitweise möglich. Vereinzelt sind dann auch Regenschauer dabei. Und auch heute wird es für Anfang Oktober ungewöhnlich warm mit Höchstwerten von 18 bis 25 Grad. Am wärmsten wird es dabei im Osten. Auch am Mittwoch noch überdurchschnittlich warm, am Donnerstag dann von Westen her eine Kaltfront.

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Herzlich willkommen zurück zu Ö1 Nachtmusik mit Daniela Fietzek am Mikrofon. Wir hören einen Konzertmitschnitt, aufgenommen am 10. November 2025 in der Wigmore Hall in London. Zu hören waren der Bariton James Newby und der Pianist Joseph Middleton. Auf dem Programm standen Lieder rund um die Thematik Wasser. Das Konzert war in 5 Teile geteilt. Gestartet hat das Konzert mit 4 Liedern. Zuerst Gruppe aus dem Tartarus, Deutschverzeichnis 583 von Franz Schubert, dann Meeresstille aus den 12 Liedern nach Goethe Opus 11 von Nikolai Medtner, danach Songs of the Seals von Granville Bantock und Rita the Pirate aus The Thought Machine von Cheryl Frances Hoad.

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der Bariton James Newby und Pianist Joseph Middleton mit Gruppe aus dem Tartarus, Deutschverzeichnis 583 von Franz Schubert, Meeresstille aus den 12 Liedern nach Goethe, Opus 15 von Nikolai Medtner, Songs of the Seals von Granville Bantock und Rita the Pirate aus The Thought Machine von Cheryl Francis Hoat. Es folgt der nächste Teil.

Sea Fever von John Ireland, des Fischers Liebesglück, Deutschverzeichnis 933 von Franz Schubert, From the

Milorös von Emmanuel Chabrier, die Insel Opus 14 Nummer 2 von Sergei Rachmaninow und Where Corals Lie aus Sea Pictures von Edward Elgar mit dem Sänger James Newby und Pianisten Joseph Middleton. Es folgt der nächste Teil mit Liedern von Franz Schubert, Cecil Armstrong Gibbs und Gerald Finzi.

Der Schiffer von Franz Schubert, Deutschwerkeverzeichnis 536, Sailing Homeward von Cecil Armstrong Gibbs und Channel Firing aus Before and After Summer, Opus 16 von Gerald Finzi. Der Pianist Joseph Middleton hat den Bariton James Newby begleitet. Der letzte Programmpunkt in diesem Konzert in der Wigmore Hall in London war eine Zusammenstellung an Liedern von Eric Coates, Kurt Weill und Cole Porter.

By the Sleepy Lagoon von Eric Cota, dann Drake's Drum aus Songs of the Sea Opus 91 von Charles Villiers Stanford und darauf folgte My Ship aus Lady in the Dark von Kurt Weill und als letztes The Tale of the Oyster aus 50 Million Frenchmen von Cole Porter. Der Bariton James Newby und Pianist Joseph Middleton. Es gab eine Zugabe.

Die Zugabe des Konzerts am 10. November 2025 in der Wigmore Hall in London. Sail On, Sail On von Benjamin Britten. Der Bariton James Newby und Pianist Joseph Middleton. Damit kommen wir nun zu Orchester und hören das Manitoba Chamber Orchestra mit Sea Sketches von Grace Williams.

Sea Sketches von Grace Williams mit dem Manitoba Chamber Orchestra unter der Leitung von Roy Goodman. Und nun Of Land, Sea and Sky für Chor und Orchester von Anthony Payne.

Der BBC Symphony Chorus und das BBC Symphony Orchestra unter der Leitung von Andrew Davis. Of Land, Sea and Sky für Chor und Orchester von Anthony Payne. Darauf folgt nun die Fantasie für Bratsche und Orchester von Frederick Jacobi mit Kathy Beswick und William Köhler.

0: Fantasie für Bratsche und Klavier von Frederik Jacobi. Kathy Beswick Bratsche und William Köhler Klavier. Das war der zweite Teil der Ö1 Nachtmusik und es folgt ein kurzer Nachrichtenüberblick.
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2: Am Mikrofon ist Miriam Reichel. Wer die vergangenen Tage online bestellt hat, hat es gemerkt. Die Paketsteuer kommt jetzt bei Online-Bestellungen großer Händler zum Preis dazu. Beim Versandriesen Amazon wird aber offenbar manchmal zu viel verrechnet. Philipp Maschel berichtet.
3: 20% Umsatzsteuer, auch Mehrwertsteuer genannt, zahlen wir für viele Produkte. Und das hat auch einen Einfluss auf die neue Paketsteuer. 2 Euro beträgt sie, mit 20% Steuer sind es dann 2,40 Euro, die große Versandhändler nun in den meisten Fällen Kundinnen und Kunden weitergeben. Auch der Versandriese Amazon. Das ist vor dem letzten Klick auf den Kaufen-Button auch klar ausgeschildert. Nur Amazon verrechnet auch 2,40 Euro, wenn ein Buch gekauft wird, das einen Steuersatz von nur 10% hat. Also um 20 Cent pro Paket zu viel. Auf ORF-Anfrage bestätigt das Unternehmen die Praxis, stellt klar, dass die gesamte Summe an die österreichischen Behörden abgeführt werde. Und die 20 Cent können laut Amazon auch zurückgefordert werden. Das gehe über den Kundendienst, so das Unternehmen. Der umständliche Prozess soll geändert werden, wann, stehe aber noch nicht fest.
2: ÖVP und NEOS wollen trotz der Unruhe in der SPÖ am Regierungsprogramm festhalten. Bundeskanzler und ÖVP-Chef Christian Stocker betont allerdings, dass SPÖ-interne Diskussionen die Regierungsarbeit nicht einschränken dürften. NEOS-Chefin Beate Meindl-Reisinger fordert, Zitat, klare Verhältnisse. In Frankreich dauern die massiven Schülerproteste weiter an. Für heute ist ein landesweiter Aktionstag mit Kundgebungen und Demonstrationen geplant. Dabei werden erneut Ausschreitungen befürchtet. In den vergangenen Tagen wurden bereits zahlreiche Schülerinnen und Schüler sowie Sicherheitskräfte bei den Protesten verletzt. Die Jugendlichen fordern unter anderem kürzere Schultage und eine bessere Ausstattung der Schulen. In der schwedischen Hauptstadt Stockholm wird zum Mittag verkündet, wer heuer mit dem Physik-Nobelpreis ausgezeichnet wird. In den kommenden Tagen werden noch die Preise für Chemie, Literatur und Frieden bekannt gegeben. Kommende Woche folgt dann noch der Nobelpreis für Wirtschaftswissenschaften. In Frankfurt am Main wird heute Abend die 78. Frankfurter Buchmesse eröffnet. Bis Donnerstag zunächst für Fachpublikum, ab Freitag dann auch für Privatpersonen. Mehr als 1000 Rednerinnen und Redner auf 10 Bühnen sind angekündigt. Ehrengastland ist heuer Tschechien. Das waren die Nachrichten mit Miriam Reichel. Das Wetter.
4: Warm und sonnig wird es heute und morgen im Großen und Ganzen. Erst am Donnerstag geht dieses ruhige, spätsommerliche Hochdruckwetter zu Ende. Wir starten heute frisch und bis zum Sonnenaufgang sinken die Temperaturen noch ein wenig. Mit 2 bis 12 Grad geht es dann meistens los. Bis zum späten Vormittag halten sich stellenweise noch Nebel und Hochnebel, zum Beispiel im Inntal, im Salzburger Flachgau oder im oberösterreichischen Alpenvorland. Die lösen sich aber auf und dann scheint die Sonne eine Zeit lang überall. Die meisten Sonnenstunden gibt es heute in den östlichen Bundesländern. Hier bleibt es größtenteils wolkenlos. Im Westen hingegen kommen am Nachmittag Wolken dazu und die bringen einzelne Regenschauer in den Bergen Vorarlbergs, im Tiroler Oberland und im Außerfern. Jedenfalls wird es warm mit der Sonne. 18 bis 25 Grad werden es am Nachmittag. Der Mittwoch wird relativ ähnlich. Diesmal macht sich aber der Wind in manchen Regionen bemerkbar, zum Beispiel im Burgenland, im Weinviertel oder auf den Bergen am Alpenhauptkamm. In manchen Tälern kann es föhnig werden. So viel zum Wetter von Daniel Stanka.

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1: Mit Daniela Fietzek am Mikrofon. In der Ö1 Nachtmusik hören Sie Konzertmitschnitte und Rundfunkproduktionen aus ganz Europa, aus den USA, aus Australien, Kanada und aus dem Fernen Osten. 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Wir starten in die letzte Stunde der Ö1 Nachtmusik mit einem Werk von Frédéric Chopin. Ronald Brautigam spielt auf einem Hammerflügel, und zwar die Barcarolle in Fis-Dur Opus 60.

Barcarolle in Fis-Dur, Opus 60 von Frédéric Chopin. Am Hammerflügel war Ronald Brautigam zu hören. Von Chopin kommen wir zu Johann Christian Bach und hören das Quintett Nummer 4 in S-Dur für Flöte, Oboe, Violine, Bratsche und Kontrabass, Opus 11.

Das Ensemble Les Ambassadeurs mit dem Quintett Nummer 4 in S-Dur für Flöte, Oboe, Violine, Bratsche und Kontrabass Opus 11 von Johann Christian Bach. Im folgenden Musikstück hören wir die Mezzosopranistin Marianne Beate Schellern, den Bratschisten Morten Carlsen und den Pianisten Sergei Osatschuk. Sie interpretieren Gestillte Sehnsucht, Opus 91 Nummer 1 von Johannes Brahms.

Gestillte Sehnsucht, Opus 91 Nummer 1 von Johannes Brahms. Marianne Beate Schellern, Mezzosopran, Morten Carlsen, Bratsche und Sergei Osatschuk, Klavier. Der Pianist Niklas Sivelöf spielt nun die Klaviersonate in E-Moll, Hoboken-Gruppe 16, Nummer 34 von Joseph Haydn.

Klaviersonate in E-Moll von Joseph Haydn, am Klavier Niklas Sivelöv. Von Joseph Haydn kommen wir zu Georg Philipp Telemann. Die Gambisten Rainer Zipperling, Guylaine Wouters und der Cembalist Harald Hören spielen das Trio Nummer 2 von Georg Philipp Telemann.

0: Trio Nummer 2 für Viola da Gamba, Cembalo und Basso Continuo von Georg Philipp Telemann. Zu hören waren Rainer Zipperling und Guylaine Wouters Viola da Gamba und Harald Hören Cembalo. Damit geht die Ö1 Nachtmusik zu Ende und am Mikrofon verabschiedet sich Daniela Fizek. Hier folgt nun das Morgenprogramm von Österreich 1. Haben Sie noch einen angenehmen Start in den Tag.
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2: 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Zu diesem Frühjournal begrüßt Sie Eva Liebentritt im Studio. Guten Morgen. Es ist Dienstag, der 6. Oktober, heute mit diesen Themen. Bundeskanzler Stocker will die Koalition fortsetzen, unabhängig davon, wer an der Spitze der SPÖ steht. Vor der rumänischen Küste ist ein Frachtschiff gesunken. Es gibt den Verdacht, dass Russland dahinter stecken könnte. Und wer sich jetzt gegen welche Krankheiten impfen lassen sollte, das hören Sie ebenfalls in diesem Journal. Das Wetter wird heute meist sonnig und warm. Die Führungskrise in der SPÖ wirkt sich auch auf die ganze Koalition aus. ÖVP und Neos verweisen aber darauf, an der gemeinsamen Regierung festzuhalten und das Koalitionsprogramm abarbeiten zu wollen. Im Gespräch mit Andreas Jölli sagt Bundeskanzler und ÖVP-Parteichef Christian Stocker dazu, dass parteiinterne Diskussionen nicht die Regierungsarbeit beeinträchtigen dürften.
3: Meine Aufgabe als Bundeskanzler ist, dafür zu sorgen, dass wir handlungsfähig bleiben, dass die Stabilität in der Regierung gewährleistet ist, und dafür führe ich diese Regierung.
4: Ist die SPÖ stabil?
3: Das ist eine Frage, die Sie der SPÖ stellen müssen. In der Regierung zählt für mich, dass wir Ergebnisse in diesem Herbst liefern. Und hier ist die SPÖ in der Verantwortung. Parteiinterne Diskussionen dürfen das nicht gefährden.
4: Sie haben gesagt, der Herr Babler, der Vizekanzler, ist Ihr Ansprechpartner. Der ist aber ein Ansprechpartner mit Ablaufdatum.
3: Der Herr Vizekanzler oder die Frau Vizekanzlerin sind für mich die Ansprechpartner. Wer das ist, entscheidet die Partei, aus der er kommt oder sie kommt. Und im Moment ist das der Herr Babler.
4: Mit dem Herrn Matterbauer würden Sie auch zurechtkommen?
3: Mit Herrn Matterbauer habe ich in der Regierung gut zusammengearbeitet, in seiner Funktion als Finanzminister. Wir werden sehen, was die Zukunft bringt.
2: Sagt Bundeskanzler Stocker im Gespräch mit Andreas Jölli. Ins Ausland jetzt. Vor der Küste Rumäniens ist ein Frachtschiff gesunken. Zwei Seeleute sind dabei ums Leben gekommen. 11 Besatzungsmitglieder wurden gerettet. Es besteht der Verdacht, dass das Schiff zuvor von russischen Drohnen getroffen worden ist. Ansgar Gersmann berichtet.
5: Verletzte Besatzungsmitglieder werden per Hubschrauber in Sicherheit gebracht. Bilder der Rettungskräfte zeigen den 140 Meter langen Frachter in Schräglage im Wasser liegen. Das türkische Schiff hatte laut Medien Getreide geladen und war auf dem Weg nach Italien. Es habe Feuer an Bord gegeben, so erste Berichte. Wieder an Land erzählt ein Seemann von einer Drohnenattacke.
6: What happened?
7: Drohnenattack. Drohnen.
5: Offiziell bestätigt ist das noch nicht. Der ukrainische Präsident Volodymyr Selenskyj schreibt auf X von einem schrecklichen Angriff Russlands. Das Schwarze Meer ist immer wieder Schauplatz von Angriffen im russischen Krieg gegen die Ukraine.
2: Frankreich bereitet sich heute auf einen großen Kampftag vor. Seit einer Woche demonstrieren Schülerinnen und Schüler im gesamten Land für bessere Lernbedingungen. Immer wieder kommt es dabei zu Ausschreitungen. Für heute haben Schülervertretungen zu Demonstrationen aufgerufen, berichtet Leonie Heitz aus Paris.
6: Nach den Ausschreitungen der vergangenen Woche bereiten sich die Sicherheitskräfte auf einen schwierigen Tag vor. Seit Beginn der Proteste wurden über 5000 Menschen festgenommen, mehrheitlich Minderjährige. 190 Schülerinnen und Schüler wurden verletzt, darunter ein 15-Jähriger, der eine Hand verlor. Amnesty International kritisiert ein unverhältnismäßiges Vorgehen der Polizei. Gleichzeitig gibt es auch schwere Gewalt seitens der Demonstrierenden. In Marseille wurde eine Passantin mit einem selbstgebauten Flammenwerfer angegriffen. Die Regierung versucht, die Proteste mit Zugeständnissen zu entschärfen. Bildungsminister Edouard Geffray kündigt mehr Vertretungslehrer und die Sanierung von Schulen an.
2: Und die Proteste haben sich jetzt auch auf das Nachbarland Belgien ausgeweitet. Es ist zu gewaltsamen Zusammenstößen gekommen. 18 Polizeibeamte sind leicht verletzt. Dutzende Menschen wurden festgenommen. Morgen am 7. Oktober jährt sich zum dritten Mal der terroristische Großangriff der Hamas auf Israel. Rund 1200 Menschen wurden in Israel ermordet und 251 nach Gaza verschleppt. In Israel finden nationale Gedenktage nach dem jüdischen Kalender statt. In diesem Jahr ist der offizielle Gedenktag für die Opfer des Hamas-Massakers auf den gestrigen 5. Oktober gefallen. Aus Israel berichtet Nikolaus Wildner.
8: Ein Gebet für Israels Opfer des 7. Oktober 2023 und des darauffolgenden Kriegs in Gaza und an weiteren Fronten. Israels Regierungschef, damals wie heute, Benjamin Netanyahu. Gestern bei der offiziellen Gedenkzeremonie wird Netanyahu aus dem Publikum von Yaakov Godo unterbrochen, dessen Sohn Tom am 7. Oktober 2023 von Hamas-Terroristen ermordet wurde. Sie haben meinen Sohn am 7. Oktober nicht beschützt. Der Vorfall macht deutlich, die Wunden des 7. Oktober 2023 sind weiterhin nicht verheilt und Israels Versagen nicht aufgearbeitet. Israels führende Oppositionsparteien versprechen gemeinsam, im Gegensatz zu Netanyahu, den Einsatz einer staatlichen Untersuchungskommission, sofern sie bei den Wahlen am 27. Oktober eine Mehrheit erreichen.
2: Zurück nach Österreich. Wien zieht Bilanz, was die sogenannte Auszeit-WG betrifft. Seit einem Jahr versucht man dort, sogenannte Intensivtäter, die jünger als 14 Jahre sind, besonders sozialpädagogisch zu betreuen. Durchaus mit Erfolg, wie es heißt, ein Bub ist nach der Auszeit-WG nicht mehr straffällig. Beate Tomasowitsch berichtet.
9: Der betroffene Bub war schon länger in Betreuung beim Verein Rettet das Kind. Der Bub war zwar gesprächsbereit, doch sein Verhalten wollte er nicht ändern, wollte weiter Straftaten verüben, seinen Spaß haben, bis er 14 ist. Geändert hat sich das, als der Bub in die Auszeit-WG gekommen ist, sagt Christian Reiner von Rettet das Kind.
10: Und plötzlich hat sich alles schlagartig verändert, weil er für sich eine Sache erkannt hat. Er hat ganz klar erkannt, wenn ich hier untergebracht bin, und obwohl sich alle so liebevoll um mich kümmern, ich mich so schlecht fühle, dann kann das Gefängnis kein Ort sein, wo ich hin möchte.
9: Jetzt kümmern sich wieder seine alten Betreuer um ihn. Der Bub habe seither keine Straftaten mehr begangen und will selbst sein Verhalten ändern. Das habe die Auszeit-WG bewirkt. In der Auszeit-WG dürfen die Kinder maximal 12 Wochen angehalten werden.
2: Am kommenden Wochenende startet das Kitzsteinhorn in Salzburg in die Wintersaison. Für das Skivergnügen muss man dort, wie auch in anderen großen Skigebieten, tief in die Tasche greifen. Die Tageskarte kostet schon mehr als 80 Euro. Gleichzeitig stagniert der Skimarkt. Mehr von Maria Kern.
11: Seit den 1980er oder 90er Jahren ist der weltweite Skimarkt um gut ein Drittel geschrumpft. Woran liegt das? Franz Föttinger, Sprecher der Skiindustrie.
12: Das hat viele Gründe. Also es gibt zum Beispiel Märkte, die sind komplett in sich zusammengebrochen. Da denke ich in erster Linie immer an Japan.
11: In Japan sei etwa kaum noch in Lifte investiert worden. Derzeit stagniere der weltweite Skimarkt. Gut verkaufen würden sich aber etwa Helme und Protektoren. Auch das Geschäft mit dem Skiverleih laufe gut. Die Preise für Tagestickets von bis zu 85 Euro führt der Skihersteller auf hohe Personalkosten und Energiekosten zurück. Er betont aber,
12: es gibt auch kleinere Skigebiete, die durchaus kostengünstige Angebote auch parat haben.
11: Skifahren sieht der Skihersteller daher nicht als Luxussport an.
2: Der Herbst ist wieder die Zeit der Erkältungen, der Grippeinfektionen und auch die Covid-Fallzahlen steigen bereits leicht an. Es ist also auch wieder die Zeit der Impfungen. Wer sich jetzt gegen welche Krankheiten impfen lassen sollte, um den Verlauf abzumildern, berichtet Raphael Krapscher.
13: Für manche Impfungen ist bereits jetzt der richtige Zeitpunkt, etwa für eine Covid-Auffrischung, die besonders für Menschen über 60 Jahren, Personen mit Vorerkrankungen und für Gesundheitspersonal empfohlen ist, erklärt Maria Paulke-Korinek vom Gesundheitsministerium.
14: Die Impfung sollte bevorzugt im Spätsommer oder Herbst erfolgen, also in Wirklichkeit genau jetzt. Und sie ist empfohlen für alle Personen ab 12 Jahren, die das Risiko eines schweren Krankheitsverlaufs und möglicher Komplikationen reduzieren wollen.
13: Für die Grippeimpfung ist der ideale Zeitpunkt etwas später, von Mitte Oktober bis Ende November. Heuer können allerdings hunderttausende Impfdosen erst verspätet geliefert werden. Für Risikogruppen, etwa für Kinder und Senioren, gibt es zwar genug Impfstoff, heißt es von Seiten der Ärztekammer. Alle anderen müssen sich aber noch etwas gedulden.
2: Und jetzt noch zu den Wetteraussichten mit Nathalie Auer.
15: Sehr frisch starten wir heute in den Dienstag. Die Temperaturen liegen jetzt in der Früh noch teilweise unter 10 Grad. In den Landeshauptstädten hat es derzeit in Wien 7 bis 14 Grad, in Eisenstadt 11, in St. Pölten 9, in Linz 10 Grad, in Salzburg und Innsbruck 9, in Bregenz 10 und in Graz und Klagenfurt 7 Grad. Tagsüber legen die Temperaturen dann spürbar zu und steigen auf 18 bis 25 Grad. Für Anfang Oktober wird es also vielerorts überdurchschnittlich warm. Dazu gibt es heute im Großteil des Landes sonniges Wetter. Ein paar Nebel- und Hochnebelfelder sind in den nächsten Stunden aber auch noch dabei, zum Beispiel in Kufstein. Vor allem am Nachmittag tauchen von Italien her dann etwas dichtere Wolken auf und ganz vereinzelt kann es regnen, am ehesten westlich von Innsbruck. Außerdem frischt heute im Osten lebhafter Wind auf, mit Böen um die 30 Kilometer pro Stunde. Morgen legt der Wind dann noch eine Spur zu und die meiste Zeit scheint wieder die Sonne.
2: Und das war das heutige Frühjournal mit Eva Liebentritt im Studio. Es ist jetzt 6.10 Uhr.
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18: Wir beginnen mit einem Ausflug nach Tauris, Landschaft aus der Sagenwelt, der antike Zufluchtsort der Iphigenie, irgendwo dort, wo heute die Krim liegt. Tommaso Traetta hat den mythologischen Stoff vertont. Guten Morgen am Dienstag.

Le Talent Lyrique waren hier zu hören, Allegro aus Traitas Drama per Musiker Iphigenia in Tauride, übrigens uraufgeführt 1763 im Schloss Schönbrunn. 6.14 Uhr von Tauris nun nach Wien, eine böhmische Verbeugung in Richtung Donaumetropole, Walzer in A-Dur von Antonín Dvořák.

Walzer in A-Dur von Antonín Dvořák. Am Pult in dieser Aufnahme mit der Academia Allegro Vivo war Bijan Kadem-Misak, der 1979 das Festival Allegro Vivo gegründet hat. Seit 2016 leitet sein Sohn Vahid Kadem-Misak die jährliche Veranstaltung und war auch beim Abschlusskonzert der diesjährigen Ausgabe am Pult der Academia Allegro Vivo zu erleben. Eine Aufnahme hören Sie dann heute um 14.05 Uhr in Ö1 mit Werken von Wolfgang Amadeus Mozart, Avo Perth und Felix Mendelssohn Bartholdy.

0: Scherzo aus der Schweizer Sinfonie von Felix Mendelssohn Bartholdy mit dem Stuttgarter Kammerorchester. 6.22 Uhr. Eine Frage, die viele Eltern beschäftigt: Kann man Kinder formen? Die Ratgeberregale vieler Buchhandlungen legen es nahe, mit genug Engagement, Wissen und Sensibilität sei alles möglich. Die Entwicklungspsychologin Stefanie Höhl ist hingegen überzeugt, der Mensch kommt nicht als unbeschriebenes Blatt zur Welt.
1: Ich glaube, das wissen alle Eltern, sobald sie mehr als ein Kind haben, dass die individuellen Unterschiede tatsächlich schon sehr früh sehr ausgeprägt sein können. Und in der Entwicklungspsychologie sprechen wir bei diesen ganz frühen Unterschieden von hauptsächlich Temperamentsunterschieden. Temperament heißt, da unterscheiden sich die Kinder in wie stark sie emotional reagieren, ob sie dazu tendieren, positiv drauf zu sein oder eher ängstlich zu sein. Und auch recht bald unterscheiden sie sich darin, wie gut, wie stark sie ihre eigenen Emotionen sozusagen kontrollieren können, wie gut sie die im Griff haben.
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Der Australier Piers Lane spielte ein Kindermärchen von Ignaz Moscheles am Klavier und das tauschen wir jetzt gegen die steirische Harmonika. Herbert Pixner tritt heute im Linzer Brucknerhaus auf mit seiner Formation, dem Herbert Pixner Projekt und dem Tonkünstlerorchester Niederösterreich. Bringt er den Abend Symphonics Alps Reloaded auf die Bühne. Alpine Volksmusik trifft klassische Symphonik um 19.30 Uhr. Leopoldstadt. Das Theaterstück von Tom Stoppet ist heute im Bregenzer Festspielhaus zu sehen. In der Werkstattbühne inszeniert Johannes Leppert das Stück über die jüdische Geschichte. In Wien heute um 19 Uhr. Und im Wiener Theater Spielraum ist heute eine Inszenierung von George Orwells Klassiker 1984 zu erleben. Eine Parabel auf totalitäre Regime jeglicher Art. Auf die Bühne gebracht von Nicole Metzger. Vorstellungsbeginn ist um 19.30 Uhr.

0: Dynamische Streicherklänge von Antonio Vivaldi Allegro Molto mit den Isolisti di Aquilani. Und damit jetzt zu den Nachrichten um 6:30 mit Eva Liebentritt.
1: Guten Morgen. Die Führungskrise in der SPÖ wirkt sich auch auf die Koalition aus. ÖVP und Neos verweisen aber darauf, an der gemeinsamen Regierung festzuhalten und das Koalitionsprogramm abarbeiten zu wollen. Bundeskanzler Christian Stocker betont, seine Aufgabe sei es, die Handlungsfähigkeit und Stabilität der Bundesregierung sicherzustellen. Parteiinterne Diskussionen dürften nicht die Regierungsarbeit beeinträchtigen, so Stocker. Vor der rumänischen Küste ist gestern ein türkisches Frachtschiff gesunken. Zwei Seeleute sind dabei ums Leben gekommen, 11 Besatzungsmitglieder wurden gerettet. Das Schiff soll zuvor von einer Drohne getroffen worden sein, das berichtet ein Seemann. Der ukrainische Präsident Volodymyr Zelensky spricht von einem schrecklichen Angriff zweier russischer Drohnen auf den Frachter. In Frankreich gehen die Schulproteste weiter. Schülerverbände haben für heute zu einem großen Kampftag aufgerufen. Sie fordern mehr Lehrpersonal und bessere Lernbedingungen. Die Proteste haben sich jetzt auch auf das Nachbarland Belgien ausgeweitet. Auch dort ist es zu gewaltsamen Zusammenstößen gekommen. 18 Polizeibeamte sind leicht verletzt. Dutzende Menschen wurden festgenommen. Der Deutsche Buchpreis geht heuer an Sheida Basia für ihren Roman »Die Lücken«. Basia ist am Abend ausgezeichnet worden für ihre Erzählung über jüdisches Leben und die NS-Vergangenheit im Hunsrück. Der Deutsche Buchpreis ist mit 25.000

Königskinder aus Engelbert Humperdings Oper Die Einleitung zum zweiten Akt mit den Bamberger Symphonikern. Ebenfalls leichtfüßig, aber auch mit der willkommenen Ruhe geht's weiter in den Dienstagmorgen. Allegretto Grazioso von Fritz Kreisler.

0: das Amadeus-Trio war hier zu hören und jetzt zu einem Thema, das aktuell viel diskutiert wird, die Unmengen an Strom und Rechenleistung, die der KI-Boom verursacht. Damit also Milliarden an Menschen mit KI-Chatbots ihre Probleme und Fragen besprechen können, müssen neue Rechenzentren gebaut werden. Doch die benötigt enorm viel Energie und Wasser und sind außerdem ziemlich laut. Daher regt sich in vielen Ländern Widerstand gegen den Bau von KI-Rechenzentren, etwa auch im oberösterreichischen Kronstorf, in den USA und auch im globalen Süden. Ulla Ebner hat darüber mit einer Aktivistin aus Brasilien gesprochen.
1: Wir sprechen davon, dass Daten aus einer Wolke kommen, aus einer Cloud. Doch das sei eine bewusste Irreführung, kritisiert Manuela Viana vom Brasilienbüro der Heinrich-Böll-Stiftung. Tatsächlich komme das Internet nicht vom Himmel, sondern benötige eine physische Infrastruktur auf der Erde, zum Beispiel in Form von Rechenzentren. Ein besonders umstrittenes Rechenzentrum wird gerade im Bundesstaat Ceará gebaut, im eher ärmlichen und sehr trockenen Nordosten Brasiliens. Eine riesige Serverfarm für die chinesische Videoplattform TikTok. Allerdings befindet sich auf dem geplanten Standort das Territorium einer indigenen Volksgruppe namens Anasé, berichtet Viana. Und die leisten heftigen Widerstand gegen den Bau. Die Indigenen fürchten um ihren Lebensraum, um ihre Gewässer, um die Biodiversität in der Region. Sie haben gegen den Bau geklagt. Im Juni haben einige indigene Aktivisten die Baustelle des Rechenzentrums besetzt und vorübergehend lahmgelegt. Einige der indigenen Aktivisten und Aktivistinnen erhalten wegen ihres Widerstandes immer wieder Morddrohungen und wurden mittlerweile in ein staatliches Schutzprogramm aufgenommen. Manuela Viana ist vorsichtig optimistisch. In den USA oder in Chile konnten Bürgerproteste solche Serverfarmen bereits verhindern. Die bisherigen Proteste in Brasilien seien erst ein Anfang gewesen.
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Arte dei Suonatori spielten dieses einprägsame Stück Allegro von Karl Philipp Emanuel Bach. 6:44 Uhr, guten Morgen mit Ö1 wünscht Till Köppel.

Liana Serbesco spielte dieses Finale von Fanny Hensel. Genaue Informationen zu den Werken der heutigen Ö1 Morgenmusik finden Sie übrigens auch in der Ö1 App. Und jetzt zur alten Musik Italiens. Andrea Falconieri war beliebter Lautenspieler und Komponist und bezeichnete sich selbst als Napolitano.

0: Das Barockensemble Arte Mandolin spielte Andrea Falconieri, Musik des Königreichs Neapel und des Spanischen Hofs. 6.51 Uhr heute am 6. Oktober, übrigens auch dem Tag der gewaltfreien Kommunikation. Für den Frieden kämpfen, so heißt das aktuelle Buch des Gewaltforschers Wolfgang Pallaver. Derzeit beschäftigt er sich in einem neuen Buchprojekt eingehend mit dem Tech-Milliardär Peter Thiel, den er seit fast 30 Jahren kennt.
1: Wie er 2016 dann Trump unterstützt hat, war das für mich schon ein kleiner Schock. Es hat dann einmal einige Jahre Pause gegeben, wo wir uns nicht gesehen haben. Und in den letzten 1,5 Jahren hat der Kontakt und die Diskussion wieder stattgefunden. Wobei es mir vor allem auch darum geht, dass jetzt die mimetische Theorie Girards, die meine wissenschaftliche Arbeit über 40 Jahre begleitet hat, nicht identifiziert wird mit dem MAGA-Projekt von Trump, J.D. Vance und dann auch Kurz und Thiel, die das unterstützen.
0: Erzählt Wolfgang Pallaver im Ö1-Interview. Derzeit schreibt er eben ein Buch über Peter Thiel und ist heute Abend im Wiener Radiocafé in der Reihe im Zeitraum zu Gast ab 18.30 Uhr. Mit Johannes Kaub spricht er über die Apokalypse als politisches Programm, auch zu verfolgen via Audio-Livestream.

Marcel Mock spielte Johann Sebastian Bach. Im Kulturteil des heutigen Morgenjournals schauen wir wieder nach Frankfurt. Gestern wurde dort der Deutsche Buchpreis vergeben. Die Schriftstellerin Scheda Bassia wurde für ihren Roman Die Lücken ausgezeichnet und fand bei ihrer Dankesrede eindrückliche Worte. Mehr hören Sie dann von Judith Hoffmann in einer halben Stunde.

Suite als Zoroastre von Jean-Philippe Rameau mit dem L'Orfeo Barockorchester. Der Kinder- und Jugendpsychiater und Schriftsteller Paulus Hochgatterer erzählt diese Woche in seinen Gedanken für den Tag von der knapp 16-jährigen Luise und ihrer Liste von Dingen, die man retten muss. Frühstück mit Luise.

0: Luise sitzt schon da, als ich komme. Sie bestellt Orangensaft. Gestern hast du nicht ausgetrunken, sage ich. Gestern habe ich mich aufgeregt, sagt sie. Heute habe sie ihre Liste dabei. Die großen Dinge, die man retten muss. Sie zieht ein Blatt Papier aus der Tasche. Gestern Gerechtigkeit, sagt sie, heute Sicherheit. Zuerst habe sie ihren Vater gefragt. Er habe gesagt, in seinem Leben entstehe Sicherheit durch den Helm, den er beim Radfahren trage, durch die Alarmkontakte an der Terrassentür und durch die Airbags im Auto. Ihre Mutter habe gesagt, bei ihr sei es die Erfahrung, die ihr Sicherheit gebe. Dass auf die Nacht der Tag folge und auf den Frühling der Sommer, dass Erdbeereis nach Erdbeereis schmecke und dass sie, sobald sie die Wohnungstür hinter sich schließe, an einem Ort sei, wo ihr niemand was anhaben könne. Luise stellt ihr Glas fest auf den Tisch. Ja, wie naiv kann man denn sein, sagt sie. Fahrradhelme, Alarmkontakte, die sichere Wohnung. Sie habe die Szene vor sich letzte Woche, als drei fremden Polizisten laut an die Tür ihrer ukrainischen Nachbarn geklopft hätten und dann seien sie auch schon reingestürmt und hätten Papiere gefordert und Reisepässe und Sascha und Mariana, die beiden Kinder, seien zitternd dagestanden und Sascha habe in die Hose gemacht, obwohl er schon 7 Jahre alt sei. »Nach den Bomben die Fremdenpolizei, ist das Sicherheit?«, fragt Luise. »Eher nicht«, sage ich. »Es gibt sie nicht«, sagt sie, »das ist alles Gerede.« Ein einziges Mal habe sie in letzter Zeit wirklich Sicherheit erlebt. Sie sei in der U-Bahn einer jungen Frau gegenübergesessen, die habe ihr Baby vor sich auf dem Schoß sitzen gehabt. Die Menschen seien gedrängt gestanden und neben ihnen habe sich jemand laut über Fahrräder aufgeregt. Das Kind habe die Mutter angeschaut und die Mutter das Kind. Beide hätten gelacht und es sei gewesen, als säßen die beiden in einem Raumschiff mitten im Weltall. So ist Sicherheit, sagt Luise.
1: Paulus Hochgatterer ist Kinder- und Jugendpsychiater und Schriftsteller. Vor wenigen Tagen ist sein jüngster Roman Mio und die Unsterblichkeit erschienen und sofort auf Platz 1 der Bestenliste des Hauptverbandes des österreichischen Buchhandels und der ORF-Jury gelandet.

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1: 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Julia Schmuck im Studio, schön, dass Sie da sind. Guten Morgen am 6. Oktober. In Frankreich gehen die Schulproteste weiter. Schülerverbände haben für heute zu einem landesweiten Aktionstag aufgerufen. Deutschlands Geheimdienstspitzen sehen die Gefahr eines gewaltsamen Konflikts mit Russland. Was heißt das für Europa? Darüber spreche ich mit dem Militärexperten Gustav Kressel. Sie hören ein Interview mit ÖVP-Chef und Bundeskanzler Christian Stocker zu den Turbulenzen in der SPÖ. Und die Debatte um die Strafmündigkeit von Kindern ist wieder da. Was bringen die Auszeit-WGs für jugendliche Intensivtäter in Wien? Das hat sich die Chronik-Redaktion angeschaut. Und der Deutsche Buchpreis geht heuer an die Schriftstellerin Scheda Basia. Das Wetter heute oft sonnig und warm in Österreich. Brände, Evakuierungen, Festnahmen, lautstarke Demonstrationen. Die Schulproteste in Frankreich gehen in die zweite Woche und die Einsatzkräfte bereiten sich heute landesweit auf einen neuerlichen Protesttag vor. Schülerinnen und Schüler fordern mehr Lehrer, die Sanierung der maroden Schulgebäude und bessere Lernbedingungen. Dazu bin ich in Paris mit unserer Korrespondentin Leonie Heitz verbunden. Worauf stellen sich denn die Einsatzkräfte heute ein?
2: Die Sicherheitskräfte stellen sich auf einen Großkampftag ein. Sie erwarten heute den vorläufigen Höhepunkt dieser Protestbewegung. Den Schülerinnen und Schülern schließen sich heute Lehrkräfte und Studierende an. Unterstützung kommt auch von der mächtigen Gewerkschaft CGT. Und sogar Landwirte wollen mit Traktoren anrücken. In Paris und anderen Städten werden große Demonstrationszüge erwartet und die Polizei rechnet auch wieder mit Ausschreitungen. Seit Beginn der Proteste wurden ja über 1000 Menschen verletzt, mehr als 700 Polizeikräfte und rund 300 Schülerinnen und Schüler und Lehrkräfte. Und dementsprechend ist die Stimmung sehr angespannt.
1: Ja, wie brutal und auch gefährlich die Proteste sein können, zeigt der Fall von gestern, wo einem Schüler durch eine Polizeigranate die Hand weggerissen worden ist. Warum eskalieren die Proteste so sehr?
2: Ja, und das ist kein Einzelfall. Vergangene Woche wurden einem 14-Jährigen mit einer Polizeigranate die Zähne ausgeschlagen und der Kiefer gebrochen. Ein anderer hat ein Auge verloren. Gleichzeitig muss man sagen, dass die Proteste friedlich angefangen haben und es auch größtenteils weiterhin sind. Aber immer wieder mischen sich Jugendliche dazwischen, die gezielt Schulen anzünden oder die Konfrontation mit der Polizei suchen. Und auch die Polizei geht zum Teil sehr brutal vor. Amnesty International kritisiert, dass der Einsatz der Polizei unangemessen ist und vergleicht ihn mit repressiven Methoden von autoritären Staaten. Also die Kritik am Vorgehen der Polizei wächst auch.
1: Seit über einer Woche wird protestiert wegen maroder Schulen, zu wenig Lehrkräften, auch zu langen Schultagen. Was macht denn die Politik? Geht sie darauf ein?
2: Nur sehr bedingt und zu langsam. Vergangenen Freitag hat der Bildungsminister Schülervertreterinnen getroffen. Konkrete Ergebnisse gab es aber nicht. Der Premierminister Sébastien Lecornu hat seinem Kabinett jetzt aufgetragen, einen Plan gegen den Lehrermangel und für die Sanierung der maroden Schulgebäude zu erstellen. Das Problem ist aber, die Schüler fordern konkrete Verbesserungen jetzt, sehen bisher aber vor allem Ankündigungen. Und gleichzeitig sind die Staatskassen leer, aber viele dieser Probleme bestehen seit Jahrzehnten und lassen sich nicht auf die Schnelle lösen. Für die Regierung wird es deshalb schwierig, überhaupt glaubwürdige Zugeständnisse zu machen.
1: Schauen wir auf die Stimmung im Land insgesamt. Stehen die Menschen, steht die Bevölkerung dahinter den Forderungen der Schülerinnen und Schüler?
2: Die Menschen hier beobachten die Ausschreitungen zunehmend mit Sorge. Gleichzeitig finden viele es schade, dass mehr über die Gewalt gesprochen wird als über die eigentlichen Gründe der Bewegung. Denn für die Forderungen gibt es durchaus Verständnis. Die Probleme sind ja nicht neu. Deshalb muss man unterscheiden zwischen der Unterstützung für die Anliegen der Schüler und der Unterstützung für die Form des Protests. Und genau diese Grenze heizt auch die politische Debatte immer wieder auf hier.
1: Da sind wir schon in der politischen Debatte. Das alles passiert im Wahlkampf. Wie schlägt sich denn das nieder? Wird das zu einer ernsthaften Krise für die Regierung oder kann sie den Unmut der jungen Menschen irgendwie einfangen?
2: Ja, politisch kommt das für die Regierung zu einem sehr ungünstigen Zeitpunkt. Denn wie gesagt, in einem guten halben Jahr stehen Präsidentschaftswahlen an und es herrscht insgesamt ein großer Unmut über den Zustand der öffentlichen Dienstleistungen und die hohen Lebenshaltungskosten etwa. Zuletzt haben ja auch Landwirte, Feuerwehrleute oder Beamtinnen protestiert. Gleichzeitig hat die Regierung neue Sparpläne vorgelegt und kann viele der Forderungen finanziell kaum erfüllen. Damit wird es für sie immer schwieriger, diesen wachsenden Unmut gerade auch bei den Jugendlichen politisch einzufangen.
1: Berichtet Ihnen Leonie Heitz aus Paris. Vielen Dank.
2: Sehr gerne. Schönen Tag.
1: Und wir gehen weiter nach Deutschland. Ein gewaltsamer Konflikt zwischen Russland und unserem Nachbarland ist möglich. Das ist die deutliche Warnung der deutschen Nachrichtendienste. Mit hybrider russischer Kriegsführung hat das Land schon einige Erfahrung gesammelt. Steht nun tatsächlich eine Eskalation im Raum? Und was heißt das für Europa? Darüber spreche ich gleich mit dem Militärexperten Gustav Gressel. Hören Sie davor Andreas Pfeiffer mit den Reaktionen auf die Warnung der Geheimdienste.
3: Was der Chef des Bundesnachrichtendienstes Martin Jäger gestern in aller Öffentlichkeit sagte, klang alles andere als geheimniskrämerisch.
4: Deutschland ist in Gefahr, in einen gewaltsamen Konflikt mit Russland zu geraten. Die Gefahr von Anschlägen gegen Ziele in Deutschland ist weiter real und gegenwärtig.
3: Die Botschaft ist angekommen und trifft auf wenig Widerstand. Deutschland steht als erster Waffenlieferant der Ukraine sichtbar im Visier einer bislang hybriden Kriegsführung. Der gescheiterte Anschlag auf den Flughafen Leipzig-Halle, Cyberattacken und Desinformationskampagnen vor den jüngsten Landtagswahlen legen davon Zeugnis ab. Folglich drängt der Verfassungsschutz auf erweiterte Befugnisse. Zu weit sollten sie nicht gehen, sagt der Grüne Konstantin von Notz, der Parlamentarischen Kontrollkommission angehört.
5: Wenn man so etwas wie Hausdurchsuchungen und Ähnliches eben nicht mehr polizeilich mit Gerichtsbeschluss durchführen lässt, sondern eben von einem Nachrichtendienst, dann wirft das einfach in Deutschland auch vor dem geschichtlichen Hintergrund Fragen auf.
3: Und auch der Chef der Kommission, der CDU-Abgeordnete Mark Henrichmann, wägt Pro und Contra ab.
6: Es gibt keine super kontroverse Debatte, weil wir ja auch sehen, vor welchen Herausforderungen unsere Dienste stehen. Und trotzdem muss man nicht alles durchwinken, was sich ein Dienst vielleicht aus Praktikabilitätsgründen denkt.
3: Wie bleibt eine Demokratie wehrhaft nach außen und nach innen? In schwierigen Zeiten eine Gratwanderung, nicht nur für Deutschland.
1: Und dazu bin ich jetzt mit dem Politikwissenschaftler und Militärexperten Gustav Gressel von der Landesverteidigungsakademie verbunden. Guten Morgen.
7: Guten Morgen.
1: Waren Sie überrascht von der Deutlichkeit der Aussagen der deutschen Dienste?
7: Nein, das ist ja im Grunde auch bekannt. Es gab ähnliche Warnungen von anderen Diensten. Ist natürlich in Deutschland, wie wir schon gehört haben, nochmal vor einem anderen Hintergrund, weil ja auch über die Befugniserweiterung und Aufstockung der Dienste sowohl des BNDs als auch des Verfassungsschutzes gesprochen wird. Aber ist im Grunde im europäischen Schnitt nichts Neues.
1: Fangen wir beim Grundsätzlichen an. Was meinen denn die Geheimdienste, wenn sie von einem gewaltsamen Konflikt mit Russland sprechen?
7: Damit meinen sie, dass die russischen verdeckten Operationen zunehmend auch gewaltsam werden und dass sich Anschläge, Mordanschläge, Brandanschläge, Paketbomben und Ähnliches, dass sich solche Geschichten nicht immer verhindern lassen. Bis jetzt hatten wir das Glück, dass die Anschläge entweder verhindert wurden, erkannt wurden oder durch technische Defekte oder Dummheit der Operateure eben nicht zur Umsetzung kamen. Aber Glück ist keine Strategie in diesem Fall. Das kann auch mal schiefgehen.
1: Die Geheimdienste, die sagen, die deutschen Geheimdienste sagen, die russischen Geheimdienste würden hochprofessionell und rücksichtslos agieren. Warnen Sie, die Gefahr von Anschlägen in Zielen in Deutschland sei weiter real und gegenwärtig. Kann man davon ausgehen, dass diese Gefahr für ganz Europa gilt oder gilt sie besonders für Deutschland?
7: Die Gefahr gilt für ganz Europa. Russland hat ja, also Lavrov und jetzt in seiner Wahlrede auch Putin betont, man ist ja im Krieg beziehungsweise in einem systemischen Konflikt mit dem kollektiven Westen und Europa insbesondere. Es geht um die Neuordnung Europas. Also Europa ist schon als Ganzes das Ziel, nur ist Deutschland in diesem Europa natürlich besonders wichtig. Es ist der größte militärische Unterstützer der Ukraine. Es ist die wichtigste Stimme im Europäischen Rat und es ist auch einer der letzten großen europäischen Staaten, die noch finanziell einen gewissen Handlungsspielraum haben. Bei Frankreich und Italien etwa oder bei Großbritannien wird es ja aufgrund der Budgetlage langsam knapp. Das heißt, mit Deutschland steht und fällt natürlich gerade im Hinblick auf die Ukraine viel. Und deshalb versucht man gerade Deutschland zu beeinflussen, nicht nur durch solche Anschläge, sondern natürlich auch durch Propaganda, durch politische Kriegsführung und die anderen Mittel, die man ja aus dem russischen Portfolio bereits kennt.
1: Deutschland hat also eine besondere Rolle. Schauen wir auf Österreich. Und die Frage, ob für uns Ähnliches gilt. Der österreichische Nachrichtendienst DSN schreibt gestern, die Lage in Österreich würde sich von der in anderen Staaten unterscheiden und nennt da etwa die Neutralität als Grund. Stimmen Sie dazu?
7: Ja, zu einem gewissen Teil. Ich meine, zu einem sozusagen in der Metalage nicht. Österreich ist genauso Westen, Österreich ist genauso Europäische Union. Genauso wie Vögel machen sich die Russen nicht ins Nest. In Österreich gibt es eine sehr schwache Überwachung der russischen geheimdienstlichen Tätigkeit. Dies ist aufgrund der vielen akkreditierten Diplomaten der großen Botschaft, die ja auch die Vertretungen bei der UN und in OSZE-Bedienst enorm hoch. Das Strafmaß für Spionage, für ähnliche Taten ist gering und man ist ja im Schengen-Raum, man ist im Binnenmarkt, man kommt ja mit Geld und mit Personal aus Österreich gut raus und kann vor allen Dingen gegen die industriellen Schwerpunkte Italiens und Deutschlands relativ nahe spionieren. Deshalb ist Österreich eine Drehscheibe für die Spionage gegen unsere europäischen Bündnispartner. Und wie wir an Viktor Orban gesehen haben, ist die Europäische Union mit sozusagen solchen Problemfällen im Inneren recht tolerant. Deshalb geht man davon aus, dass Österreich hier weniger passieren wird, weil die Russen diese permissive Haltung Österreichs wahrscheinlich nicht durch einen Anschlag irgendwie gefährden wollen. Und man gefährdet damit mit dieser schwachen Haltung halt eher die eigenen Nachbarn als die eigene Diskussion um die Sicherheitspolitik.
1: Wie muss sich Österreich darauf vorbereiten?
7: Naja, die österreichische Strategie ist im Grunde durchducken und wegschauen. Und die besteht ja schon seit dem Kalten Krieg. Und da wird sich wahrscheinlich wenig ändern. Seitdem ich hier in Wien angekommen bin, wird darüber diskutiert, ob es ein neues Spionagegesetz gibt, das eben den Tatbestand der Spionage enger fasst. Das ist immer noch ein Begutachtungsverfahren. Also da dürfte es irgendwo politisch kriseln, weil irgendeine Partei der Regierungskoalition das ebenso nicht will. Da sind wir ja auch so, wenn wir zurückschauen an Weiß-Ott, die politischen Beziehungen Masalek, die politischen Beziehungen russischer Operateure und Geheimdienstler, die gehen ja nicht nur in die FPÖ, die gehen quasi querbeet ins politische Spektrum und wann immer das aufgearbeitet oder irgendwie eingeschränkt werden soll, dann gibt es meistens Widerstand. Und so dürfte es auch jetzt sein.
1: Sagt der Politikwissenschaftler und Militärexperte Gustav Kressel von der Landesverteidigungsakademie. Vielen Dank für Ihre Zeit heute früh.
7: Vielen herzlichen Dank.
1: Und wir kommen zu einem Vorfall vor der Küste Rumäniens. Hier ist ein türkischer Frachter gesunken. Zwei Seeleute sind dabei ums Leben gekommen. 11 Besatzungsmitglieder werden gerettet. Ansgar Gersmann berichtet.
8: Das Unglück ereignet sich ca. 30 Seemeilen vor der Küste Rumäniens. Verletzte Besatzungsmitglieder werden per Hubschrauber in Sicherheit gebracht. Ihre Lage sei stabil, heißt es später aus dem Krankenhaus. Auf den Bildern der Rettungskräfte ist zu sehen, wie die 140 Meter lange Royd Manadov Schlagseite hat. Das türkisch betriebene Schiff hatte laut Medien Getreide geladen und war auf dem Weg von der Ukraine in die italienische Hafenstadt Ravenna. Es habe Feuer an Bord gegeben, so erste Berichte. Wieder an Land erzählt ein Seemann von einer Drohnenattacke.
9: What happened?
10: Drone attack.
8: Ein Vertreter der für den Frachter zuständigen Agentur spricht davon, dass die Aufbauten des Schiffes getroffen wurden. Dabei sei der Kapitän ums Leben gekommen. Offiziell bestätigt ist dieser Ablauf noch nicht. Auch der ukrainische Präsident Volodymyr Selenskyj schreibt auf X von einem schrecklichen Angriff Russlands. Das Schwarze Meer ist immer wieder Schauplatz von Angriffen im russischen Krieg gegen die Ukraine.
1: Die Führungskrise in den letzten Tagen bei der SPÖ beschäftigt auch die anderen Parteien. Während die freiheitlichen Neuwahlen fordern, die Grünen besorgt sind über die Selbstbeschäftigung einer Regierungspartei, versuchen NEOS und ÖVP, die Koalitionspartner der SPÖ, Arbeitseifer und auch Handlungsfähigkeit der Regierung zu betonen. Andreas Jölli hat sich in der Partei des Kanzlers umgehört und auch mit ihm selbst gesprochen.
9: Die ÖVP-Strategen haben, wie es scheint, eine klare Linie vorgegeben. Zumindest wirkt der Umgang mit der SPÖ-Krise wie eine abgesprochene Sprachregelung. ÖVP-Regierungskoordinator Alexander Pröll.
10: Uns ist wichtig, dass die Regierung handlungsfähig ist.
9: ÖVP-Klubobmann Ernst Gödel.
11: Wir sind weiterhin ein gutes Regierungsteam und werden unser Regierungsprogramm weiterhin abarbeiten.
9: Die ÖVP versucht, sämtliche Zweifel zu zerstreuen. Die Koalition werde fortgesetzt, komme was wolle oder komme wer wolle, an der Spitze der SPÖ.
10: Innerhalb der SPÖ, glaube ich, ist schon etwas los, aber das betrifft per se nicht die Regierung, sondern es ist eine parteiinterne Angelegenheit. Uns ist wichtig, dass wir einen Regierungspartner haben, der die Mehrheiten besorgt, um das Regierungsprogramm abzuarbeiten.
9: Sagt der Staatssekretär des Bundeskanzlers. Und Christian Stocker stellt sich als Garant für eine stabile Regierung dar. Das Regierungsgeschäft gehe ganz normal weiter mit dem angekündigten Herbst der
12: Meine Aufgabe als Bundeskanzler ist dafür zu sorgen, dass wir handlungsfähig bleiben, dass die Stabilität in der Regierung gewährleistet ist und dafür führe ich diese Regierung.
9: Ist die SPÖ stabil?
12: Das ist eine Frage, die Sie der SPÖ stellen müssen. In der Regierung zählt für mich, dass wir Ergebnisse in diesem Herbst liefern. Und hier ist die SPÖ in der Verantwortung. Parteiinterne Diskussionen dürfen das nicht gefährden.
9: Sie haben gesagt, der Herr Babler, der Vizekanzler, ist Ihr Ansprechpartner. Der ist aber ein Ansprechpartner mit Ablaufdatum.
12: Der Herr Vizekanzler oder die Frau Vizekanzlerin sind für mich die Ansprechpartner. Wer das ist, entscheidet die Partei, aus der er kommt oder sie kommt. Und im Moment ist das der Herr Babler, so haben Sie richtig gesagt. Ja.
9: Mit dem Herrn Matterbauer würden Sie auch zurechtkommen?
12: Mit Herrn Matterbauer habe ich in der Regierung gut zusammengearbeitet, in seiner Funktion als Finanzminister. Wir werden sehen, was die Zukunft bringt.
9: Wer ist Ihnen lieber, der Herr Babler oder Herr Matterbauer?
12: Das habe nicht ich zu entscheiden, das ist eine Frage, die die SPÖ entscheiden muss.
9: Aber ich habe ein bisschen so das Gefühl, so, es ist die Linie, man tut so, als wäre nichts gewesen.
12: In der ÖVP ist nichts gewesen.
9: Aber in der SPÖ, und das ist Ihr Regierungspartner.
12: Das müssen Sie die SPÖ fragen. Mir geht es darum, dass die SPÖ in der Regierung die Verantwortung, die sie übernommen hat, erfüllt.
9: Egal, wer da sitzt.
12: Achten. Natürlich, das entscheide ja nicht ich.
9: Aber Sie haben ja mit dem Herrn Babler das Regierungsprogramm ausgehandelt.
12: Natürlich, aber das hat die Partei unterschrieben. Es ist ein Regierungsprogramm zwischen Parteien, nicht zwischen Personen.
9: Sagt der Bundeskanzler und ÖVP-Obmann und kündigt weitere Reformergebnisse an. Welche konkret, lässt er aber offen.
1: Die Debatte rund um die Strafmündigkeit von Kindern hat am Wochenende erneut Fahrt aufgenommen. Landeshauptmann Markus Wallner will, dass Kinder schon ab 12 strafmündig sind. Bisher können Kinder erst ab 14 Jahren bestraft werden. In Wien gibt es ungefähr 60 sogenannte Intensivtäter, die jünger als 14 Jahre alt sind. Seit einem Jahr wird versucht, diese Kinder besonders sozialpädagogisch zu betreuen, unter anderem in der sogenannten Auszeit-WG. Durchaus mit Erfolg. Ein Bub ist nach der Auszeit-WG nicht mehr straffällig, wie Beate Tomasowitsch berichtet.
13: Der betroffene Bub war schon länger in Betreuung beim Verein Rettet das Kind. Der Bub war zwar gesprächsbereit, doch sein Verhalten wollte er nicht ändern, wollte weiter Straftaten verüben, seinen Spaß haben, bis er 14 ist. Geändert hat sich das, als der Bub in die Auszeit-WG gekommen ist, sagt Christian Reiner von Rettet das Kind.
14: Er hat ganz klar erkannt, wenn ich hier untergebracht bin und obwohl sich alle so liebevoll um mich kümmern, ich mich so schlecht fühle, dann kann das Gefängnis kein Ort sein, wo ich hin möchte.
13: Jetzt ist er wieder zurück bei seinen alten Betreuern.
14: Also der hat keine Straftat mehr gesetzt seither und ist für unsere Angebote viel intensiver erreichbar in dem Sinne, dass er selber ein Interesse hat an seiner Verhaltensänderung. Und das ist das, was die Auszeit-WG bewirkt hat.
13: In der Auszeit-WG sind die Kinder nur vorübergehend, maximal 12 Wochen. Diese Anhaltung wird unter anderem von der Volksanwaltschaft und auch von Verfassungsrechtlern kritisiert, weil die Kinder dort bleiben müssen. Länger betreut werden die sogenannten unmündigen Intensivtäter in Wien durch die Orientierungshilfe, die es bereits seit einem Jahr gibt. Dort sollen die Kinder neues Verhalten lernen, nicht mehr gewalttätig sein bzw. keine Straftaten begehen. Das brauche aber Zeit.
14: Dann geht es natürlich darum, ein neues Verhalten zu erlernen. Und was noch viel schwieriger ist, dieses neue Verhalten soll sich verfestigen. Das heißt, es soll ja fortgesetzt werden. Und dafür braucht es Zeit. Ich würde sagen, wir brauchen mindestens 2, eher 3 Jahre der Begleitung, damit diese Kids so wirklich auf einen guten Weg gebracht werden können und bestrebt sind, diesen Weg dann selbstständig fortzusetzen.
13: Fest steht, auch wenn es Kinder sind, müsse es Konsequenzen geben.
14: Das kann nicht sein, dass die mit nichts davon kommen.
13: Aber eine Herabsetzung der Strafmündigkeit sei der falsche Weg.
14: Denen ist die Reichweite ihrer Handlungen ja vollends für ihre persönliche Zukunft und Entwicklung ja gar nicht nachvollziehbar. Und aus dem Grund müssen wir hier natürlich pädagogisch ganz anders arbeiten. Das heißt, hier ist auf Prävention zu setzen und das Strafalter zu senken, würde hier nicht dazu führen, dass sich das, dass hier eine gesellschaftliche Verbesserung stattfinden kann. Es wäre eher umgekehrt, es würde zum Nachteil der Kinder führen.
13: Orientierungshilfe und Auszeit-WG kosten rund 1,5 Millionen Euro pro Jahr. Die Kosten seien hoch, doch auch Haft kostet Geld, sagt dazu der Geschäftsführer von Rettet das Kind, Christian Reiner.
14: Es ist ja nicht so, dass das Bauen von entsprechenden Anstalten und das ganze Personal, das dafür notwendig ist und so weiter und so fort, die Infrastruktur, die hergestellt werden muss, dass das keine Kosten verursacht.
13: Eine Haftstrafe mache niemanden zu einem besseren Menschen. Das sei keine erfolgreiche Strategie, so der Experte.
1: Anfang Oktober denken viele in Österreich schon an die nächste Skisaison. Am kommenden Wochenende startet etwa das Kitzsteinhorn in Salzburg in die Wintersaison. Wer hier fahren will, muss wie auch in anderen großen Skigebieten tief in die Tasche greifen. Die Tageskarte kostet mehr als 80 Euro. Ist Skifahren also längst ein Luxussport? Darüber hat Maria Kern mit Fischerchef Franz Föttinger gesprochen. Er ist der neue Sprecher der österreichischen Skiindustrie.
15: Skifahren ist nicht mehr so populär wie früher. Das zeigen auch die Verkaufszahlen. Franz Föttinger, Chef von Fischer Ski und neuer Sprecher der Skiindustrie, sagt, jährlich würden weltweit rund 3,5 Millionen Paar Alpinski verkauft.
16: Wenn man weiter zurückschaut in die Vergangenheit, in die 80er Jahre, waren wir mal bei über 5 Millionen Paar.
15: Derzeit habe sich der Skimarkt aber stabilisiert, so Föttinger. Warum ist er im Vergleich zu den 1980er oder 90er Jahren aber um 30% geschrumpft?
16: Das hat viele Gründe. Also es gibt zum Beispiel Märkte, die sind komplett in sich zusammengebrochen. Da denke ich in erster Linie immer an Japan. Das wird da als Beispiel genannt.
15: Weil in Japan etwa kaum noch in Lifte investiert worden sei. Für Österreich gilt das nicht. Tourismusforscher sagen aber, dass die Pisten hierzulande auch nur deshalb relativ voll seien, weil viele Gäste aus dem Ausland kommen. Einheimische würden weniger Skifahren als früher. Liegt das an den hohen Preisen für Ausrüstung und Tickets? Der Skihersteller meint,
16: das werden sicher die Kosten auch sein. Es gibt einfach nimmer diese Durchgängigkeit, dass man als Kind Skifahren auch lernt.
15: Preise für Tageskarten von bis zu 85 Euro führt Föttinger auf die gestiegenen Personal- und Energiekosten zurück. Er betont aber,
16: es gibt auch kleinere Skigebiete, die durchaus kostengünstige Angebote auch parat haben.
15: Und 35-40% der Österreicherinnen und Österreicher würden immer noch Skifahren, so Föttinger. Wie kann aber die heimische Skiindustrie noch wachsen, wenn der Skiverkauf stagniert?
16: Es sind mittlerweile fast alle heimischen Skihersteller auch aktiv im Bereich Sicherheit, also Helme, Protektoren. Da gibt es viel Entwicklung, weil wir einfach wissen aus der Marktforschung, dass für viele Skifahrerinnen und Skifahrer das Thema sehr wichtig ist.
15: Auch das Geschäft mit dem Skiverleih wachse noch. Wie läuft es im Bereich Langlauf?
16: Wir haben einen irrsinnigen Peak gehabt mit und nach Corona, jetzt gerade ein Tal. Und wir gehen davon aus, dass das Wachstum eben kommen wird und wir auf ein normales Niveau wieder zurückkommen werden.
15: Normales Niveau heißt, dass auf ein Paar verkaufte Langlaufski 3 Paar Alpinski kommen. Trotz der hohen Preise gilt also für viele offensichtlich immer noch,
17: Skifahren ist das Leibendste, was man sich noch vorstellt.
1: Vorausgesetzt, man hat keinen Infekt. Die Erkältungszeit hat schon begonnen, Grippeinfektionen und auch die Covid-Fallzahlen steigen bereits leicht an, berichtet Raphael Krapscher.
18: Ob Influenza, Covid, RSV oder Pneumokokken, Für all diese Atemwegserkrankungen gibt es Impfungen, um den Verlauf abzumildern. Und für manche davon ist bereits jetzt der richtige Zeitpunkt. Etwa für eine Covid-Auffrischung, die besonders für Menschen über 60 Jahren, Personen mit Vorerkrankungen und für Gesundheitspersonal empfohlen ist, erklärt Maria Paulke-Korinek, die die Impfabteilung im Gesundheitsministerium leitet.
19: Die Impfung sollte bevorzugt im Spätsommer oder Herbst erfolgen, also in Wirklichkeit genau jetzt. Und sie ist empfohlen für alle Personen ab 12 Jahren, die das Risiko eines schweren Krankheitsverlaufs und möglicher Komplikationen reduzieren wollen.
18: Für die Grippeimpfung ist der ideale Zeitpunkt etwas später, von Mitte Oktober bis Ende November. Heuer gibt es allerdings das Problem, dass hunderttausende Impfdosen erst verspätet geliefert werden können. Für Risikogruppen, etwa für Kinder, gibt es aber jedenfalls genug Impfstoff, sagt der Leiter des Impfreferats der österreichischen Ärztekammer, Rudolf Schmitzberger.
20: Gott sei Dank gibt es den nasalen Impfstoff für die Gruppe der ab 2-Jährigen bis 18 Jahre. Diese Impfstoffe sind bereits ausreichend ausgeliefert.
18: Auch der spezielle Seniorenimpfstoff für Menschen über 60 ist in ausreichenden Mengen verfügbar, sagt Schmitzberger. Alle anderen müssen heuer wohl etwas länger auf den Impfstoff warten. Sobald er verfügbar ist, sei eine Influenza-Impfung aber dennoch empfohlen. Neben Grippe und Covid gibt es aber auch noch weitere Impfempfehlungen für den Herbst. Die Pneumokokkenimpfung etwa steht Risikogruppen und Menschen über 60 kostenlos zur Verfügung. Ähnliches gilt für RSV. Auch hier ist eine einmalige Impfung für ältere Menschen und Risikopersonen empfohlen. Und wenn die letzte Keuchhustenauffrischung schon etwas länger her ist, sollte man auch das beim nächsten Arztbesuch ansprechen. Wichtig seien die Impfungen auch, weil schwere Atemwegserkrankungen schnell eine Art Dominoeffekt auslösen können. Eine Erkrankung folgt auf die nächste und gerade bei älteren Menschen kann das weitreichende Folgen haben, erklärt Paulke Korinek am Beispiel einer Grippeinfektion.
19: Wir wissen, in den Wochen nach Influenza ist das Risiko für Schlaganfall 8-fach erhöht, auch das Risiko für Herzinfarkt und Lungenentzündung 8-fach erhöht.
18: Wer also zur Risikogruppe gehört oder länger nicht mehr impfen war, sollte den nächsten Arztbesuch jedenfalls dazu nutzen, um den eigenen Impfschutz überprüfen zu lassen und sich über die nötigen Auffrischungen zu informieren, so die Mediziner.
1: Und wir schauen jetzt auf den Deutschen Buchpreis, der heuer an die 38-jährige Schriftstellerin Scheda Basyar geht für ihren Roman Die Lücken. Sie setzt sich unter anderem gegen den österreichischen Autor Elias Hirschl durch. Basyar ist als Tochter iranischer Oppositioneller in Deutschland geboren. Die Lücken ist der dritte Roman der Autorin. Judith Hoffmann berichtet.
21: Scheda Basyar, Die Lücken.
22: Unter großem Jubel nahm die 1988 geborene Schriftstellerin den Preis entgegen.
23: Dankeschön.
22: Und richtete anstelle einer launigen Dankesrede nachdenkliche Worte an den vollbesetzten Saal.
23: Es fällt mir nicht so richtig leicht, Freude zu empfinden, muss ich sagen, weil das schon ein sehr merkwürdiges Gefühl ist, wenn man einen Roman schreibt über Menschen, die verfolgt wurden und terrorisiert wurden und ermordet wurden und sich dann einfach richtig zu freuen. Das kommt mir nicht ganz richtig vor. Deswegen möchte ich gerne sagen, dass all meine Freude oder die über die Wertschätzung, die ich bekomme, den Personen gehören soll, um die es in diesem Roman geht.
22: Gemeint sind die vertriebenen und ermordeten jüdischen Familien im fiktiven Ort Heimesbach, der an Basyars Geburtsort Hermeskeil angelehnt ist. Ein sogenanntes Gaumusterdorf, das sich im Nationalsozialismus früh als judenfrei rühmte und seine Geschichte später beharrlich verschwieg. Die Verbindung zur Gegenwart sei bedrückend, sagte Basyar gestern Abend. Und
23: möchte darauf hinweisen, dass antisemitische Straftaten auf ihrem Höchststand sind und die rassistischen auch. Und es im Moment keine Minderheit in Deutschland gibt, die keinen Grund zur Sorge hat. Auch wenn das die Stimmung immer ein bisschen vermiest, aber dafür sind ja solche Abende vielleicht auch da, über die Sachen zu reden, über die man sonst nicht reden möchte. Reden wir auch heute in Deutschland von Deportation, auch wenn ein anderes Wort dafür benutzt wird. Und ich möchte sehr eindringlich dazu auffordern, dagegen zu halten.
22: So die preisgekrönte Autorin, deren letzter Roman Drei Kameradinnen im November in die Kinos kommt. Die Lücken ist abermals keine lineare Erzählung, sondern eine fortwährende Überlagerung von Zeitebenen, realen und fiktiven Stimmen von den 1920er Jahren bis fast in die Gegenwart. Zusammengehalten werden die vielen Fäden von einer verstorbenen Erzählerin und ihrem allwissenden Blick aus dem Jenseits.
21: Ein Roman gegen Gleichgültigkeit.
22: So das Urteil der siebenköpfigen Jury.
21: Die Autorin wählt überzeugende literarische Strategien. Der Blick einer toten Erzählerin und die kaleidoskopische Struktur des Textes ermöglichen es, zwischen den Zeiten zu springen sowie Nähe und Distanz zu erzeugen. Auch die enge Verbindung von fiktiven und dokumentarischen Elementen, von erfundenen und historischen Figuren erzeugen den starken Nachhall des Textes.
22: Dessen Titel ebenso auf das Verdrängen und Vergessen anspielt, wie auf die Leerstellen, die Vertriebene, Geflüchtete und getötete Dorfbewohner hinterlassen.
23: Diese Lücken, die sind wirklich buchstäblich auch in der Recherchearbeit natürlich einfach immer noch drin. Man kann vieles nicht mehr aufarbeiten. Und das war eben eine Lösung, diesen Roman so zu schreiben, dass die Hauptfiguren fiktiv sind. Aber ich sie eben durch einen Ort gehen lassen, in dem sie Menschen begegnen.
22: Für die Eindrücklichkeit dieser Begegnungen erhielt Sheder Basyar gestern den mit 25.000 Euro dotierten Deutschen Buchpreis und langanhaltenden, begeisterten Applaus.
1: Und die Meldungen hat Eva Liebentritt.
0: In Frankreich gehen die Schulproteste weiter. Schülerverbände haben für heute zu einem großen landesweiten Kampftag aufgerufen. Sie fordern mehr Lehrpersonal und bessere Lernbedingungen. Seit Beginn der Demonstrationen vor einer Woche kommt es immer wieder zu Ausschreitungen. Die Proteste haben sich jetzt auch auf das Nachbarland Belgien ausgeweitet. Auch dort ist es zu gewaltsamen Zusammenstößen gekommen. 18 Polizeibeamte sind leicht verletzt. Dutzende Menschen wurden festgenommen. Vor der rumänischen Küste ist gestern ein türkisches Frachtschiff gesunken. Zwei Seeleute sind dabei ums Leben gekommen, 11 Besatzungsmitglieder wurden gerettet. Das Schiff soll zuvor von einer Drohne getroffen worden sein, das berichtet ein Seemann. Der ukrainische Präsident Volodymyr Zelensky spricht unterdessen von einem schrecklichen Angriff zweier russischer Drohnen auf den Frachter. In Saudi-Arabiens Hauptstadt Riad hat es mehrere Explosionen gegeben. Die vom Iran unterstützte Houthi-Miliz im Jemen hat nach eigenen Angaben unter anderem den internationalen Flughafen angegriffen. Jetzt haben die Türkei und Pakistan Saudi-Arabien militärische Unterstützung zugesagt und die Entsendung von Truppen bekannt gegeben. Die Führungskrise in der SPÖ wirkt sich auch auf die Koalition aus. ÖVP und Neos verweisen aber darauf, an der gemeinsamen Regierung festzuhalten und das Koalitionsprogramm abarbeiten zu wollen. Bundeskanzler Christian Stocker betont, seine Aufgabe sei es, die Handlungsfähigkeit und die Stabilität der Bundesregierung sicherzustellen. Wien liegt beim Gasausstieg im Heizen europaweit auf Platz 3. Das zeigt ein Ranking der Umweltschutzorganisation Greenpeace, in dem 15 Hauptstädte verglichen wurden. Wien punktet vor allem bei der Strategie. Abzüge gibt es für den weiterhin hohen Gasanteil in der Fernwärme und in der Müllverbrennung. Vor Wien liegen Stockholm und Paris.
1: Vielen Dank, Eva Liebentritt. Und was erwartet uns beim Wetter? Dazu ist Nathalie Auer im Studio. Gestern gab es im Westen ein paar heftige Regenschauer, kräftige. Wie schaut es denn heute aus mit Regen?
2: Die sind heute auf jeden Fall die Ausnahme. Am ehesten tauchen die Regenschauer noch am Nachmittag oder Abend westlich von Innsbruck auf. Dazu gibt es heute oft sonniges Wetter. In den nächsten Stunden halten sich aber noch ein paar Nebelfelder, zum Beispiel im Mürztal. Und vor allem ab dem Nachmittag kommen von Italien her Wolken herein. Morgen, da geht es dann oft sonnig und im Osten windig weiter.
1: Wie schaut es mit den Temperaturen aus? Der Oktober war ja bisher ungewöhnlich warm.
2: Ja, auch heute und morgen steigen die Temperaturen wieder kräftig nach oben auf 18 bis 25 Grad. Damit liegen wir übrigens 3 bis 6 Grad über

Sie plant im Voraus, sie benutzt Werkzeuge, sie lernt von ihren Artgenossen. Dinge, die man lange nur Wirbeltieren zugetraut hat. Und das, obwohl ihr Gehirn kaum größer ist als ein Stecknadelkopf. Bevor es herbstlich wird, fliegt sie heute bei spätsommerlichen Temperaturen nochmals aus, förmlich zu hören in Nikolai Rimski-Korsakows Hummelflug.

0: Nobuyuki Tsuchi war am Klavier zu hören und vom Hummelflug jetzt zum Leben der Überflieger.
1: Spitzensport ist geprägt von hohen Erwartungen und intensiven Wettkampfbedingungen, die zu einem erheblichen Leistungsdruck führen können. Was aber, wenn die Belastung zu groß wird?
2: Die spannende Frage ist ja dann eher, ab welchem Punkt macht es noch Spaß und man ist voll noch bei sich und in der Kraft und kann Leistung bringen. Und ab welchem Punkt kippt es, wo es einem weniger gut geht und wo man wirklich dann sagt, okay, das stresst mich jetzt extrem, da fühle ich mich jetzt nicht mehr wohl, da ist jetzt Druck, da muss ich jetzt für mich eine Lösung finden.
1: Folge 2 der Radiokollegreihe Unter Druck, wie Stress krank macht, beginnt dort, wo aller Stress anfängt, im Kopf, um 9.30 Uhr. Ein Ausflug ins sozialistische Arbeiterparadies der 1950er Jahre. Was als harmlos inszeniertes Experiment beginnt, wird für die Familie des Unternehmers Josef Karl schnell zum Verhängnis.
3: Luisa verschwand in ihrem Zimmer. Die Eheleute Karl waren nach der langen Reise endlich allein. Doch viel Romantik bot sich ihnen nicht. Josef hatte irgendwie erwartet, dass das Hotel für das viele Geld zumindest den Anschein von Luxus oder der heutigen Standards erwecken würde. Da aber hatte er sich geirrt.
1: Der Vorhang von André Hübel als Radiogeschichte um 11.05 Uhr. Mitsuko Uchida spielt Beethoven. Die weltberühmte Pianistin hat im Oktober 2025 in der Suntory Hall in Tokio Ludwig van Beethovens späte Klaviersonaten Opus 109 bis 111 interpretiert. Der Konzertmitschnitt findet sich auf dem aktuellen Album der in London lebenden Künstlerin. Eine Sternstunde, vorgestellt von Albert Hosp um 11.30 Uhr.
0: Heute in Österreich 1.

Music for a while mit einem Allegro assai von Johann Agrell. 7.40 Uhr und jetzt folgt an diesem spätsommerlichen Dienstag brasilianisches Temperament, Gitarrenmusik von Dilermando Reis.

0: David Russell war hier an der Gitarre zu hören. Gestern war Welttag der Lehrerinnen und Lehrer und heute widmen wir uns nochmals ausführlich diesem wichtigen Beruf. Seit einigen Jahren gibt es nämlich auch die Möglichkeit, im sogenannten Quereinstieg Lehrerin oder Lehrer zu werden. Wie erfolgreich das Modell ist und wo es noch Schwächen hat, darüber berichtet heute Abend Astrid Planck im Journal Panorama.
1: Ein einschlägiges Studium und mindestens 3 Berufsjahre sind die Grundvoraussetzung, um sich für den Schuldienst in Mittelschulen oder AHS bewerben zu können. Die pädagogische Ausbildung muss nachgeholt werden. 12% der neuen Lehrpersonen waren zuletzt Quereinsteiger. Architektinnen, die Kunst unterrichten, Wirtschaftsfachleute als Mathematikerinnen oder Übersetzer als Fremdsprachenlehrer. Das Ziel des Ministeriums ist, dass die Quereinsteiger langfristig als sinnvolle Ergänzung im Schuldienst etabliert werden. Allerdings sind nicht alle arrivierten Lehrer anfangs glücklich über die neuen Kolleginnen und Kollegen.
0: Mehr darüber ausführlich heute Abend im Journal Panorama von Astrid Planck ab 18.25 Uhr.

0: Toccato von Florence Price in Bearbeitung für Holzbläser mit dem Califax Reed Quintett. Ausführliche Informationen zu den Werken der heutigen Morgenmusik finden Sie in der Ö1-App. 7.46 Uhr, ja und heute am 6. Oktober, da sind wieder alle Augen nach Stockholm gerichtet, wo der Physik-Nobelpreis vergeben wird. Ein Physik-Nobelpreisträger, der sich in letzter Zeit häufig zu Wort gemeldet hat, ist der Kanadier Geoffrey Hinton. Er hat mit seinen Forschungen die Grundlage der künstlichen Intelligenz geschaffen und fordert nun strenge Regulationen, damit die KI nicht außer Kontrolle gerät. Neue Regeln braucht es auch im wissenschaftlichen Publikationswesen. Auch die Fachjournale und Verlage stehen durch die KI vor gewaltigen Herausforderungen, wie Robert Chappell berichtet.
1: Die Verarbeitung von Daten ist so leicht wie nie zuvor und Texte schreiben kann die KI mittlerweile auch auf hohem Niveau. Resultat? Eine regelrechte Textflut, die sich hier aufbaut und das Publikationswesen an seine Grenzen bringen könnte. Die gute Nachricht, die KI hilft nicht nur beim Schreiben, sie hilft auch beim Evaluieren von Studien, sagt Bernd Pulverer, Chief Editor des Ambo Journal in Heidelberg.
2: Und da wird es halt sehr interessant, dass KIs wirklich in die Daten einsteigen können und schauen können, ob die Statistiken gut gemacht sind und so weiter. Und das ist eigentlich eine sehr positive Entwicklung. Und das geht eben das ganze Spektrum rauf bis zum Fehlverhalten, dass wir zum Beispiel Bildverarbeitungsanalysen herstellen können, die zeigen, ob Bilder gefaked wurden einfach.
1: In der Informatik werden Schätzungen zufolge mittlerweile 80% aller Arbeiten mit Hilfe von KI erstellt. In der Biologie ist der Anteil ebenfalls hoch, im Gegensatz zu Geistes- und Sozialwissenschaften, sagt Martin Reinhardt, Wissenschaftsforscher an der Berliner Humboldt-Universität. In diesen Feldern sei nämlich die Arbeit an der Sprache Teil der Forschungsleistung und da sei die KI bislang nur bedingt einsetzbar.
3: Und bisher sind die klassischen, zumindest generalisierten LLMs nicht in der Lage, Theoriesprache in den Sozialwissenschaften abzubilden. Das heißt, sie verwechseln dann einfach Begriffe, die quasi als Fachsprache nicht verwechselt werden dürften.
1: KI als alleinige Studienautorin, das ist in den allermeisten Disziplinen nicht erlaubt. Stellt sich die Frage, ob man KI-generierte Texte auch verlässlich erkennen könnte. Nicht mit Sicherheit, sagt Bernd Pulverer.
2: In einem Standardsystem können Sachen inzwischen in den Biowissenschaften nicht mehr eindeutig erkannt werden.
1: Bleibt eine gewisse Skepsis gegenüber der schriftlichen Äußerung. Das biologische Ambo Journal setzt daher zunehmend auf Videocalls statt auf E-Mails. Diese Hinwendung zum direkten Austausch sieht auch Wissenschaftsforscher Martin Reinhardt, und zwar in allen Disziplinen.
3: Die Kompetenz als Person, als Forscherin quasi verteidigen zu können, was da drin steht, oder erklären zu können, was da drin steht, könnte zu einem wichtigeren Aspekt des Forschungsalltags werden, was vielleicht im Gegenzug auch eine Aufwertung wissenschaftlicher Konferenzen ganz allgemein darstellen könnte.
1: Wissenschaft im Retro-Modus, analog statt digital.
0: Berichtet Robert Chappell. Und wer den Physik-Nobelpreis gewonnen hat, hören Sie dann im Mittagsjournal. Wissenschaftsredakteur Robert Chappell wird dann auch im Studio sein, um 12 Uhr.

Mit einem Tanz der Tritonen geht's Richtung 8 Uhr heute am Tag, an dem der Physik-Nobelpreis vergeben wird. Und ins Finale der Ö1 Morgenmusik tanzt jetzt die Lerche Djokarlia mit den Philharmonics.

0: Die Philharmonics spielten Jokerlia, heute ausgewählt, sowie die gesamte Ö1 Morgenmusik von Susanne Hofinger. 7.54 Uhr ist es jetzt. Ja, wer wissen möchte, wie spät es ist, wirft heute einen schnellen Blick aufs Smartphone oder die Smartwatch. Wer vor 1800 Jahren durch das Römische Reich reiste, hat es da deutlich schwieriger. Außer er oder sie hatte eine Taschensonnenuhr mit dabei. In der mittlerweile 9. Ausgabe der Reihe Vitrine Extra rückt die Antikensammlung des Kunsthistorischen Museums aktuell ein außergewöhnliches Stück Technikgeschichte ins Zentrum, das nur 4 Zentimeter groß ist. Andreas Maurer war für unsere Sendung Leporello vor Ort und hat zusammen mit der Kuratorin einen Blick darauf geworfen.
1: Also auf den ersten Blick, muss ich ganz ehrlich sagen, sieht man gar nichts.
2: Caroline Zuber-Ockrock ist die Kuratorin der Antikensammlung im KHM.
1: Auf den zweiten Blick, es handelt sich nämlich um ein Objekt aus mehreren Teilen und dann schaut man näher hin und denkt sich zunächst einmal, was ist das? Und wenn man es dann weiß, wenn man sich damit beschäftigt hat, dann sagt man, wow. Es handelt sich nämlich um eine antike Taschensonnenuhr, die man überall hin mitnehmen konnte.
2: Taschensonnenuhren gehören zu den großen Seltenheiten der Archäologie. Weltweit sind heute nur etwa 20 Exemplare bekannt, von vielen existieren nur mehr einzelne Teile. Das Stück im Kunsthistorischen Museum Wien dürfte das vollständigste bekannte Exemplar sein. Das raffinierte technische Wunderwerk besteht aus einer Art Dose mit einem Kaiserporträt und kleinen runden Einlagescheiben aus Metall, allesamt mit einem Durchmesser von nur wenigen Zentimetern.
1: Die Dose hat eine Schutzfunktion und praktischerweise sehen wir auf dem Deckel der Dose ein Kaiserporträt und dieses Kaiserporträt kann man sehr genau datieren. Es handelt sich um Antoninus Pius, der regierte von 138 bis 161 nach Christus und man kann es noch genauer eingrenzen, denn es gibt eine Umschrift mit verschiedenen Anrufungen und Ämterbezeichnungen und dadurch kann man diese Darstellung genau auf das Jahr 142 bzw. 144 datieren. Wann die Dose entstanden ist, wissen wir aber nicht. Es ist nämlich so, dass dieses Porträt einst ein Medaillon geschmückt hatte und das hat man für die Herstellung der Dose verwendet und diese Dose ist eben später.
2: Das eigentliche technische Geheimnis verbirgt sich aber auch im Inneren dieser Dose. 4 auswechselbare Einlagescheiben mit eingravierten Skalen, Orts- sowie Monatsnamen.
1: Wir haben hier zum Beispiel eine Scheibe, die ist am besten erhalten, sehen wir oben Alexandria abgekürzt und unterhalb in Abkürzung Ägyptus. Das heißt, wir befinden uns in Alexandria in Ägypten und es war diese Scheibe ganz genau für diesen Ort gefertigt. Eigentlich ging es aber um den Breitengrad. Man konnte also diese Taschensonnenuhr auf den jeweiligen Breitengrad so anpassen, dass man die passende Scheibe eingelegt hat. Jetzt wissen wir aber noch immer nicht, wie diese Sonnenuhr funktioniert hat. Das war nämlich ein Hightech-Gerät. Ganz wichtig ist in der Wand der Sonnenuhr eine ganz, ganz kleine Öffnung. Wenn man diese Sonnenuhr nun senkrecht gehalten hat, mit der passenden Scheibe drinnen, ist der Sonnenstrahl ganz, ganz dünn in das Innere dieser Dose eingefallen und man konnte anhand der Skala ablesen, wie spät es ist.
2: Ganz so einfach war es dann aber doch nicht, fügt Caroline Zuber-Ockrock lächelnd hinzu. Denn zusätzlich zum Breitengrad musste mit einem kleinen Lineal im Inneren der Dose auch noch der Sonneneinfall des jeweiligen Monats berücksichtigt werden.
1: Diese Monatsnamen sind auch auf der Scheibe jeweils drunter geschrieben. Es beginnt rechts mit Jänner, geht bis Juni, dann dreht es wieder um, weil die Sonne ja scheinbar wieder zurückwandert am Himmel. Und wir kommen von Juli, August wieder bis September zurück. Das Problem war nur, dass man diese Sonnenuhr wirklich exakt ausrichten musste. Und leider wissen wir heute nicht, wie das funktioniert hat, denn man sieht nichts. Man sieht keine Aufhängevorrichtung, wie man sie waagrecht ausrichten konnte. Aber es muss auf jeden Fall funktioniert haben, denn es gibt mehrere von diesen Taschensonnenuhren dieses Typs.
2: Damit erzählt das winzige und auf den ersten Blick unscheinbare Objekt von einer erstaunlich mobilen Welt. Menschen reisten über enorme Distanzen durch das Römische Reich und nahmen das technologische Wissen ihrer Zeit buchstäblich mit auf den Weg.
1: Es ist ganz spannend zu sehen, welche Orte abgebildet sind. Sie decken nämlich den Bereich des Römischen Imperiums von Nord bis Süd ab. Also im Süden ging es bis Alexandria und Ägypten und im Norden bis Britannien, dem heutigen England.
2: Allerdings war die 1800 Jahre alte Smartwatch sicher kein Accessoire für jedermann, ist die Kuratorin Caroline Zuber-Ockrock überzeugt. Das Material und die aufwendige Ausführung sprechen dafür, dass Taschensonnenuhren Statussymbole der wohlhabenden Elite waren.
1: Es müssen also durchaus Leute, die es sich leisten konnten, unterwegs gewesen sein, die diese Uhren auch verwendet haben. Die sich einerseits leisten konnten zu reisen, das war bestimmt nicht günstig, und zweitens so eine Taschensonnenuhr mit sich zu führen. Vielleicht nicht in der Hosentasche, denn ein anständiger Römer hat keine Hosen getragen.
0: Mehr Infos zur Ausstellung Vitrine Extra gibt's auf der Webseite des Kunsthistorischen Museums. Ulla Pilz begrüßt Sie dann gleich im Pasticcio um 8.20 Uhr. Davor folgen wieder ausführliche Informationen aus unserer Journale-Redaktion. Und das war Guten Morgen mit Ö1 am Dienstag. Moderation Till Köppel.
3: Ö1, Journal um 8. Mit Julia Schmuck im Studio. Guten Morgen am 6. Oktober. Der Konflikt mit der Houthi-Miliz auf der arabischen Halbinsel erreicht eine neue Eskalationsstufe. Angriffe auf Saudi-Arabien werden gemeldet. Frankreich stellt sich auf den Höhepunkt der teils gewaltsamen Schulproteste ein. Landesweit sind heute Demonstrationen angekündigt. Israel gedenkt der Opfer vom 7. Oktober. Und viele spüren es in diesen Tagen in Tirol. Es gibt eine laut Experten eher ungewöhnliche Erdbebenserie. Das Wetter heute oft sonnig und warm. Wir starten auf der arabischen Halbinsel, wo der Konflikt mit der vom Iran unterstützten Houthi-Miliz weiter eskaliert. Dazu bin ich mit Paul Huemer, unserem Korrespondenten für den arabischen Raum, verbunden. Guten Morgen.
4: Guten Morgen aus Beirut.
3: Fangen wir mit dem Jemen an. Vor wenigen Tagen hat die international anerkannte Regierung im Jemen eine Großoffensive gegen die Houthis gestartet. Und jetzt meldet die Regierung, dass sie wieder die Kontrolle über die wichtige Meerenge Bab al-Mandab zurückerlangt hat. Was wissen Sie denn derzeit? Was ist denn bekannt dazu?
4: Ja, die Operation Morgengrauen des Jemen dürfte erste Erfolge gebracht haben. Videos, die in den sozialen Medien veröffentlicht wurden, zeigen Regierungstruppen an der Küste der Meerenge Bab al-Mandab und in der strategisch wichtigen Hafenstadt Mokka. Auch Saudi-Arabien meldet, dass die Kontrolle über die Meerenge und damit über die Schifffahrt dort zum Teil wiederhergestellt wurde. Die Saudis unterstützen die Offensive ja massiv aus der Luft mit rund 100 Kampfjets. Das alles wäre natürlich ein empfindlicher Rückschlag für die Houthis und ihre Verbündeten im Iran. Sie hatten ja erst vor wenigen Wochen die Kontrolle über große Teile der jemenitischen Rotmeerküste übernommen und konnten damit zusätzlichen Druck auf den Weltmarkt ausüben. Die Houthis bestreiten derzeit die Geländegewinne der Regierung. Was jetzt nun stimmt und wer die Kontrolle über die Bab al-Mandab tatsächlich hat, lässt sich derzeit noch nicht unabhängig sagen.
3: Die Houthis haben ihrerseits in der Nacht Angriffe auf Saudi-Arabien gemeldet. Die Saudis bekommen jetzt auch Unterstützung von der Türkei und Pakistan. Was wissen Sie denn darüber?
4: Ja, das ist jetzt eine ganz neue Dimension, würde ich sagen. Die Houthis haben in der Nacht mehrere Ziele in Saudi-Arabien angegriffen, unter anderem den Flughafen von Riad und eine Ölraffinerie. Ob die Angriffe jetzt tatsächlich die gemeldeten Ziele getroffen haben, lässt sich derzeit aber noch nicht bestätigen. Auf diese dauernden Angriffe reagieren jetzt aber die drei Staaten des sogenannten Mekka-Verteidigungspakts, also Saudi-Arabien, die Türkei und Pakistan. Sie haben gestern beschlossen, den Pakt erstmals militärisch zu aktivieren. Konkret sollen Truppen und militärisches Gerät nach Saudi-Arabien verlegt werden, um sie im Kampf gegen die Houthis zu unterstützen. Wie viele Soldaten das jetzt sind und welche konkreten Aufgaben sie übernehmen sollen, ist aber noch nicht bekannt. Der Pakt ist erst im August gegründet worden. Er sieht vor, wird eines der drei Länder angegriffen, gilt das als Angriff auf alle, also ähnlich wie bei der NATO. Damit bekommt jetzt der Krieg im Jemen eine deutlich größere regionale Tragweite.
3: Das alles eskaliert also weiter. Seit Wochen gibt es eben schwere Gefechte im Jemen. Die jüngsten Ereignisse in der Region, welche Perspektive gibt es denn da für die Bevölkerung?
4: Ja, es tritt genau das ein, wovor viele Experten und vor allem die arabischen Golfstaaten gewarnt haben, bevor US-Präsident Trump den Krieg mit dem Iran begonnen hat. Teheran versucht, den Konflikt über seine Verbündeten in der Region immer weiter auszudehnen. Die Houthis sind Teil von Irans sogenannter Achse des Widerstands. Also sie sind sozusagen ein wichtiger Hebel, um Saudi-Arabien unter Druck zu setzen und gleichzeitig eine der wichtigsten Schifffahrtsrouten der Welt zu bedrohen. Jetzt muss Saudi-Arabien wieder massiv in den Krieg eingreifen und mit der Türkei und Pakistan kommen weitere Staaten ins Spiel. Wir sehen also eine gefährliche Dynamik. Der Konflikt weitet sich aus und es entstehen immer mehr Kriegsschauplätze. Für die Bevölkerung im Jemen ist das jetzt alles natürlich eine Katastrophe. Mehr als 180.000 Menschen sind in dem bitterarmen Land bereits auf der Flucht und das war vor den jüngsten Ereignissen. Und aus der Vergangenheit wissen wir, die Houthis geben nicht so schnell klein bei. Sie haben schon einmal jahrelang gegen eine von Saudi-Arabien angeführte Koalition gekämpft und von einem schnellen Ende dieser neuen Eskalation ist deshalb meiner Meinung nach noch nicht auszugehen.
3: Berichtet Paul Hoema, Korrespondent für den arabischen Raum. Vielen Dank.
4: Vielen Dank.
3: Frankreich bereitet sich heute auf einen Großkampftag vor. Seit einer Woche demonstrieren Schülerinnen und Schüler im gesamten Land für bessere Lernbedingungen. Immer wieder kommt es zu Ausschreitungen. Für heute haben Schülervertretungen zu Demonstrationen aufgerufen. Unterstützung kommt von Lehrerverbänden und Gewerkschaften, berichtet Leonie Heitz aus Paris.
5: Nach den Ausschreitungen der vergangenen Woche bereiten sich die Sicherheitskräfte auf einen schwierigen Tag vor. Seit Beginn der Proteste wurden über 5000 Menschen festgenommen, mehrheitlich Minderjährige. 190 Schülerinnen und Schüler wurden verletzt, darunter ein 15-Jähriger, der eine Hand verlor. Amnesty International kritisiert ein unverhältnismäßiges Vorgehen der Polizei. Gleichzeitig gibt es auch schwere Gewalt seitens der Demonstrierenden. In Marseille wurde eine Passantin mit einem selbstgebauten Flammenwerfer angegriffen. Die Regierung versucht, die Proteste mit Zugeständnissen zu entschärfen. Bildungsminister Edouard Geffray kündigt mehr Vertretungslehrer und die Sanierung von Schulen an.
3: Ein gewaltsamer Konflikt zwischen Russland und unserem Nachbarland Deutschland ist möglich. Das ist die deutliche Warnung der deutschen Nachrichtendienste. Der heimische DSN sagt, Österreichs Rolle würde sich von jener anderer europäischer Länder unterscheiden. Als Grund wird da vor allem die Neutralität genannt. Dem stimmt der Militärexperte Gustav Gressel bedingt zu und ergänzt im Morgenjournal um 7.
6: In Österreich gibt es eine sehr schwache Überwachung der russischen geheimdienstlichen Tätigkeit. Dies ist aufgrund der vielen akkreditierten Diplomaten der großen Botschaft, die ja auch die Vertretungen bei der UN und im OSZE-Dienst enorm hoch. Das Strafmaß für Spionage, für ähnliche Taten ist gering und man ist ja im Schengen-Raum, man ist im Binnenmarkt, man kommt ja mit Geld und mit Personal aus Österreich gut raus und kann vor allen Dingen gegen die industriellen Schwerpunkte Italiens und Deutschlands relativ nahe spionieren. Deshalb ist Österreich eine Drehscheibe für die Spionage gegen unsere europäischen Bündnispartner.
3: Das ganze Interview können Sie in der Ö1-App oder auf ORF Sound nachhören. Nach der Führungsdebatte in der SPÖ versuchen die Koalitionspartner NEOS und ÖVP die Handlungsfähigkeit der Regierung zu betonen. Andreas Jölli hat sich in der Partei des Kanzlers bei der ÖVP umgehört und auch den Kanzler gefragt, ob er gut mit Markus Marterbauer als Vizekanzler arbeiten könnte.
7: Die ÖVP-Strategen haben, wie es scheint, eine klare Linie vorgegeben. Zumindest wirkt der Umgang mit der SPÖ-Krise wie eine abgesprochene Sprachregelung. ÖVP-Regierungskoordinator Alexander Pröll.
8: Uns ist wichtig, dass die Regierung handlungsfähig ist.
7: ÖVP-Klubobmann Ernst Gödel.
9: Wir sind weiterhin ein gutes Regierungsthema und werden unser Regierungsprogramm weiterhin abarbeiten.
7: Die ÖVP versucht, sämtliche Zweifel zu zerstreuen. Die Koalition werde fortgesetzt, komme was wolle oder komme wer wolle, an der Spitze der SPÖ.
8: Innerhalb der SPÖ, glaube ich, ist schon etwas los, aber das betrifft per se nicht die Regierung, sondern es ist eine parteiinterne Angelegenheit. Uns ist wichtig, dass wir einen Regierungspartner haben, der die Mehrheiten besorgt, um das Regierungsprogramm abzuarbeiten.
7: Sagt der Staatssekretär des Bundeskanzlers. Und Christian Stocker stellt sich als Garant für eine stabile Regierung dar. Das Regierungsgeschäft gehe ganz normal weiter mit dem angekündigten Herbst der Ergebnisse.
10: Meine Aufgabe als Bundeskanzler ist dafür zu sorgen, dass wir handlungsfähig bleiben, dass die Stabilität in der Regierung gewährleistet ist und dafür führe ich diese Regierung.
7: Ist die SPÖ stabil?
10: Das ist eine Frage, die Sie der SPÖ stellen müssen. In der Regierung zählt für mich, dass wir Ergebnisse in diesem Herbst liefern. Und hier ist die SPÖ in der Verantwortung. Parteiinterne Diskussionen dürfen das nicht gefährden.
11: Sie haben gesagt, der Herr Babler, der Vizekanzler, ist Ihr Ansprechpartner. Der ist aber ein Ansprechpartner mit Ablaufdatum.
10: Der Herr Vizekanzler oder die Frau Vizekanzlerin sind für mich die Ansprechpartner. Wer das ist, entscheidet die Partei, aus der er kommt oder sie kommt. Und im Moment ist das der Herr Babler, so haben Sie richtig gesagt. Ja.
11: Mit dem Herrn Matterbauer würden Sie auch zurechtkommen?
10: Mit Herrn Matterbauer habe ich in der Regierung gut zusammengearbeitet, in seiner Funktion als Finanzminister. Wir werden sehen, was die Zukunft bringt.
11: Wer ist Ihnen lieber, der Herr Babler oder Herr Matterbauer?
10: Das habe nicht ich zu entscheiden, das ist eine Frage, die die SPÖ entscheiden muss.
11: Aber ich habe ein bisschen so das Gefühl, so, es ist die Linie, man tut so, als wäre nichts gewesen.
10: In der ÖVP ist nichts gewesen.
11: Aber in der SPÖ, und das ist Ihr Regierungspartner?
10: Das müssen Sie die SPÖ fragen. Mir geht es darum, dass die SPÖ in der Regierung die Verantwortung, die sie übernommen hat, erfüllt.
11: Egal, wer da sitzt.
10: Achten. Natürlich, das entscheide ja nicht ich.
11: Aber Sie haben ja mit dem Herrn Babler das Regierungsprogramm ausgehandelt.
10: Natürlich, aber das hat die Partei unterschrieben. Es ist ein Regierungsprogramm zwischen Parteien, nicht zwischen Personen.
7: Sagt der Bundeskanzler und ÖVP-Obmann und kündigt weitere Reformergebnisse an. Welche konkret, lässt er aber offen.
3: Und der Politikberater Thomas Hofer sieht nach der Entmachtung von Andreas Babler als SPÖ-Chef sein geschäftsführendes Unterstützerduo Eva-Maria Holzleitner und Philipp Kucher gefordert. Von den beiden sei jetzt Krisenmanagement gefragt, speziell was eine weiterhin mögliche Kandidatur von Gerhard Zeiler für den Parteivorsitz betrifft.
12: Sie müssten jetzt relativ rasch dieses Vakuum, das entstanden ist, befüllen, indem man sagt, in Richtung Mitglieder braucht es eine Kommunikation. Es braucht auch entgegen der allgemeinen Wahrnehmung, dass es jetzt zum Stillstand kommen könnte in der Koalition, bald weitere Pakete. Also all das muss man jetzt auf den Weg bringen und in Richtung des Herrn Zeiler im Übrigen muss man verhindern, dass er antritt. Denn es hindert ihn niemand daran, dass er 1-2 Millionen, keine Ahnung, er hat das Körperlgeld, in die Hand nimmt und sagt, ich will jetzt einen Mitgliederentscheid. Das kann er, braucht nur 1500 Unterschriften jetzt mehr sammeln, das wird er wohl zusammenbringen. Diese Situation, diese Eskalation, die das noch einmal verlängert, das Leiden der SPÖ, das muss man natürlich jetzt von Seiten der neuen Parteiführung verhindern.
3: Sagt der Politikexperte Thomas Hofer in der Zeit im Bild 2. Morgen, am 7. Oktober, jährt sich zum dritten Mal die von der Terrororganisation Hamas angeführte Invasion in Südisrael. Rund 1200 Menschen sind ermordet und 251 nach Gaza verschleppt worden. Gestern ist der Opfer gedacht worden.
13: Der israelische Armeekantor mit einem Gebet für Israels Opfer des 7. Oktober 2023 und des darauffolgenden Kriegs in Gaza und an weiteren Fronten. Das staatliche Gedenken beginnt um 6.29 Uhr, die Minute des Beginns der Invasion Südisraels am 7. Oktober 2023. Israels Regierungschef, damals wie heute, Benjamin Netanyahu, der gestern bei der Gedenkzeremonie in Jerusalem am Podium steht. Zusammen mit dem gesamten Volk stehen ich und meine Frau Sarah voller Schmerz mit euch. Dann wird Netanyahu aus dem Publikum von Yaakov Godo unterbrochen. Yaakovs Sohn Tom wurde am 7. Oktober 2023 von Hamas-Terroristen ermordet. Sie haben am 7. Oktober weder meinen Sohn noch 1200 Menschen beschützt, die ermordet wurden. Das ist eine Schande. Nach einer kurzen Unterbrechung setzt Netanyahu seine Ansprache fort. Der Ablauf der Zeremonie, auch ein Sinnbild für den Stand der Aufarbeitung des schwärzesten Tags in Israels Geschichte. Ein Staatsakt soll der gemeinsamen Trauerarbeit Struktur geben. Die Unterbrechung des Ablaufs durch einen trauernden Vater zeigt jedoch, die Wunden sind nicht verheilt und Israels Versagen rund um den 7. Oktober 2023 weiterhin nicht aufgearbeitet. Eine Aufarbeitung in Form einer staatlichen Untersuchungskommission ist ein gemeinsames Wahlversprechen der führenden Oppositionsparteien Israels vor den Wahlen am 27. Oktober, den ersten Parlamentswahlen in Israel nach dem verheerenden Hamas-Massaker. In Umfragen führt der oppositionelle Anti-Netanyahu-Block, hätte beim jetzigen Stand jedoch ebenfalls keine Mehrheit, um eine Regierung zu bilden. Die Gedenktage rund um den 7. Oktober sind auch für die israelische Armee eine Zeit, jährlich Bilanz zu ziehen. Verteidigungsminister Israel Katz erklärt gestern, Israel habe bisher rund 4.000 der insgesamt 6.000 Terroristen getötet, die vor 3 Jahren an der Invasion Israels beteiligt waren. Die Tötung aller an den Verbrechen des 7. Oktober Beteiligten bleibt vorerst Regierungspolitik und ein Versprechen Netanjahus. Einer unabhängigen Aufarbeitung des 7. Oktober hat sich Netanjahu bisher jedoch beharrlich verschlossen. Bei den Wahlen in 3 Wochen hätte Israels Wählerschaft jetzt die Möglichkeit, Netanjahu ihr Vertrauen zu entziehen.
3: Berichtet Nikolaus Wildner aus Israel. Viele spüren es dieser Tage in Tirol. Es gibt eine laut Experten eher ungewöhnliche Erdbebenserie. 2 stärkere Beben haben viele seit August gespürt. Was jetzt zu spüren ist, sind Nachbeben, wie Wolfgang Böhmer berichtet.
14: In Tirol ist man ja prinzipiell Erdbeben gewohnt. Ungewöhnlich war da heuer eigentlich vor allem die erste Jahreshälfte. Da hat es nämlich kaum Beben gegeben. Dafür aber in den letzten Wochen dann eben eine Serie, beginnend in Hall Anfang August und dann südlich von Innsbruck Ende September mit dem Hauptbeben, Stärke 3,8, sagt die Expertin Rita Meurers von der Geosphere Austria.
15: Seit diesem Hauptbeben sind auch schon 7 Nachbeben verspürt worden. Es ist also sehr ungewöhnlich, dass es so lange auch anhält.
14: In Summe gibt es damit in den letzten Monaten schon 24 spürbare Beben. Normal sind es im Schnitt im ganzen Jahr 18.
15: Wir erleben gerade eine ungewöhnlich aktive seismische Phase in Tirol. Wir gehen davon aus, dass die Serie der spürbaren Nachbeben noch anhält, aber es gibt derzeit keine Hinweise, dass noch ein starkes Erdbeben folgt.
14: In Summe also eine interessante Häufung, aber kein Grund zur Sorge, sagt die Expertin.
3: Heute Abend wird die 78. Frankfurter Buchmesse eröffnet. Die nächsten 2 Tage ist sie als weltgrößtes Branchentreffen für Fachbesucher geöffnet. Am Wochenende auch für das allgemeine Publikum. Und das hat die Messe dank Trends wie BookTok letztes Jahr regelrecht gestürmt. Heuer regieren die Veranstalter mit einem neuen Raumkonzept, berichtet Judith Hoffmann.
16: Nach dem enormen Ansturm im Vorjahr wird heuer umgekrempelt. Fachverlage wandern in die oberen Stockwerke, Publikumsmagneten ins Erdgeschoss, erklärt Ines Bachor von der Buchmesse.
17: So schaffen wir am Messewochenende ein riesiges Literaturfestival.
16: Und genügend Platz für den erwarteten Andrang.
17: Es kommen auch sehr viele Content-Creatorinnen, die teilweise wirklich mehrere Millionen Follower haben.
16: Das gute alte Buch wird besonders in den bunten neuen Genres präsent sein.
17: In diesem Jahr sind die Genres Romance, Romantasy, Fantasy auch über alle Hallenebenen verteilt.
16: Ehrengastland Tschechien präsentiert sich mit 160 Neuübersetzungen und einer Fülle von Veranstaltungen. Für Jürgen Boos ist es die letzte Ausgabe als Messechef.
18: Ja, es ist seltsam. Ich werde es vermissen.
16: Ihm folgt der 53-jährige Joachim Kaufmann nach.
3: Weiter geht es bei Eva Liebentritt mit den Meldungen.
19: Die Ukraine hat die Region der russischen Hauptstadt Moskau in der Nacht mit mehr als 600 Drohnen angegriffen. Die meisten seien von der Luftabwehr abgefangen worden, heißt es von den russischen Behörden. Ein Mensch soll dabei getötet worden sein, 6 Personen sind verletzt. Die EU-Kommission soll heute ihre Vorschläge für eine EU-Erweiterung vorstellen. Erwartet werden unter anderem klare Fristen für den Beitrittsprozess, Schutzmechanismen und Verpflichtungen für die Kandidaten zur Einhaltung europäischer Werte. Um mit mehr Mitgliedern handlungsfähig bleiben zu können, dürften auch Reformen der Union selbst nötig sein. Nach rassistischen Äußerungen auf dem Münchner Oktoberfest ist der Tiroler ÖVP-Funktionär als stellvertretender Ortsparteiobmann zurückgetreten. Das berichtet der Bayerische Rundfunk. Der Lokalpolitiker soll bei einem privaten Oktoberfestbesuch einen dunkelhäutigen Influencer rassistisch beleidigt haben. Das Opfer filmte die Szene und veröffentlichte sie in sozialen Medien. Darin sagt der Tiroler zu dem Mann, dieser sei hier nicht zu Hause, weil hier nur Deutsche leben würden und die seien weiß. Digitalisierungsstaatssekretär Alexander Bröll von der ÖVP will im November erste Punkte seiner neuen Strategie für den Umgang mit künstlicher Intelligenz vorstellen. Aufgrund der rasant fortschreitenden Entwicklungen in dem Bereich ist die aktuelle KI-Strategie Österreichs veraltet. Bundeskanzler Stocker hat Bröll im September beauftragt, neue Leitlinien zu entwickeln. Die US-Elite-Uni Cornell gerät nach den Vergewaltigungsvorwürfen dort zunehmend unter Druck. Medien berichten von eingeschlagenen Fenstern und Graffitis mit Kritik am Vorgehen der Universität. Eine frühere Studentin wirft mehreren Männern vor, sie 2024 im Haus einer Studentenverbindung vergewaltigt und anderen Studierenden zum Missbrauch angeboten zu haben. Die Männer wurden zum Teil von der Uni verwiesen, suspendiert oder mit Kontaktverboten bestraft. Strafrechtliche Konsequenzen gab es bisher aber nicht. Der Deutsche Buchpreis geht heuer an Sheida Basyar für ihren Roman Die Lücken. Basyar ist am Abend ausgezeichnet worden für ihre Erzählung über jüdisches Leben und die NS-Vergangenheit im Hunsrück. Der Deutsche Buchpreis ist mit 25.000 Euro dotiert.
20: Und die Wetterprognose hat Nathalie Auer.
21: Heute und morgen gibt es noch oft sonniges Wetter. Am Donnerstag stellt sich das Wetter dann mit einer Kaltfront langsam um und es kühlt spürbar ab. In den Landeshauptstädten hat es derzeit in Wien 7 bis 13 Grad, in Eisenstadt 10, in St. Pölten 8, in Linz 9 Grad, in Salzburg 8, in Innsbruck und Bregenz 10 und in Graz und Klagenfurt 7 Grad. Tagsüber steigen die Temperaturen dann auf 18 bis 25 Grad. Am wärmsten wird es in Niederösterreich und im Burgenland. Dazu gibt es im Großteil des Landes strahlenden Sonnenschein. Im Moment halten sich aber noch einzelne Nebel- und Hochnebelfelder, zum Beispiel im Klagenfurter Becken. Sie lösen sich in den nächsten Stunden dann auf. Von Italien her kommen vor allem am Nachmittag aber auch Wolken herein und die können dann stellenweise Regenschauer bringen. Am wahrscheinlichsten sind sie im Grenzbereich zwischen Vorarlberg und Nordtirol. Morgen scheint die meiste Zeit wieder die Sonne und mit ihr steigen die Temperaturen kräftig nach oben auf 18 bis 25 Grad.
20: Das war das Morgenjournal um 6. Oktober. Stefanie Leodol, der Regie, Rainer Bloberger, Technik und Julia Schmuck am Mikrofon waren ihr Team im Studio.
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23: Schön, dass Sie wieder mit dabei sind bei einer weiteren Folge Österreich, die ganze Geschichte. Wieder an meiner Seite ist Dr. David Schriffel. Wir sprechen weiterhin über die österreichische Diplomatie. In der letzten Folge haben wir über den Zweiten Weltkrieg gesprochen, dass da eigentlich mehr oder weniger nichts war mit österreichischer Diplomatie. Nach dem Ende des Zweiten Weltkrieges, was ist da eigentlich auf diplomatischer Ebene passiert? Wie kam es dazu, dass Österreich wieder diplomatisch aktiv war?
24: Das ist eine große, breite und lange Frage. Also der Beginn des österreichischen Auswärtigen Dienstes nach dem Zweiten Weltkrieg ist insofern interessanter, weil am 16. April 1945 haben sich Beamte, ehemalige Beamte des Bundeskanzleramts Auswärtige Angelegenheiten getroffen, eben dort. Man hat einberufen für den 16. mit einem Zettel, der an der Tür des Bundeskanzleramts gehangen ist, um sich am 16. April wieder zu treffen und hat den Dienst wieder begründet. Man hat aus eigenem Antrieb begonnen, wieder zu arbeiten. Und das ist ein interessanter Punkt, finde ich. Das war noch einige Tage vor der österreichischen Unabhängigkeitserklärung vom 27. April. Das heißt, der Auswärtige Dienst der österreichische der Zweiten Republik ist älter als die Zweite Republik. Zwar nur ein paar Tage, aber doch. Und man hat sich dann reorganisiert. Es gab ja auch einen Bombenangriff. Das Bundeskanzleramt war teilweise zerstört. Man hat sich wieder eingerichtet.
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24: Auch eine interessante Geschichte. Es ist überliefert, man hat dort zwei Hühner gefunden in einem Raum, was die Versorgungslage ein bisschen verbessert hat für kurze Zeit danach.
23: Geringfügig,
24: aber regelmäßig. Und hat auch eine kleine Entnazifizierung durchgeführt. Also man hat einfach sich zusammengeredet, wie man in Wien sagen würde, wer wieder im Dienst sein darf und wer nicht. Hat sozusagen prononcierte Nationalsozialisten nicht wieder aufgenommen und versucht, einen Nukleus eines österreichischen Auswärtigen Dienstes wieder aufzunehmen.
23: Wissen Sie aus historischer Sicht, wer von diesen damaligen Diplomatinnen und Diplomaten aus dem Dienst übrig geblieben ist? Wer da wieder eingetreten ist? Kennt man diese Personen?
24: Ja, die kennt man. Ich also Generalsekretär Wildner, ein Bischof, ein Schöner. Das heißt, von, aus der Ersten Republik sind sehr viele auch wieder 1945 aktiv gewesen, muss man sagen. Also ein bisschen wiederum Kontinuität in dem Sinn, dass die, diese Personen sich auch wieder zusammengefunden haben. Es war auch gut dokumentiert, sozusagen, wer in der NS-Zeit den Dienst weiter in Deutschland gemacht hat, im Deutschen Auswärtigen Dienst war. Aber ja, die Namen sind gut bekannt. Es gibt da viele biografische Forschungen dazu auch. Aber wir werden das jetzt auch sozusagen verbunden mit institutionengeschichtlichen Forschungen neu aufsetzen, sozusagen.
23: Sie haben gesagt, man hat sich sozusagen wieder selbst eingesetzt in den diplomatischen Dienst. Was waren dann die ersten Schritte?
24: Die ersten Schritte waren neben der Entnazifizierung der Versuch, mit dem Ausland Kontakt aufzunehmen. Die ureigenste Aufgabe der Diplomatie. Und in der unmittelbaren Nachkriegszeit gab es da große Hürden verkehrstechnischer, kommunikationstechnischer Sicht. Und es ist interessant zu sehen, dass man dann versucht hat, in die Länder, wo man in der Zwischenkriegszeit Gesandtschaften gehabt hat, festzustellen, wie die Lage vor Ort ist, ob man dort auch sozusagen eine Vertretungsbehörde wieder einrichten kann. Und viele dieser Nachrichten aus Schweden, aus Übersee, sind über Prag gelaufen. Die verkehrstechnische Verbindung nach Prag war am besten und der Gesandte der Zwischenkriegszeit, Ferdinand Marek, hat bei Kriegsende die österreichische Gesandtschaft sozusagen in Eigenregie wieder eröffnet und hat die Verbindungen, die Kommunikationsverbindungen wieder aufgenommen. Das heißt, das war der erste Schritt, sozusagen das Netzwerk nach Möglichkeit wieder aufzubauen. Man muss dazu sagen, dass natürlich Österreich sehr eingeschränkt war in seinen Möglichkeiten. Zunächst durfte nach dem alliierten Kontrollabkommen Österreich nur in diplomatische Verbindungen treten, selbstständig mit Mitgliedern der Vereinten Nationen. Mit anderen Staaten, wenn man da diplomatische Beziehungen aufnehmen wollte, musste das der alliierte Rat genehmigen. Und da gab es natürlich dann große Einschränkungen. Man war sich aber gleichzeitig bewusst, und da gibt es auch Akten dazu, und das war eine bewusste Strategie, möglichst schnell mit möglichst vielen Staaten wieder in Kontakt zu treten, auch nicht zuletzt, um den eigenen Status als wieder erstandenes und souverän gewordenes Land auch formal auch zu unterstreichen und sozusagen einen internationalen Rückhalt wieder zu gewinnen.
23: Jetzt klingt das so einfach, man nimmt einfach wieder internationale Beziehungen auf. Stelle ich mir jetzt nicht so einfach vor nach einem Weltkrieg, noch dazu Österreich, Deutschland. Wie war die Resonanz nach diesem In-Kontakt-Treten?
24: Die war durchwegs positiv. Jetzt haben wir in Österreich Gott sei Dank inzwischen eine lange Geschichte der Aufarbeitung unserer eigenen Vergangenheit und wir stellen uns dem und haben die Opferthese, so glaube ich sagen zu können, doch überwunden. Zu dem Zeitpunkt sah man sich selbst noch sehr deutlich als Opfer oder wollte das und wurde auch von vielen Partnerländern als solches durchaus auch akzeptiert. Von vielen Ländern. Insofern war es weniger schwierig, als man vielleicht meinen möchte. Eine wichtige Aufgabe der Bundesregierung war nach 1945 in den ersten Jahren die Anerkennung der österreichischen Staatlichkeit durch die internationale Gemeinschaft zu erreichen, auf Basis der Moskauer Deklaration von 1943, wo die Wiedererrichtung eines selbstständigen Österreichs als Kriegsziel auch der Alliierten sozusagen festgelegt worden ist. Und es gibt auch lange Listen, zu welchem Datum welches Land die österreichische Bundesregierung oder beziehungsweise das wiedererstandene Österreich auch anerkannt hat. Also die Resonanz war eigentlich eine positive, kann man grosso modo sagen.
23: Als wohl größten diplomatischen Erfolg kann man dann die Unterzeichnung des Staatsvertrages 1955 nennen. Wie kam es denn aus diplomatischer Sicht dazu? Was lief denn da alles im Hintergrund?
24: Der Staatsvertrag hat eine sehr lange Geschichte, auch da gibt es wunderbare und umfangreiche Literatur. De facto wurde seit Kriegsende darum gerungen, natürlich eine definitive Regelung für die Frage der Besatzung und der möglichen Reparationen oder Nichtreparationen zu finden. Es gab viele Verhandlungsrunden, viele Außenministerkonferenzen, die letzte erfolglose noch 1954. Das war einer der wesentlichen Punkte, wo Österreich diplomatisch tätig war. Die ersten großen Vertretungsbehörden, zunächst genannt politische Vertretung, dann später Gesandtschaft und dann auch bald Botschaft, waren natürlich bei den Alliierten und bei den Besatzungsmächten eingerichtet. Das heißt, man hat alle frei werdenden Ressourcen darauf verwendet, um sozusagen einen Staatsvertrag mit Österreich zu erreichen. Verhandlungsrunden Sonderzahl, Verhandlungen in London und in Berlin und in Moskau natürlich. Um fast eine Frage vorwegzunehmen, es gibt ja die berühmte Legende mit den alkoholischen Zusammenhängen mit dem Staatsvertrag. Natürlich wurde der Staatsvertrag nicht ertrunken, sondern es waren strategische Überlegungen, die dazu geführt haben. Natürlich der Tod Stalins war ein wichtiges Element, aber auch die Frage, ob es nicht für die Sowjetunion strategisch gesehen besser wäre, dass Österreich nicht geteilt würde und einen Keil in die sich herausbildenden westeuropäischen Verteidigungsstrukturen bildet. Trennungspläne gab es aus der KPÖ, die wurden von der Sowjetunion abgelehnt. Das heißt, es gab eine internationale Zusammenhänge, die dazu auch geführt haben zu dem Erfolg. Das war auch ein Erfolg der Diplomatie, aber natürlich muss Diplomatie immer aufbauen auf Interessen und strategischen Überlegungen, auch der Partner, ansonsten funktioniert das nicht. Aber um zu der Trinkgeschichte zurückzukommen.
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24: Es gab allerdings, das ist aktenkundig sozusagen, eine Empfehlung im Ministerium, dass vor Verhandlungen mit den Sowjets irgendeine Art Öl zu sich genommen werden sollte, Fischöl oder ein anderes, um im Fall der Fälle sozusagen auch eine gewisse Resilienz zu entwickeln. Also das sozusagen, sage ich mal so, das Soziale eine Rolle gespielt hat, das stimmt schon, aber natürlich ist das nicht monokausal, wie es oft tradiert worden ist.
23: Gibt es diplomatische Namen, die Sie uns nennen können im Zusammenhang mit dem Staatsvertrag, die da wirklich federführend waren?
24: Also natürlich Staatsvertragskanzler Raab, es gab den Fiegel, Kreisky war natürlich stark involviert. Es lebt sogar noch ein Mitglied der Delegation, der Botschafter Grubmeier Senior, die da ganz wesentliche Elemente gebildet haben. Botschafter Bischof, der sozusagen in der fraglichen Zeit der österreichische Botschafter in Moskau war, war da auch natürlich eine wichtige Figur. Eine Sonderzahl, also Namenssonderzahl, ein erklecklicher Anteil des österreichischen diplomatischen Dienstes hat in der einen oder anderen Form damit zu tun gehabt. Die Entwürfe über die Staatsverträge sind in der Völkerrechtsabteilung entworfen worden. Da waren alle großen Namen auch beteiligt, die es da gibt. Ferdros, also die gesamte Expertise und Kompetenz, die da vorhanden war, ist eigentlich vielfach in diese Bemühungen geflossen.
23: Kurz nach dem Staatsvertrag erklärte Österreich dann eben seine dauerhafte Neutralität. Diplomatie wurde dann, könnte man sagen, zum zentralen Instrument der Sicherheitspolitik. Inwiefern funktionierte das damals?
24: Das hat eben begonnen schon damit, dass man nach Kriegsende versucht hat, möglichst viele internationale Kontakte zu knüpfen, weil man gesehen hat, dass internationale Verknüpfung, internationales Recht eine Stütze sind, eine Möglichkeit sind, für gerade ein kleines Land sozusagen Sicherheit herzustellen, was sehr notwendig war. Die Neutralitätspolitik war ein Teil dieser Politik und man sieht das sehr bald nach 1955, dass diese Neutralität zunächst sehr aktiv ausgelegt worden ist. Wenn man an den Ungarnaufstand denkt zum Beispiel, wenn man sich vorstellt, dass die Besatzung erst 1955 geendet hat, dass eine österreichische bewaffnete Kraft erst 1955 wieder gegründet worden ist, dass dann bereits im Jahr 1956 sozusagen das Bundesheer direkt an der Grenze gestanden ist und bei einem Vorgang, wo die frühere Besatzungsmacht an der eigenen Grenze an Meeren gestanden ist, so aktiv gehandelt ist, das ist Ausdruck dieser Haltung. Also es ist ja auch 1955 schon der Beitritt zu den Vereinten Nationen. Also man hat sich sozusagen im Schnelldurchlauf in die internationale Bühne, auf die internationale Ebene begeben, um nicht sozusagen unter die Räder zu kommen, auf die eine oder andere Art und Weise, und hat versucht, eben durch Dialog die eigene Lage zu stabilisieren, würde ich mal nennen. Ist vielleicht auch nicht so bekannt, es ist 56 ja sogar ein sowjetischer Soldat auf österreichischem Boden erschossen worden. Das wurde dann nicht so laut breitgetreten, um nicht größere Kalamitäten zu verursachen, aber es zeigt schon, dass die Haltung eine sehr, sehr strikte war.
23: Was ist da genau passiert?
24: Es sind berechnet, ist eine Gruppe von 4 Sowjetsoldaten auf österreichisches Gebiet gekommen. 2 waren relativ schnell wieder weg, von denen kennt man auch die Namen nicht. 2 haben dann versucht, Zivilisten zu durchsuchen. Sozusagen natürlich die Motivlage ist dann immer schwierig. Die haben dann sozusagen gemeint, sie hätten nicht gewusst, dass sie auf österreichischem Gebiet wären, was insofern eigenartig erscheint, als damals eben auch 1956 die Grenze mit kleinen rot-weiß-roten Fähnchen markiert worden ist, um genau sowas zu verhindern. Und auf den Versuch, sie zu stoppen, wurden sie dann tödlich getötet.

0: nicht Teil sozusagen des Warschauer Pakts oder dieser Zusammenhänge ist.
1: Im Kalten Krieg wurde ja Wien auch zu einem wichtigen diplomatischen Zentrum. Eben durch die Neutralität konnte man sozusagen eine Vermittlerrolle einnehmen.
0: Die Vermittlerrolle, das ist auch ein weites Feld und viel ist darüber gesprochen worden. Sie werden viele Leute finden, die sagen, das war immer schon eine Illusion. Sie werden viele Leute finden, die sagen, das war die Hauptrolle Österreichs. Also das ist ganz interessant. Ich kenne Akten geheimdienstlicher Natur, sprich, also die US-Geheimdienste haben berichtet über Österreich und seine Rolle in 50er, 60er Jahre. Und die Amerikaner haben darin gemeint, Österreich würde sich eine Rolle als Brückenbauer sozusagen zumessen, die so kaum existent wäre. Also es ist eine Frage auch der Möglichkeiten, des Images, aber was stimmt? Man hat sich angeboten als Verhandlungsort, man hat den UN-Sitz natürlich sozusagen auch dann nach Wien gebracht und das ist ein positives Faktum, dass man Verlässlichkeit, Vertrauen internationales aufbaut. Das ist schon eine von Österreich aktiv stattgehabte Rolle, die auch eine Wirkung gezeigt hat, muss man auch sagen. Und dazu gehören Dinge wie internationale Treffen, aber auch, das würde ich hier vielleicht auch erwähnen wollen, das Wiener Übereinkommen über diplomatische Beziehungen, das in Wien 1961 unterzeichnet worden ist und das eigentlich Grundlage ist für nicht nur Formalia, aber für die Frage, wie internationale diplomatische Beziehungen gehandhabt werden. Es ist vermutlich das erfolgreichste Abkommen, das jemals im UN-Bereich abgeschlossen worden ist und ist eben in Wien 1961 verhandelt und abgeschlossen worden und ein paar Jahre später auch eins über konsularische Beziehungen.
1: Jetzt haben wir in den letzten Folgen immer über die Diplomatische Akademie gesprochen. Zur Zeit der Nationalsozialisten wurde die geschlossen. Wann wurde sie jetzt wieder eröffnet?
0: Als Teil dieser Idee, Österreich international zu vernetzen und einzubetten in die internationalen Zusammenhänge, gerade auch im UN-Bereich, aber insgesamt, wurde 1964 die Diplomatische Akademie wieder gegründet, die frühere Konsularakademie als Diplomatische Akademie wieder gegründet am heutigen Standort. Und das war der bewusste Versuch, erstens das durchzuführen, wie gesagt, sich im internationalen Bereich wieder zu verankern, aber auch die Internationalität Österreichs zu beweisen, auch durch internationale Studenten. Man darf nicht vergessen, Anfang der 60er Jahre zum Beispiel, 1960 das afrikanische Jahr. 18 ehemalige Kolonien sind unabhängig geworden, sind UN-Mitglieder geworden. Das heißt, man hat diese Öffnung in die Welt mitvollzogen und versucht, daran teilzuhaben in vielerlei Hinsicht. Und in diesem Zusammenhang ist ein bisschen auch diese Gründung zu sehen, die man als nachhaltigen Erfolg eigentlich auch werten kann bis heute.
1: Man wollte sich also international öffnen. Sie haben vorhin gesagt, die Vermittlerrolle wird ein bisschen in Frage gestellt, aber es sind ja auch wahnsinnig viele internationale Organisationen, Institutionen in Wien angesiedelt. Also warum denn Wien?
0: Wien hat sich angeboten und wurde auch von den damaligen Großmächten durchaus als möglicher Verhandlungsort und Ort für die UN gesehen, eben aufgrund Neutralität, dass man sozusagen glaubhaft vermitteln konnte, dass man ein Ort der Verständigung, des Zusammenkommens, des Vertrauens, des Dialogs ist. Das hat man auch gut genutzt, hat auch dafür lobbyiert, muss man auch sagen, aber das ist eines der ganz wichtigen Standbeine auch österreichischer Außenpolitik. Das ist vielleicht, wenn Sie im ersten Bezirk spazieren gehen und am Minoritenplatz sozusagen einmal sich umschauen. Am Außenministerium hängen drei Fahnen. Die österreichische, die EU-Fahne und die UNO-Fahne. Und das ist genau sozusagen, das symbolisiert auch ein bisschen die Wichtigkeit der Vereinten Nationen für Österreich damals und heute. Und das bleibt auch so und soll auch so bleiben. Und nicht zuletzt bewirbt sich Österreich ja gerade auch für einen Sitz als nicht ständiges Mitglied im UN-Sicherheitsrat für die Jahre 27 und 28, um auch dieses Commitment für die internationale Ordnung, für den Dialog und das Vertrauen auf internationaler Ebene auch sichtbar zu machen. Und wir hoffen, dass das auch funktionieren wird.
1: Dieses Positionieren wird auch dadurch unterstrichen, dass ja auch viele österreichische Diplomaten dann in sehr wichtige internationale Funktionen

0: gekommen sind. Können Sie uns da ein paar Beispiele nennen?
1: Ich würde Verdros nochmal nennen als Vorsitzender des Kongresses, man sagt auch Zweiter Wiener Kongress zum Abschluss des Wiener Übereinkommens über diplomatische Beziehungen 1961. Aber man kommt nicht drum herum, natürlich auch Waldheim als Generalsekretär ist in eine wichtige Position gekommen, wurde unterstützt auch vom Kreisky damals. Das heißt, Österreich hat natürlich auch das Personal in diese Richtung sozusagen entwickelt und war auch damit recht erfolgreich. Was natürlich auch ein Teil dieser Glaubwürdigkeit ist. Man muss sich beteiligen und Beteiligung heißt immer auch, dass man entsprechende Personen hat, die man auch einsetzen kann und in diese Richtung schicken kann.
0: Es gab ja sehr viele Konflikte, würde ich mal sagen, rund um Österreich in dieser Zeit. Ungarischer Volksaufstand 1956, Prager Frühling 1968. Inwiefern hat denn da die österreichische Diplomatie eine Rolle gespielt?
1: Ungarnaufstand habe ich schon kurz erwähnt. Der Prager Frühling ist vielleicht auch ein interessantes Beispiel, weil im Jahr 1968, als der Warschauer Pakt die Tschechoslowakei sozusagen besetzt hat, gab es in Prag noch eine Gesandtschaft, eine österreichische, unter Leitung vom späteren Bundespräsident Kirchschläger. Und Österreichs Haltung war relativ klar, dass man das verurteilt hat. Sie war militärisch nicht so mutig wie 1956. Man hat 1968 sozusagen das Bundesheer zurückgestaffelt, kilometerweit hinter die Grenze aufgestellt. Aber Kirchschläger zum Beispiel als Missionschef in Prag hat zahllose Visa ausgestellt für Tschechoslowaken, die sich bedroht gefühlt haben, die dadurch ausreisen konnten. Es gab sehr viele Flüchtlinge 1968 in Österreich, die weitergereist sind, aber manche sind auch geblieben. Und da hat die österreichische Diplomatie eine bilateral sehr positive Rolle gespielt und man muss auch sagen, dass sich da das bilaterale Bild auch sehr verbessert hat. Also da hat in Person von Kirchschläger die österreichische Diplomatie eigentlich ein bisschen das Gesicht auch des Landes gebildet. Der ORF war da nicht ganz unwichtig, ebenfalls mit der Berichterstattung. Und wir denken an Hugo Portisch, der ja übrigens in Pressburg geboren ist. Also da war die Diplomatie ein wichtiger Faktor, vielleicht auch als Informationsgeber. Es gab 1968 ein Generalkonsulat in Pressburg, in Bratislava. Und atmosphärisch vielleicht sozusagen, der Generalkonsul hat dann auch berichtet von der Invasion und hat mit seinem eigenen Konsulatswagen auch gefährdete Personen nach Österreich gebracht. Und der hat geschrieben in einem Bericht, er hätte sich nicht vorstellen können, dass in unserer heutigen Zeit, 1968, noch Politik mit Panzern gemacht wird. Aber er wurde eines Besseren belehrt.
0: Sie haben in der letzten Folge erwähnt, dass im diplomatischen Dienst Anfang des 20. Jahrhunderts in etwa 1000 Menschen gearbeitet haben. Wann hat man denn diese Zahl wieder erreicht und wie viele arbeiten denn heute im diplomatischen Dienst?
1: Also in der Zentrale hat man sie nie wieder erreicht.
0: Okay.
1: Das ist auch insofern nachvollziehbar, als natürlich vor 1914 das ein anderer Apparat war. Es sind jetzt etwas geringere Zahlen, ja. Aber sozusagen auf die Bevölkerungszahl gerechnet hat sich die Anzahl schon erhöht. Aber man ist nicht mehr auf 1000 in der Zentrale gekommen.
0: Weil man diese Man- und Woman-Power einfach nicht mehr braucht oder weil das Geld nicht da ist?
1: Naja, ich würde das mal so beantworten. Ist die Frage, brauchen wir Diplomatie, brauchen wir Diplomaten, brauchen wir Persönlichkeiten, sage ich jetzt, nicht nur Personen, sondern Persönlichkeiten vor Ort, ist eine sehr alte. Im 19. Jahrhundert, als die interkontinentalen Telegrafenkabel erfunden wurden, gab es öffentliche Diskussionen, jetzt brauchen wir keine Diplomaten mehr, also im 19. Jahrhundert, weil alles kann ja über den Telegrafen an Informationen weitergegeben werden. Das hat sich als falsch herausgestellt und ich denke, dass es noch immer wichtig ist, auch heute noch Personen vor Ort zu haben, die persönliche Kontakte knüpfen, persönliche Eindrücke vermitteln können. Das heißt, es ist immer schön, mehr Personal zu haben, aber wir wissen, dass natürlich budgetäre Zwänge ihre Grenzen aufzeigen.
0: Langfristig entwickelt sich eine strukturierte Ostpolitik, kann man sagen, Stichwort auch Nachbarschaftspolitik. Wie sah die denn jetzt aus diplomatischer Sicht aus?
1: Österreich hat ganz bewusst sich entschieden, vielfach zum ersten Mal als westlicher Besuch des Bundeskanzlers, des Außenministers in die Oststaaten zu reisen, zum Beispiel. Also Ungarn zum Beispiel. Vielfach war Österreich das Land, zu dem die besten Beziehungen im Westen bestanden. Das hat natürlich auch zu tun mit Neutralität und der eigenen Haltung, die man eingenommen hat. Aber es gibt auch andere Punkte. Zum Beispiel haben wir heuer ein kleines Jubiläum, 40 Jahre Österreich-Bibliotheken. Seit 1986 gibt es die. Also das ist schon etwas später sozusagen in dieser Frage des Kalten Krieges. Aber man hat wirklich versucht, kulturell auch in den Osten zu arbeiten. Es gab zum Beispiel seit 1955 auch eine Lesehalle in Zagreb. Das heißt, das gehört auch zur Diplomatie. Auslandskultur ist eine Säule der österreichischen Diplomatie. Das heißt, man hat wirtschaftlich, kulturell und politisch versucht, im Osten wirksam zu sein und auch die alten Kontakte und kulturellen Verbindungen aus der Vergangenheit auch dazu zu verwenden. Und insofern war Österreich da sicher Türöffner, auch glaubwürdiger Gesprächspartner, vertrauenswürdiger Gesprächspartner und verlässlicher Gesprächspartner. Und das hat sehr positive Effekte gezeigt, auch in der Phase des Umbruchs 1989 und danach. Da hat man dann bilaterale Beziehungen auch einfach auf einer Basis bereits aufbauen können und nicht von null beginnen müssen.
0: Die Neutralität wird ja immer als ein ganz, ganz wichtiger Grundpfeiler für die Zweite Republik genannt. Welche Rolle spielt sie denn für die Diplomatie?
1: Sie hat lange eine Rolle gespielt, um als Gesprächspartner attraktiv zu sein, um Verhandlungen zu ermöglichen in Österreich, um sich anzubieten, gute Dienste zu leisten, wie das in der Diplomatie heißt. Sie ist aber sozusagen niemals ein Schutz gewesen vor ein faktischer Schutz. Also wir kennen aus dem Kalten Krieg die Pläne für den Einmarsch der Sowjettruppen in Österreich zum Beispiel. Österreich wäre Kriegsschauplatz gewesen in jedem Fall. Das heißt, sie ist immer auch ein Instrument gewesen, eine Frage des Images. Die blockfreien Bewegung ist hier vielleicht auch wichtig zu nennen nach der Konferenz von Bandung. Das heißt, man hat auch eine gewisse Glaubwürdigkeit in Richtung des schon leicht veralteten Ausdruck globalen Südens gehabt. Ich habe schon einmal Afrika auch erwähnt. Das heißt, für die Diplomatie war sie immer ein zusätzliches Tool, das wertvoll war und ist und eingesetzt werden kann, weil man natürlich aus einer anderen Position, einem anderen Blickwinkel heraus Verhandlungen führen kann und betreiben kann und anbieten kann, wenn man nicht in diesen Zusammenhängen Partei ist. Wobei sich das natürlich relativiert hat mit dem Ende des Kalten Krieges, ist die Rolle eine andere geworden. Die Einschätzung überlasse ich anderen Personen. Es ist 1990, 1991 sind auch die Archive in der Sowjetunion und in Russland geöffnet worden. Da hat man auch relativ deutlich gesehen, dass die Neutralität von der Sowjetunion in einem etwaigen Kriegsfall nicht respektiert worden wäre. Es gab auch 1968 vielfache Überflüge von Maschinen sowjetischer und anderer Natur über den Osten Österreichs. Man hat das halt nicht so deutlich ausgesprochen, um den Neutralitätsstatus nicht zu gefährden. Man hat diplomatische Proteste sozusagen dagegen eingebracht, aber man hat jetzt nicht, hat es nicht auf die Spitze getrieben. Also diese Neutralität wurde geschützt von beiden Seiten bis zu einem gewissen Grad, aber hat natürlich de facto andere Bedingungen als ein monolithisches System, das einen Schutz von außen bringen würde. Das ist eher nicht der Fall.
0: Herr Schrippel, dann sage ich wieder vielen Dank, dass Sie bei uns waren. Es war sehr spannend.
1: Danke für die Einladung.
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4: Stellen Sie sich mal vor, Sie würden als Lebewesen sich an einen Lebensraum perfekt anpassen. Einige Wochen später ändert sich das Klima, ein Wasserfall wird umgeleitet und so weiter. Sie haben sich an eine Umgebung angepasst, die es nicht mehr gibt. Dann sind Sie als Spezies verschwunden. Die Natur optimiert nicht. Die Natur passt sich an und ist so gut wie nötig. Es ist viel effizienter und führt eher zum Überleben, wenn sie gerade so angepasst sind, dass sie gut in dem Leben können, aber noch so unangepasst, dass sie es auch noch schaffen. Also die Perfektion ist eigentlich der Tod, wenn ich so sagen würde. Ja? Deswegen würde ich von Perfektion oder von Optimierung im Kontext mit der Natur überhaupt nicht reden. Was die Natur hervorragend kann, ist mit limitierten Ressourcen auszukommen. Wenn Sie sich im Garten umsehen, was Sie dort so finden, da finden Sie Pflanzen, die sind überwiegend aus Zellulose, was das hauptsächliche Material anbetrifft. Die Bienen, Fliegen, Insekten und so weiter, die sind überwiegend durch Chitin aufgebaut. Chitin ist ein anderes Biomolekül, das auch aus Zuckerketten gebaut ist. Die Säugetiere, also vielleicht ein Hund, vielleicht eine Maus oder was da noch zu finden ist, vielleicht ein Eichhörnchen, die sind aus Proteinen überwiegend aufgebaut. Und man kann sagen, das sind die drei großen Klassen, aus denen Biomaterialien gemacht sind. Das sind die organischen Bestandteile und dann gibt es natürlich noch mineralische Bestandteile, Steine, wenn man so will, die in diese Proteine oder Zucker eingelagert werden. Da gibt es eine ganze Gruppe, also sagen wir mal sehr viele Carbonate, also Calciumcarbonat, also der Kalkstein, ja. Phosphate, das Calciumphosphat, das haben wir im Knochen. Und Glas, Silika ist auch noch sehr häufig und einige andere. Die sind aber meistens dazu da, die organischen Substanzen zu härten. Also Materialien sind nicht nur Träger von Kräften oder haben eine Farbe, sondern sind nämlich auch in der Lage, Informationen zu verarbeiten. Die Schwingungssensorik bei der Spinne, natürlich auch unser Tastsinn. Die Wahrnehmung einer Schwingung erfordert zwei wichtige Funktionen. Das erste ist, dass man möglichst sensitiv ist, also auch noch geringe Schwingungen erkennt. Das zweite ist aber, dass man auch selektiv ist, dass man nur die richtigen Schwingungen erkennt. Man könnte jetzt filtern, direkt im Gehirn. Das wäre eine Möglichkeit. Also alle Schwingungen kommen an und über ein kluges System werden gewisse Schwingungen rausgefiltert. Vielleicht ist es aber dann effizienter, wenn die falschen Schwingungen gar nicht ankommen. Und da kommt plötzlich wieder das Biomaterial ins Spiel, weil es ist natürlich durchaus möglich, bereits in der Hardware zu filtern und sozusagen am Ende das neuronale System, das Gehirn etwas weniger zu belasten. Und da ist ein interessantes Beispiel die Spinne, die ja gar nicht so ein riesiges Gehirn hat, sondern ein vergleichsweise kleines Nervensystem. Aber wenn man jetzt eine Materialanordnung wählt, wo Schwingungen, die hochfrequent sind und Schwingungen, die tieffrequent sind, von vornherein gar nicht durch das Material durchkommen, sondern schon so gedämpft werden, dass sie eben die Nervenzelle nicht mehr erreichen, sodass am Ende das Gehirn nicht alles machen muss. Das Gehirn ist natürlich flexibel, aber auch Ihr Gehirn ist das teuerste Organ in Ihrem Körper, was den Energieverbrauch betrifft. Und diese Balance hat die Natur sehr gut gefunden und das ist nicht viel anders in unseren technischen Systemen. Diese Verbindung besser zu erlernen, ist auch eine Zukunftsaufgabe.
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1: Am Mikrofon Eva Liebentritz. Vor der rumänischen Küste ist gestern ein türkisches Frachtschiff gesunken. Zwei Seeleute sind dabei ums Leben gekommen. 11 Besatzungsmitglieder wurden gerettet. Es besteht der Verdacht, dass das Schiff zuvor von russischen Drohnen getroffen worden ist. Ansgar Gersmann berichtet.
5: Verletzte Besatzungsmitglieder werden per Hubschrauber in Sicherheit gebracht. Bilder der Rettungskräfte zeigen den 140 Meter langen Frachter in Schräglage im Wasser liegen. Das türkische Schiff hatte laut Medien Getreide geladen und war auf dem Weg nach Italien. Es habe Feuer an Bord gegeben, so erste Berichte. Wieder an Land erzählt ein Seemann von einer Drohnenattacke.
6: What happened?
7: Drohnenattacke.
5: Offiziell bestätigt ist das noch nicht. Der ukrainische Präsident Volodymyr Selenskyj schreibt auf X von einem schrecklichen Angriff Russlands. Das Schwarze Meer ist immer wieder Schauplatz von Angriffen im russischen Krieg gegen die Ukraine.
1: Der Co-Pilot des Fly-Dubai-Flugs von Dubai nach Tel Aviv wollte das Flugzeug laut US-Medien auf den israelischen Großflughafen Ben Gurion bei Tel Aviv stürzen lassen. Das berichtet unter anderem der US-Sender ABC News unter Berufung auf 2 hochrangige US-Beamte. Zudem werde davon ausgegangen, dass der Co-Pilot alleine gehandelt habe. Präsident Trump vermutet den Iran hinter der Tat. Frankreich bereitet sich heute auf einen Großkampftag vor. Seit einer Woche demonstrieren Schülerinnen und Schüler im gesamten Land für bessere Lernbedingungen. Immer wieder kommt es dabei zu Ausschreitungen. Für heute haben Schülervertretungen zu Demonstrationen aufgerufen, berichtet Leonie Heitz aus Paris.
8: Nach den Ausschreitungen der vergangenen Woche bereiten sich die Sicherheitskräfte auf einen schwierigen Tag vor. Seit Beginn der Proteste wurden über 5000 Menschen festgenommen, mehrheitlich Minderjährige. 190 Schülerinnen und Schüler wurden verletzt, darunter ein 15-Jähriger, der eine Hand verlor. Amnesty International kritisiert ein unverhältnismäßiges Vorgehen der Polizei. Gleichzeitig gibt es auch schwere Gewalt seitens der Demonstrierenden. In Marseille wurde eine Passantin mit einem selbstgebauten Flammenwerfer angegriffen. Die Regierung versucht, die Proteste mit Zugeständnissen zu entschärfen. Bildungsminister Edouard Geffray kündigt mehr Vertretungslehrer und die Sanierung von Schulen an.
1: In der Demokratischen Republik Kongo sind bei einem Zusammenstoß zweier Boote am Kongo-Fluss rund 30 Menschen ums Leben gekommen. Mehrere werden noch vermisst. In der Demokratischen Republik Kongo sterben jedes Jahr hunderte Menschen bei Bootsunglücken. Als Hauptursachen gelten überladene Boote und mangelnde Sicherheitsvorkehrungen. Wer die vergangenen Tage online bestellt hat, hat es wahrscheinlich gemerkt. Die Paketsteuer wird bei Online-Bestellungen auf den Preis draufgeschlagen. Das passiert bei großen Händlern. Beim Versandriesen Amazon wird aber manchmal offenbar zu viel verrechnet. Philipp Marschall berichtet.
9: 20% Umsatzsteuer, auch Mehrwertsteuer genannt, zahlen wir für viele Produkte. Und das hat auch einen Einfluss auf die neue Paketsteuer. 2 Euro beträgt sie, mit 20% Steuer sind es dann 2,40 Euro, die große Versandhändler nun in den meisten Fällen Kundinnen und Kunden weitergeben. Auch der Versandriese Amazon. Das ist vor dem letzten Klick auf den Kaufen-Button auch klar ausgeschildert. Nur Amazon verrechnet auch 2,40 Euro, wenn ein Buch gekauft wird, das einen Steuersatz von nur 10% hat. Also um 20 Cent pro Paket zu viel. Auf ORF-Anfrage bestätigt das Unternehmen die Praxis, stellt klar, dass die gesamte Summe an die österreichischen Behörden abgeführt werde. Und die 20 Cent können laut Amazon auch zurückgefordert werden. Das gehe über den Kundendienst zu, das Unternehmen. Der umständliche Prozess soll geändert werden, wann stehe aber noch nicht fest.
1: Wien liegt beim Gasausstieg im Heizen europaweit auf Platz 3. Das zeigt ein Ranking der Umweltschutzorganisation Greenpeace, in dem 15 Hauptstädte verglichen wurden. Wien punktet vor allem bei der Strategie. Abzüge gibt es für den weiterhin hohen Gasanteil in der Fernwärme und in der Müllverbrennung. Vor Wien liegen Stockholm und Paris. Soweit die Nachrichten und jetzt noch die Wetteraussichten.
10: Nebelfelder gibt es im Moment noch etwa im Klagenfurter Becken und im Mürztal. In den kommenden Stunden lösen sich die Nebelfelder aber auf. Damit scheint heute in vielen Regionen die Sonne. Von Italien her ziehen allerdings auch Wolken durch und die können am Nachmittag und Abend stellenweise Regenschauer bringen, und zwar vor allem in Vorarlberg und dem Tiroler Oberland. Dazu gibt es heute Nachmittag Höchstwerte von 18 bis 25 Grad. Morgen geht es dann ähnlich warm und meist sonnig weiter. So viel zum Wetter von Nathalie Auer.
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6: Schönen Dienstag am heutigen Internationalen Tag der Geodiversität. Gemeint ist damit ganz schlicht die Vielfalt unserer Landschaften, Berge, Täler, Böden und Gesteine. Der UNESCO-Gedenktag will daran erinnern, wie sehr die Beschaffenheit der Landschaft bestimmt, wie wir uns durch sie bewegen, wo wir leben und bauen. Der Brenner ist dafür ein gutes Beispiel. Er liegt auf 1370 Metern und ist einer der niedrigsten Übergänge über den Alpenhauptkamm. Deshalb führt dort eine der wichtigsten Nord-Süd-Verbindungen über die Alpen. Und dorthin, zu einem der großen Nadelöhre des europäischen Transitverkehrs, geht es in dieser Stunde.
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6: Wie reagiert unser Gehirn auf Stress? Und warum kann er Kopfschmerzen und Migräne begünstigen? Dieser Frage gehen Sandra Herbsthofer und Tom Kamener im heutigen Mittelteil nach. Stefan Niederwieser und Robert Stadelober erzählen anschließend die Geschichte des Songs Wind of Change von den Scorpions und davon, wie er zum musikalischen Symbol für die Umbrüche von 1989 wurde. Zu Beginn geht es mit Lisa Hintner akustisch hinauf auf den Brennerpass. Dort ist aus der günstigen Lage längst ein europäischer Konflikt geworden. Österreich will den Transit begrenzen, Italien wehrt sich dagegen und entscheiden soll der Europäische Gerichtshof.
7: Diskriminiert Tirol ausländische Frächter und verstößt es am Brenner gegen europäisches Recht? Italien sagt ja, erklärt Europarechtsexperte Peter Hilpold und zieht vor den Europäischen Gerichtshof.
11: Das ist das erste Vertragsverletzungsverfahren, das Italien überhaupt gegen einen anderen Mitgliedstaat begonnen hat.
7: Österreich und Italien, zwei Nachbarn vor Gericht, eigentlich Partner bei Migration und Verteidigung. Und doch geraten sie an einer europäischen Transitachse aneinander, an einer Straße, die beide brauchen.
11: Ich glaube schon, dass diese Situation völlig einzigartig ist, dass wir jetzt nichts unmittelbar Vergleichbares haben. Und im Grunde ist das Ganze ja auch eine Frage der europäischen Solidarität.
7: Der Brenner wird zum Schauplatz einer europäischen Grundsatzfrage. Wie viel Verkehr verträgt ein Lebensraum? Und wie weit darf ein Staat gehen, um seine Menschen davor zu schützen? Die Antwort aus Luxemburg könnte zum Präzedenzfall für ganz Europa werden. Auch deshalb banges Warten. Noch in diesem Jahr wird das Urteil des Europäischen Gerichtshofes erwartet. Eine Empfehlung des Generalanwalts Manuel Campos Sanchez Bardona liegt bereits vor.
12: Dans l'affaire C-524 République italienne contre République d'Autriche.
7: 16. Juli 2026. Europäischer Gerichtshof. Bordeaux-rote Robe, weißes Chabot, das Mikrofon nah vor dem Mund. Die unabhängige rechtliche Einschätzung für den Gerichtshof wird vorgetragen. Was dort entschieden wird, reicht tief in den Alltag von Richard Profunzer. 9 Uhr morgens in Bozen. Richard Profunzer macht seinen Lastwagen startklar. Seit 40 Jahren arbeitet er für eines der größten Logistikunternehmen Italiens. Auf der Ladefläche hochwertige Autobestandteile aus Italien. Sein Ziel? Deutschland, Karlsruhe. Und dazwischen die Blockabfertigung in Kiefersfelden. Ein Kalender legt weitgehend fest, an welchen Tagen Lastwagen an der deutsch-österreichischen Grenze dosiert werden.
13: In Kiefersfelden steht die Polizei, steht die Ampel. Alle Minuten schaltet die um, wenn sich einer das vorstellen kann, wie langsam das geht. Alle Minuten ein LKW. Und wenn du 15 Kilometer oder noch mehr Stau ist, wie lange das dann dauert. Du fährst allem nach. Und sie drehen sich alle wegen der Umwelt da und jeder hat den LKW da laufen.
7: Die Blockabfertigung bleibt. Diese Klage der Italiener weist der Generalanwalt ab, erklärt der Europarechtsexperte Peter Hilpold. Sie ist die einzige Tiroler Verkehrsbeschränkung, die nach einer ersten Einschätzung bleiben könnte. Österreich sagt, die Ampel springt nur dann auf Rot, wenn sich Stautage ankündigen. Es ginge um eine Geschwindigkeitsbegrenzung, eine Ausnahme, kein systematisches Vorgehen.
11: Der Generalanwalt hat sich davon überzeugen lassen, beziehungsweise ist das schon ein ganz interessanter Ansatz in dem Sinne auch, dass damit Österreich auch an diese Zusicherungen gebunden ist.
7: Die Einschätzung des Generalanwalts hat sich Andreas Maurer genau angesehen. Er lebt in Brüssel und arbeitet als Politikwissenschaftler an der Universität Innsbruck. Sie wiegt schwer, sagt er, und sie setzt Österreich unter Druck.
14: Österreich steht ja nun eben vor der Entscheidung, im Lichte sozusagen des anstehenden Urteils im Winter diesen Jahres, abgesehen von der Blockabfertigung, alle anderen Maßnahmen abzuschaffen, da das Verbote sind, in denen es immer Ausnahmeregelungen zugunsten des regionalen Ziel- und Quellverkehrs gibt.
7: Welche anderen Tiroler Verkehrsbeschränkungen, abgesehen von der Blockabfertigung, vor Gericht landeten?
12: Interdiction de circulation nocturne.
7: Das Nachtfahrverbot. Nachts heißt es für Richard Profunzer, Motor aus, warten.
12: De Transport long distance.
7: Das sektorale Fahrverbot. Bestimmte Waren darf er mit seinem schweren LKW gar nicht transportieren.
12: Trois. Certains samedis de l'hiver.
7: Das Winterfahrverbot. Im Winter können auch Samstage ausfallen, wenn Profunzer auf der Durchreise ist. Sein Ziel Italien oder Deutschland heißt.
13: Dort verlierst du die ganze Zeit und da einen Termin oft nicht.
7: Für Tirols Landeshauptmann Anton Mattle geht es nicht um Liefertermine, sondern um die Sicherheit auf der Straße und um den Schutz der Umwelt und der Anrainer.
15: Dass Tirol ganz besonders intensiv betroffen ist, erklärt sich eben schon damit, dass mehr als 30% der Tiroler Bevölkerung an der Autobahn lebt.
7: Die Belastung ist real. Auch Italien stellt den Gesundheitsschutz nicht grundsätzlich in Frage. Der Streit beginnt an einem anderen Punkt, sagt Politikwissenschaftler Andreas Maurer. Sind die Tiroler Verkehrsbeschränkungen verhältnismäßig und treffen sie alle gleich?
14: Der Kritikpunkt ist die diskriminierende Wirkung, die diese Verbote entfalten, da diese Verbote eben grundsätzlich nicht für alle gelten, die auf den Straßen unterwegs sind, sondern nur für diejenigen, die diese Autobahn im Wesentlichen zum Transit zwischen Nord und Süd nutzen.
7: Diskriminierung. Im Europarecht ist das ein schwerwiegender Vorwurf, aber noch kein Urteil. Der Gerichtshof muss erst entscheiden. Tirols Landeshauptmann widerspricht der Annahme, Tiroler Unternehmen seien bevorzugt worden.
15: Man kann nicht davon sprechen, dass die Tiroler bevorzugt sind. Das gilt gleichermaßen für Bayern und es gilt gleichermaßen auch für Südtirol. Es sind eben genau diese Länder in diesem Ziel- und Quellverkehrpaket drinnen, die auch von diesem überbordenden Transitverkehr betroffen sind.
7: Doch was ist beispielsweise mit einem polnischen Lkw-Fahrer? Peter Hilpold bleibt bei seiner Argumentation. Der Europarechtsexperte sitzt in einem leeren Vorlesungssaal an der Uni Innsbruck. Kurze Pause. Dann verweist er auf eine wirtschaftliche Entwicklung, die Fragen aufwirft. Eine Entwicklung, bei der die Frachtführer mit ihrem Lkw die Verlierer sind.
11: Also die Südtiroler Transportwirtschaft hat darunter gelitten, während erstaunlicherweise die Tiroler Speditionswirtschaft sehr stark gewachsen ist. Und das hat natürlich auch in Südtirol zu Unmut geführt, weil das ein Indiz dafür ist, dass diese Maßnahmen nicht nur das Ziel hatten, Umweltschutz und Gesundheitsbelange zu fördern, sondern auch möglicherweise wirtschaftlich motiviert waren.
7: Zufall, fragt sich der Rechtsexperte, oder profitiert die Tiroler Wirtschaft von Regeln, die eigentlich dem Gesundheitsschutz dienen sollen? Hilpold pausiert kurz, dann zieht er eine klare rechtliche Grenze.
11: Also solche Beschränkungen dürfen nicht als Vorwand verwendet werden, um zum Beispiel die heimische Speditionswirtschaft zu fördern. Aus EU-rechtlicher Sicht ist ganz klar, dass wir auf Gesundheitsschutz, Umweltschutz Acht nehmen müssen, aber gleichzeitig ist der Binnenmarkt, die Wahrung der Grundfreiheiten, auch von essentieller Bedeutung für die Funktionsfähigkeit der Europäischen Union.
7: Der Transitstreit wirkt wie ein Duell zwischen Rom und Wien. Andreas Maurer, der Politikwissenschaftler, stellt aber klar, der Konflikt betrifft weite Teile Europas. Waren aus Belgien, den Niederlanden und Deutschland rollen über die Brennerachse nach Süden und zurück. Was hier gebremst wird, spürt nicht nur der Kläger Italien.
14: Es geht, wenn wir von Italien sprechen, eben nicht nur um Italien-Österreich, sondern um Österreich versus mindestens 4 Staaten, die große Speditionsgemeinschaften haben auf dieser Nord-Süd-Achse. Das sind im Wesentlichen die Bundesrepublik Deutschland, die Niederlande und Belgien und die Europäische Kommission, die halt das europäische Gemeininteresse vertritt.
7: Der Konflikt um Tirols Fahrverbote ist nicht neu. 2005 und 2011. Damals kippte der Europäische Gerichtshof sektorale Lkw-Fahrverbote auf der Brennerroute. Tirol wollte die Luft schützen. Die Stickstoffdioxid-Grenzwerte waren überschritten worden. Doch die Mittel waren den Richtern zu weitgehend. Und genau hier schließt sich der Kreis. Wieder angeklagt, wieder der Vorwurf, die verkehrsbeschränkenden Maßnahmen seien unionsrechtswidrig. Damals, 2005 und 2011, hatte die Europäische Kommission geklagt, als Hüterin des europäischen Rechts. Warum nicht auch diesmal, fragt sich Peter Hilpold, der Europarechtsexperte. Die Beine überkreuzt, der Blick konzentriert.
11: Gerade im vorliegenden Fall ist es ja auffallend, dass die Europäische Kommission nichts unternommen hat, obwohl an für sich eben diese Verstöße augenscheinlich sind. Erst als Italien tätig geworden ist, hat sich dann die Europäische Kommission auch eingelassen, hat zumindest eine Stellungnahme abgegeben, ohne aber selber als Kläger aufzutreten.
7: Für Hilpold ein Defizit im europäischen Rechtsschutz, auch weil die Politik dadurch jahrelang Spielraum bekommt und Erwartungen weckt, die möglicherweise nicht haltbar sind.
11: Das hat man in Tirol feststellen können und das ist sicherlich nach wie vor der Fall, weil die Politik Zusicherungen abgegeben hat, denen die Bevölkerung jetzt glaubt. Die Bevölkerung erwartet sich, dass die Zusicherungen auch eingehalten werden, die aber ganz offensichtlich nicht unionsrechtskonform waren.
7: Zusicherungen, dass die Verkehrsbeschränkungen bestehen bleiben können. Südtirol kennt beide Seiten, als Tourismus- und Wirtschaftsstandort und als schützenswerter Lebensraum. Landeshauptmann Arno Kompatscher will vermitteln, fordert seit Jahren einen Staatsvertrag zwischen Italien, Deutschland und Österreich, bislang vergebens.
16: In Tirol wird das als Schwäche ausgelegt, in Italien ebenso. Verkehrsminister Salvini punktet mit diesem Kurs der Härte. Fakt ist, gelöst wird damit gar nichts.
7: Während die Politik feststeckt, bleibt die entscheidende Frage, wie tragfähig, verhältnismäßig und zielführend ist Tirols Begründung mit dem Gesundheitsschutz? Ein Beispiel, das Nachtfahrverbot. Kurz vor 10 Uhr in Kiefersfelden an der deutsch-österreichischen Grenze. Weiterfahren darf Richard Profunzer, der Südtiroler Lkw-Fahrer, nicht. Jetzt beginnt die Suche nach einem Parkplatz.
13: Parkplatz einkommen, so mal wenige, die sind alle voll schon. Wo willst du hinfahren? Du musst schon stehen bleiben, schauen, du einen Platz kriegst und dann in der Früh um 5 Uhr geht's los. Ja, dann sind wir uns alle.
7: Am Morgen die Kolonne, am Abend der Stillstand. Wie begründet Tirol seine Nachtsperre? An der Universität Innsbruck schließt Verkehrsexperte Stefan Tischler das Fenster. Draußen dröhnen die Motoren. Drinnen an seinem Schreibtisch Stille. Er stellt vorab klar, das Nachtfahrverbot fußt nicht auf dem Lärmschutz.
17: Das Nachtfahrverbot in Österreich fußt momentan auf dem Emissionsschutzgesetz Luft. Jetzt ist es aber so, dass die Luftschadstoffgrenzwerte an den Messstellen entlang der Brennerautobahn vielfach bereits unterschritten werden. Und der Generalanwalt hat kritisiert, dass diese Regelung eigentlich so nicht mehr eine rechtliche Grundlage hat.
18: La République d'Autriche a manqué aux obligations.
7: Tirol argumentiert umgekehrt. Gerade die Verkehrsbeschränkungen hätten zur Verbesserung der Luft beigetragen. Würden sie aufgehoben, könnten die Schadstoffgrenzwerte wieder überschritten werden. Doch der Verkehrsexperte an der Uni Innsbruck sieht andere Gründe.
17: Es sind viel mehr schadstoffärmere LKWs unterwegs. Übrigens auf dem Brennerkorridor sogar relativ gesehen mehr schadstoffärmere LKWs als im übrigen österreichischen Autobahnnetz. Das hat einerseits Gründe, weil die LKW-Flotten ständig modernisiert werden, aber auch, weil sich die Frechter dadurch Maut sparen.
7: Europa sagt, Tirol darf seine Menschen und Umwelt schützen. Auch die Sicherheit auf der Straße. Doch die Maßnahmen müssen auf aktuellen Daten beruhen. Peter Hilpold, der Europarechtsexperte an der Universität Innsbruck, verweist dabei auf den Schlussantrag des Generalanwalts.
11: bei den Maßnahmen hat der Regionalanwalt schon sehr schön ausgeführt, dass sie überwiegend, also mit Ausnahme des Winterfahrverbots, schon teilweise aufrechterhalten bleiben können, wenn eben Garantien gewährleistet sind, dass sie eben nicht diskriminierend erfolgen und vor allem auch, dass die Verhältnismäßigkeit gewahrt ist.
7: Sollte auch der Europäische Gerichtshof entscheiden, dass die Blockabfertigung bleiben darf, könnte darauf ein neues System aufbauen. Politikwissenschaftler Andreas Maurer verweist auf den Vorschlag, über den verhandelt wird. Ein Slot-System. Jeder Lastwagen reserviert ein Zeitfenster für die Brennerdurchfahrt. Planbar wie die Fahrt mit einer Fähre. Dazu noch mit Potenzial für eine europäische Vision.
14: Das kann man europäisieren. Das wäre im Prinzip die einfachste Lösung. Dann hätten Sie auch die unterschiedlichen Mautgebühren weg. Wenn Sie sagen, okay, es gibt in der Europäischen Union die und die Transitstrecken über die Alpen zwischen Skandinavien und im südlichen Europa und so weiter. Und Sie europäisieren das. Das heißt, Sie führen eben europäische Mautsysteme ein. Dieses Slot-System, was gegenwärtig für den Brenner diskutiert wird, ist die realistischste Variante.
7: Das Slot-System wäre eine intelligentere Form der Dosierung, sagt Verkehrsexperte Stefan Tischler. Er denkt kurz nach. Dann kommen die schwierigen Fragen. Wie viele Lastwagen dürfen durch? Wer bekommt die Slots? Was kosten sie? Gelten sie auch nachts und würde das Nachtfahrverbot damit ausgehebelt?
17: Das große Problem ist, glaube ich, einfach, dass man sich darauf verständigt, wo ist sozusagen das Kontingent, das ich zur Verfügung habe. Und ich glaube, das ist auch politisch der Knackpunkt.
7: Südtirol setzt auf einen anderen Hebel, den Preis. Unterschiedliche Tarife je nach Auslastung. Teure Stoßzeit, günstigere Nebenzeit. Landeshauptmann Arno Kompatscher ist sich sicher, mit einer variablen Maut ließe sich der Verkehr theoretisch verteilen.
16: Wir haben Tage, an denen es relativ gut fließt und dann Tage, wo alles blockiert ist. Durch eine variable Maut könnte man dann Verkehr auch umschichten. Ein Stop-and-Go-Verkehr ist am meisten belastend für die Umwelt, ist am meisten spritverbrauchend und ist auch am lautesten.
7: Südtirol, Trentino und Bayern lassen das Modell einer variablen Maut prüfen. Tirol beteiligt sich nicht. Italien solle die Maut auf seinem Brennerabschnitt endlich vervielfachen, wie es Österreich längst vormacht, antwortet die ASFINAG auf meine Nachfrage. Die Erhöhung sei ein Signal an all jene, die den Brenner vor allem wegen der niedrigen Kosten nutzen und dafür Umwege in Kauf nehmen. Südtirol unterstützt den Vorstoß.
16: Das Land Südtirol fordert seit langem, und ich tue das in den direkten Verhandlungen mit Minister Salvini, aber auch mit den vorherigen Verkehrsministern, eine Erhöhung der Maut generell.
7: Nur den Kilometerpreis auf der italienischen Brennerautobahn bestimmt Rom. Die Hoffnung liegt deshalb auf der neuen Ausschreibung der A22. Die Entscheidung soll noch Ende dieses Jahres fallen. Bleibt die Brennerautobahngesellschaft Konzessionär, dann säße das Land Südtirol selbst am Steuer als Gesellschafter.
16: Wir haben bei unserem Vorschlag Investitionsprojekte vorgesehen, die automatisch dann zu einer Mauterhöhung führen, weil diese über die Maut finanziert werden müssten, im Umfang von 11 Milliarden.
7: Vorschläge liegen auf dem Tisch. Was fehlt, ist das gemeinsame politische Dach. Österreichs Verkehrsminister Peter Hanke sitzt vor dem Bildschirm. Neben ihm sein Pressereferent. Gläser, Wasser, Notizen. Warum jetzt nicht verhandeln? Warum warten?
15: Ich warne davor, dass wir vorschnell über die eine oder andere Maßnahme befinden, wenn wir nicht wissen, wie wirklich dieses Urteil aussieht.
7: Eine vertane Chance, meint Europarechtsexperte Peter Hilpold. Denn gerade jetzt öffne sich ein Zeitfenster für eine Einigung, noch vor dem Urteil. Am Ende, sagt Hilpold, müssten Italien und Österreich ohnehin kooperieren. Ein mögliches Hindernis, die Politik selbst? Seine Stimme wird ernst.
11: In Österreich, in Tirol, ist ja über Jahre hin behauptet worden, all diese Maßnahmen seien EU-rechtskonform. Man müsste hier jetzt eine Kehrtwende auch in der Kommunikationspolitik betreiben. Und die Frage ist, ob die Politik dazu imstande ist.
7: Die Frage richtet sich noch einmal an Verkehrsminister Hanke. Sein Pressesprecher schaut auf die Uhr, behält die Interviewzeit im Blick. Die Augen sind geradeaus auf den Bildschirm gerichtet.
15: Wir alle kennen die Aussagen des Generalanwalts. Wir alle wissen, dass das teilweise auch vereinfacht dann medial dargestellt wurde. Wir hier auch in Wien und mein Ministerium stehen voll zu den Tirolerinnen und Tirolern und damit auch voll zu all den Maßnahmen, die bis dato getroffen werden und wurden, um eben die Lebensqualität für die Tirolerinnen und Tiroler abzusichern.
7: Und dann der Satz, der die österreichische Strategie beschreibt.
15: Es wäre vorschnell, heute schon ein Ergebnis vorwegzunehmen.
7: Warten auf das Urteil. Und was kommt danach? Was, wenn der Gerichtshof Österreich tatsächlich zur Anpassung wesentlicher Maßnahmen zwingt? Politikwissenschaftler Andreas Maurer vermisst einen sichtbaren Plan B.
14: Es gibt keinen Politiker, von dem ich bisher gehört habe, in welche Richtung dieser Plan B denn eigentlich gehen sollte.
7: Diese Frage richtet sich an Tirols Landeshauptmann Anton Mattle. Wo bleibt er also, der Plan B?
15: Ich glaube, es wäre taktisch unklug, wenn wir alle Karten offenlegen gegenüber Italien und auch der Europäischen Union. Natürlich haben wir einen Plan B und einen Teil davon, den kommunizieren wir, der tatsächlich auch öffentlich ist, jener, dass die Schadstoffgrenzwerte eben auf dieses Niveau auch rechtlich gesenkt werden, wie das die Europäische Union vorsieht.
7: Gemeint sind die strengeren europäischen Luftqualitätsrichtlinien. Sie müssen bis zum 12. Dezember 2026 in nationales Recht übertragen werden. Für Stickstoffdioxid werden die Grenzwerte beispielsweise von 40 auf 20 Mikrogramm pro Kubikmeter herabgesenkt.
15: Diese Grenzwerte liegen wesentlich unter dem, was in Österreich bzw. auf der Brenner Autobahn erreicht wird.
7: Die langfristige Hoffnung liegt unter dem Berg. Der Bau des Brenner Basistunnels zwischen Nord- und Südtirol schreitet voran. Er soll Güter von der Straße auf die Schiene bringen. Eine langfristige Antwort auf einen Konflikt, dessen Lösung verschiedene Antworten erfordert. Südtirols Landeshauptmann Arno Kompatscher möchte aus der Brenner Autobahn einen grünen Korridor machen. Im Vorschlag für die neue Brenner Autobahn-Konzession träumt er groß.
16: Wir wollen einen großen Verladebahnhof in Verona noch zusätzlich schaffen. Wir wollen eine Digitalisierung der Autobahn. Wir fördern auch den Ausbau in diesem Projekt der Elektroladestationen. Wir haben dem Minister auch vorgeschlagen, dass nicht emittierende LKWs grundsätzlich gratis auf den Autobahnen fahren sollen.
7: Doch zwischen politischem Plan und tatsächlicher Verlagerung liegt ein langer Weg. Richard Profunzer fährt weiter Richtung Karlsruhe. Der Liefertermin steht. Seine Lenk- und Ruhezeiten auch.
13: Musst du wieder inzwischen Pause machen, eine Stunde oder dreiviertel Stunde. Und dann kommst du erst hoch, dann bist du viel zu spät dran. Und dann sagt der Kunde, ja, ich warte schon seit einer Früh. Ja, was soll ich tun? Ja, ich kann nicht durchfahren durch Höchst, weil Fahrverbot ist.
7: Das Urteil soll noch in diesem Jahr fallen. Gespalten hat der Streit Österreich und Italien bislang nicht, beobachtet Europarechtsexperte Peter Hilpold. Und doch hinterlässt er Spuren.
11: Natürlich ist es ganz klar, dass politisches Kapital daraus geschlagen wird. Und das war jetzt für Salvini sicherlich eine Erfolgsgeschichte, insbesondere also wenn diese Schlussanträge dann auch in ein entsprechendes Urteil münden sollten. Aber ich denke schon, dass Italien bewusst ist, dass hier auch Vereinbarungen getroffen werden müssen, nicht nur zwischen Österreich und Italien, weil die Problematik weit über den Alpenraum hinausreicht.
7: Vielleicht ist der Brenner genau deshalb so wichtig. Nicht, weil sich hier Italien und Österreich streiten, sondern weil Europa hier verhandelt, wie Umweltschutz innerhalb des europäischen Binnenmarktes rechtlich ausgestaltet werden darf. Ob Lkw-Fahrer Richard Profunzer sein Ziel Karlsruhe rechtzeitig erreichen wird? Er steht im Stau.
13: Ich kann Toilette, gar nichts. Du stehst auf der Autobahn, was sollst du tun?
7: Profunzer kennt den Brenner Korridor seit Jahrzehnten. Was ihn auf dieser Autobahn erwartet, weiß er auch heute nicht genau. Der Liefertermin steht fest, das Urteil nicht.
19: L'audience est levée.
6: Die Verhandlung ist geschlossen. Mit dieser französischen Gerichtsformel endet der zweite Teil der Radiokollegreihe, die Lisa Hintner über den Brenner gestaltet hat. Morgen geht es dann darum, was der Verkehr mit der Gesundheit der Menschen entlang der Route macht. Denn Feinstaub, Stickoxide und vor allem der nächtliche Lärm können auch dann belasten, wenn die gesetzlichen Grenzwerte eingehalten werden. Die Gesundheit steht jetzt auch bei Sandra Herbsthofer und Tom Kamener im Zentrum ihrer Reihe unter Druck, wie Stress krank macht. In der heutigen Folge 2 schauen die beiden, was im Gehirn passiert, wenn wir unter Stress geraten. Rund 3 Milliarden Menschen weltweit leben mit Kopfschmerzerkrankungen und Stress kann dabei eine wesentliche Rolle spielen. Mein Kopf tut weh.
20: Ich habe verschiedene Arten von Kopfweh und Kopfschmerzen.
21: So im Eck, wo die Nase zu den Augenbrauen kommt, da spüre ich dann so einen massiven Stich. Und das zieht sich dann irgendwie so quer durch den Kopf. Massiver Auslöser ist Licht.
22: So das Zusammenspiel aus gerade emotional belastenden Phasen in Kombination mit beruflichen Belastungen ohne Zeit für Erholung.
23: Und dann helfen auch teilweise Medikamente nicht mehr, weil du musst den Stress behandeln und nicht die Migräne.
24: Kopfschmerzen können ziehen, pochen, stechen. Sie kommen regelmäßig oder aus dem Nichts, legen uns tagelang lahm oder verschwinden so plötzlich, wie sie gekommen sind. Fast jeder dritte Mensch ist von einer Kopfschmerzerkrankung betroffen. Und Stress kann ein Grund dafür sein, warum so vielen von uns der Kopf brummt. Unser Gehirn ist ziemlich komplex. Vereinfacht kann man sich die Kettenreaktionen im Stressfall aber so vorstellen. Die Amygdala, der Teil des Gehirns, der Gefahren bewertet, schlägt Alarm. Der Hypothalamus, das ist der Teil des Gehirns, der unter anderem regelt, wann wir trinken, essen oder schlafen, schaltet sozusagen die Stressreaktion ein. Und zwar über die Hypothalamus-Hypophysen-Nebennierenrindenachse. Und die wiederum steuert die Freisetzung des Hauptstresshormons Cortisol und regelt den Energiestoffwechsel sowie unser Immunsystem.
25: Wir müssen anders, schneller, effizienter reagieren. Und dafür brauchen wir auch eine erhöhte Gehirnaktivität, neuronale Erregbarkeit. Und diese Botenstoffe machen das. Das heißt, es entsteht ein anderes Gewicht. Wir haben mehr erregende Substanzen im Spiel, damit wir das erfüllen können.
24: Das ist Sonja Teser. Sie ist Neurologin und Präsidentin der österreichischen Kopfschmerzgesellschaft. Gemeint sind zum Beispiel Adrenalin, Noradrenalin und Cortisol. Diese Hormone und Botenstoffe sind der Grund dafür, warum wir uns in einer aktuellen Stresssituation plötzlich hellwach und fokussiert fühlen. Stress ist in vielfacher Hinsicht Kopfsache. Biochemisch, aber eben auch psychisch, wenn Gedanken, Ängste, Sorgen eine Stressreaktion bei uns auslösen. Zum Beispiel, wenn wir eine wichtige Prüfung schreiben, eine berufliche Herausforderung meistern müssen oder auch vor einem sportlichen Wettkampf stehen.
17: Die spannende Frage ist ja dann eher, ab welchem Punkt macht es noch Spaß und man ist voll noch bei sich und in der Kraft und kann Leistung bringen und ab welchem Punkt kippt es, wo es einem weniger gut geht und wo man wirklich dann sagt, okay, das stresst mich jetzt extrem, da fühle ich mich jetzt nicht mehr wohl, da ist jetzt Druck, da muss ich jetzt für mich eine Lösung finden.
24: Das ist Gregor Schlierenzauer. Obwohl er seine Skisprungkarriere bereits 2021 beendete, ist er bis heute mit 53 Weltcupsiegen der erfolgreichste Skispringer aller Zeiten.
17: Als junger 16-jähriger Bub hat man wenig Erfahrung gehabt, wie funktioniert das, mit Kameras umzugehen, in der Öffentlichkeit zu sein, Interviews zu geben, von sich auch was zu erzählen.
24: Als Gregor Schlierenzauer 2006 mit 16 Jahren bei seinem erst dritten Bewerb direkt den ersten Weltcupsieg holt, ändert sich sein Leben quasi über Nacht. Plötzlich kennt ihn ganz Österreich.
17: Also da prasselt sehr viel ein, mit dem man einfach auch mal lernen muss, umzugehen.
24: Die ersten Jahre seiner Karriere verlaufen für Gregor Schlierenzauer steil nach oben. In diesen Jahren stellt sich oft nicht die Frage, ob Gregor Schlierenzauer gewinnen würde, sondern vielmehr mit welchem Vorsprung.
17: Wenn man mit 16 Jahren im Weltcup an der obersten Liga im Sport ankommt und dort gleich gewinnt, dann beginnt der Weg ja schon viel, viel früher. Also in dem Fall mit 9 Jahren habe ich Skispringen angefangen. Und das ist ein sehr freudiger, freudvoller, schöner Weg, also mit viel Leidenschaft, mit viel Passion. Aber auf der anderen Seite natürlich auch ein Weg, der was beinhart ist, wo die Luft sehr dünn ist im Sport ganz oben.
24: Diesen Druck spüren Spitzenathletinnen und Athleten jeden Tag. Höchstleistungen abrufen, Bestmarken erzielen, ganz nach dem Motto höher, schneller, weiter.

0: Gregor Schlierenzauer. Aber was, wenn es auf einmal nicht mehr läuft? Als für Gregor in der Saison 2015-2016 sportlich plötzlich scheinbar gar nichts mehr klappt, zieht er sich auch noch in einem Urlaub in Kanada einen Kreuzbandriss zu.
1: Da bin ich wirklich ans Limit gestoßen und deswegen habe ich mir dann auch Hilfe von außen in Anspruch genommen, mit dem Gerhard einfach auch über Emotionen zu sprechen, über Themen zu sprechen, die was mich beschäftigen.
2: Als der Gregor dann bei meiner Praxistür reinkam, war das mal spannend, weil der Gregor ist jemand gewesen, der einen sehr ausgeprägten Mind hatte und hatte da ganz, ganz klare Ansichten. Dann hat er sich hingesetzt und dachte ich, das ist jetzt eine harte Nuss. Wie willst du da ran? Und ich habe dann eine Frage gestellt und auf einmal habe ich gemerkt, es sind die Tränen gekommen. Und das war für mich auch so ein schönes Bild, wie wenn du etwas aus der Tiefkühltruhe rausholst und es taut auf.
0: Wenn wir vom dröhnenden Kopfballstress sprechen, müssen wir auch von Migräne sprechen. In Österreich leiden mehr als 13% der Bevölkerung, also rund 1 Million Menschen, an Migräne. Frauen sind mehr als doppelt so häufig von Migräne betroffen als Männer.
3: Bei der Migräne ist es so, dass wir eine genetische Disposition haben. Wir kennen familiäre Häufungen, aber es ist auch einfach eine sehr verbreitete Erkrankung, eine Volkskrankheit.
0: Migräne ist also eine Erkrankung des Gehirns, die man zwar nicht kriegt, weil man Stress hat.
3: Aber die Ausprägung meiner Attacken, und Migräne ist ja eine attackenartig verlaufende Erkrankung, kann durch Stress und Entspannung, in diesem Wechsel befinden wir uns da, natürlich sich verändern.
0: Wenn Betroffene wissen, dass Stress die nächste Attacke triggern kann, dann
3: entsteht fast eine Erwartungsangst. Und es führt oft viele dazu, dass sie sich erstens dauerhaft in Stress befinden und den chronischen Stress fördern, nicht mehr zur Ruhe kommen, also ganz kontraproduktiv, und auch Medikamente einnehmen, um praktisch schon präventiv Attacken abzufangen.
4: Diese Idee, nur wenn ich über die Grenze drüber gehe, kann ich mich entwickeln. Das heißt, ich gehe über den Schmerz hinweg und mache meinen Körper gleichzeitig zum Objekt, also zu einem Werkzeug. Das erlebe ich bei Selbstständigen oder auch in der Wirtschaft, Managerinnen und Managern auch so, dass die es gewohnt sind, einfach über die Grenzen drüber zu gehen und deswegen auch gar nicht so ein Bewusstsein haben für den Körper oder für den Schmerz als ein Stoppsignal, sondern den Körper als Funktionsmaschine sehen.
0: Christian Asperger war 20 Jahre in unterschiedlichen IT- und Telekommunikationsunternehmen tätig.
4: Das war eine sehr harte Lernkurve für mich, die ersten Jahre. Und da hat sich der Stress dann auch körperlich sehr stark manifestiert. Im Sinne von, aus heutiger Sicht würde ich eben sagen, Erschöpfungsdepression oder Burnout. Das war Ende 20, wo das sicherlich am stärksten spürbar war, die Belastung. Und auch ich da durch musste und auch dann entsprechende Hilfe in Anspruch genommen habe, dass ich mit dieser Belastung oder mit diesem Stress besser umgehen kann.
0: Aus dieser Erfahrung hat Christian Asperger für sich einen neuen Lebensweg erschlossen. Heute ist er als Familientherapeut und Coach tätig.
4: Ich habe auch öfters hier mit nicht nur Leuten aus der Wirtschaft zu tun, sondern auch vielleicht Ex-Sportlern, die sozusagen am Weg zur Profisportkarriere waren und dann aufgehört haben. Denen wird ja schon sehr, sehr früh erzogen, dass sie ihren Schmerz gar nicht spüren oder über den Schmerz hinübergehen, weil es ja darum geht, über die Grenzen drüber zu gehen.
0: So ähnlich hat es auch Gregor Schlierenzauer erlebt. Für ihn war die Krise ein Wendepunkt.
1: Gerade an den Momenten, wo man den vermeintlichen Tiefpunkt erreicht, genau in dem Moment entwickelt man eigentlich die größte Stärke, wenn man da auch mit Experten an einem weiteren Weg arbeitet.
0: Vielleicht kennt ihr dieses Gefühl ja auch, stärker aus einer herausfordernden Situation hervorgegangen zu sein, wenn ihr zum Beispiel an einem Ziel gescheitert seid, das ihr euch gesetzt habt oder Verluste erlebt habt. Die andere Sache ist aber, was passiert, wenn man sich ständig sozusagen selbst überfordert?
3: Unser Gehirn ist in Zeiten, die wir jetzt erleben, einfach teilweise überladen. Und dieser überladene Zustand, den müssen wir ausmisten, so wie wir unseren Schreibtisch zusammenräumen. Wir müssen Ordnung schaffen. Dazu dient, die Aufmerksamkeit zu lenken und Erholungspausen zu haben.
0: Aus neurologischer Sicht gibt es auch noch weitere spannende Zusammenhänge beim Thema Kopf und Stress. Zum Beispiel, wenn es um unser Gedächtnis geht. Stress kann gewisse Prozesse unseres Gedächtnisses beeinträchtigen, während der andere sogar verbessert.

0: In akuten Gefahrensituationen hilft uns Stress, impulsiver, das heißt auch schneller zu reagieren.
1: Bei chronischem Stress haben wir natürlich auch schon andere Folgenzustände, die dann eben durch den chronischen Stress verändert sind. Also das ist eben auch dieser gestörte Schlaf, der uns einfach nicht in diese körperliche Ruhe bringt, aber der Schlaf ist ja eine Hochleistungszeit für unser Gehirn. Schlaf- und Offline-Phasen sind Phasen, wo unser Default-Mode-Netzwerk aufräumt. Wir aktivieren in diesen Phasen das sogenannte glymphatische System. Das ist unsere Lymphe im Gehirn. Das ist unser Müllsystem. Wir transportieren ab, wir sortieren aus. Dieses Netzwerk ist in der Lage, wenn es die Chance bekommt, zu funktionieren, zu sagen, ist wichtig oder nicht wichtig. Und in Phasen dauerhaften Stress funktioniert das nicht mehr. Und irgendwann kennt sich einfach keiner mehr aus. Und damit sind wir auch teilweise wie in einer sogenannten Pseudodemenz und damit wirklich kognitiv nicht so auf dem gleichen Level, wie wir das sein könnten.
0: Kopfschmerzen können Symptome oder Begleitzeichen anderer Krankheiten sein, wenn wir zum Beispiel Fieber haben. Bei Kopfschmerzerkrankungen ist der Kopfschmerz die eigentliche Erkrankung. Die drei relevantesten sind eben die Migräne, die wir heute schon besprochen haben, und noch zwei weitere.
1: Der Spannungskopfschmerz oder Kopfschmerz vom Spannungstyp ist eine Kopfschmerzerkrankung, die ganz viel natürlich auch mit Verspanntheit auch im Sinne von Stress auch zu tun hat. An der Stelle darf man unbedingt erwähnen, glaube ich, dass wir immer wieder in der Situation stehen, was bedeutet das denn, wenn ich jetzt im Schulter-Nackenbereich verspannt bin muskulär?
0: Außerdem gibt es den sogenannten Cluster-Kopfschmerz, unter dem im Gegensatz zur Migräne Männer deutlich häufiger leiden. Dabei handelt es sich um sehr starke einseitige Schmerzen, oft hinter dem Auge oder im Bereich der Schläfe. Die Attacken werden auch oft von zum Beispiel einem tränenden Auge begleitet und sind so stark, dass der Cluster-Kopfschmerz auch den Beinamen Suicide Headache hat. Viele Menschen leiden weltweit an unterschiedlichen Kopfschmerzerkrankungen, die oft nicht exakt diagnostiziert werden. Umso wichtiger sei es, so Sonja Teser, die eigenen Symptome ernst zu nehmen. Und?
1: Man muss Experte seiner Erkrankung und auch von sich selber werden. Das sollte man vielleicht alle irgendwo werden, aber als Migränebetroffener umso mehr.
0: Viel mit sich auseinandergesetzt hat sich auch Gregor Schlierenzauer. Im Coaching mit Gerhard Rieger sprach er
2: über ganz intime Emotionen, über ganz intime Themen, über Themen, die was einen beschäftigen, über seine Karriere, was bis jetzt passiert ist, über Beziehungen, über Umfeld, über Druck, über Stress, über Schlaf. Die ganzen Themen offen auf den Tisch zu legen, ist oft der schwierigste Schritt. Wir alle kennen das, sich selber in den Spiegel zu schauen und ganz ehrlich sich anzuschauen, ist oft das Schwierigste. Aber es lohnt sich, den Weg zu gehen und sich da über die Hürde wieder hinauszuarbeiten.
3: Spieglein, Spieglein an der Wand. 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Nach dem Hirn geht's morgen dann zum Herzen, begleitet von der Frage, warum Stress das Herz verwundbar macht. 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Ganz gemütlich, quasi stressbefreit, geht es jetzt in unserer Radiokolleg-Reihe 100 Songs. Geschichte wird gemacht, zurück ins Jahr 1989 bzw. 1990. Wind of Change von den Scorpions gilt mit rund 15 Millionen verkauften Exemplaren als der erfolgreichste deutsche Song aller Zeiten. Er erscheint rund ein Jahr nach dem Fall der Berliner Mauer, wird dabei aber einige Wochen vor dem epochalen Ereignis geschrieben. Stefan Niederwieser hat eine frühe und sehr überraschende Version des Textes aufgetrieben und stellt uns den Song gemeinsam mit Co-Host Robert Stadelober vor.
4: 1990. Die Mauer ist nicht mehr. In Berlin, Budapest, Bukarest, Prag und Warschau sind die alten Regime fort. In der Sowjetunion und in China ringt die kommunistische Führung ums Überleben. Da singt eine westdeutsche Band vom Wind einer friedlichen Revolution, der ihnen bei einem riesigen Rockfestival in Moskau entgegengeweht hat. Das ist eine Geschichte einer Zukunft, die zum Greifen nah ist. Das ist die Geschichte von Wind of Change.

0: Robert, ich habe letztens die früheste Version des Texts von Wind of Change aufgespürt.
1: Wirklich?
0: Diesen Text schreibt Klaus Meine, der Sänger der Scorpions, am 3. oder 4. September 1989 in ein Notizbuch mit einem Mickey-Maus-Einband übrigens. Mhm. Und das ist nur 3 Wochen, nachdem die Band im Moskauer Lenin-Stadion aufgetreten ist.
1: Ja, und was steht da? Also ich meine, den Text kenne ich. Steht da der Text, den ich kenne?
0: Die erste Strophe ist so, wie wir sie kennen. Die zweite Strophe beginnt dann People of all kind, soldiers passing by. Der erste Teil ist durchgestrichen, darüber steht dann An August Summer Night. Also auch wieder so, wie wir es kennen. Mhm. Und jetzt kommt's. Danach, die dritte Strophe beginnt so. Did you ever think that all these walls will fall, but we can be so close like brothers?
1: Moment, also im September, als es geschrieben hat, das ist doch 3 Monate vor dem Mauerfall, also als die Walls gefallen sind. Und er hat es aber schon vorausgesehen, der Klaus.
0: Mhm. Also okay. Es steht so in der ersten Version des Texts.
1: Und die Balalaika ist eine Balalaika oder vielleicht ein anderes Instrument?
0: Die Balalaika singt, die Gitarre spricht, alles steht da. Klaus Meine bekommt diese Balalaika übrigens damals bei diesem Besuch in Moskau von einem Fan überreicht. Und er schreibt Wind of Change ganz alleine. Das ist übrigens für die Scorpions relativ ungewöhnlich.
2: Ich war in Los Angeles, als sie da aufgenommen haben.
0: Das ist Edgar Klüsener. Er ist Ende der 1980er Jahre Chefredakteur des Magazins Metal Hammer in Deutschland.
2: An einem Tag bin ich im Studio gewesen, um zu hören, wie weit die waren. Und Klaus Meider hat mir dann das Stück vorgespielt. Ich bin erstmal über das geflötete Intro gestolpert, weil das macht man eigentlich nicht. Aber irgendwo, und weil ich auch in Moskau war.
0: Eben bei diesem Moskau Peace Festival 1989.
2: Wusste ich ziemlich genau, wovon er sang. Das Lied machte Sinn und was mir von vornherein klar war mit der Melodie und dem Aufbau des Stückes, das kann nur ein Hit werden. Stand ich aber ziemlich alleine mit. Der Rest der Band sah das anders.
0: Mal von vorne. Die Scorpions gibt es ja schon wahnsinnig lange, seit Mitte der 60er Jahre. Sie gründen sich in der Nähe von Hannover. Sie spielen viel und oft im Ausland. Zuerst in Jugendzentren und Rockclubs, bald dann in Mehrzweckhallen und Auditorien. Und Ende der 70er Jahre werden sie in Japan erstmals wie Superstars empfangen. Anfang der 80er gelingt ihnen der Durchbruch in den USA mit Powerballaden, Power-Rock und Power-Rock-Balladen.

0: Im August 1989 findet dann das Moskau Peace Festival statt, von dem jetzt schon mehrfach die Rede war. Zwei Tage lang dürfen je 75.000 Menschen ins Lenin-Stadion, heute bekannt als Luschniki-Stadion.
1: Zu der Zeit war Russland oder die Sowjetunion noch in Afghanistan involviert und das lief nicht gut für die.
0: Edgar Klüsener ist damals auch als Chefredakteur des Metal Hammer vor Ort in Moskau.
1: 1988, 89 hat die Sowjetunion und insbesondere die Großstädte ein massives Drogenproblem mit Heroin, mit Haschisch, allem, was aus Zentralasien und aus Afghanistan kam. Dazu kam Kriegsmüdigkeit. Es kam eine Frustration unter den Soldaten, die nicht mehr genau wussten, wofür sie da eigentlich kämpften.
0: Headliner sind an zwei Tagen jeweils Ozzy Osbourne, die Scorpions und zu guter Letzt Bon Jovi.
1: Viele von den Soldaten, die zum Konzert kamen, waren auf Freigang, Veteranen oder sind gerade aus Afghanistan zurückgekommen. Und die hatten eigentlich nur eins im Kopf, sich möglichst zu amüsieren, vergessen, was da hinter ihnen lag.
2: Dieses Stadion war voll und voller Begeisterung und der Schrei nach Freiheit, er war so laut vernehmbar wie nie zuvor.
0: Das ist Klaus Meine, Sänger der Scorpions, Autor von Wind of Change, in einem Interview mit der GEMA.
2: Die Sicherheitskräfte, die Soldaten, die schmissen ihre Jackets in die Luft, ihre Mützen flogen weg. Sie wurden eins mit dem Publikum und wir hatten das Gefühl, die Welt verändert sich vor unseren Augen, gerade jetzt. Dieses Gemisch, es war für mich so der Gedanke, die ganze Welt in einem Boot und alle sprechen die gleiche Sprache, Musik.
3: Ja, und was ist mit der Geschichte, dass Klaus Meine bereits im Bus vom Hotel ins Stadion die Melodie gepfiffen hat?
0: Das ist eine Legende. Klaus Meine schreibt den Song erst alleine daheim bei Hannover auf einem Synthesizer, einem Yamaha DX7. Dazu pfeift er, weil er nur so sich selbst begleiten kann.

0: Okay, wow, das ist das Demo. Und das ist von wann?
1: September 1989.
0: Zeittafel. Im Februar 1989 ziehen sowjetische Truppen aus Afghanistan ab. Im Mai fällt in Ungarn der eiserne Vorhang. In Jugoslawien wird Slobodan Milosevic Präsident der Teilrepublik Serbien. Im Juni gewinnt Solidarność bei freien Parlamentswahlen in Polen. Im August protestieren im Baltikum hunderttausende Menschen mit einer 700 Kilometer langen Menschenkette, die die Hauptstädte Tallinn, Riga und Vilnius verbindet. Im September findet die erste Montagsdemo in Leipzig statt, die bald auf andere Städte der DDR übergreift. Am 9. November 1989 fällt die Berliner Mauer. Im Dezember wird in Rumänien Diktator Ceausescu standrechtlich erschossen. In der Tschechoslowakei findet eine friedliche, samtene Revolution statt.
1: Wind of Change erscheint im November 1990 auf dem Album Crazy World und drei Monate später als Single.
2: Und hier haben wir aber eine Komposition.
1: Das ist Ralf von Appen. Er leitet das Institut für Popularmusik an der Universität für Musik und Darstellende Kunst in Wien.
2: Wo eine ganz klare Dur-Tonalität haben, die auch sehr, sehr häufig bestätigt wird. Und zwar jedes Mal dann, wenn wir das Ende eines Formteils erreichen, also am Ende eines jeden Verses, eines jeden Choruses, erreichen wir die Dominante, die fünfte Stufe der Tonleiter.
1: Das ist für Hardrock eigentlich relativ untypisch, weil Hardrock, das hatten wir schon ein paar Mal in dieser Serie, eher im Blues verwurzelt ist oder zumindest harmonisch sehr ambivalent. Jedenfalls nicht Dur.
2: Und die löst sich dann fast jedes Mal in die Tonika auf. Und das kennt man eigentlich aus dem Volkslied oder aus dem Schlager.
1: Es gibt nun einige weitere Elemente, die wohl die Langlebigkeit dieses Songs ausmachen. Das sagt jedenfalls Ralf von Appen. Das Intro bleibt zuerst einmal harmonisch offen. Wir wissen eigentlich nicht, in welcher Tonart wir uns befinden. Es gibt auch einige Momente, an denen der Takt nicht durchviertelbar ist, also nicht durch vier teilbar. Außerdem hat er fünf völlig voneinander unterschiedliche Akkordfolgen, fünf unterschiedliche Teile, nämlich das Intro, die Strophen, die Bridge, den Refrain und das Solo. Und der Text wäre clever, weil er
2: impressionistisch Ereignisse beschreibt, ohne jetzt allzu politisch zu werden. Also es wirkt so wie Otto Normalverbraucher freut sich über die Ereignisse, ohne dass jetzt über Personen wie Gorbatschow oder Parteipolitik oder Länder gesprochen wird, sondern man bemerkt einfach den Wandel, der in der Luft liegt. Und ja, der Song hat auch was Nachdenkliches. Also mit diesem ruhigen Ende, wo das dann mit dem Intro wieder korrespondiert. Und es ist also kein Triumph, der da besungen wird. Man hat nicht gegen einen Gegner gewonnen und jetzt jubiliert man. Und das Gemeinschaftliche ist aber schon in der Musik dann drin, in diesem hymnischen Chorus, wo auch durch die Bassbegleitung vielleicht so der Eindruck des Schunkelns aufkommen kann.

0: Zuerst wird Wind of Change in Frankreich ein Hit. Dann kommt bald Deutschland, wo die Single auch über Wochen auf Nummer 1 ist. Und in den USA will die Plattenfirma das Pfeifen zuerst unbedingt loswerden. Aber die Band setzt sich dann halt durch. Und kurz nach dem gescheiterten Augustputsch 1991 erreicht auch dort die Single immerhin Platz 4.
1: Ja, und Wind of Change legt danach eine ziemlich wilde Karriere hin. Die Scorpions spielen den Song im Kreml, und zwar 1991 bei einer Privataudienz für Michail Gorbatschow, vor dem Brandenburger Tor, in Hannover zur Weltausstellung, vor der Basiliuskathedrale am Roten Platz und in den Werften von Danzig. Und der ehemalige deutsche Bundeskanzler Gerhard Schröder sagt, die Scorpions sind seine Lieblingsband. Und ganz eindeutig, Wind of Change ist der Wendesong einer der größten friedlichen Revolutionen in der Menschheitsgeschichte.
0: Robert, der Song soll ja in Wirklichkeit von der CIA geschrieben worden sein.
1: Ja, das sind ja bekanntlich die besten Songwriter aller Zeiten. Schon immer, alle Songs, die sie geschrieben haben, sind großartig. Na, es gab da so einen achteiligen Podcast, glaube ich, der das als Ausgangssituation benutzt, und am Ende kommt dann raus, dass es wahrscheinlich eher unwahrscheinlich ist, oder? Ja, aber natürlich war es dem CIA und dem KGB und allen möglichen anderen Inland- und Auslandsgeheimdiensten immer klar, dass Kultur eine mächtige Waffe sein kann.
0: Mich hat dann diese Mauerfallzeile da so beschäftigt, dass ich an Klaus Meine übrigens noch geschrieben habe.
1: Ein E-Mail?
0: Ja.
1: Und er schreibt, hat er geantwortet?
0: Ja, er hat geantwortet. Er schreibt, wir alle haben noch gehofft, dass die Mauer eines Tages fällt. Warum hat es die Zeile nicht in den finalen Text geschafft? Weil der Song von Glasnost und Perestroika inspiriert war. Robert, hättest du gedacht, dass Songs solche Mauern zu Fall bringen?
1: Hoffen tue ich es immer noch, und ich glaube, dass dieser Song tatsächlich möglicherweise nicht die Mauer zu Fall gebracht hat, aber zumindest Menschen eine Hoffnung gegeben hat, die erst dachten, sie hätten alleine die Mauern zu Fall gebracht und dann doch wieder gemerkt haben, dass sie im Räderwerk der Geschichte erneut zerrieben, aufgerieben und durchgewirbelt werden. Und für solche Leute ist dieses Lied, und da zähle ich mich dazu zu diesen Leuten, für uns Menschen ist so ein Lied dann möglicherweise etwas, wo man sich an einer Hoffnung festhalten kann und dann möglicherweise die Kraft hat, es immer wieder zu versuchen, die Mauern einzureißen. Ja, denn wie sagt uns der Text, nimm mich mit zum magischen Moment in einer glorreichen Nacht, wo die Kinder von morgen ihren Traum teilen mit dir, mit mir.
0: Und das war einer von 100 Songs. Geschichte wird gemacht.
2: Stefanie Dawieser hat diese Sendung gestaltet. Co-Host war Robert Stadlober. 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Und wir hören jetzt hinein in Wind of Change von den Scorpions.

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2: Am Mikrofon Eva Liebentritz. Im Jemen gehen die Regierungstruppen jetzt verstärkt gegen die mit dem Iran verbündete Houthi-Miliz vor. Unterstützt von Saudi-Arabien konnten sie offenbar die strategisch wichtige Meerenge Bab al-Mandab unter Kontrolle bringen. Gleichzeitig melden die Houthis erneut massive Angriffe auf Ziele in Saudi-Arabien. Die Türkei und Pakistan haben jetzt militärische Unterstützung angekündigt. Nahost-Korrespondent Paul Hoemer berichtet.
3: Videos zeigen Jemens Regierungstruppen direkt an der Küste der strategischen Meerenge Bab al-Mandab. Operation Morgengrauen des Jemen zeigt erste Erfolge. Nach eigenen Angaben wurden wichtige Stellungen und die Stadt Mokka zurückerobert mit massiver saudischer Luftunterstützung. Saudi-Arabien holt dabei weitere Verbündete ins Boot. Der sogenannte Mekka-Pakt wurde militärisch aktiviert. Die Türkei und Pakistan schicken Truppen zur Unterstützung nach Saudi-Arabien. In welchem Umfang ist noch unklar. Die Houthis schlagen zurück. In der Nacht wurde der internationale Flughafen von Riad und eine staatliche Ölraffinerie in Saudi-Arabien angegriffen. Die Geländegewinne der Regierungstruppen bezeichnen sie als völlig unwahr. Unabhängig überprüfen lässt sich das derzeit nicht. Fest steht nur, der Krieg im Jemen ist wieder voll entbrannt.
2: US-Präsident Trump hat die Hinrichtung eines früheren Armeepsychiaters genehmigt. Der heute 56-Jährige hat 2009 auf einem Militärstützpunkt in Texas 13 Menschen erschossen und Dutzende verletzt. Er gab damals an, im Namen des Dschihad gehandelt zu haben. Der Mann soll von einem Armeeerschießungskommando getötet werden. Es wäre die erste Militärhinrichtung in den USA seit mehr als 60 Jahren. Innenminister Gerhard Kana ist heute zu einem Arbeitsbesuch in der Türkei. Bei einem Treffen mit seinem türkischen Amtskollegen Mustafa Çiftçi soll es um die Bekämpfung von Terrorismus und organisierter Kriminalität, um illegale Migration und um Abschiebungen gehen, wie Kanas Büro im Vorfeld mitteilte. Die EU hat kürzlich neue Regelungen für schnellere Abschiebungen eingeführt und sucht Partner, darunter die Türkei, um die Rückführung von Migranten und Migrantinnen zu erleichtern. Der Herbst ist wieder die Zeit der Erkältungen, der Grippeinfektionen und auch die Covid-Fallzahlen steigen bereits leicht an. Es ist also auch wieder die Zeit der Impfungen. Wer sich jetzt gegen welche Krankheiten impfen lassen sollte, um den Verlauf abzumildern, das berichtet Raphael Krapscher.
4: Für manche Impfungen ist bereits jetzt der richtige Zeitpunkt, etwa für eine Covid-Auffrischung, die besonders für Menschen über 60 Jahren, Personen mit Vorerkrankungen und für Gesundheitspersonal empfohlen ist, erklärt Maria Paulke-Korinek vom Gesundheitsministerium.
5: Die Impfung sollte bevorzugt im Spätsommer oder Herbst erfolgen, also in Wirklichkeit genau jetzt. Und sie ist empfohlen für alle Personen ab 12 Jahren, die das Risiko eines schweren Krankheitsverlaufs und möglicher Komplikationen reduzieren wollen.
4: Für die Grippeimpfung ist der ideale Zeitpunkt etwas später, von Mitte Oktober bis Ende November. Heuer können allerdings hunderttausende Impfdosen erst verspätet geliefert werden. Für Risikogruppen, etwa für Kinder und Senioren, gibt es zwar genug Impfstoff, heißt es von Seiten der Ärztekammer. Alle anderen müssen sich aber noch etwas gedulden.
2: Soweit die Nachrichten und jetzt noch die Wetteraussichten.
6: Im Großteil des Landes geht es strahlend sonnig weiter. Einzelne Nebel- und Hochnebelfelder halten sich jetzt zum Beispiel aber noch im Mürztal. Sie lösen sich nur langsam auf. Von Vorarlberg bis Kärnten ziehen heute auch Wolken durch und die können stellenweise Regenschauer bringen. Am wahrscheinlichsten sind die Schauer westlich von Innsbruck. Es wird ausgesprochen warm für Oktober. Die Temperaturen steigen heute noch auf 18 bis 25 Grad. Morgen wird es noch einmal warm und meist sonnig. Am Donnerstag gibt es dann einen Wetterumschwung. So viel zum Wetter von Nathalie Auer.
2: Und jetzt noch ein Blick auf die Themen des Mittagsjournals heute mit Martina Petschile.
7: Dankeschön und schönen Vormittag aus dem Journalstudio. Die Bundeswettbewerbsbehörde hat die Fernwärmebranche geprüft und stellt ein schlechtes Zeugnis aus. Von langfristigen Abhängigkeiten über Lücken bei den Kundenrechten. Wir sprechen mit Paul Siehorsch aus der Wirtschaftsredaktion. In Sachsen-Anhalt tritt der neue Landtag zusammen. Die AfD will den Landtagspräsidenten stellen. Regina Pöll beobachtet die Sitzung für uns. Hören Sie eine Reportage von den Schulprotesten in Frankreich. Was ist eigentlich mit dem Spionage? Spionagegesetz in Österreich los und was im Jemen? Wir schauen noch einmal zum Konflikt mit der Houthi-Miliz. Ums illegale Glücksspiel geht es auch. Wir haben mit einer Hackerin gesprochen, die ein großes Netzwerk aufgedeckt hat. Und heute Mittag wird der Nobelpreis für Physik verliehen. Robert Schäppel wird uns live im Studio auf dem Laufenden halten. Das und mehr ab 12. Bis dann.
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0: 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Mit Martina Petschiller im Studio. Willkommen. Großprotesttag heute in Frankreich. Schüler blockieren Gymnasien. Erstmals schließt sich auch die Gewerkschaft den Schulprotesten an. Die Polizei ist in Alarmbereitschaft. Wir schalten nach Sachsen-Anhalt zur ersten Landtagssitzung nach der Wahl. Die AfD will den Landtagspräsidenten stellen. Vor dem Landtag wird protestiert. Die Bundeswettbewerbsbehörde hat die Fernwärmebranche geprüft und stellt ein schlechtes Zeugnis aus. Von langfristigen Abhängigkeiten über Lücken bei den Kundenrechten. Wir sprechen mit Paul Siehorsch aus der Wirtschaftsredaktion darüber. Ums illegale Glücksspiel geht es auch. Wir haben mit einer Hackerin gesprochen, die ein Netzwerk in Curaçao aufgedeckt hat. Und gerade wurde der Nobelpreis für Physik verliehen an einen belgischen Astrophysiker für die Entdeckung von Hochenergie-Neutrinos. Robert Scheppel wird uns gleich mehr davon erzählen. Außerdem, der ehemalige deutsche Geheimdienstchef ist festgenommen worden wegen Spionageverdachts. Und warum der Euro gerade so schwächelt, hören Sie auch. Beim Wetter geht es für Oktober ungewöhnlich warm weiter. Wir beginnen in Frankreich, wo heute ein nationaler Protesttag an den Schulen und Gymnasien ansteht. Im ganzen Land sind Protestzüge angekündigt. Gymnasien und Universitäten wurden in der Früh blockiert. Die Schülerinnen und Schüler demonstrieren seit über einer Woche für bessere Lernbedingungen und mehr Lehrpersonal. Auch heute, am bisher größten Aktionstag, werden wieder Ausschreitungen erwartet, berichtet Leonie Heitz aus Paris.
1: Mit Mülltonnen haben die Schülerinnen und Schüler den Eingang des Voltaire-Gymnasiums in Paris barrikadiert, obwohl das heute verboten ist. Dieses Verbot geht gegen die Meinungsfreiheit. Sie haben Angst und deshalb verbieten sie unsere Versammlungen. Aber wir lassen uns das nicht gefallen, sagt eine Schülerin. Auch die Englischlehrerin Marie hat sich über das Versammlungsverbot hinweggesetzt. Die öffentlichen Schulen sind in einem beunruhigenden Zustand, der sich, seit ich unterrichte, immer weiter verschlechtert. Außerdem wird die soziale Ungleichheit immer schlimmer. Auch in Valence, Straßburg oder Lyon sind heute Vormittag bereits Gymnasien blockiert. Unser Ziel ist es, an diesem wichtigen Tag unsere Forderungen deutlich zu machen. In ganz Frankreich sind heute Demonstrationen geplant. Bis zu 400.000 Menschen werden erwartet. Neben Schülerinnen und Schülern auch Studierende, Lehrkräfte, Landwirte wollen sich mit Traktoren anschließen und auch die Gewerkschaften nehmen teil. Bildungsminister Edouard Geffray hofft, dass die Gewalt dadurch eingedämmt wird. Dadurch, dass es organisierte Demonstrationen gibt, sind unsere Jugendlichen besser geschützt. Denn in den vergangenen Tagen kam es immer wieder zu Verletzungen. Erst gestern verlor ein Jugendlicher durch eine Polizeigranate eine Hand. Der Bildungsminister macht auch die Jugendlichen für die Gewalt verantwortlich. Von Anfang an haben wir äußerst gewaltbereite Personen gesehen, die sich in die Schülerproteste eingeschleust und auf Polizei und Menschen mit Feuerwerkskörpern geschossen haben. Das ist nicht hinnehmbar. Gleichzeitig wächst die Kritik am Vorgehen der Polizei. Die Menschenrechtsliga spricht von einer weitgehenden Abkehr vom Rechtsstaat. Ab morgen soll wieder Normalität in den Schulalltag einkehren, so der Bildungsminister. Wir stellen einen halben Tag frei, damit das Personal sich austauschen und gemeinsam mit den Schülern die Situation objektiv analysieren kann. Innerhalb von 8 Tagen will er erste Maßnahmen gegen den Lehrermangel vorlegen. Die Schülerinnen und Schüler bezweifeln jedoch, dass ihre Probleme wirklich ernst genommen werden. Viele hoffen, dass die Demos nicht von Gewalt überschattet werden, aber befürchten, dass es der einzige Weg ist, um sich Gehör zu verschaffen.
0: Protestiert wird heute auch in Sachsen-Anhalt vor dem Landtag in Magdeburg. Denn drinnen kommt gerade das erste Mal nach dem Erdrutschsieg der AfD der Landtag zusammen. Bei der konstituierenden Sitzung steht die Wahl des Landtagspräsidenten auf der Tagesordnung und den dürfte jetzt zum ersten Mal die AfD stellen. Das BSW will den Kandidaten unterstützen, alle anderen Parteien verweigern ja eine Zusammenarbeit mit der AfD. Die Sitzung hat vor gut einer Stunde begonnen, seit in der Früh wird schon vor dem Landtag protestiert. Maria Knips-Witting berichtet.
2: Männer und Frauen. Seit 9 Uhr versammeln sie sich vor dem Landtag in Magdeburg. Keine Zusammenarbeit mit den extremen Rechten steht auf dem langen Banner, das die Demonstranten vor sich hertragen. Gemeinsam lesen sie das Grundgesetz vor.
3: Niemand darf wegen seines Geschlechts, seiner Abstammung, seiner Rasse.
4: So, heute ist Sitzung und es soll ein Landtagspräsident gewählt werden. Und wir sind natürlich eine Gruppe Menschen, die das sehr bedenklich findet.
5: Dass in kurzer Zeit alle unsere demokratischen Rechte, für die ich mich seit über 50 Jahren einsetze, den Bach untergehen.
2: Die Fraktionsvorsitzende der Linken, Eva von Angern, leitet heute als dienstälteste Abgeordnete die Sitzung. Sie ist währenddessen zur Überparteilichkeit verpflichtet, blickt im Vorfeld aber mit Sorge auf die Sitzung.
6: Ich gucke mit großer Sorge nicht nur auf die heutige Sitzung, sondern auf die nächsten 5 Jahre. Wir haben es hier mit einer rechtsextremen Partei zu tun, die ja klar Gewinner dieser Wahl waren, aber vor allem sich dadurch auszeichnet, dass sie die Demokratie aushöhlen will und das auch ganz offen so ausspricht.
2: AfD-Fraktionschef Ulrich Siegmund geht offensiv auf die Demonstranten zu.
7: Möchte jemand inhaltlich sprechen? Außer Presse. Wir sind hier für die Bürger.
2: Und gibt sich siegessicher für die Landtagssitzung.
8: Zukunft, würde ich sagen. Heute ist der erste Schritt für eine neue politische, bessere Zukunft für dieses Land.
2: Um 11 Uhr eröffnet Alterspräsidentin von Angern die Sitzung mit mahnenden Worten.
9: Auf den Barrikaden von 1848 wurde im Gebiet des späteren Sachsen-Anhalts um freie Parlamente, um das freie Abgeordnetenmandat mit dem Blut und dem Leben von Menschen gekämpft. Meine Damen und Herren, sind wir uns dessen stets bewusst?
2: Schon an der Sitzordnung merkt man, dass sich seit der Wahl einiges verändert hat. Traditionell sitzen im Landtag die Parteien entlang des Parteispektrums von rechts nach links. Die AfD hat aber als stärkste Fraktion die Plätze in der Mitte für sich beansprucht. Jetzt will sie auch den Posten des Landtagspräsidenten stellen. Das BSW hat schon zugesagt, den AfD-Kandidaten bei der Abstimmung zu unterstützen. Für eine Mehrheit würde das ausreichen.
10: Und für uns beobachtet Regina Pöll die konstituierende Landtagssitzung. Schönen Mittag nach Sachsen-Anhalt.
11: Schönen Mittag, hallo.
10: Regina, Sie stehen ja direkt vor dem Landtag in Magdeburg. Was spielt sich denn dort gerade ab?
11: Ja, es ist ein Protest von, ich würde schätzen, inzwischen knapp 400 Menschen, so sagt es auch die Polizei, die sich hier seit der Früh versammelt haben. Und das ist eine Protestwelle, die geht ja schon über einige Wochen. Omas gegen Rechts sind hier, Jugendorganisationen, die Queere Community, Gewerkschaften, die durchaus Lärm machen weiterhin und auch schon gemacht haben. Als Ulrich Siegmund, der AfD-Spitzenkandidat, hierher gekommen ist, er will ja selbst im Dezember Ministerpräsident werden, hat er auch es mit Protestgesängen, man verzeihe mir, scheiß AfD war das Wording, zu tun bekommen. Also es gibt durchaus Proteste hier drinnen gegen das, was jetzt gerade im Landtag drinnen losgeht, nämlich die Wahl von Tobias Rausch, der seit 10 Jahren Abgeordneter hier ist und jetzt erster Landtagspräsident der AfD werden will. Und vergessen wir nicht, das ist ja hier im Land eine gesichert rechtsextremistische Partei. Und es wäre jedenfalls eine Zäsur in der Geschichte, nicht nur Sachsen-Anhalt, sondern der ganzen Bundesrepublik.
10: Schauen wir jetzt in den Landtag hinein. Ist der neue Landtagspräsident denn schon gewählt?
11: Noch nicht. Ich habe das bis vor wenigen Minuten direkt verfolgt, nämlich dass Tagesordnungspunkte, die Geschäftsordnung besprochen wurden. Da gab es schon erste Verzögerungen. Da ging es auch um Themen wie, wer wird denn später Vizepräsident und wie wird da gewählt. Aber man kann davon ausgehen, ja, Tobias Rausch wird Landtagspräsident. Er hat wohl im Vorfeld für einigen Unmut gesorgt, einerseits durch eine sogenannte Vetternwirtschaft-Affäre und auch dadurch, dass er Landesgeschäftsführer nicht nur der AfD jetzt ist, das wäre noch nicht das Problem, sondern auch bleiben will, also auch Scharfmacher in dieser Position gegenüber den anderen Parteien wäre. Und das stellt ein wenig für die politische Konkurrenz in Frage, ob er denn dann im Landtag einen kann und sozusagen einen friedlichen Ton pflegen wird. Aber ja, die 39 AfD-Abgeordneten selbst werden ganz sicher geschlossen für ihn stimmen. Und das BSW, das Bündnis Sarah Wagenknecht, hat auch in Aussicht gestellt, die fehlenden Stimmen zu beschaffen. 3 fehlen und das BSW wird sogar 5 zur Verfügung stellen. Alle 5 Abgeordneten haben im Vorfeld erkennen lassen, man wolle das machen, weil es eben dem Wahlergebnis entspreche. Man wolle diesem Wahlerfolg der AfD Rechnung tragen.
10: Und wie reagieren denn die anderen Parteien darauf?
11: Ganz anders. Eine Art Mittelposition nimmt noch die CDU insoweit ein als der bisherige Ministerpräsident, der die Fraktion jetzt anführt, Sven Schulze, gesagt hat, enthaltet euch der Stimme. Das könnte von der CDU so zu erwarten sein, also nicht gegen Rausch zu stimmen, aber sich zu enthalten. Und die anderen, Linke, wir haben die Alterspräsidentin gehört, Linke, Grüne, SPD sind ganz scharf im Vorfeld gegen den AfD-Kandidaten aufgetreten. Da gab es auch etwa von den Grünen Vergleiche bis zu Hermann Göring, also nicht zwischen den Personen Göring und Rausch, aber den Hinweis, dass es seit den 1930er Jahren keinen rechtsextremen Landtagspräsidenten mehr in Deutschland gegeben habe. Die AfD fühlt sich da erwartungsgemäß nicht angesprochen, betont, man wolle für alle demokratisch auftreten und geeint auftreten.
10: Was bedeutet denn ein AfD-Landtagspräsident für die Landesregierung in Sachsen-Anhalt? Denn ein Ministerpräsident wird heute ja nicht gewählt.
11: Ja, so ist es. Diese Wahl heute, die kann man als eine Art Vorbote sehen für den Dezember, aber da wird es noch einmal schwieriger. Da will sich AfD-Spitzenkandidat Ulrich Siegmund, er ist ja der große Wahlsieger, selbst der Wahl stellen als Ministerpräsident. Das hat er auch noch mal kurz vor der Sitzung betont. Da habe ich kurz mit ihm gesprochen. Er rechnet mit den Stimmen, die ihm da wiederum fehlen, sei es vom BSW oder den anderen. Ein wenig hört man da auch raus, die Hoffnung ruht auf einzelnen CDU-Abgeordneten. Man wird sehen, ob es eine Art Überläufer gibt. Jedenfalls heute ein Testfall. Und Siegmund hat aber auch gesagt, im Dezember, da will er es im ersten Wahlgang schaffen. Wenn das nicht gelingt, in einen zweiten oder dritten geht er nicht. Das klingt eigentlich recht siegessicher. Es wäre damit heute nicht nur der erste Landtagspräsident einer gesichert rechtsextremistischen Landespartei der AfD hier, Tobias Rausch, sondern der erste Ministerpräsident einer gesichert rechtsextremistischen Landespartei. Wie sich dann die Regierung genau zusammensetzt, das wissen wir heute noch nicht.
10: Stichwort Regierungsbildung. Wie steht es denn um diese allgemein in dem ostdeutschen Bundesland?
11: Ja, Siegmund hat angekündigt, jetzt geht es ihm einmal darum, inhaltlich zu sprechen mit den anderen Fraktionen. Wer immer dazu bereit ist, ist so sein Motto. Und wir wissen, welche Inhalte die AfD hier verfolgt. Nicht nur hier, aber hier auch ganz besonders eine strikte Asylpolitik, ein neuer Kulturbegriff, das, ich sag mal, Deutschnationale wird betont und auch eingefordert. Und ja, die AfD sagt aber gleichzeitig dazu, man braucht für vieles, was sie wolle, gar keine Mehrheit im Parlament, sondern vieles geht hier in den Ministerien über Verordnungen, beispielsweise die Qualität der Unterbringung von Asylwerbern, Asylwerberinnen oder eben in der Schulpolitik. Und da bin ich gespannt, was wir bis Dezember alles hören, was dann schon angekündigt und vielleicht sogar schrittweise umgesetzt wird. Die AfD jedenfalls nach dem Wahltriumph mit 44% sehr selbstbewusst. Und man muss dazu sagen, eine Alternative wäre auch denkbar schwierig, denn den 39 AfD-Abgeordneten stehen genauso viele gegenüber, wenn man die anderen Parteien mit Ausnahme des BSW zusammenzählt. Also das ist eine Art Pattsituation. Und dass die anderen Parteien, CDU, Linke, Grüne, SPD, sich zusammentun, einerseits mal ideologisch schwierig und da eine Art überparteiliche Lösung finden und dagegenhalten, das kann man genauso bezweifeln.
10: Danke, Regina Pöll, für Ihre Informationen live aus Sachsen-Anhalt.
11: Sehr gerne.
10: Wir bleiben noch in Deutschland. Der ehemalige Präsident des deutschen Bundesnachrichtendienstes, August Hanigen, ist heute früh wegen des Verdachts der Spionage und des Landesverrates festgenommen worden. Der BND ist der Auslandsgeheimdienst Deutschlands. Hanigen war bis 2005 sein Chef und darüber hinaus bis 2009 Staatssekretär im Innenministerium. Was bis jetzt über die Vorwürfe bekannt ist, fasst Hartmut Fiedler zusammen.
12: August Hanning war mehr als ein Jahrzehnt einer der einflussreichsten Figuren im Sicherheitsapparat Deutschlands. Der Spionagevorwurf trifft die Regierung in Berlin schwer, auch wenn noch unklar ist, was ihm die Bundesanwaltschaft, die die Ermittlungen übernommen hat, genau vorwirft und was sich an Konsequenzen anbahnt. Dreh- und Angelpunkt ist die sogenannte fremde Macht, wie es am Vormittag im Ermittlerdeutsch heißt, für die die Informationen bestimmt gewesen sein sollen. Angeblich nicht Russland, aber auch das bleibt vorläufig Spekulation. Der Reihe nach. Hanning, inzwischen 80 Jahre alt, wurde heute früh festgenommen. Außerdem sein ehemaliger Büroleiter, der länger als sein früherer Chef eine hohe Position im Bundesnachrichtendienst innegehabt hat und Hanning bis vor wenigen Jahren mit geheimen Informationen versorgt haben soll, die Hanning für seine private Beratertätigkeit verwendet hat. Angeblich sind bei Hanning mehrere hundert geheime Unterlagen auf einem Datenträger sichergestellt worden. Der Ex-Büroleiter soll sie ihm über mehrere Jahre geliefert haben, gegen Geld. Hanning seinerseits soll sie in einem Fall für eine Lageanalyse für einen bestimmten Geheimdienst benutzt haben. Unter den Unterlagen sollen auch solche sein, in denen es um das iranische Atomprogramm und das russische Militär geht. Details fehlen oder sind nicht öffentlich. Hanning war 7 Jahre lang bis 2005 Präsident des BND. Die Rolle von Geheimdienstchefs hat er einmal gegenüber der deutschen Zeitung Die Welt so beschrieben.
13: In vielen Ländern sind die Chefs der Geheimdienste wichtiger als die Außenminister, und dass Geheimdienste genutzt werden, um kritische Gespräche zu führen, auch um Konflikte zu lösen, das ist eigentlich weltweit eher die Normalität.
12: Nach seiner Zeit beim BND war Hanning Staatssekretär im Innenministerium. 2009 schied er aus und begann anscheinend, was ihm die jetzigen Vorwürfe eingetragen haben: Spionage und Landesverrat. Hanning hatte angeblich seit längerem finanzielle Probleme. Seine Pension soll gepfändet worden sein, berichtet die Bild-Zeitung.
10: Und von den Spionageereignissen in Deutschland schauen wir jetzt nach Österreich. Das ist nach wie vor eine Drehscheibe für russische Spionage. Im Westen kritisieren Fachleute regelmäßig. Die Regierung hat angekündigt, härter dagegen vorgehen zu wollen. Aber die Verschärfungen im Spionagegesetz lassen weiter auf sich warten. Ein Entwurf aus dem SPÖ-geführten Justizministerium liegt seit Monaten auf Eis. Ein Grund für die Verzögerung soll auch sein, dass die ÖVP ihre Zustimmung lange vor von mehr Befugnissen für die militärischen Nachrichtendienste abhängig gemacht hat. Niklas Lercher berichtet.
14: Die Überwachung russischer Spionage in Österreich sei sehr schwach, kritisiert Militärexperte Gustav Gressel im Ö1 Morgenjournal.
15: Deshalb ist Österreich eine Drehscheibe für die Spionage gegen unsere europäischen Bündnispartner.
14: Der deutliche Befund des Militärexperten lautet:
15: Die österreichische Strategie ist im Grunde durchducken und wegschauen.
14: Die Dreierkoalition hat schon vor längerem angekündigt, nun genauer hinzuschauen. Das Spionagegesetz soll dafür verschärft werden. Derzeit ist Spionage nur strafbar, wenn sie sich gegen österreichische Interessen richtet. Die Regierung will das nun ausweiten und die Strafen deutlich erhöhen. Justizministerin Anna Sporrer von der SPÖ hat bereits im April einen Entwurf dazu vorgelegt. Wirklich weitergegangen ist seither wenig. Dieser Entwurf befinde sich derzeit in der Koordinierung und werde mit den Koalitionspartnern abgestimmt, heißt es dazu heute aus dem Justizministerium. Die NEOS haben gegen den Entwurf nichts einzuwenden, ist zu hören. Parteichefin und Außenministerin Beate Meindl-Reisinger betont auf Anfrage schriftlich, es sei hoch an der Zeit, dass beim Spionagegesetz Meter gemacht werden. Spionage sei eine Bedrohung für unser aller Sicherheit, die man sehr ernst nehme. Dem Vernehmen nach soll die Verzögerung bisher an der ÖVP liegen, denn die Volkspartei dürfte im Abtausch mehr Befugnisse für die militärischen Nachrichtendienste fordern. Im Verteidigungsministerium will man das so nicht bestätigen. Die Forderungen nach mehr Möglichkeiten für das Heeresnachrichtenamt und das Abwehramt liegen aber sehr wohl am Tisch. Die Heeresdienste wollen weitreichende Befugnisse, etwa die Möglichkeit, Reisedaten abzufragen oder Handydaten im öffentlichen Raum abzugreifen. Auch in fremde Computersysteme sollen die Dienste unter bestimmten Voraussetzungen eindringen, also hacken dürfen. Die Heeresnachrichtendienste bräuchten Möglichkeiten, um Bedrohungen zu erkennen, betont Verteidigungsministerin Claudia Tanner schriftlich. Derzeit sei das Bundesheer von ausländischen Diensten abhängig. Die Verknüpfung der ÖVP soll vor kurzem gefallen sein, ist aus Regierungskreisen zu hören. Möglich, dass bei den stockenden Verhandlungen zum Spionagegesetz jetzt wieder Bewegung reinkommt.
10: Wir sind mitten im Herbst angekommen, auch wenn es draußen gerade noch recht warm ist. Die nächste Heizperiode steht vor der Tür. Für mehr Klimaschutz soll Österreich aus Öl und Gas bei der Raumwärme aussteigen. Eine Alternative: die Fernwärme. Die ist aber nicht überall verfügbar und, davon einmal abgesehen, gibt es auch massive Wettbewerbseinschränkungen. Die Bundeswettbewerbsbehörde hat dazu eine Untersuchung gemacht und die Ergebnisse heute präsentiert. Paul Siehorsch aus unserer Wirtschaftsredaktion war für uns bei der Präsentation am Vormittag dabei. Paul, was ist denn da herausgekommen?
16: Ja, es gibt eine gute Nachricht. Es gibt nämlich keine Preisspitzen. Also Fernwärmeanbieter haben die Kundinnen und Kunden nicht abgezockt beim Preis, sagt die BWB. Die großen Preissteigerungen, die es da vor allem 23 gegeben haben, die waren okay im Wesentlichen. Aber es gibt insgesamt einen eingeschränkten Wettbewerb bei Fernwärme bei verschiedenen Dingen. Ein wichtiger Punkt ist, weil eine Leitung nur einen Anbieter darstellt. Wenn ich also eine Leitung zu mir ins Haus habe mit Fernwärme, dann kann ich auch nur diesen Anbieter haben.
10: Anders als beim Strom gibt es also nicht eine Stromleitung und mehrere Anbieter, sondern nur einen Anbieter pro Leitung?
16: Genau. Das ist nicht geregelt. Es ist nämlich nicht geregelt, wie andere Anbieter, also Dritte, in ein bestehendes Fernwärmenetz einsteigen können. Wie schon gesagt, beim Strom habe ich ein Netz, viele Anbieter. Bei der Fernwärme ist das eben nicht so. Und beim Strom kann ich auch in Minuten wechseln. Das ist auch der Hintergrund, warum ich das überhaupt kann. Bei der Fernwärme habe ich da quasi keine Chance. Es ist eben ein Monopol. Und man muss auch dazu sagen, der Bau von Fernwärme ist teuer. Das heißt, ich werde mir jetzt nicht drei Leitungen ins Haus bauen, damit ich dann einen Anbieter aussuchen kann. So läuft das einfach nicht. Ich muss mich da entscheiden. Und was dann noch dazu kommt, es gibt zwischengeschaltete Dienstleister. Also auch da gibt es nur wenig Wettbewerb. Die hängen zwischen Energieversorger und mir quasi als Eigentümer, Mieter. Da eben auch nur eingeschränkter Wettbewerb. Die Hausverwaltungen spielen eine Rolle. Die organisieren im mehrgeschossigen Wohnbau die Wärmeverteilung, geben dann eben auch einen Dienstleister weiter. Das heißt, wir haben da jetzt schon eine Liste von vielen, die da im System drinnen sind. Und wer ist ganz am Schluss? Das sind die Eigentümer und noch dahinter die Mieter. Ich habe da in den vergangenen Tagen mit vielen gesprochen. Man wird als Mieter oder Eigentümer oft im Kreis geschickt. Niemand will so recht Auskunft geben, wie hoch der Energiepreis zum Beispiel wirklich ist. Da sieht auch die BWB so, was die Auskunft betrifft. Mieter wissen da einfach oft die Details nicht und wir kennen auch das vom Stromwechsel. Solche Energierechnungen sind kompliziert, da muss man genau hinschauen und wenn es dann überhaupt solche Hürden gibt wie bei der Fernwärme, wird es dann noch komplizierter für Mieterinnen und Mieter und auch natürlich die Eigentümer. Wir recherchieren da weiter, da müsste sich jedenfalls tiefgreifend was ändern, das sagt zum Beispiel auch die Arbeiterkammer.
10: Was fordert denn die Bundeswettbewerbsbehörde jetzt konkret im Bereich Fernwärme?
16: Ja, die Bundeswettbewerbsbehörde, die fordert bei den Dienstleistern eben mehr Transparenz, vergleichbare Preise fürs Ablesen, für die Energie aber auch. Es soll eine Schlichtungsstelle geben, einheitliche Regelungen für soziale Härtefälle sind dann nötig, die gibt es jetzt zum Beispiel gar nicht. Und mehr beziehungsweise überhaupt Regulierung. Es gibt eine sehr geringe Regulierung im Vergleich zum Strom. Da gibt es ja massive Regulierungen. Da gibt es ein Netz, einen Markt, viele Teilnehmer. Da geht es um Transparenz auch. Und auch für Fernwärme soll das besser werden. Und das soll auch den Markt stärken. Regulierung, Regeln sind ja nicht immer schlecht.
10: Aber was sind die Hürden? Warum passiert das nicht schon jetzt? Bei Strom und Gas ist es ja auch so.
16: Ja, man muss schon fairerweise sagen, es ist eine Mammutaufgabe, ein Fernwärmenetz überhaupt aufzubauen. Das ist oft nur in Städten sinnvoll, wo man schnell skalieren kann. Auch in Wien muss man schon schauen, habe ich überhaupt einen Fernwärmeanschluss in der Nähe? Wenn nicht, dann wird es extrem teuer, da umzusteigen. Leitungsbau ist extrem teuer, das Aufreißen der Straßen ist extrem teuer. Auf dem Land sind es dann oft nicht die großen, riesigen Kraftwerke, wie zum Beispiel in Wien oder in anderen größeren Städten. Auf dem Land geht es um Abwärme von Industrieanlagen. Da muss aber auch dann wieder erst ein Netz etabliert werden und viele Häuser, Einfamilienhäuser steigen gar nicht auf Fernwärme um. Das macht auch oft nicht so viel Sinn. Aber da dann skalieren für die wenigen Mehrparteienhäuser, die es dann in einem Ort gibt, das ist eben auch für jene, die dieses Netz aufbauen, schwierig. Und es ist auch eine historische Frage, eine Entwicklungsfrage, wenn man so will. Das erste Gasnetz, das gab es in Österreich in den 1830er Jahren. 100 Jahre später ist dann erst das erste Fernheizsystem aufgetaucht. Auch bei Strom haben wir mehr Erfahrung. Das heißt, das ist auch noch ein Prozess der Wärmewende in Österreich.
10: Da gibt es also noch viele Hürden rund um die Fernwärme in Österreich. Danke, Paul Siehorsch aus unserer Wirtschaftsredaktion, für Ihre Informationen.
16: Sehr gerne.
10: Die Europäische Union will wachsen und dazu legt die EU-Kommission am Nachmittag einen Fahrplan für die Erweiterung vor, damit die EU neue Mitglieder rascher integrieren kann. Als aussichtsreiche Kandidaten gelten derzeit Montenegro, Albanien, aber auch die Ukraine und Moldau. Die Rede ist aber auch von Schutzmechanismen, die greifen, wenn neue EU-Mitglieder gegen europäische Werte verstoßen. Bis auf die FPÖ hoffen heute alle österreichischen Parteien auf Erleichterungen im EU-Beitrittsprozess, Verena Sophie Meyer berichtet aus Brüssel.
17: Der Weg in die Europäische Union soll weniger steinig werden. Die EU-Kommission schlägt am Nachmittag vor, wie sie die größten Steine für Beitrittskandidaten aus dem Weg räumen will. Ein Hindernis ist die Vielzahl an einstimmigen Beschlüssen, die notwendig sind, um den Prozess voranzutreiben. Er ist in 33 Kapitel unterteilt. Montenegro ist gerade mit 18 Kapiteln fertig und damit am weitesten fortgeschritten. Der österreichische EU-Abgeordnete Thomas Weitz von den Grünen begleitet Montenegros Prozess schon seit Jahren.
18: Im Moment ist ja so, dass bei jedem einzelnen Kapitel, das geschlossen werden soll, Einstimmigkeit erforderlich ist. Das sind 100 bis 150 einstimmige Entscheidungen. Das ist eine dauerhafte Einladung auch für Nachbarstaaten, ihre bilateralen Dinge zu klären miteinander. Und das ist durchaus problematisch.
17: So wartet Nordmazedonien bereits seit mehr als 20 Jahren auf den EU-Beitritt wegen Streitigkeiten mit Nachbarländern. Aktuell verlangt auch Kroatien bilaterale Zugeständnisse von Montenegro, das eben als Musterschüler gilt. Die Änderung der Einstimmigkeit muss allerdings einstimmig von den Mitgliedsländern beschlossen werden. Das gilt als unwahrscheinlich, auch wenn der Delegationsleiter der ÖVP im EU-Parlament, Reinhold Lopatka, betont, zuversichtlich ist.
19: Ich bin absolut dafür, hier zu Vereinfachungen zu kommen, weil wir, mit wir meine ich jetzt die Europäische Union und die Beitrittskandidaten, in der Vergangenheit dadurch verloren haben. Und ich bin sehr optimistisch, dass das auch zur Umsetzung kommen wird.
20: Das heißt, Sie können sich auch vorstellen, dass der Bundeskanzler im Rat dem zustimmt?
19: Ich hoffe sehr.
17: Der Weg soll also weniger steinig werden und einzelne Etappen sollen den Beitrittskandidaten mehr bringen. Einige sind schon jetzt Teil des Roaming-Netzes oder des europäischen SEPA-Zahlungsverkehrs, was Überweisungen deutlich billiger macht. Solche Vorteile soll es künftig schrittweise für alle geben. Aber auch für die Kandidatenländer gelten in Zukunft strengere Regeln. Machen sie Rückschritte bei Demokratie oder Rechtsstaatlichkeit, könnten Vorteile auch wieder zurückgeschraubt werden, innerhalb einer langen Übergangsperiode, direkt nach dem EU-Beitritt. Strikt gegen Erleichterungen und die EU-Erweiterung generell ist die FPÖ und ihr Delegationsleiter Harald Wilimski.
21: Also primär ist es so, dass die Europäische Union nach innen gerade zerfällt. Man hat ein bisschen den Eindruck, dass man sich auf der Titanic befindet und dass jetzt neue Platzkarten ja auch noch verkauft werden sollen. Ich halte es für absurd, wenn man nach innen weder Stabilität noch Prosperität sichern kann, neue Mitglieder ja jetzt hier hereinlassen will.
17: Doch für den Großteil der EU-Abgeordneten, darunter auch SPÖ und NEOS, ist die Erweiterung das große Zukunftsprojekt, für das sich die EU jetzt rüsten muss.
10: In Österreich sind laut aktuellen Schätzungen der Gesundheit Österreich GmbH rund 300.000 Menschen spielsüchtig. Während legale Glücksspielanbieter gewisse Kontrollen zum Schutz der Spieler einhalten müssen, wird in illegalen Online-Casinos grenzenlos geh- und verzockt. Und das auch im wörtlichen Sinn. Malta und seit wenigen Jahren auch die Karibikinsel Curaçao bieten Glücksspiellizenzen quasi im Sonderangebot. Doch eine deutsche Journalistin und Aktivistin hat die Glücksspielbehörde auf Curaçao gehackt und das könnte nun auch Anbietern aus Österreich das Geschäfte machen, erschweren. Bernd Koschu informiert.
22: Es mag rechtlich fragwürdig sein, bietet aber eine einzigartige Basis für Ermittlungen und Recherchen über illegales Glücksspiel. Ende September hat die deutsche IT-Expertin und Journalistin Lilith Wittmann die Daten der Glücksspielbehörde von Curaçao fast vollständig ins Internet gestellt, nachdem sie die Curaçao Gaming Authority gehackt hatte. Wer auf casinosecrets.lol die Internetadresse eines Glücksspielanbieters eingibt, kann nun nachschauen, ob der eine Lizenz auf der Karibikinsel hat. Zu finden sind dann auch die Namen der wirtschaftlichen Eigentümer der Glücksspielfirmen und sogar Businesspläne und andere Dokumente. Der Investigativjournalist Benjamin Breitecker von Jetzt.at hat die Daten mit dem Fokus auf Österreich-Bezüge durchforstet.
23: Das Ergebnis war, dass es Österreicher gibt, die als wirtschaftliche Eigentümer von Online-Casinos auf Curaçao aufscheinen, teilweise Miteigentümer, Direktoren. Und manche dieser Seiten waren aus Österreich aufrufbar. Das heißt, Österreicher verdienen mutmaßlich an Österreichern, die illegal online Glück spielen.
22: Auf jetzt.at werden 4 Österreicher erwähnt als mutmaßliche Verantwortungsträger von solchen Firmen. Die Karibikinsel Curaçao verlangt von dort gegründeten Glücksspielfirmen praktisch keine Steuern. Vorausgesetzt, sie haben keine Einnahmen aus Curaçao. Spieler aus Curaçao müssen also durch sogenanntes Geoblocking abgewiesen werden. Mit Spielerinnen und Spielern aus Europa und Österreich hingegen wird ein Milliardengeschäft gemacht. Der Rechtsanwalt Karim Weber ist einer der österreichischen Anwälte, die sich auf Spielerklagen spezialisiert haben, immer öfter auch gegen Firmen auf Curaçao.
0: Insgesamt geht es um ca. 200 Spieler, die schon eingeklagt wurden. Insgesamt haben die Spieler 30 Millionen verloren und ich würde sagen, dass ca. 75 Spieler schon ihr Geld aus Curaçao bekommen haben.
22: Die Rechtslage in Österreich ist völlig klar und ausjudiziert. Wer bei Anbietern gespielt hat, die keine Lizenz in Österreich haben, kann den Nettoverlust einklagen und praktisch alle Spieler gewinnen ihre Prozesse. Das verlorene Geld einzutreiben ist weit schwieriger und kann Jahre dauern. Oft wusste man nicht, wer Firmeneigentümer und wo genau der Firmensitz ist. Über die nun gehackten Daten sagt Anwalt Weber:
0: Natürlich kann das was bringen, weil man in Österreich auch auf den wirtschaftlichen Eigentümer zivilrechtlich losgehen kann mit Schadenersatzklagen, wenn der das gewusst hat, dass illegal angeboten worden ist und wenn er vielleicht auch sogar angewiesen hat, in Österreich illegal anzubieten.
22: Eigentlich aber, meint der Anwalt, bräuchte es Gefängnisstrafen gegen illegales Glücksspiel. So wie in Deutschland.
10: Und in Deutschland, nämlich in Berlin, ist die Journalistin, IT-Expertin und Hackerin Lilith Wittmann zu Hause. Sie hat sich in einer Art Hacking-Aktion auch Daten der maltesischen Glücksspielbehörde besorgt. Interessanterweise ist bisher kein strafrechtliches Ermittlungsverfahren gegen sie bekannt. Im Interview mit Bernd Koschuh bekennt sich Wittmann auch zu dem Hack und argumentiert, ihr Handeln sei gerechtfertigt.
1: Ich würde das als organisierte Wirtschaftskriminalität bezeichnen, was da passiert. Und glaube, dass es ein signifikantes öffentliches Interesse daran gibt, wer diese Glücksspielfirmen besitzt. Und habe festgestellt, in beiden Ländern gibt es irgendwie IT-Systeme der Behörden, in denen diese Daten hinterlegt sind. Da habe ich dann Sicherheitslücken gefunden und diese Daten extrahiert. Und ich finde, dass das in Ordnung ist, weil es ein signifikantes öffentliches Interesse daran gibt, weil das eine Milliardenindustrie ist, die da dahinter steht. Und am Ende des Tages ist das nicht so viel anders, als wenn ich als Investigativjournalistin undercover irgendwo hingehe, um an Informationen zu kommen. Ich mache das dann halt nur im digitalen Raum.
3: War das ein Hack?
1: Aus meiner Rechtsperspektive war Malta kein Hack und Curaçao war ein Hack. Im Fall von Malta war es so, dass deren Software so viele Fehler hatte, dass die Daten tatsächlich eigentlich öffentlich verfügbar waren.
3: Ich nehme an, dass Sie da vielleicht Opfer sehen, Leute, die spielsüchtig werden oder auch spielsüchtig gemacht werden, die Opfer dieser Praktiken sind oder dass Sie da der Meinung sind, dass Sie etwas Gutes, vielleicht auch was Positives für andere Menschen tun?
1: Also es ist natürlich erstmal so, dass diese Industrie von Menschen mit Spielsucht lebt. Das ist auf jeden Fall ein großes Unrecht, was da geschieht. Allerdings, Spielsucht ist ein Phänomen, das wir im illegalen sowie im legalen Glücksspiel haben. Aber es ist klar, dass diese Unternehmen sich nicht an Regeln halten, die es im Glücksspielbereich eigentlich gibt. Dagegen verstoßen all diese Unternehmen aus Curaçao eigentlich durchgehend. Und dann gibt es natürlich noch diese Ebene der Steuergerechtigkeit, weil diese Unternehmen ja tatsächlich in Europa in der Regel keine Steuern bezahlen, obwohl es in Deutschland zum Beispiel eine Glücksspielsteuer gibt, die ja irgendwie 5,3% der Spieleinsätze ist. Und in Curaçao beträgt die Unternehmenssteuer für Unternehmen, die außerhalb von Curaçao ihre Einnahmen machen, 0%. Sie haben außerdem eine 0%ige Glücksspielsteuer. Das bedeutet, für diese Unternehmen fallen ausschließlich Kosten für die Glücksspiellizenz an. Die liegen so bei knapp 50.000 Euro. Und damit kann man dann unbegrenzt viel Umsatz mit illegalem Glücksspiel machen.
3: Haben Sie auch Anzeige erstattet, womöglich?
1: Ich habe in dem Fall tatsächlich mich dazu entschieden, so ein bisschen auch aus Selbstschutz diese Daten mit der Staatsanwaltschaft zu teilen. Man muss bedenken, dass in dem Kontext es viel organisierte Kriminalität gibt. Also da eine erhebliche Gefahr für eine Person ausgeht, wenn man sehr lange mit diesen Daten da sitzt und vielleicht die organisierte Kriminalität das mitbekommt. Es würde den Konzernen jetzt relativ wenig bringen, mich deswegen noch abzuknallen, um es mal ganz doof zu sagen, weil die Daten sind schon entsprechend weiterverbreitet und 24 Stunden, nachdem wir angefangen haben, darüber zu berichten, dass wir diese Daten haben, sind die Hälfte der Daten in etwa einfach online gegangen. Auch das dient quasi am Ende des Tages dazu, dass man dieser Industrie das Interesse nimmt, mir zum Beispiel was anzutun.
3: Ermittelt die Staatsanwaltschaft?
1: Es gab vor ein paar Wochen, tatsächlich bevor wir veröffentlicht haben, eine große Hausdurchsuchung mit über 100 Polizisten in der Frankfurter Region. Da ging es um das sogenannte Platin-Casino. Das Casino, das ich mir für meinen Artikel angeschaut habe, das ist das größte in Deutschland operierende Casino, soweit mir bekannt, im illegalen Bereich. Da wurden tatsächlich Leute festgenommen, knapp 80 Millionen Euro beschlagnahmt und darunter auch irgendwie die Lamborghinis der Besitzer. Also bisher hat die deutsche Staatsanwaltschaft, muss man leider eigentlich sagen, wenn es um illegales Glücksspiel ging, die Verfahren meistens einfach eingestellt, auch weil es vielleicht zu kompliziert war zu ermitteln. Das hat sich jetzt in diesem Fall aber das erste Mal, soweit mir bekannt, geändert.
3: Ist jemals gegen Sie ermittelt worden, wegen eines Hacks oder dergleichen oder vielleicht sogar in diesem Fall?
1: Also bei mir gab es in der Vergangenheit mal den Fall CDU Connect. Da ging es darum, dass die CDU gesagt hat, ich hätte sie gehackt. Das war schon 2021. Da hat dann die Staatsanwaltschaft festgestellt, ich habe die CDU gar nicht gehackt, sondern deren Software war einfach nur sehr schlecht und da wurde das Verfahren eingestellt. Im Fall von Malta war es so, dass die schon relativ früh, nämlich im März, mitbekommen haben, dass ich Daten von ihnen habe. Und die haben dann daraufhin vor einem Zivilgericht in Deutschland versucht, eine einstweilige Verfügung gegen mich zu erlangen. Und da ist es so, dass ich weiterhin Malta nicht nochmal hacken darf, aber ich darf die Daten benutzen. Also ich darf aus den Daten berichten und damit auch auszügeweise veröffentlichen. Und ich darf jetzt auch wieder sagen, dass ich denke, dass der maltesische Staat bzw. die Malta Gaming Authority organisierte Kriminalität ermöglicht. Da gibt es einfach schon Berichterstattung auch zu, dass dem vermutlich, mutmaßlich so ist. Und zu einem anderen ist das natürlich auch eine Meinungsäußerung.
10: Bernd Kuschur hat mit Lilith Wittmann gesprochen. 12:36 ist es schon. Das erwartet sie noch in diesem Mittagsjournal. Der Euro ist gegenüber dem US-Dollar so schwach wie schon seit über einem Jahr nicht mehr. Welche Gründe stecken dahinter? Österreichs Regierung arbeitet an einer KI-Strategie in Persona von Digitalisierungsstaatssekretär Alexander Pröll. Welche Vorstellungen er hat, hören Sie gleich. Und wir schauen uns den belgischen Physik-Nobelpreisträger genauer an mit Wissenschaftsredakteur Robert Zschäppel im Studio. Jetzt habe ich aber noch einen Programmhinweis für Sie. 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
3: 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Österreich gilt als eine der größten Skinationen weltweit. In der kommenden Wintersaison muss man fürs Skifahren bei uns aber noch tiefer ins Geldbeutel greifen als bisher. Große Skigebiete verlangen heuer schon bis zu 85 Euro für eine Tageskarte. Und das sorgt für Diskussionen. Werden die Preise tatsächlich nur an die Inflation angepasst? Und wie hoch sind sie im Vergleich zu anderen Ländern? Maria Kern hat einen Tourismusforscher befragt.
4: Die einen sagen, die Preise für Liftkarten werden eben teurer wie alles andere auch. Die anderen sagen, die Preise fürs Skifahren sind ein Wahnsinn. Was sagt die Forschung? Wie haben sich die Liftkartenpreise etwa im Vergleich zur Inflation entwickelt? Tourismusforscher Robert Steiger von der Uni Innsbruck sagt, vor der Corona-Pandemie seien die Ticketpreise immer in etwa um die Inflationsrate erhöht worden oder nur knapp darüber.
5: Aber mit Corona hat sich das dann geändert. Also von 2023 bis 2025 zum Beispiel haben sich die Liftkartenpreise um gut 8% in Österreich im Schnitt erhöht, wohingegen der Verbraucherpreisindex, also die allgemeine Inflation, sich um 4,7% erhöht hat.
4: Die Preise für die Skitickets sind also deutlich stärker gestiegen.
5: Und auch die Löhne haben in dem Zeitraum um 6,7% zugenommen. Das heißt, 8,2% bei den Lifttickets versus 6,7% Lohnsteigerung bedeutet, für jeden ist das Skifahren in diesen Jahren spürbar teurer geworden.
4: Dass die Liftkartenpreise überproportional angehoben wurden, führt der Experte vor allem auf die Energiekosten zurück.
5: Ein weiterer Grund ist, dass in Österreich vergleichsweise viel immer reinvestiert wird in die Skigebiete. Wir haben einen sehr hohen technischen Stand bei Komfort von Liftanlagen, bei der ganzen Beschneiungsinfrastruktur. Und dieser Komfort, der kostet auch was.
4: Zur Frage, wie Österreich bei den Ticketpreisen im Vergleich zu anderen mitteleuropäischen Ländern abschneidet, sagt Steiger.
5: Also im Vergleich zu Frankreich oder zu Italien sind jetzt die Top-Skigebiete in der ähnlichen Preiskategorie unterwegs. Da gibt es nicht mehr sehr viele große Unterschiede.
4: Höher als hierzulande sind die Ticketpreise nur in der Schweiz. In Zermatt oder Arosa zahlt man umgerechnet etwa an die 100 Euro für eine Tageskarte. Der Tourismusforscher betont aber, dass das Lohnniveau in der Schweiz deutlich höher sei. Daher seien die Tickets für die Schweizerinnen und Schweizer in Relation sogar günstiger als in Österreich. Die Zahl der Österreicherinnen und Österreicher, die noch Skifahren, ist wohl auch daher gesunken. Der Rückgang wird aber von zahlungskräftigen ausländischen Gästen kompensiert. Um das Skifahren für die einheimische Bevölkerung günstiger zu machen, kämpft das Tourismusministerium auf EU-Ebene für einheimischen Tarife. Die Sache ist aber rechtlich schwierig, eine Lösung daher derzeit nicht in Sicht.
3: Wie soll Österreich mit künstlicher Intelligenz umgehen? Diese Frage wird immer drängender angesichts der rasanten Entwicklung und der drastischen Warnungen von KI-Fachleuten. Digitalisierungsstaatssekretär Alexander Pröll arbeitet an einer KI-Strategie für Österreich und er hat offenbar schon bestimmte Vorstellungen. Erstes Konkretes will er Mitte November präsentieren, mit klaren Regeln für den Umgang mit künstlicher Intelligenz, zum Schutz der Menschen, aber auch Entwicklungsmöglichkeiten, etwa für die Wirtschaft. Andreas Jörli berichtet.
6: Künstliche Intelligenz bietet Chancen und Risiken. Künstliche Intelligenz verändert unser Leben massiv.
7: Die KI ist die größte Disruption und Veränderung unserer Zeit,
6: sagt Digitalisierungsstaatssekretär Alexander Pröll. Er sucht nach einer neuen, zeitgemäßen Strategie im Umgang mit künstlicher Intelligenz.
7: Es geht darum, dass es einfach sehr breitenwirksam in der Bevölkerung und in der Gesellschaft ankommt. Und wir als Politik haben die Aufgabe, die Menschen bei diesem Wandel, bei diesen großen Veränderungen auch mitzunehmen. Und der Bundeskanzler hat mich beauftragt, die KI-Strategie zu erarbeiten. Ich werde das am 19.11. in einer Grundsatzrede tun.
6: Aber Sie haben die Grundzüge schon?
7: Ja.
6: Das heißt, bessere soziale Absicherung, Arbeitsplätze schaffen, die irgendwie auch KI-tauglich sind? Oder was kann man sich darunter vorstellen?
7: Diese Antworten werden wir dann am 19.11. bei der KI-Grundsatzrede geben.
6: Im Kern geht es darum, die rasante Entwicklung von KI einzuhegen, mit klaren Regeln, so Bundeskanzler Christian Stocker. Dazu noch eine Kennzeichnungspflicht für KI-generierte Inhalte sowie Bildungsangebote, um den Umgang mit künstlicher Intelligenz zu lernen.
8: Künstliche Intelligenz braucht natürlich einen Rechtsrahmen.

0: wie vieles, was in der letzten Zeit sich entwickelt hat im digitalen Raum. Aber in diesem Rechtsrahmen kann künstliche Intelligenz für die Gesellschaft und für die Menschheit auch viel Positives bringen. Und Europa sollte in dieser Weise der Vorreiter sein, nämlich die guten Seiten der künstlichen Intelligenz nützen und die Risiken begrenzen.
1: Der KI-Experte Elias Schneider warnt vor Hackerangriffen durch künstliche Intelligenz.
2: KI hat plötzlich gelernt zu hacken. KI hackt kleine Unternehmen und zwar in Masse, nicht einfach nicht ein gezielter Angriff. Und gegen solche Themen muss sich, egal wer, die Einzelperson, das kleine Unternehmen, aber natürlich auch die Politik schützen.
1: Die Unternehmensberaterin Christina Wilfinger mahnt zu besonderem Schutz der Infrastruktur.
3: Kritische Infrastruktur gehört lokal reguliert. Und das sind die Schwerpunkte, die wir auch als Europäer setzen sollten.
1: Ein zentraler Punkt der neuen KI-Strategie müsse auch sein, unabhängiger zu werden, etwa von den USA und China. Das gelte aber nicht nur für Österreich, sondern für ganz Europa, sagt Alexander Pröll.
4: Wir dürfen bei einer Schlüsseltechnologie nicht darauf angewiesen sein, dass andere uns dauerhaft Zugang gewähren. Die Modelle aus Amerika, die Chips aus Asien, die Plattformen von überall, nur nicht aus Europa. Und deshalb müssen wir intensiv darüber nachdenken, wo Europa selbst stark sein muss.
1: Und wie Österreich sich wappnen soll, will Alexander Pröll Mitte November darlegen bei der geplanten KI-Rede in der Österreichischen Nationalbibliothek. Die vollständige neue Strategie soll dann im ersten Halbjahr 2027 folgen.
5: Teures Öl und ein schwacher Euro, diese Doppelbelastung tragen gerade die europäischen Verbraucher und die Währungsunion. Der Euro hat gegenüber der weltweiten Leitwährung, dem US-Dollar, immer weiter an Wert verloren. Ein Euro ist heute 1,12 Dollar wert, so schwach war der Euro zuletzt im Mai 2025. Gründe für den Kursverfall gibt's einige, zwei stechen aber heraus. Einer liegt in der Europäischen Union selbst, der andere in den USA. Volker Obermeier berichtet.
6: Das Vertrauen der Anleger in die USA war schon einmal ausgeprägter. Das Defizit steigt ebenso wie die Gesamtverschuldung. Der Preis gerade für langfristige Anleihen ist auf Rekordniveau, um noch Gläubiger zu finden. Als positiv erweist sich für das Land jedoch die Zinspolitik der Zentralbank. Der Leitzins liegt um 1,25 Punkte über dem der EZB und Investoren erwarten noch mehr. Bank Austria-Chefanalyst Stefan Bruckbauer.
7: Wir sind ja alle davon ausgegangen, dass die US-Notenbank die Zinsen nicht erhöhen kann wegen des Drucks der Regierung und Trump. Das ist aber jetzt ganz anders und wird anders beurteilt. Die Erwartung für die Zinsen in den USA sind ordentlich nach oben gegangen und das stärkt den Dollar.
6: Der wieder stärkere Dollar hat einerseits Vorteile, etwa für Unternehmen, die in die USA exportieren. Andererseits werden Importe teurer und viele Rohstoffe wie Öl und Gas werden in der US-Währung abgerechnet. Mit Beginn der Heizsaison wird das noch einmal spürbarer.
7: Momentan kämpfen wir ein bisschen mit der Inflation eher und da ist natürlich ein schwächerer Euro zum Dollar nicht besonders hilfreich, weil er die Energiekosten noch einmal leicht nach oben bringt und es gibt hier ja auch wenig Alternativen. Das heißt, momentan wäre ein etwas stärkerer Euro wahrscheinlich für den Euroraum sogar besser, um eben die Inflation schneller bekämpfen zu können.
6: Zur momentanen Schwäche des Euro tragen auch große Volkswirtschaften in der Union bei. Bei maßgeblichen Investoren wächst die Sorge, dass politische Instabilität sowie hohe Schuldenstände die Risikoprämien und damit die Zinsbelastungen weiter steigen lassen könnten. Italien und Frankreich etwa haben derzeit höhere Refinanzierungskosten als Griechenland. Vor allem Frankreich steht unter Beobachtung. Das Haushaltsdefizit beträgt an die 5,5%. Eine echte Budgetsanierung ist nicht in Sicht und die Präsidentschaftswahl rückt näher.
7: Es ist besonders in Frankreich, was sehr auffällig ist, weil dort inzwischen der Zinsunterschied zu Deutschland größer ist als etwa in Italien. Und das war das letzte Mal so ein hoher Unterschied zu Deutschland in der Finanzkrise oder in der Eurokrise.
6: Stefan Bruckbauer von der UniCreditBank Austria sieht derzeit keine Flucht aus der europäischen Währung. Auch seien trotz aller Unsicherheiten Eingriffe der Zentralbank nicht notwendig.
7: Von einer Eurokrise, einer Krise im Euroraum sind wir aus ökonomischer Sicht meilenweit entfernt.
6: Abgewertet hat der Euro auch gegenüber dem Franken. Die Schweiz gilt als solideste Destination auf dem Devisenmarkt, wenn sich Investoren auf die Staatsdefizite in anderen Industrieländern konzentrieren.
5: Jetzt wird es wieder wissenschaftlich im Mittagsjournal. Vor kurzem ist der Physik-Nobelpreis verliehen worden. Bei mir im Studio ist dazu mein Kollege Robert Scheppel aus der Wissenschaftsredaktion. Ja, Robert, wer hat den Physik-Nobelpreis denn jetzt bekommen und wofür?
8: Also ich kann Entwarnung geben, nach Anton Zeilinger und Ferenc Krauss ist diesmal kein Österreicher unter den Preisträgern. Aber es gibt trotzdem eine Österreich-Tangente. aber der Reihe nach. Ausgezeichnet werden in diesem Jahr Forschungen zu geisterhaften Botschaftern aus dem All, wie es das Nobelpreiskomitee ausdrückt. Also für Forschungen, die mit kosmischen Neutrinos zu tun haben. Den Preis, also den ungeteilten Preis in diesem Fall, erhält der Belgier Francis Halsen, der an der Universität Wisconsin in den USA tätig ist. Er war es, der durch seine Pionierarbeiten das sogenannte Ice Cube Observatorium in der Antarktis möglich gemacht hat. Was ist das? In aller Kürze. Dieses Observatorium blickt ins All und empfängt dort geisterhafte Botschaften, wenn man so will, eben Neutrinos. Und der Sinn der ganzen Sache, man will mehr über entfernte Objekte im Universum erfahren, die uns sonst verborgen wären, zum Beispiel schwarze Löcher außerhalb der Milchstraße.
5: Und wie funktioniert dieser Detektor in der Antarktis und was hat man damit bisher herausgefunden?
8: Also ich denke, an dieser Stelle macht Sinn, auf den Beginn der ganzen Geschichte zu schauen. Und das ist die Österreich-Tangente, die ich erwähnt habe. Im Jahr 1930 notiert der österreichische Physiker Wolfgang Pauli den Satz: Ich habe etwas Schreckliches getan. Ich habe ein Teilchen vorausgesagt, das man nicht nachweisen kann. Gemeint sind die Neutrinos, das sind neutrale, extrem leichte Elementarteilchen, die mit der normalen Materie so gut wie nicht in Wechselwirkung treten. Und hier und jetzt, während ich rede, strömen zum Beispiel 100 Milliarden Neutrinos durch meine Hand hier und ich merke davon nichts. Aber nachweisen kann man sie eben dennoch. Da war Pauli zu pessimistisch. Unter anderem durch eben diesen Ice Cube Detektor. Das ist ein Würfel aus Eis mit 1 Kilometer Kantenlänge, wo es ganz selten, einmal pro Tag etwa, zu einem Zusammenstoß mit der Materie kommt, zwischen Materie und Neutrinos. Und das erzeugt eine charakteristische Spur, die etwas über die Quelle im All erzählt. Der Nobelpreis wird also nun vergeben für die Einsicht, dass man diese kosmischen Neutrinos wirklich nachweisen kann, erstens, und zweitens systematisch nachweisen, sodass man auch Karten zeichnen kann von der außergalaktischen Umgebung. Man könnte auch sagen, mit den Neutrinos hat die Astronomie jetzt ein neues Sinnesorgan zur Hand. Wir sehen nicht nur Licht, sondern auch geisterhafte Teilchen.
5: Das klingt sehr spannend. Die Welt verändert sich rasant und an der Schwedischen Akademie der Wissenschaft folgt man immer noch einem Prozedere, das vor 125 Jahren erfunden wurde. Ist das immer noch zeitgemäß, beziehungsweise wo gäbe es den Spielraum für Anpassungen?
8: Also gewisse Anpassungen hat es in den letzten 125 Jahren schon gegeben. Im Testament von Alfred Nobel steht zum Beispiel, dass Personen ausgezeichnet werden sollen, die, Zitat, im vergangenen Jahr der Menschheit den größten Nutzen erbracht haben. Das wurde ad acta gelegt, kann man sagen. Man denke an den Nachweis der Gravitationswellen. Da hat es von Einsteins Theorieentwurf bis zum Nachweis genau 100 Jahre gedauert, also ein bisschen länger als im Testament festgeschrieben. 1968 wurde dann in den Statuten festgelegt, dass die Auszeichnung an maximal 3 Personen gehen darf. Und man könnte sich natürlich überlegen, ob man das nicht erweitern sollte, gerade in Zeiten, wo die Naturwissenschaft in riesigen Teams betrieben wird. Denkbar wäre auch, dass Kollaborationen den Preis bekommen statt Einzelpersonen. Ice Cube wäre da auch ein gutes Beispiel dafür. Das wäre sicher zeitgemäß, vielleicht aber auch nicht ganz so spannend, denn momentan ist es ja so wie bei den Oscars und das hat auch seinen Reiz.
5: Gestern Medizin, heute Physik. Machen wir noch einen Vorausblick auf morgen. Da steht der Nobelpreis für Chemie auf dem Programm. Was könnte uns denn da erwarten?
8: Ich kann gerne wiedergeben, was in der Gerüchteküche so erzählt wird, wobei die Gerüchte in diesem Fall oft mit Hilfe von Statistik formuliert wurden. Wir sind ja in der Wissenschaft. Also der Datenkonzern Clarivate, der erstellt auf Basis von Zitaten jedes Jahr eine Favoritenliste und da sind diesmal 3 oben. Erstens sich selbst organisierende Nanomaterialien, die aus nur einer Molekülschicht bestehen und in der medizinischen Diagnostik wichtig sind. Zweitens die Aufklärung des sogenannten Elektronentransfers in Proteinen. Da geht es um die Frage, wie stellen lebende Zellen eigentlich Energie her und wie übertragen sie die Energie. Das ist zum Beispiel für die Pharmabranche wichtig bei der Entwicklung von Medikamenten. Und drittens eine neue Technologie zur Veränderung der DNA, das sogenannte Prime Editing. Wir werden sehen, ob es tatsächlich einer der 3 Favoriten wird. Morgen mehr dazu.
5: Danke, Robert Schäppel, für Ihre Informationen rund um den heute verliehenen Physik-Nobelpreis an den belgischen Astrophysiker Francis Halsen. Und wir schauen jetzt noch ins Kino. Am Donnerstag läuft der teuerste südkoreanische Film aller Zeiten bei uns an. Hope heißt er, doch Hoffnung gibt es kaum bei einem Angriff der Aliens auf ein südkoreanisches Dorf. Mehr von Arnold Schnetzinger.
9: Die erste Stunde Film ist pures Kopfkino. Ein toter Stier mit riesigen Kratzwunden liegt auf der Straße, bald darauf ein gigantisches Loch in einem Haus. Autos und Motorräder fliegen wie Spielzeuge durch die Luft. Menschen sterben. Doch wer oder was, also welche Gewalt ist hier am Werk? Eine böse Kreatur? Wenn ja, was will sie? Und vor allem, wie sieht sie aus? Immerhin hilft die Tonspur der Fantasie ein wenig nach. Der Dorfpolizist eines südkoreanischen Provinznests kämpft vorerst allein gegen das Monster. Ein Ort der Gegenwart, an dem die Zeit aber schon länger stehen geblieben ist. Der koreanische Regisseur Na Hong-jin.
10: Es ist ein imaginärer Ort, der real wirken sollte. Ich mochte den Kontrast, also dass sich diese spektakuläre Geschichte in einer möglichst unspektakulären, ganz bodenständigen Gegend abspielt.
9: Bodenständig mit Retro-Touch ist auch das ungleiche Kräftemessen der Menschen gegen die, wie sich herausstellt, Außerirdischen. Klassische Verfolgungsjagden, motorisiert oder zu Fuß, wechseln sich ab mit kontinuierlicher Spannungssteigerung. Und Polizeiverstärkung, die ist gerade bei einem Waldbrand im Einsatz. Sein Katastrophenszenario präsentiert Regisseur Na Hong-jin mit sarkastischem Humor. Mit Pfeil und Bogen gegen eine Kreatur, für deren Obduktion man eine Motorsäge braucht, eine Autopsie, die in eine Kabarettnummer ausartet, letztlich mit nüchternem Befund. Keine Spezies, die wir kennen. Unter dem Blockbuster-Gewand hat Regisseur Na Hong-jin seinem Film noch Unterwäsche der Marke künstlerischer Anspruch angezogen. Angriff und Verteidigung, Mensch und Monster, Gut und Böse, anfängliche Gewissheiten geraten ins Wanken. Sind Menschen die eigentlichen Monster? Auch Außerirdische würden nämlich ihren Nachwuchs beschützen, meint Schauspieler Michael Fassbender.
11: They want the same things, which is just protecting their young. So I guess the similarities between us and the aliens is what we look at in this film.
9: Der Film Hope ist nicht zuletzt eine filmhistorische Fundgrube. Regisseur Na Hong-jin, ein begnadeter Plünderer des US-amerikanischen Genre-Kinos. John Carpenters The Thing gehört genauso zu den Beutestücken wie Ridley Scotts Alien bis hin zum amerikanischen Western und dem Polizeifilm der 70er und 80er Jahre. Das Ende seines Films lässt Na Hong-jin offen, auch für eine Fortsetzung, aber selbst in diesem Fall sollte die Menschheit nicht allzu hoffnungsvoll sein.
5: Weiter jetzt ins Nachrichtenstudio zu Arthur Treinacher.
12: Vielen Dank. Erstmals ist in Deutschland ein Politiker der AfD zum Präsidenten eines Landtags gewählt worden. In Sachsen-Anhalt erhielt Tobias Rausch vor kurzem 48 Stimmen und damit die nötige Mehrheit. Für den AfD-Politiker stimmten 9 Abgeordnete außerhalb seiner eigenen Fraktion. Unterstützung hatte zuvor auch das mit 5 Mandaten vertretene BSW angekündigt. Begleitet wird die Sitzung von Protesten. In Sachsen-Anhalt wird die AfD in Teilen als rechtsextrem eingestuft. Spaniens Verfassungsgericht hat den Weg für eine Rückkehr des katalanischen Separatistenführers Carles Puigdemont geebnet. Der seit dem Unabhängigkeitsreferendum 2017 im Exil lebende Politiker könnte nun als freier Mann nach Spanien zurückkehren. Medienberichten zufolge muss der Haftbefehl gegen Puigdemont aufgehoben werden. In Frankreich gehen die Schülerproteste mit einem landesweiten Aktionstag weiter. Schülervertreter, Verbände und Gewerkschaften haben zu Kundgebungen und Demonstrationen im ganzen Land aufgerufen. Allein im Großraum Paris sollen 200 Gymnasien geschlossen bleiben. Seit einer Woche fordern die Schüler bessere Ausstattungen und Lernbedingungen an den Schulen. In Deutschland ist der frühere BND-Chef August Hanning festgenommen worden. Nach deutschen Medienrecherchen ermittelt der Generalbundesanwalt gegen den ehemaligen Präsidenten des Bundesnachrichtendienstes. Demnach werden ihm unter anderem landesverräterische Ausspähung und geheimdienstliche Agententätigkeit vorgeworfen. Nach seiner Amtszeit soll er geheime Informationen aus dem BND erhalten und einige davon möglicherweise an fremde Mächte weitergegeben haben. Das geplante schärfere Spionagegesetz in Österreich lässt weiter auf sich warten. Der Entwurf aus dem SPÖ-geführten Justizministerium liegt seit Monaten in der Koordinierung mit den Koalitionspartnern. Künftig soll auch Spionage gegen ausländische Interessen in Österreich strafbar sein. Die ÖVP fordert zudem mehr Befugnisse für die Nachrichtendienste des Bundesheeres. Österreichische EU-Abgeordnete von SPÖ, NEOS und Grünen kritisieren die angedrohte kroatische Blockade des EU-Beitritts Montenegros. Grund sind unter anderem Milliardenforderungen wegen ehemaligen jugoslawischen Militärvermögens. Die Abgeordneten warnen vor nationalen Blockaden und unterstützen Reformen des Beitrittsprozesses. Montenegro will die Verhandlungen noch heuer abschließen. Die Freiheitlichen sprechen sich grundsätzlich gegen eine EU-Erweiterung aus. Noch zum Sport. Marco Schwarz wird im alpinen Skiweltcup keine Slaloms mehr fahren. Das hat der 31-Jährige am Vormittag bekannt gegeben. In Zukunft werde er sich auf Riesentorlauf und Super-G konzentrieren, aber auch Abfahrten bestreiten, so Schwarz. Und Tennisstar Jannik Sinner hat seine Saison vorzeitig für beendet erklärt. Knieprobleme zwingen den Südtiroler seit Monaten zur Pause. Damit wird der ATP-Star auch beim Turnier Ende Oktober in der Wiener Stadthalle fehlen.
13: Dankeschön, und wie immer am Ende des Mittagsjournals haben wir noch den ausführlichen Wetterbericht für Sie. Dazu ist Daniel Stanker bei mir im Studio. Daniel, den Herbst spüren wir bisher vor allem in der Früh, da ist es noch frisch. Die Nachmittage sind aber vielerorts fast schon spätsommerlich und das im Oktober. Wie außergewöhnlich ist denn das?
14: So eine Wärmeperiode ist an sich als einzelnes Ereignis nichts Außergewöhnliches im Herbst. Im Kontext vom gesamten Jahr ergibt sich aber ein anderes Bild. Es waren nämlich schon der vergangene Winter, der Frühling und der Sommer deutlich wärmer als der langjährige Durchschnitt. Und jetzt im Herbst geht es momentan eben auch noch sehr warm weiter. Insgesamt ist das dann sehr wohl außergewöhnlich. Aber fassen wir das Ganze mal in Zahlen. Wenn wir von spätsommerlichem Wetter sprechen, dann eignet sich wahrscheinlich am besten der klimatologische Definition für Sommertage. So nennt man einfach Tage, an denen es 25 Grad oder mehr hat. Bis jetzt hat es heuer in allen Landeshauptstädten ungefähr 30 solcher Sommertage gegeben, 30 Sommertage mehr gegeben als im langjährigen Schnitt, Verzeihung. Oder in anderen Worten, ein zusätzlicher Monat mit sommerlichen Temperaturen. Am deutlichsten fällt das Plus der Sommertage übrigens in Bregenz aus. Hier waren es doppelt so viele Sommertage wie sonst. Das sind 50 mehr als im langjährigen Mittel.
13: Ab wann ist das Wetter dann aber auch tagsüber herbstlich bei uns?
14: Morgen am Mittwoch gibt es noch einmal viel Sonne und es wird so ähnlich warm wie heute mit 18 bis 26 Grad am Nachmittag. Der Wetterumschwung kommt dann am Donnerstag im Großteil des Landes mit einigen Regenschauern und kräftigem Westwind. Im Osten wird es aber noch einmal warm.
13: Danke, Daniel Stanker. Und damit sind wir am Ende des heutigen Mittagsjournals angekommen. Rainer Ploberger Technik, Paul Schiefer Regie und Martina Petschile im Studio sagen danke für ihr Interesse. Es ist und folgt Punkt 1.

Tjala Festival 26 fand vom 28. bis 29. August 2006 im Augarten in Graz statt.

0: Das Chiana Africa Festival ist fixer Bestandteil des Grazer Kultursommers und wird unter Mitwirkung zahlreicher Partnerinnen realisiert. Bei dem zahlreiche nationale und internationale Künstlerinnen, die Besucherinnen mit ihrer Musik, ihrer Kreativität und ihrem handwerklichen Geschick in Form von Workshops und Performances begeistern.
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0: Die Aufgabe des Festivals besteht darin, eine Brücke zwischen Österreich und den vielfältigen Realitäten Afrikas zu bauen und durch Veranstaltungen Bilder zu vermitteln, welche Afrika seinen Menschen und die in Europa lebenden Menschen afrikanischer Abstammung differenziert und aus unterschiedlichen Blickwinkeln zeigen.

0: Das ist ein großartiges Fest, das zeigt uns die Vielfalt von Afrika und wir unterstützen damit die afrikanische Community hier in Graz und das freut uns besonders, weil wir die Vielfalt, die es in Afrika gibt, auch hier miterleben wollen. Die Tradition, die vielen Sprachen, die Kulinarik, das ist eine Bereicherung auch für Graz. Ja, ich glaube, das muss man schon ausbauen. Das ist schon wichtig, dass auch die Menschen, die aus Afrika gekommen sind, auch in der zweiten Generation oder in der dritten Generation, einfach auch so über solche Feste ihre Wurzeln auch finden und so ein bisschen auch ihre Kultur leben können.
1: Dankeschön, danke, danke. Ich danke dir sehr, Barbara, in Vertretung von unserer Stadträtin Claudia Unger. Liebe Leute, ich bin sehr, sehr überwältigt, dass ihr so viel am ersten Tag unseres Festivals, unserer Sierra Africa Festivals dabei seid. Es ist schon 23 Jahre, die wir das Fest jetzt machen. Ja? Es sind 23 Jahre. Ich sage Dankeschön für die Begleitung. Danke, dass ihr immer dabei seid, dass ihr immer dabei wart. Das ist extrem wichtig für uns. Da haben wir diesen Mut weiterzumachen. Natürlich, wenn die Barbara in Vertretung von Claudia Unger, unserer Kulturstadträtin, jetzt diese schönen Worte sagt, das heißt, dass wir das nicht alleine machen, sondern mit der Stadt Graz. Und das ist auch gewünscht, dass wir dieses Fest so in diesem Ausmaß, ja, in dieser Art und Weise auch organisieren. Das ist sehr, sehr wichtig für uns. So am ersten Tag, am Freitag, nach der Arbeit, seid ihr so zahlreich da. Ich kann nur Danke sagen. Danke dir, dass ihr gekommen seid, dass ihr am ersten Tag da seid, dass ihr uns dabei natürlich so begleitet. Ist natürlich ohne den Support, die logistische, die finanzielle Unterstützung von der Stadt Graz, vom Kulturamt, vom Kulturstadträtin Claudia Unger, wäre natürlich schwierig, das Fest so zu organisieren. Und ihr versteht natürlich, dass wir erst am Abend so eine offizielle Eröffnung machen, weil da haben wir gewusst, dass erst am Abend so viele Leute natürlich erscheinen. Deshalb sage ich auch noch einmal, danke, dass ihr kommt. Das gibt uns sehr viel Mut, diese ganzen Organisationen auf uns sozusagen zu nehmen, dass es so weitergeht. So, wir bleiben jetzt auf die Bühne nicht sehr lang. Wir lassen jetzt Platz an der Musik. Claudia Masika war schon vor, sie war das letzte Mal in Graz, 2019. Und ich bitte euch, einen super Mut in Claudia und ihr Team und ihr Orchester und ihr Band zu geben. Gib ihr die Möglichkeit, in Graz super gut aufzutreten. Und das wir natürlich sehr gut genießen. Wir freuen uns natürlich, dass die Claudia mit ihrer Band den Weg nach Graz wieder gefunden hat. Und ich freue mich, dass wir natürlich noch morgen weitermachen. Danke euch, danke vielmals und genießt das Afrika-Fest. Dankeschön fürs Kommen. Merci beaucoup. A bientôt.
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0: Also wir haben 17 verschiedene Festivals, obwohl die Grundidee immer das gleiche geblieben ist, dass wir die Völker zusammenbringen im Kulturbereich, dass wir versuchen, die verschiedenen Kulturen zusammenzubringen, weil letztendlich geht es um Menschen. Und wie gesagt, es ist natürlich nicht so einfach, so ein Fest zu organisieren, so ein Festival zu organisieren auf mehrere Tagen. Und natürlich auch mehrere Jahre. Es gibt immer wieder so kleine Einsätze, die man verändern muss und so weiter. Aber am Ende gilt es, Menschen zusammenzubringen in Form von Kulturen, Kultureinsätze und schauen, dass die Menschen zusammen kommunizieren können.
1: Die Highlights sind auch die Stände hier, die bunte Vielfalt an Ständen, die es gibt aus verschiedensten Ländern Afrikas mit den Handwerkgeschichten, mit der Mode, mit dem Schmuck, mit allem drumherum und vor allem, dass sich Menschen aus allen möglichen Ländern und Kontinenten hier treffen.
2: Afrikanische Stoffe, wieso nicht andere Stoffe?
3: Auch andere Stoffe, aber natürlich aus Anlass heute oder jedes Jahr. Wir sind jetzt schon viele Jahre auch am Afrika-Fest vertreten. Sie kommen gut an, sie sind bunt, sie machen Spaß, sie machen Freude und ja, deswegen afrikanische Stoffe.

0: heute was wichtig ist. Die Gemeinschaft einfach und dass alle halt auch gekommen sind und das Essen.
1: Wie schaut das Programm aus?
0: Das Programm ist sehr viel, es gibt Trommelworkshops, gibt es, du kannst was essen, Musik zuhören, einfach im Park sein, einfach Spaß haben. Es gibt auch was zu kaufen hier, sehr vielfältig. Also wir haben einen gratis Eintritt, also jeder kommen kann einfach.

0: liebe Ute.
1: Ute.
0: Du warst hier im Chiala Festival für die Stände zuständig.
1: Ja.
0: Erzähl uns, was waren die Herausforderungen, was gibt es dir angeboten?
1: Die Herausforderungen sind jedes Jahr wieder, dass wir die Anmeldungen sehr spät bekommen und wir dann die Einteilung machen müssen und natürlich uns auch bemühen, dass nicht viel Ware gleicher Art beieinander steht, dass alle zufrieden sind. Wir haben viele Händler, wir haben dieses Jahr 24 Stände, viele Händler aus vielen verschiedenen Ländern und wir bemühen uns darum, dass alle zufrieden sind und dass wir ein schönes, buntes Festival haben. Wir haben viel Kleidung dieses Jahr, unterschiedlicher Art. Manches ist selbst gemacht, manches ist selbst gefärbt. Sehr schöne Sachen. Wir haben Seegraskörbe aus Senegal. Wir haben Masken, alte Masken aus unterschiedlichen afrikanischen Ländern. Wir haben Bronzearbeit. Wir haben viel Schmuck. Sehr schöne Sachen aus unterschiedlichen Ländern auch.
0: Und die Stände spielen eine große Rolle und ist das wichtig? Ohne Stände kann man nicht anders gestalten?
1: Ohne Stände wäre es kein Festival für uns. Wir haben hier im Grunde genommen ist das Bunte und das Markttreiben ist einer der Catcher für dieses Festival. Dass die Leute auch Zeit haben, durchzuwandern und Ware zu sehen. Und es ist eben sehr viel schönes Kunsthandwerk da und genau das ist das, was die Leute anspricht an dem Festival. Viele kommen für die Musik, viele kommen fürs Essen, aber wenn sie gerade nicht essen und gerade keine Gruppe spielt, dann können sie durch den Markt wandern und sich die schönen Dinge anschauen, die wir hier haben. Lernt man viel über unterschiedliche Kultur kennen, weil erstens einmal wirklich viele afrikanische Händler und Händlerinnen aus vielen verschiedenen Ländern hier sind und man lernt, man muss sich oft mit anderen Sprachen unterhalten, es ist einfach so. Man lernt viel kennen, man kann mit den Leuten reden. Die meisten sind unglaublich freundlich und freuen sich, wenn jemand vorbeikommt und sich mit ihnen unterhält, woher die Ware kommt, wie sie hergestellt wird. Und das finde ich sehr ansprechend an diesem Bazar hier.
0: Bist du zufrieden?
1: Ja, ich bin.

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1: I know you, Simone, you know, we are coming from Vienna and we are here today. 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
2: Ich bin nach Graz gekommen, weil ich die Arbeit von Camdem in der Steiermark unterstütze. Und ich glaube, das gehört zur Arbeit der Menschen, die innerhalb der unserer African Community sind. Das gehört dazu, dass wir uns gegeneinander unterstützen. Das ist eine Pflicht, uns gegenseitig zu unterstützen. Mache ich aber Radio Afrika in Wien. Also ich sehe keine andere Möglichkeit, wenn wir sagen, wir sind solidarisch, wir sind community-orientiert, dass wir einfach zusehen. Es ist wichtig, dass wir uns gegenseitig unterstützen. Deswegen bin ich heute in Graz.
1: Was gibt es hier zum Beispiel? Wie schaut die Küche aus?
2: Nein, ich bin in der Küche heute in der Kassa. Und in der Küche gibt es so viel Afrikanisches. Von Marokko, die Tajine, von aus Westafrika, Sambosa, Shawarma. Wir haben Hühnerkeule afrikanisch gemacht. Wir haben kleine gemischte Teller, große gemischte Teller, Reis, Jollof-Reis, wirklich alles, Beignet, Plantain, also Kochbananen, wirklich, also unglaublich.
1: Und woran ist afrikanisch spezifisch?
2: Na, weil die Art und Weise, die Zubereitungsart ist afrikanisch. Weil wir Leute in der Küche haben, die genau das gekocht haben, zubereitet haben, mit afrikanischen Gewürzen, mit afrikanischem Geist. Und sie sind begeistert, dass wir heute mit dem Essen fertig sind. Und es ist 21 Uhr.
1: Okay, vielen Dank für den Spaß. Eh?
2: Dankeschön.
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0: Gustav, was für eine Gruppe ist das?
1: Ah, mein Name ist Gustav. Ich komme aus Zimbabwe. Die Gruppe heißt Matosheni Melon Miners. Und sie kommen aus Zimbabwe. In Bulawayo, wo wir auch herkommen. Ich bin heute Begleiter. Und der Manager von der Gruppe ist der Blessings, einer der Mitglieder von Lenzings. Und der ist der Grund, warum die Gruppe in Österreich auf Tournee und in Deutschland und Czech Republic.
2: My name is Blessings Ngo. 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Like how our forefathers used to sing this kind of music, asking for rain, asking for peace. This music unites people, Africans, Europeans. So it's about love and peace. 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

0: ist aus natürlichen Produkten, ätherischen Ölen. Ich habe drin Scherbutter, ist drin. Ich habe Lavendel drin. Ich habe Immortellen Wasser drin, also nicht das Öl, sondern das Wasser, ein Hydrolat. Ich habe Zitrone drin und alle haben tolle Eigenschaften, unterstützen die Wundheilung, die Zellregenerierung und sind desinfizierend, ja. Antibakteriell und antiviral sogar.
1: Wo wird die Produkte finden?
0: Da muss man wirklich mich ansprechen. Also wenn, dann wirklich direkt zu mir.
1: Und wo finden wir dich?
0: Oh, nur unter meiner Privatnummer. Wenn jemand anrufen will, dann Privatnummer. Ich habe keine Website und gar nichts. Derzeit.
1: Und das Produkt wird massiv produziert oder nach Bestellung?
0: Nein, nur nach Bestellung. Wirklich absolut nur nach Bestellung.
2: Ich habe vor 2-3 Jahren eine kleine Testpackung von ihr bekommen. Ja? Und dann haben wir teilgenommen an so einem Bogenschießen-Wettbewerb. Und nicht nur, es war einfach nur Freizeitbeschäftigung für Bogenschießen. Ich habe den Fehler gemacht, dass die Sehne immer auf meinen Oberarm gestreift ist. Ich bekam einen blauen Fleck, einen riesigen blauen Fleck. Und dann dachte ich mir, da habe ich doch einmal diese Salbe bekommen. Schmierte die Salbe hinauf. Ich war erstaunt. Innerhalb einer Woche war der blaue Fleck weg. Innerhalb einer Woche.
1: Ist das keine Werbung?
2: Das ist keine Werbung. Es ist so. Es war so. Ich meine, die Salbe war dann aus, ja. Ich spüre noch ein bisschen was. Deswegen habe ich mir diese Salbe noch mal geben lassen.
0: Ich bin Jane Eroninia Takpa. Diplom-Krankenschwester. Ja. Und Schmerztherapeutin auch. Also Schmerzschwester. Ich bin 45 Jahre alt, bin seit 25 Jahren im Pflegeberuf tätig und habe ganz viel Erfahrung eben mit ätherischen Ölen gemacht, vor allem in der Pflege, weil dort haben wir sie wirklich intensiv eingesetzt. Das heißt, wir haben sie in der Körperpflege gehabt, in der Schmerztherapie, bei Schlafstörungen, bei Schmerzen, auch Gelenkschmerzen vor allem. Das hat sehr gut geholfen und ich habe keine Nebenwirkungen bis jetzt gesehen. Ich muss echt sagen, keine Nebenwirkungen. Auch Unverträglichkeiten habe ich selten gesehen. Ich glaube, eine in eben 15 Jahren. Eine einzige. Ja? Wenn ihr Interesse habt, weil ihr vielleicht Schmerzen habt, die nicht weggehen, ihr habt schon vieles probiert, oder ihr habt auch undefinierte Schmerzen, wo ihr nicht wisst genau, das kommt immer wieder, vergeht, oder Ausschläge, oder Schlafstörungen, oder Müdigkeit, die nicht vergeht, gerne könnt ihr mich kontaktieren, ich bin jederzeit erreichbar, ja, aber bitte nicht in der Nacht, also bis 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
1: Und wie kannst du dann bestätigen, dass es nebenwirkungslos?
0: Also ich zeige euch einfach, wie es geht, weil es gibt verschiedenste Tests, die man machen kann, direkt auf der Haut. Da könnt ihr selber entscheiden.
3: Ich bin noch nicht so lange hier, aber wir haben vorher gerade die Show gesehen und die war ziemlich cool. Also das war anscheinend eine Band aus Zimbabwe, ich weiß nicht, ob das stimmt, aber es war sehr rhythmusvoll und wir haben getanzt dazu und jetzt essen wir voll gutes Essen mit frittierter Kochbanane und verschiedensten afrikanischen Essen und ist super fein und sind eh fast jedes Jahr hier und schätzen wir sehr die Veranstaltung.
1: Sind Sie von hier?
3: Ja, wir sind aus Graz.
1: Und das ist eine große Bedeutung für die ganzen Leute aus Graz hier?
4: Auf alle Fälle. Es ist ein Zusammenkommen aus vielen Leuten, aus vielen Menschen, viele Kulturen kommen zusammen.

0: Und ja, wir genießen das jedes Jahr.
1: Und was gefällt Ihnen am besten?
2: Also ich bin auch erst vor kurzem gekommen und ich bin überrascht, wie viele Stände da sind. Also ich bin vorher schon durchspaziert und es ist echt sehr viel da, also sehr groß und sehr viele Menschen und sehr viel.
1: Haben die was gekauft?
2: Noch nicht. Das ist mal essen und dann trinken und dann schauen wir.
3: Magen füllen und dann einkaufen.
1: Genau. Okay, well, guten Appetit und
0: danke.
1: Alles Gute. Ja?
0: Danke.
1: Ciao, ciao.
4: Pretty good actually, and we love the food and the music. We were looking forward to coming here last year, we couldn't make it. So this year we are very happy to be here.
1: And what will you buy something? Or did already?
4: Just the food actually, but it was delicious. Uh-huh. I'm taking some home.
1: And for you?
5: It's been really nice. It's just the weather's been really quite something. It's really warm. But no, I've been enjoying the music and everything, the festivities. How everyone's feeling is just really nice. Everyone's just coming together, being nice. Everyone's just celebrating, you know?
1: And where are you from?
5: America. United States.
1: But you are here in Graz because of the festival?
5: Just for vacation. But I saw the festival on my way by and I thought, it looks nice, so let's check it out.
1: Do you have such a festival in America?
5: Not so much where I'm at, but I think in other places, parts of it, yeah, I think so. But for me, unfortunately, I don't know anywhere nearby me.
6: Es gefällt uns gut, deshalb sind wir hierher gekommen.
1: Was gefällt Ihnen?
6: Die Vielfalt, die Musik, dann die verschiedenen Essen, die man kosten kann von den Ländern.
7: Ich bin heute zum ersten Mal da, also sind schöne Eindrücke.
8: Die Atmosphäre ist okay, die Geschichte hier ist sehr afrikanisch. Alle Sachen, die man bekommt, schaut nach Afrika aus, bis auf da drüben ist etwas aus Nepal. Essen ist sehr authentisch, das passt, aber Preis beim Bier ist zu hoch, das ist alles.
9: We are enjoying it quite all right, the food is nice and it's going good. I was here last year, it's quite different conditions and everything, so I'm actually enjoying it.
1: As African, what is the meaning?
9: You know, for me, I would say the festival is quite good, but at least we need some good artists to spice it up. You know, maybe next year we should try to invite a very good African artist that will spice everywhere up. It's part of a festival, you know, that will make it so good.
1: You are from which country, if I ask all of you?
10: Yeah, we are from Nigeria.
1: Yeah, okay.
9: They should bring flavor for us, you know, so we can shake our waist, you understand?
11: Overall, good planning, good organization, very, very good.
6: Am besten gefällt mir die Musik und mit viel Rhythmus. Wir haben keinen Rhythmus in Europa mehr.
1: Und das wirklich bei Trommel gefällt Ihnen sehr gut, oder?
6: Ja, das, für mich ist das Medizin.
1: Das ist Trommel.
6: Ja, Rhythmus und Trommel ist Medizin.
1: Aha.
6: Ja, das ist für mich heilsam.
1: Warum?
6: Weil das wieder ein Spiegel des Lebens ist. Das haben wir nicht in Europa. Bei uns ist Rhythmus wie Maschine. Aber hier ist wie Natur.
1: Haben Sie probiert?
6: Nein, aber ich weiß, dass das für das Herz gut ist und für die Organe gut ist. Wenn man krank ist und man hört diese Rhythmen, das nimmt Schmerzen weg. Man kann gut schlafen. Wenn man depressiv ist, die Depression geht weg. Man wird wieder energievoll und lustig und fröhlich.
1: Oh, das freut mich zu hören. Ich habe das vorher nicht gewusst.
6: Nicht gewusst?
1: Nein, ich habe nur getrommelt, aber nicht gewusst, dass es gut ist.
6: Ja, das merkt man erst, wenn man hier in Europa krank wird. Und unsere Kultur hier macht krank. Und wenn man sensibel ist, dann merkt man das.
1: Okay, vielen Dank und viel Spaß.
6: Danke, ja.
12: Schön gesagt.
13: Die Modeschau war nicht nur eine Gemeinschaftsproduktion zweier Künstlerinnen, sondern zeichnete sich auch durch außergewöhnliche Models aus, deren Sinn für Musik und Tanz das Publikum begeisterte.
14: That's my princess right there, the light of the world, Kania.

0: my princess, looking all gorgeous. Okay. Yeah. Thank you all for coming.
1: Jetzt ist 10 Uhr. Ich möchte mich natürlich in meinem Namen, aber vor allem im Namen aller meiner Kolleginnen, meiner Kollegen von Ferenciala bedanken, die das Ganze begleitet haben, die das sozusagen ermöglicht haben, was wir jetzt, was Administrativen ermöglicht haben, dass wir so ein Festival schaffen. Weil ohne dies, diese alle Kollegen, natürlich, man sieht mich, aber ich organisiere das Festival nicht alleine. Also das ist sehr wichtig auch zu sagen. Ich habe sehr viele Leute hinter mir, die das ermöglichen, dass wir überhaupt so ein Festival haben. Bitte einen riesengroßen Applaus an meine Kollegin. Bitte schön. Ja. Ich möchte jetzt keinen Namen nennen, weil das sind wirklich viele Leute, ja, die mir helfen, die so im Backstage sind, damit wir schaffen, die Bands auszuwählen, das Ganze auch zu organisieren, damit wir überhaupt so 2 Abende schaffen, um so ein Festival zu ermöglichen. Ja, das ist extrem wichtig. Natürlich vergesse ich auch nicht heute am Ende so eines Festivals die Behörde, Organisationen, die geschafft haben, finanziell, weil ohne Geld schafft man sowas auch nicht so einfach, ja. Das ist sehr, sehr wichtig. Und alle, wirklich alle, die mitgemacht haben, Kamdem und so weiter, aber alleine hätte ich das überhaupt nicht geschafft. Das schaffe ich sicher nicht alleine.

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0: Es ist auch uns dann sehr wichtig, nochmal einen Rückblick zu machen. Unsere Kollegin Isabel Lustig war eine Montag dort.
1: Mit Sicherheit hätten die vielen anderen Menschen, die auch heuer wieder ihre Ware auf den Afrika-Tagen angeboten haben, auch einiges zu erzählen gehabt. Genauso wie jene, die dieses vielfältige, bunte und schwungvolle Fest besucht haben. Vielleicht beim nächsten Mal.

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1: Dimensionen.
2: Yeah, it has developed because those days we were only few. But now, any corner you pass, you see people doing weaving there.
3: Ja, es hat sich entwickelt. Früher waren wir nur wenige, aber heute sieht man an jeder Ecke Leute, die weben. Es ist überall.
2: And it's all over.
4: But who benefits? China benefits majority.
5: Alter Fugu aus neuem Garn. Ghanas Webtradition und Textilproduktion am Scheideweg. Von Joshua Mingus.
4: Our president did a very good thing by wearing our indigenous African clothing. That's the Fugu Wori.
6: Unser Präsident hat etwas sehr Gutes gemacht. Er hat unsere indigene Kleidung, einen gewebten Fugu, in Sambia getragen. Die Leute haben sich zuerst lächerlich gemacht und dachten, es sei eine Bluse. Aber wir konnten diese Aufmerksamkeit nutzen, um den Menschen zu zeigen, dass das die Kleidung unserer Vorfahren ist.
4: But we were able to capitalize on that to let people know that this is our indigenous cultural clothing.
7: Der 29-jährige Mulumba Songsore steht in seinem Büro. Auf dem Schreibtisch hinter ihm türmen sich Berge von Dokumenten und Ordnern. Er hat gleich einen Termin mit einer Gruppe von Dorfvorstehern.
4: So we had a lot of people even wanting it because they saw the beauty in it.
6: Danach wollten viele Menschen auch in Sambia Fugu kaufen, weil sie die Schönheit darin gesehen haben.
4: So that has led sincerely to one of the biggest boom in more and more people wanting to purchase our local what clothing.
7: Gerade in einer Zeit, in der sich viele westliche Länder, darunter auch Österreich, um neue, intensivere Partnerschaften mit afrikanischen Staaten bemühen, wird die Positionierung gegenüber der indigenen Kultur und Lebensweise in Afrika heiß diskutiert. Anders als der ghanesische Präsident John Dramani Mahama trug der Präsident von Sambia einen westlichen Anzug.
8: Everything also about the struggles my ancestors went through is expressing a lot about my histories and my culture. I am wearing myself, my traditions, my identity. That's what I'm doing.
7: Im Campus der Universität Wien, am Institut für Afrikanistik, arbeitet der Linguist Adams Bodomo. Sein Forschungsfeld ist, wie indigenes Wissen aus seinem Herkunftsland Ghana genutzt werden kann, um aktuellen Herausforderungen wie dem Klimawandel oder Arbeitslosigkeit und Landflucht zu begegnen. Zum Interview trägt er Fugu. Es ist das traditionelle Gewand seiner Region und seiner Vorfahren. Nicht einfach nur ein Kleidungsstück, erklärt er.
8: What do I mean by that? That would already lead us straight away to the history of Fugu.
9: Das führt uns direkt zur Geschichte des Fugu, der traditionellen Kleidung der Menschen aus Nordghana und tatsächlich aus weiten Teilen Westafrikas, vor allem aus dem Savannengürtel und dem Sahelgürtel Westafrikas.
7: Adams Bodomo wurde im Nordwesten Ghanas geboren, in einem kleinen Ort namens Jirapa. Die nahegelegene Regionalhauptstadt Wa sowie die umliegenden Dörfer und Gemeinschaften gehören in Ghana zu den wichtigsten Produktionszentren für Weberzeugnisse aller Art. Am Straßenrand sieht man neben Essensständen, Schulen und Wohnhäusern zahlreiche Weberinnen und Weber, die ihre Fäden meterweit vor sich und ihren Webstühlen gespannt haben. Die meisten von ihnen produzieren Fugu.
8: First of all, we started as a war. That is what warriors went into the bushes with. And as you can see, it's meant to cover a lot. You can see these designs.
7: Der Fugu war ursprünglich eine Kriegsbekleidung, erklärt Adams Bodomo. Kämpfer und später auch Jäger sind damit in den Busch, in die Wälder und ins Gestrüpp gegangen und haben dort entweder Feinden oder Wildtieren aufgelauert.
8: These designs are actually just an artistic representation of the pockets that were used to put the bullets inside. So people wore these, put their bullets inside and had their arrow or their gun and put the bullets in. They remove the bullet from here, put the gun and shoot.
7: Bodomo zeigt auf sein bunt gestreiftes Oberteil. Gelb, grün, gelb, schwarz, rot, blau, schwarz, hellblau, schwarz und dann wieder gelb. Über das farbenfrohe Muster sind auf Brusthöhe weiße, augenförmige Schlitze in den Stoff genäht. Sie sollen an die Taschen erinnern, in denen Kämpfer und Jäger früher ihre Patronen aufbewahrt haben.
8: And then, It became a symbol of heroism, of power.
9: Aber dann, später, wurde es zu einem Symbol für Tapferkeit und Macht. Lokale Könige und Königsfamilien haben begonnen, es zu tragen. So hat es sich verbreitet.
8: And so this is how it spread.
7: Die ersten Fugu gehen auf das 13. Jahrhundert zurück. Im ghanesischen und afrikanischen Widerstands- und Befreiungskampf ist der Fugu zu einem Symbol der Stärke und Unabhängigkeit geworden. Lokale Könige und später Politiker haben begonnen, Fugu zu tragen. So auch der erste ghanesische Präsident, Kwame Nkrumah, als er im Jahr 1957 gemeinsam mit 5 weiteren Gründungsfiguren des unabhängigen Ghana auf die Bühne trat und das Ende der britischen Kolonialherrschaft verkündete. Allesamt trugen sie Fugu.
1: Ghana, your beloved country is free forever. From now on, there is a new African in the world. That new African is ready to fight his own battle and show that after all, the black man is capable of managing his own affairs.
7: Die Bedeutung des Fugu als Symbol für kulturelle Identität, Souveränität und Freiheit ist in Ghana kaum zu überschätzen.
4: But who benefits? China benefits majority. Why? Because 100%.
6: Aber wer profitiert davon? Vor allem China. 100% der Garne für unsere Webstoffe werden aus China importiert. Wenn die Beliebtheit unserer Stoffe steigt, müssen wir mehr Garne aus China einkaufen. Und wer profitiert am Ende? China.
4: From China. And China what? Benefits.
7: Mulumba Sangsora arbeitet für das Center for National Culture. Das Ziel der Einrichtung ist die Bewahrung und Förderung der ghanesischen Kultur. Im weniger dicht besiedelten Norden von Ghana gehört zur Kulturförderung auch die Agrikultur. Der Anbau von Baumwolle und die Weiterverarbeitung zu handgesponnenen Fäden und Webstoffen war über Generationen hinweg ein zentraler Bestandteil der Landarbeit und Kulturproduktion. Doch das hat sich geändert.
6: Wir haben all diese wichtigen Fabriken geschlossen, mit denen wir unsere Webstoffe früher lokal produziert haben. Jetzt sind wir von China abhängig, weil wir von dort Fäden importieren. Aber wir nutzen unsere Plattformen, um der Regierung zu sagen, ihr solltet in 100% Made in Ghana investieren, anstatt euch auf China zu verlassen.
7: China hat einen erheblichen Anteil am Rückgang der ghanesischen Textilindustrie. Infrastrukturinvestitionen werden gegen niedrige Zölle getauscht. Was solche Deals für die heimische Industrie bedeuten können, sieht man in Ghana eindrucksvoll. Zwischen 1977 und 2017, also in 40 Jahren, ist die Anzahl der Beschäftigten im Textilsektor um etwa 90% zurückgegangen. Im ghanesischen Webereigeschäft lässt sich unterdessen trotz oder gerade auch wegen solcher Globalisierungseffekte ein regelrechter Boom erkennen. Neben der wiedererstarkten Beliebtheit in der Bevölkerung machen industriell gefertigte Fäden die Arbeit der Weber und Weberinnen leichter. Traditionellen, mit der Hand gesponnenen Garn verwendet heute niemand mehr. Naja, fast niemand. Karimo Mahama ist Weber. Er sitzt in seiner Wohnung, die gleichzeitig Werkstatt ist. Eine grellweiß leuchtende Glühbirne erlaubt einen guten Blick auf 2 schlicht gehaltene Fugu hinter ihm. Einer rot-weiß gestreift, der andere schwarz-weiß. Karimo Mahama kramt ein drittes, ganz besonderes Stück aus seiner Lade.
10: This one is a pure Ole cotton. Ole cotton. The man pay a corhe at the wild mehine. Our kahe. And kahene lehaga da boya.
11: Das ist reine Tradition. Das ist reine Baumwolle. Alles stammt von meinem Nachbarn in Daboya. Meine Schwester spinnt den Faden mit der Hand. Dann wird er mit der Indigo-Pflanze gefärbt. Wir nennen das Daboya-Färbung. Und so sieht der fertige Fugu dann aus.

0: Hand spinnen, weil es zu viel Zeit in Anspruch nimmt. Beim Weben ist der einfachste Weg, moderne Fäden zu nehmen. Wenn man heute auf den Markt geht, gibt es dort viele Fäden zur Auswahl, die man einfach kaufen, mitnehmen und noch am selben Tag mit dem Weben fertig werden kann. Die Leute bevorzugen das moderne System, weil es am einfachsten ist. Gleichzeitig schätzen die Käufer die traditionelle Methode, auch wenn sie einen höheren Preis hat.
1: Karimos Schwester, Mariam Kasim, ist weit über 80 Jahre alt. Um ausreichend Garn für einen einzigen Fugu zu spinnen, braucht sie bis zu 2 Wochen. Die Alternative sind die Fertigfäden aus China. Auch wenn diese Methode deutlich kostengünstiger und zeiteffizienter ist, hat sie ihren Preis, meint auch Adam Spodomo, Afrikanist an der Universität Wien.
2: You know, it's not that I don't like change, but I'm very worried about this kind of change.
3: Ich bin nicht gegen Veränderung, aber diese Art bereitet mir große Sorgen. Mein eigenes Dorf hatte Baumwollfarmen, auch meine Familie hat sie angebaut. Aber jetzt, wenn man fertige Garne aus Ländern wie China importiert, das schafft eine Reihe von Problemen. Man nimmt den Bauern aus den Dörfern ihre Lebensgrundlage. Und dann bringt man stattdessen diese industriell gefertigten Fäden, um damit zu weben. Ich meine, es ist immer noch ein Fugu, aber aus fremden Materialien. Und das macht mir Sorgen.
2: It's still a fugu, but it has foreign origins. And I'm worried about that.
1: Die Weberei bringt neue Beschäftigungsmöglichkeiten in die Upper West Region in Ghana. Statt wie früher Wälder zu roden und Holzkohle herzustellen, hat die Weberei zahlreichen Menschen nachhaltigere Einkünfte ermöglicht. Aber es können nicht alle Weber und Weberinnen sein. Wenn Baumwollfarmer ihre Ernte nicht mehr verkaufen können, sind sie oft gezwungen, in den Städten nach neuen Möglichkeiten zu suchen. Für Adam Spodomo hat es sich ausgezahlt. Er hat in Dänemark studiert, heute ist er Professor in Österreich. Er ist weich gelandet. Aber so ergeht es wenigen.
2: Some lucky ones find good paying jobs.
3: Einige Glückliche finden gut bezahlte Jobs und kehren dann in ihre Dörfer zurück, um sie zu entwickeln. Aber die große Mehrheit gerät in Schwierigkeiten. Viele kommen mit Problemen zurück. Teenager, Schwangerschaften, Drogen. Es entsteht viel Dysfunktionalität, wenn junge Menschen aus den Dörfern in die urbanen Zentren ziehen.
4: Ich glaube, wir haben in diesem Prozess der Nationenbildung bereits sehr viel verloren. Wenn man Ghana als Staat strukturiert, verlieren die traditionellen Könige, die vorher für ihre Gemeinschaft gesorgt haben, einen Teil ihres Einflusses. Für den ländlichen Raum geht ein Stück Selbstbestimmung verloren. Zusätzlich bringt die christliche Religion eine weitere Dimension mit sich. Indigene Kulturen werden als Heidentum oder Ähnliches abgestempelt. Die Menschen wenden sich davon ab, ihre traditionellen Kulturgüter herzustellen, weil irgendein Pastor sagt, das ist Paganismus oder du glaubst an Animismus oder sonst irgendwas. Es ist ein ständiger Kampf.
5: Some pastor somewhere will say, ah, this is paganism or you're worshiping and all kinds of forms. So there's a struggle.
1: Karimo Mahama und seine Schwester Mariam Kasim betreiben traditionelle Kulturpraktiken wie das Handspinnen und Färben mit Naturfarben. Um diese zu schützen, hat die ghanesische Kunstschaffende Odile Tewi das Nubuke Center for Textiles and Clay gegründet.
5: It's about creating an avenue for continued development of a creative, which is the role that Nubuke is playing, because
4: ich denke, es geht darum, einen Raum für die kontinuierliche Entwicklung von Künstlern und Handwerkerinnen zu schaffen. Und genau diese Rolle übernimmt Nubuke. Man muss Kreativen die Möglichkeit geben, zu üben und Neues zu schaffen. In einem Umfeld, in dem es nicht vorwiegend um den kommerziellen Aspekt ihrer Arbeit geht. Sie brauchen einen Freiraum, der es ihnen ermöglicht, ihre Arbeit weiterzuentwickeln und zu stärken.
5: Which allows them to strengthen the work that they're doing.
6: Chemiefarben verändern die Palette der verwendeten Töne und verändern damit eigentlich eine Erzählung der Region.
1: Seit den frühen Tagen des Zentrums ist auch Barbara Putz-Plecko an der Arbeit mit den Weberinnen beteiligt. Sie ist ehemalige Leiterin der Abteilung Textil an der Universität für angewandte Kunst in Wien. 2015 kam sie zum ersten Mal nach Ghana und lernte Odile Tewi kennen.
6: Früher wurde

0: von Hand gesponnen, wurde von Hand gewebt. Es wurde Geschichte quasi kodiert in abstrakten Mustern. Und diese Übersetzungsprozesse, diese Kodierungsprozesse, die gehen verloren.
1: Handspinnen ist eine der Praktiken, die unter den Webern und Weberinnen mit gemischten Gefühlen betrachtet wird. Macht es Sinn, sich für den Erhalt der Kultur bei jedem neuen Fugu 2 Wochen mit der Handspindel hinzusetzen?
2: If you say I should pinpoint out those who do this hand spinning, I cannot.
3: Wenn Sie mich fragen, wer heute noch mit der Hand spinnt, das kann ich Ihnen nicht beantworten. Ich weiß es nicht. Aber was importierte Garne betrifft, die gibt es. Man fährt nach Accra, kauft sie dort und genau dieses Material verwenden wir dann für unsere Weberei.
2: You go to Accra, you buy your dress and that is what we use to do our weaving here.
1: Talata Tutiga ist knapp 50 Jahre alt. Sie kommt gerade von ihrer Arbeit im Gefängnis. Dort bringt sie jungen Straffälligen das Weben bei. Den Häftlingen soll nach ihrer Freilassung eine neue Perspektive in der Gesellschaft gegeben werden.
2: What we are using currently is more quality than.
3: Was wir heute verwenden, hat höhere Qualität als der handgesponnene Garn von früher. Es gibt einen großen Unterschied.
2: Much, much quality or difference between.
1: Talata Tutiga arbeitet lieber mit importierten Garnen. Die sind in ihrer Stärke standardisiert und verbleichen nicht so schnell. Heißt das, es wäre in Ordnung, wenn das Handspinnen ganz verschwindet?
2: No, I cannot say it's okay. Because you know, culture is culture.
3: Nein, ich kann nicht sagen, dass das in Ordnung ist. Kultur bleibt Kultur, egal was passiert. Wir sollten unsere Kultur bewahren. Mehr Menschen sollten sich dem Handspinnen widmen, damit dieses Wissen auch für die Zukunft erhalten bleibt.
2: To learn how to use our hands to spin for future reference.
1: Ob das Handspinnen weiter praktiziert wird oder nicht, entscheiden letztlich die Spinnerinnen und Weberinnen selbst, meint auch Barbara Putzblecko.
0: Es geht nicht darum, dass die Weberinnen jetzt ihre Produktion grundsätzlich verändern. Es geht darum, dass sie die Palette erweitern.
1: Die Universität für angewandte Kunst arbeitet seit vielen Jahren mit diversen Kulturinstitutionen und Kunstuniversitäten in Ghana. Das Afrika-Uninet ist eine eigens dafür entwickelte Plattform. Dort können österreichische und afrikanische Unis und Professorinnen neue Projekte entwickeln und Förderungen einreichen.
0: Wenn jetzt die Weberinnen leichtere Stoffe produzieren können, weil sie verstehen, wie diese leichtere textile Qualität erzeugt werden kann, dass sie mit mehr Webschäften arbeiten können und komplexere Musterungen jetzt Ton in Ton erzeugen können, ist die Vorstellung von uns, dass sie sich besser anpassen können und auch einen neuen Markt für sich eröffnen.
1: Eines der Arbeitsziele der Partnerschaft ist eine höhere Standardisierung der Fadenstärke und Webbreite. Außerdem wurde ein neuer Webstuhl mit zusätzlichen Pedalen entwickelt, mit dem auch komplexere Muster gewebt werden können.
4: So this loom allows you to also have a bigger inches of a fabric.
5: Mit diesem Webstuhl können breitere Stoffbahnen produziert werden, bis zu 40 oder 35 Zoll oder sogar mehr. Viele handelsübliche Webstühle haben nur 2 Pedale, aber dieser hier hat 8.
1: Philipp Sonti ist Büroleiter im Nubuke Center for Textiles and Clay. Mit dem Moped fährt man ca. 20 Minuten vom Zentrum von Wa, bis man das weiße, alleinstehende Gebäude inmitten von Feldern und freilaufenden Ziegen erreicht. Von der Decke des loftartigen Hauptraumes hängen mehrere Stoffe mit modernen Mustern, schräg verlaufend, experimentell. Sie sind ganz anders, als man sie in den Geschäften am Straßenrand sieht. Große Türen öffnen den Blick in den weitläufigen Garten. In einem überdachten Gehweg, der ums Haus herum führt, wehen orange bedruckte Fahnen im Wind.
4: Wale, the Wala symbols. The Wala symbols that we have here.
1: Wali ist die Lokalsprache, die in Nordwest-Ghana gesprochen wird. Nach ihr sind die Symbole, auf die Philipp Sonti zeigt, benannt.
4: This is Kanyirichebe, lack of patience. This is a symbol of lack of patience. You know, all the way to this easy to notice. Yele Baba Sogla.
1: Philipp Sonti beschreibt einige der Symbole vor ihm.
6: And this symbol is yelferhe man wemen ke nimbiri you. Experience is the best teacher.
1: Erfahrung ist der beste Lehrer.
6: This is the symbol of experience is the best teacher. So whoever that is wearing this, if you have a fabric and this kind of a symbol is there, it is a symbol of wa and it's telling you that experience is the best teacher.
1: Menschen wählen Symbole für ihre Kleidung, um sich selbst und andere an die Bedeutung dieser Werte zu erinnern.
6: This is my symbol. Nimbere maturity.
5: Das ist mein Symbol, Reife. Wenn du dieses Symbol trägst, heißt das, dass du erwachsen bist und Verantwortung für dich und deine Taten übernehmen kannst. Wenn ich das Symbol auf meinem Gewand habe, erinnert es mich auch daran, nach diesem Grundsatz zu handeln. Darauf bin ich immer bedacht, damit ich diesem Anspruch an mich selbst gerecht werde.
1: Die Wechselwirkungen zwischen der Modernisierung der Webproduktion und ihrer Bedeutung für die lokale Kultur sind komplex. Um sie zu verstehen, muss man die Sprache und die Symbole kennen. Die Frage, wohin sich der Nordwesten Ghanas und seine Weberinnen entwickeln sollten, ist für den Linguisten Adams Bodomo ohne seine Forschungsdisziplin nicht zu beantworten.
7: What is the point? You just answered my question. I'm saying that there's
8: no. Es gibt kein Thema auf der Welt, das man ohne Linguistik richtig verstehen kann. Jedes Thema bringt eine Kommunikationssituation mit sich, einen Diskurs. Es gibt kein Thema ohne Diskurs und dieser Diskurs ist Linguistik.
7: There's no subject without discourse. And that discourse is linguistics.
1: Die Webprodukte, die von den Webern und Weberinnen der Nubuke Foundation erzeugt werden, verkaufen sich gut. Kunden schätzen ihre Qualität und traditionelle Herstellungsweise. Von Beginn an wurde dieses Vorhaben vom Center for National Culture unterstützt.
9: And look, they are moving beyond the clothing. It's not just the woolly fabric that is a byproduct of.
10: Sie gehen über die Kleidung hinaus. Es geht nicht nur um den Webstoff, der für traditionelle Outfits verwendet wird. Sie erfinden die Stoffe neu. Und genau das sollten wir uns anschauen.
1: Es gibt zahlreiche Initiativen, die die ghanesischen Webstoffe weiterentwickeln und in der ganzen Welt bekannter machen wollen. Aristide Lua ist der Name eines ghanesischen Designers, der moderne Kleidung aus traditionell gefertigten Webstoffen herstellt und damit große Erfolge feiert. Auf zahlreichen Laufstegen und roten Teppichen war seine Mode bereits zu sehen. Ein möglicher Weg in die Zukunft für die ghanesische Webtradition.
9: We should be looking at the many value chains of possibilities in terms of what arts, crafts and what clothing that can be made.
10: Wir sollten die vielen Wertschöpfungsketten betrachten, in der Kunst, im Handwerk und in der Kleidung, die über das Traditionelle hinausgehen. Dadurch schützen wir unsere indigene Kultur und entwickeln sie zugleich weiter.
9: And that will what make opportunities more wide and empower more people. Thank you.
1: Die Regierung verfolgt unterdessen eine andere Strategie, um den Fugu und seine Fabrikantinnen zu fördern.
7: But the current government now came and instituted what is called Fugu Wednesday.
8: Die aktuelle Regierung hat den sogenannten Fugu-Mittwoch gestartet. Jeden Mittwoch sollen die Leute Fugu tragen. Aber ich persönlich schreibe mir das nicht in den Kalender. Ich ignoriere das Ganze und trage meinen Fugu einfach, wann immer ich Lust dazu habe.
7: Fugu Wednesday in my diary, taking it every day. I just ignore it and wear my thing anytime I want.
11: Alter Fugu aus neuem Garn.
12: I asked my team to post on various platforms that were associated with that. President of Zambia will be ordering more of that stuff for himself.
11: Ghanas Webtradition und Textilproduktion am Scheideweg von Joshua Mingas. Die Interviews wurden im Rahmen einer vom Außenministerium organisierten Pressereise anlässlich der Eröffnung des Kulturforums Accra im Februar 2026 geführt. Gesprochen haben Ursula Scheidle, Felix Schneider-Sturm, Michael Köppel, Peter Waldenberger, Roman Eichinger und der Autor. Redaktion Armin Stadler.

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Kommen Sie doch vorbei. Wir bleiben bei der Musik. Seit 15 Jahren spielen sie miteinander, die fünf Mitglieder der Band Alma. Albert Hosp gratuliert zum Jubiläum, er nickt neben mir, und präsentiert aus der Diskografie von Alma Highlights.

zögernd, suchend, aber eindeutig schon in einem ganz eigenen Sound zusammengekommen. Bald wird sich das hier im Nirgendwo befindliche Präludium in eine tonale Bahn gießen und es wird sich ein Walzer einstellen, zart zunächst und dann ziemlich draufgängerisch. Der Weg ist gemacht und sie beschreiten ihn tänzerisch und musikantisch.

So stellte sich die Band Alma auf ihrem ersten Tonträger Nativa vor. Das war im Jahr 2013. Vals de Mals, Walz aus Mals, dem wunderschönen Ort in Südtirol, in dem von 1998 bis 2010 ein bemerkenswertes Festival namens Xong für musikalische Impulse sorgte. Und in Mals wird Alma übrigens am 7. November 2026 auftreten, Teil der Jubiläumstournee zum 15. Geburtstag der 2011 gegründeten Band.

Auf der einen Seite wirkt das Jahr 2011 wie aus einem anderen Zeitalter. Auf der anderen Seite scheint es wie gestern, dass sich in jenem Jahr 2011 fünf junge Menschen zusammenfanden, um ihre jeweils eigenen musikalischen und sonstigen Wurzeln zu einem gemeinsamen Gewächs zu veredeln. In dieser Spielräume-Sendung ein paar wenige Ausschnitte aus der Diskografie von Alma. Am Anfang, das eben gehörte vorhin, Vals de Mals, und gewissermaßen am Ende der Diskografie, bis jetzt, 2019 war das, gibt es auch so paarweise geordnete Stücke. Zum Beispiel hier, aus diesem Stück namens Bergauf, wird sich ein Choral von Bach entwickeln.

Alma singen Jodler, dass es einem das Herz wärmt. Sie verbinden sorgfältige Behutsamkeit mit draufgängerischer Spontaneität. Sie fahren mit einem Groove durch schnelle Nummern, dass man sich anschnallen muss, anspruchsvoll und verführerisch, zart und rau. Die Schwestern Julia und Marlene Lachersdorfer aus Oberösterreich stecken, könnte man sagen, den Rahmen ab zwischen Bandleaderin und Kontrabassistin, Evelyn Meyer aus Südtirol, der Salzburger Matteo Heitzmann und Marie-Therese Stickler aus Niederösterreich komplettieren das Quintett, dessen Besetzung, und das ist alles andere als gewöhnlich, seit 15 Jahren gleich geblieben ist. Die dritte CD hat einen Titel mit drei Buchstaben. OEO. Könnte durchaus einem Jodler entnommen sein, aber diese drei Vokale finden sich hier im mehrstimmigen Freistil, um dann von der herrlichen Harmonika Unterstützung zu erhalten.

der Titeltrack aus Oeo, Alma. Eigentlich ein ganz einfaches Soundkonzept, drei Geigen, eine Harmonika, ein Kontrabass und natürlich Stimmen. Ganz speziell, wie die Band die Musik eines Säulenheiligen der klassischen Musik, Anton Bruckner, als Ausgangspunkt für eine lebensfrohe, jeglichen Schubladen abholde Komposition nehmen. Volksmusik fürs Heute, biegsam und tanzbar. Und trotzdem vorweg das Chorstück von Bruckner, Tota Pulchra es Maria. Ich bitte die Technik, die Nummer schon anzuspielen. Tota Pulchra es Maria, heißt bei Bruckner und so heißt's bei Alma.

Ausschnitt aus Bruckner Rewind, Spielräume 15 Jahre Alma. Die ersten Konzerte ihrer Jubiläumstournee sind gespielt und gefeiert. Weitere folgen Anfang November. Es gilt der Gemeinplatz, Alma muss man hören, um zu wissen, was sie ausmacht. Hier zum Beispiel ein Lied aus Apulien mit charakteristischem wilden Tamburinspiel und ebenso charakteristischer geradeaus Stimmgebung. Lead Vocals Evelyn Meyer, die Familie Wurzel auch im südlichen Italien hat. Die Tournee hat die Band bis jetzt nach Salzburg, in St. Martin im Innkreis und ins Wiener Konzerthaus geführt. Von dort Wiener Konzerthaus, aufgenommen am vergangenen Sonntag, kommt nun dieser Live-Mitschnitt exklusiv für uns zur Verfügung gestellt.

0: Die Gruppe Alma live im Wiener Konzerthaus, aufgenommen vorgestern im Rahmen der 15 Jahre Jubiläumstour. Ein kleiner Ausschnitt der zauberhaften Welt von Alma. Die Tournee geht am 6. November weiter. Spielräume, Technik Martin Todt, Gestaltung Albert Hosp.
1: 17.55 Uhr. Künstliche Intelligenz braucht immer mehr Datenzentren. Doch gegen die regt sich oft lokaler Widerstand, nicht nur im oberösterreichischen Kronstorf, sondern auch in Brasilien.
2: Digital leben. 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Im Juni besetzten Aktivisten und Aktivistinnen der indigenen Volksgruppe Anasé eine Baustelle im Nordosten Brasiliens. Hier im Bundesstaat Ceará soll eines der größten KI-Rechenzentren Lateinamerikas entstehen. Und zwar für den chinesischen Konzern ByteDance, sprich für TikTok.
3: Nesse caso é território indígena, o povo Anasé já está nesse território há muitas e muitas gerações.
2: Das geplante Rechenzentrum befindet sich zwar in einer industriellen Freihandelszone, allerdings liegt die mitten im Territorium der Anasé, erklärt Manuela Viana. Sie arbeitet für die Heinrich-Böll-Stiftung in Rio de Janeiro. Die indigene Volksgruppe der Anasé lebt in der Region schon seit vielen Generationen. Und sie fürchtet jetzt um ihren Lebensraum.
4: Es ist wirklich ein riesiges Rechenzentrum, das hier gebaut wird. Es wird ungefähr so viel Energie verbrauchen wie die Stadt Lissabon und wohl auch Unmengen an Wasser. Die Baugenehmigung wurde erteilt, ohne die lokale Bevölkerung einzubeziehen.
2: Der Nordosten Brasiliens leidet regelmäßig unter Dürren. Das TikTok-Rechenzentrum würde im Vollausbau, je nach Schätzung, zwischen 2 und 19 Millionen Liter Wasser pro Tag benötigen. Die Serverfarm für TikTok wird von einer Windkraftfirma gebaut, sagt Manuela Viana. Casa dos Ventos, zu Deutsch Haus der Winde. Und das ist kein Zufall, erklärt die Expertin. Denn Brasilien hat in den vergangenen 10 bis 15 Jahren Milliarden in Windkraft investiert und hat heute einen Stromüberschuss. Daher will sich die brasilianische Regierung als grüner Standort für Datencenter in Stellung bringen.
4: Brasilien erlebt gerade gleichzeitig eine Energiewende und eine digitale Transformation. Natürlich ist die Energiewende wichtig. Wir müssen wegkommen von fossilen Energieträgern zum Schutz des Klimas. Aber gleichzeitig sollten wir uns auch fragen, welche Auswirkungen haben diese riesigen Windparks auf die einfache Bevölkerung vor Ort? Der Lärm, die Veränderung der Biodiversität, geht es hier um die Energiewende oder vor allem um lukrative Geschäfte?
2: Seit Jahren protestieren Kleinbauern, lokale Frauenorganisationen und indigene Gemeinschaften gegen Windparks. Nicht, weil sie gegen grüne Energie wären, sondern weil es bei diesen Megaprojekten häufig zu Landkonflikten kommt. Und mehr KI-Rechenzentren bedeuten auch mehr Wind- und Solarparks. Auch für das Rechenzentrum in Ceará soll ein eigener Windpark errichtet werden. Ebenfalls auf jenem Territorium, das die Anasé für sich beanspruchen.
3: Und dass die Technologien müssen usadas e criadas com uma perspectiva de direitos humanos.
2: Technologien sollten immer im Einklang mit Menschenrechten entwickelt werden, betont die Brasilianerin Manuela Viana. Und sie kritisiert außerdem, wenn es um künstliche Intelligenz, um das Internet oder um Cloud-Speicher geht, werde so getan, als handle es sich um eine rein virtuelle Sache. Doch das sei irreführend.
4: Warum sprechen wir von der Cloud, von der Wolke, wenn wir digitale Infrastruktur beschreiben? Eine Wolke ist etwas Leichtes, etwas Schönes, vielleicht etwas Künstlerisches, etwas, das sehr weit weg ist von uns. In Wahrheit ist digitale Infrastruktur sehr physisch. Sie braucht Wasser, Kabel, Land und Mineralien. Das Internet ist in keiner Wolke, es kommt nicht vom Himmel, sondern es ist hier auf der Erde.
2: Die virtuelle Welt hat ihre Wurzeln auf der Erde, zum Beispiel auf indigenem Land in Brasilien.
1: Das war Digital Leben von Ulla Ebner. 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
6: Mit Christine Tönige-Frenkenberger im Studio und mit diesen Themen guten Abend. Nach den Personalrochaden in der SPÖ feiert Parteichef Babler die Ereignisse der vergangenen Tage als Riesenerfolg. Die Verhandlungen der Regierungsparteien mit der Opposition über die Wehrpflichtreform scheinen vorerst festgefahren. Der ehemalige deutsche Geheimdienstchef Hanning wurde festgenommen. In Österreich kämpfen mehrere Banken mit einem Systemausfall. Die Wirtschaftskammer verpasst sich neue Gehaltsregeln und der diesjährige Nobelpreis für Physik geht an den Entdecker der hochenergetischen Neutrinos, sogenannte Geisterteilchen aus dem All. Das Wetter morgen, viel Sonne und warm. Der SPÖ-Führungsstreit sorgt weiterhin für politisches Rumoren, jetzt noch im sozialen Netzwerk Instagram. In einem Video wendet sich der nicht ganz freiwillig scheidende Parteichef Andreas Babler an die SPÖ-Mitglieder. Er bezeichnet seine Ablöse dabei als geordneten Übergang und als einen Riesenerfolg. Sein Rivale um den Parteivorsitz Gerhard Zeiler wirbt ebenfalls online für ein positives Europa und Österreich. Und die FPÖ, die fordert wegen der SPÖ-Turbulenzen ein Eingreifen des Bundespräsidenten. Andreas Jölli mit den Einzelheiten.
7: Die SPÖ kommt nicht zur Ruhe. Der vereinbarte schrittweise Machtwechsel sorgt weiter für Turbulenzen, auch wenn der scheidende Parteichef Andreas Babler von einer geordneten Übergabe spricht.
8: Das ist ein Riesenerfolg. Eine geordnete Übergabe hat es in der Partei seit Jahrzehnten nicht mehr gegeben.
7: Andreas Babler sagt, er wolle auf Wunsch seines Nachfolgers, des designierten Vizekanzlers Markus Matterbauer, als Minister weitermachen. Aber es gehe in der SPÖ vorrangig um die Bewegung, nicht um Personen.
8: Es darf nicht um die Egos gehen, einzelner Personen, so wie man das in der Politik so oft erlebt. Es muss schon klar sein, dass eine Bewegung nur dann stark ist, wenn es nicht um die Interessen von Personen geht, sondern um die Stärke der Bewegung.
7: Offen ist allerdings immer noch, ob Gerhard Zeiler weiter den Parteivorsitz der SPÖ anstrebt. Auf Instagram klingen allerdings schon Wahlkampftöne an. Gerhard Zeiler wirbt für ein zukunftsfrohes Österreich und Europa und gegen rechte Denke.
9: Wir brauchen nicht diese Vergangenheitsphilosophie, diese Vergangenheitsideologie der Rechten, die in Wirklichkeit vieles zerstören wollen, was wir uns aufgebaut haben. Das ist ein großartiges Land mit vielen Talenten. Wir können das.
7: Die FPÖ beschwert sich hingegen über die SPÖ-Turbulenzen, sieht dadurch die Regierungsarbeit beeinträchtigt und fordert ein Einschreiten des Bundespräsidenten, den Weg für eine stabile Mehrheit freizumachen. Von möglichen Neuwahlen hält allerdings Johanna Mikl-Leitner wenig. Die niederösterreichische Landeshauptfrau von der ÖVP verlangt von der SPÖ den Beweis, dass sie handlungs- und arbeitsfähig sei.
10: Und wenn sie handlungs- und arbeitsfähig ist, dann ist mir die Personaldebatte egal, egal ob sie es der einen oder fünf Parteivorsitzende haben.
7: Wer künftig die SPÖ führen soll, ist weiter ungeklärt. Eva-Maria Holzleitner und Philipp Kucher, die Andreas Babler geschäftsführend unterstützen sollen, haben jedenfalls schon abgewunken.
6: Von der SPÖ zur Verlängerung des Wehrdienstes von 6 auf 9 Monate. Für die Wehrdienstreform fehlt weiterhin die Zustimmung einer Oppositionspartei. Nach einer weiteren Verhandlungsrunde sehen die Freiheitlichen eine Einigung heute als vorerst gescheitert. Für sie spießt es sich vor allem am Zivildienst. Auch die Grünen sind mit dem vorliegenden Entwurf noch nicht zufrieden. Die Regierung zeigt sich dennoch zuversichtlich. Viktoria Waldecker berichtet.
11: Für die Freiheitlichen ist die Wehrdienstreform der Regierung ein fauler Kompromiss. Die Verhandlungen dazu seien vorerst gescheitert, meint der freiheitliche Wehrsprecher Volker Reifenberger.
12: Das Problem ist einfach, die Regierungsfraktionen haben jetzt monatelang verhandelt und haben sie jetzt alle an einer Position einzementiert, wo sie keinen Millimeter mehr davon abweichen können.
11: Während andere Punkte lösbar seien, ist der Zivildienst der Knackpunkt für die Freiheitlichen. Sie wollen, dass er gleichzeitig mit dem Grundwehrdienst verlängert wird und nicht erst, wenn es zu wenig Grundwehrdiener gibt, wie es die Regierung derzeit plant.
12: Diese Regelung können wir nicht mittragen. Wenn der Wehrdienst verlängert wird, muss gleichzeitig, und ich betone gleichzeitig, auch der Wehrersatzdienst, der Zivildienst, verlängert werden. Da gibt es so gut wie gar kein Entgegenkommen seitens der Regierungsfraktionen.
11: So werde die FPÖ nicht zustimmen, sie sei aber zu weiteren Verhandlungen bereit. Auch die Grünen stimmen der Reform bisher nicht zu. Sie wollen erst weiterverhandeln, wenn der Gesetzesentwurf in Begutachtung ist. Das soll jetzt passieren, sagt ÖVP-Verhandler und Klubobmann Ernst Gödel. Er zeigt sich optimistisch.
13: Ich bin durchaus guter Dinge, dass wir bis Jahresende ein gutes Ergebnis zusammenbringen werden.
11: Der Plan sei weiterhin, dass die Wehrdienstreform im Dezember im Nationalrat beschlossen werde. Die Zeit dafür wird allerdings immer knapper.
6: Nach dem großen Wahlerfolg der AfD in Sachsen-Anhalt vor einem Monat ist dort heute der Landtagspräsident gewählt worden. Zum ersten Mal ein Vertreter der AfD, deren Landesverband als gesichert rechtsextremistisch eingestuft ist. Der Protest mehrerer anderer Parteien war groß. Vor dem Landtag gab es eine Demonstration. Der AfD-Kandidat konnte schließlich 48 von 82 Stimmen auf sich vereinen.
14: Sehr geehrter Herr Kollege Rausch, Sie sind damit zum Präsident des Landtages.
15: Die AfD applaudiert ihrem ersten Vertreter an der Spitze eines Landtags. Tobias Rausch, langjähriger Abgeordneter und auch weiterhin AfD-Generalsekretär.
16: Ich danke Ihnen für das Vertrauen. Die Zeiten von politischen Brandmauern sollten der Vergangenheit angehören.
15: Neben AfD und BSW haben vier weitere Mandatare für Rausch gestimmt, in geheimer Wahl. Die CDU wollte sich enthalten. Alle anderen Fraktionen hatten angekündigt, gegen Rausch zu stimmen. Susan Sibora-Seidlitz von den Grünen.
17: Heute ist festzustellen, dass mit der Wahl eines Mitglieds einer gesichert rechtsextremen und verfassungsfeindlichen Partei zum Präsidenten dieses Hauses eine Grenze überschritten worden ist. Lassen Sie uns mit Blick auf die Sitzordnung diese Fraktion demokratisch in die Zange nehmen.
15: Die AfD hat sich als stimmenstärkste Fraktion die Sitze in der Mitte gesichert. Die wichtigste Entscheidung folgt im Dezember. Dann will AfD-Spitzenkandidat Ulrich Siegmund Ministerpräsident werden.
18: Ich möchte ein Ministerpräsident für alle Rechtschaffenden in Sachsen-Anhalt sein. Ich möchte, dass der Landtagspräsident alle rechtschaffenden Bürger in diesem Land, in diesem Hohen Haus vertritt.
19: Bleiben Sie dabei, erster Wahlgang, sonst wird's nicht.
18: So ist es. Korrekt.
15: Bei der Wahl würde Siegmund ebenfalls mindestens 3 Stimmen zusätzlich zu denen der AfD benötigen.
6: Berichtet Ihnen aus Magdeburg Regina Pöll. In Deutschland haben Fahnder den ehemaligen Präsidenten des Deutschen Bundesnachrichtendienstes BND festgenommen. August Hanning steht unter dringendem Verdacht des versuchten Landesverrats und der geheimdienstlichen Agententätigkeit. Der heute 80-Jährige hat den Auslandsgeheimdienst bis 2005 geleitet. Nach seinem Ausscheiden soll er mit geheimen Informationen Geschäfte gemacht haben. Aus Berlin, Maria Knips-Witting.
20: Früh am Morgen hat die Polizei den ehemaligen Chefspion festgenommen. Die Vorwürfe gegen August Hanning wiegen schwer. Ausspähung, versuchter Landesverrat und geheimdienstliche Agententätigkeit. Hanning soll jahrelang geheime Informationen von seinem ehemaligen Büroleiter beim Geheimdienst erhalten haben.
21: Auf diese Weise soll Herr Hanning in den Besitz von ca. 2000 Dokumenten gekommen sein, die zum Teil auch eingestuft waren als Verschlusssachen,
20: sagt Ines Peterson, die Sprecherin des Generalbundesanwalts. Hanning soll Informationen an Kunden seiner privaten Sicherheitsfirma weitergegeben haben. Die Unterlagen sollen unter anderem sensible Informationen zum iranischen Atomprogramm und zur russischen Armee enthalten haben. Sein mitangeklagter ehemaliger Mitarbeiter war noch bis zu diesem Frühjahr beim Bundesnachrichtendienst beschäftigt. Hinweise auf den Fall sind zufällig bei einer Ermittlung zu einem Entführungsfall aufgetaucht. Sollte sich der Verdacht bestätigen, wäre es schon der zweite schwere Spionagefall im BND in wenigen Jahren. Ein ehemaliger Referatsleiter steht aktuell wegen des Verdachts der Spionage für Russland vor Gericht. Auch Hanning selbst war schon einmal in einen Skandal verwickelt. 2005 hat er eingeräumt, dass BND-Mitarbeiter jahrelang Journalisten ausspioniert haben, um undichte Stellen aufzuspüren. Neue Erkenntnisse erhoffen sich die Ermittler für morgen. Dann soll Hanning dem Haftrichter vorgeführt werden.
6: Weiter nach Frankreich jetzt, wo sich die Schülerproteste auswachsen. Hunderte Schulen im ganzen Land werden blockiert und sind geschlossen. Die meisten Universitäten sind ebenfalls zu. Hunderttausende Menschen haben sich heute an den andauernden Protesten beteiligt. In einigen Städten sind Demonstranten und Polizei aneinander geraten. Tränengas und Wasserwerfer wurden eingesetzt.
22: Die Proteste gegen die Unterfinanzierung und die Lernbedingungen an den französischen Schulen haben heute das ganze Land erfasst. Gewerkschaften, auch solche außerhalb des Bildungssektors, erklären sich inzwischen solidarisch. Zehntausende Menschen sind auf die Straße gegangen. Die Stimmung ist aufgeheizt. Die Beschreibung der Mängel an Schulen drastisch. Zum Beispiel in Lyon. Die Leute haben kein Dach. Im Winter frieren sie in der Klasse. Ein Drittel der Lehrer fehlt. Wir wollen, dass uns die Regierung zuhört. Es geht um unsere Zukunft. Eine Elternvertreterin fragt, warum es Geld fürs Militär gibt, aber nicht für Gesundheit und Bildung. In manchen Städten kommt es zu gewalttätigen Auseinandersetzungen. Die Polizei setzt Tränengas ein und Wasserwerfer. Demonstranten setzen Mistkübel in Brand. Feuerwerkskörper und Steine werden geworfen. Die Linksaußenpartei La France Insoumise unterstützt die Protestierenden. Die Regierung hat versprochen, sich um eine Verbesserung der Lage zu kümmern. Aber Frankreich hat enorme Staatsschulden. Eine Lösung zeichnet sich schon allein deshalb nicht ab.
6: Berichtet Hartmut Fiedler. Im Schwarzen Meer sind wieder Handelsschiffe mit Drohnen beschossen worden. Vor der Küste Bulgariens wurden heute zwei Frachter schwer beschädigt. Ein Schiff ist gesunken, die gesamte Besatzung wird vermisst. Mata Georgiev.
0: Es ist der zweite Vorfall binnen 24 Stunden. Erst gestern ist vor der Küste Rumäniens ein türkisches Schiff nach Drohnenbeschuss untergegangen. Zwei Seeleute kommen ums Leben. Die Ukraine wirft Russland vor, dahinter zu stecken. Doch darüber wird noch spekuliert. Unklar ist auch, wer für die heutigen Angriffe verantwortlich ist. Um 3 Uhr nachts werden zwei Handelsschiffe in bulgarischen Gewässern von Luft- und Seedrohnen getroffen, erklärt Premierminister Rumen Radev. Ein Frachter, der unter der Flagge Togos unterwegs war, ging unter. Nach der gesamten Crew wird nach wie vor gesucht. Die 18-köpfige Besatzung des anderen Schiffs, das ukrainisches Getreide geladen hatte, wurde gerettet. 2 Personen haben schwere Verbrennungen.
3: Absolut nedopustime Attacke.
0: Dieser Angriff auf zivile Schiffe sei ein Bruch des Völkerrechts und inakzeptabel, sagt der bulgarische Premier. Die EU-Kommission nennt die Lage im Schwarzen Meer zutiefst und zunehmend beunruhigend. Wegen des Ukraine-Kriegs kommt es im Schwarzen Meer immer häufiger zu Drohnenvorfällen. Nach Angaben der türkischen Handelskammer für Seefahrt wurden seit Beginn des Krieges 226 zivile und Handelsschiffe angegriffen, mehr als die Hälfte davon allein in diesem Jahr.
6: EU-Kommissionspräsidentin Ursula von der Leyen bezeichnet die Situation im Schwarzen Meer als zunehmend besorgniserregend. Und im EU-Parlament in Straßburg sind heute die Kommissionspläne zur EU-Erweiterung präsentiert worden. Beitrittsverfahren sollen beschleunigt werden, mit einer Notbremsenmechanismus etwa, wenn es Rückschritte bei Demokratie oder Justiz in neuen Mitgliedsländern gibt. So erklärt es EU-Erweiterungskommissarin Marta Kos.
4: Die EU-Erweiterung stärkt Europas Gewicht im harten weltweiten Wettbewerb, betont EU-Erweiterungskommissarin Marta Kos.
23: An enlarged union increases our political and economic weight in a world of fierce geopolitical competition.
4: Einfacher und schneller soll der EU-Beitrittsprozess werden. Die Kommission schlägt konkret vor, den Einstimmigkeitsgrundsatz einzuschränken, damit einzelne EU-Länder nicht wie in der Vergangenheit jeden Schritt im Beitrittsprozess blockieren können.
23: Where one country alone can veto decisions everyone else supports.
4: Die Kandidatenländer sollen außerdem rascher Vorteile des europäischen Wirtschaftsraumes genießen. In den Bereichen Energie, Transport, künstliche Intelligenz, Sicherheit und Verteidigung.
23: Energy, Transport, Artificial Intelligence, Security or Defense.
4: Für neue Mitglieder sollen zugleich strengere Regeln gelten.
23: We are proposing stronger safeguards for any new member state against serious backsliding.
4: Rückschritte bei Demokratie und Justiz sollen laut Kommissionsvorschlag den Verlust des Stimmrechts und finanzielle Strafen nach sich ziehen.
23: To cut financial support or restrict voting rights.
4: Und das auch noch bis zu 15 Jahre nach dem EU-Beitritt. Die EU-Mitgliedstaaten müssen diese Pläne der EU-Kommission noch absegnen. Ein Teufelskreis. Um die Einstimmigkeit in Erweiterungsfragen abzuschwächen, ist Einstimmigkeit unter den EU-Mitgliedstaaten notwendig.
6: Berichtet Tim Kupal. In Österreich kämpfen mehrere Banken mit einem Systemausfall. Kundinnen und Kunden zahlreicher Banken können derzeit weder mit Karte bezahlen, noch mittels Online-Banking Geld überweisen. Mehr aus unserer Wirtschaftsredaktion von Julian Kern.
24: Betroffen sind rund 30 Banken, darunter die Volksbank, die Oberbank oder auch die Bank 99. Die Störung betrifft alle Services, die über das Online-Banking funktionieren, wie etwa Echtzeitüberweisungen. Auch die Kartenzahlung in Geschäften funktioniert derzeit nicht. Wie viele Bankkundinnen und Kunden insgesamt betroffen sind, steht derzeit noch nicht fest. Alleine bei der Bank 99 dürften es rund 300.000 sein. Die Ursache des Problems ist eine Störung bei einem Tiroler Softwareanbieter, mit dem viele Banken zusammenarbeiten. Auslöser soll ein Stromausfall rund um die Mittagszeit im Großraum Innsbruck gewesen sein. An der Lösung des Problems wird derzeit gearbeitet, heißt es. Im Laufe des Abends sollten Online-Banking und Kartenzahlung wieder bei allen Banken funktionieren.
6: Von den Banken zur Justiz jetzt. Die Staatsanwaltschaft Linz ermittelt gegen Peter Pilz wegen zweimaliger Falschaussage rund um die Causa Eurofighter. Das hat der ÖVP-Abgeordnete Andreas Hanger angezeigt. Die Staatsanwaltschaft bestätigt einen Bericht des Standard und es wird auch ermittelt wegen Beleidigung der Staatsanwaltschaft Krems. Barbara Ganzfuß mit den Einzelheiten.
1: 2025 hat Peter Pilz die Staatsanwaltschaft Krems als Schlafanwaltschaft bezeichnet. Hintergrund waren die Ermittlungen nach dem Tod des ehemaligen Justizsektionschefs Christian Pilnacek. Die Vorwürfe der Falschaussage gehen weiter zurück. 2018 soll Peter Pilz vom damaligen Eurofighter-Staatsanwalt Michael Radastitsch von einer heiklen Weisung erfahren haben. Und das soll er sowohl als Zeuge im Ermittlungsverfahren als auch im Untersuchungsausschuss bestritten haben. Peter Pilz sagt zu den Ermittlungen, seit er über den Tod des früheren Justizsektionschefs Christian Pilnacek recherchiert und veröffentlicht hat, hagle es Klagen und Anzeigen. Offenbar habe er sich mit der alten Pilnacek-Justiz und der ÖVP-Polizeispitze angelegt und man wolle ihn mundtot machen.
6: Noch einmal Innenpolitik in diesem Abendjournal. Die Grünen pochen heute einmal mehr auf die Einführung von Erbschaftssteuern für Superreiche. Diese Art von vermögensbezogenen Steuern gibt es in Österreich derzeit nicht. Eine Reihe von Interessensorganisationen würden das verhindern, heißt es heute von den Grünen. Tanja Malle berichtet.
2: Millionen und Milliarden Erbschaften sind in Österreich weiterhin steuerbefreit, während es sie in vielen europäischen Ländern gibt, so die Kritik der Grünen. Bundesparteichefin Gewessler stellte sich heute vor die Zentrale der Wirtschaftskammer Wien mit Schild mit der Aufschrift Steuerfluchtweg, das in Eingangsrichtung der Kammer wies.
5: Hier hinter uns wird der Beitrag der Superreichen blockiert. Da können die Steuereinnahmen sprichwörtlich dahin flüchten. Weil mit aller Kraft lobbyiert wird, um zu verhindern, dass Millionen und Milliarden Erbschaften einen gerechten Beitrag zur Konsolidierung des Budgets leisten. Das Schild könnte man auch vor der österreichischen Wirtschaftskammer aufstellen, vor der industriellen Vereinigung oder vor der Parteizentrale der ÖVP.
2: Die Grünen berufen sich bei ihrer Forderung nach Erbschaftssteuern auf Empfehlungen der OECD.
6: Weiter zu den Gehältern in der Wirtschaftskammer. Da verordnet sich die Kammer nun selbst ein neues Gehaltsschema. Grund dafür ist die Diskussion im Vorjahr über die Gehaltserhöhungen der Kammerbeschäftigten. Maria Kern berichtet.
8: Die Gehälter der Beschäftigten in der Wirtschaftskammer wurden bisher meist anhand einer komplexen Berechnungsformel erhöht. Zeitweise ist man aber auch von dieser Formel abgewichen. Dieses System galt als intransparent. Als Reaktion darauf wurde nun beschlossen, dass künftig der sogenannte Tariflohnindex der Statistik Austria als Maßstab für die Gehaltserhöhungen herangezogen werden soll. Der Index bildet die Lohn- und Gehaltsentwicklung fast aller Beschäftigten in Österreich ab. Das neue System in der Kammer soll also transparenter sein. Außerdem gibt sich die Kammer neue Compliance-Regeln. Da geht es etwa um Vorschriften für den Fall von Interessenskonflikten bei Postenbesetzungen. Diese Regeln sind eine Reaktion auf die Causa rund um den zurückgetretenen Wiener Kammerchef Walter Ruck.
6: Um 18.18 Uhr weiter zur Trockenheit. Auch im September hat der Wassermangel angehalten mit Rekordtiefstständen in den Flüssen. Im September waren in Tirol vor allem die Bezirke Landeck und Imst von der Trockenheit betroffen. Der WWF schlägt Alarm, Beate Tomasovic informiert.
9: In den letzten 12 Monaten ist in Tirol um 30% weniger Niederschlag gefallen als im langjährigen Durchschnitt. Auch der September hat keine Trendwende gebracht. Laut dem aktuellen Wasserhaushaltsbericht des Umweltministeriums war der September ähnlich trocken wie der Juli oder der Mai. Die Isar bei Scharnitz, der Inn bei Innsbruck oder auch die Ache bei St. Johann haben Pegelstände im untersten Bereich. In Oberösterreich liegt die Wasserführung der Traun im September um 70% unter dem langjährigen Mittel. Auch an der Enz bei Steyr oder an der Vöckler bei Vöcklerbruck wurden deutliche Defizite gemessen. Die Folgen der Trockenheit reichen über den Sommer hinaus. Umso mehr müsse man heute vorausschauend handeln, damit die Wasserversorgung auch morgen gesichert bleibe, sagt Umweltminister Norbert Totschnig in einer Aussendung. Die Naturschutzorganisation WWF fordert ein bundesweites Niedrigwasserschutzprogramm und die Renaturierung von Flüssen.
6: Und übermorgen wird es kühler mit Aussicht auf Regen. Die Heizsaison beginnt. Dabei sollten wir Öl und Gas hinter uns lassen und auf Alternativen umsteigen. Eine davon wäre Fernwärme. Den Markt dahinter hat sich die Bundeswettbewerbsbehörde angesehen und kurz gesagt, es gibt Luft nach oben, berichtet Paul Sihorsch.
7: Wie bei Strom und Gas gab es in den vergangenen Jahren teils massive Preissteigerungen bei Fernwärme. Ungerechtfertigte Abzocke war aber nicht dabei. Nathalie Hasdorf, Generaldirektorin der Bundeswettbewerbsbehörde.
10: Wenn man die Fernwärmeunternehmen betrachtet, haben wir keine flächendeckende Diskrepanz feststellen können zwischen der Steigerung in den Kosten und der Steigerung bei den Erlösen.
7: Allerdings ist der Wettbewerb teilweise massiv eingeschränkt. So ist die Versorgung mit Fernwärme an sich ein Monopol. Ein Versorger errichtet eine Leitung und dann gibt es keine Wechselmöglichkeit. Bei Strom ist das ja anders. Und mehr Wettbewerb würde eben zu niedrigeren Preisen führen. Zudem fehlt eine Schlichtungsstelle, wenn es bei der Abrechnung Diskrepanzen gibt. Zusätzlich schneiden in Mehrparteienhäusern oft Dienstleister mit, die die Fernwärmeverrechnung organisieren. Auch hier sei der Wettbewerb eingeschränkt, so Nathalie Hasdorf.
10: Dann haben wir identifiziert extrem komplexe Vertragsstrukturen, die jedenfalls für die Kunden und Kundinnen nicht nachvollziehbar sind. Also wir haben dieses Phänomen identifiziert, der Kunde fühlt sich im Kreis geschickt. Ja.
7: Fernwärme braucht also mehr Transparenz und auch Regulierung. Dafür sollte eine Stelle geschaffen werden. Ob das in einem Ministerium ist oder die E-Control übernimmt, lässt die BWB offen.
6: Und damit kommen wir zur Wissenschaft. Der diesjährige Physik-Nobelpreis geht an den Belgier Francis Holson. Der in den USA forschende Astrophysiker erhält den Preis für seine Erkenntnisse zum Nachweis kleinster Teilchen aus dem Weltall, wie die Nobelversammlung des Karolinska Instituts in Stockholm mitgeteilt hat. Elke Ziegler mit den Einzelheiten.
11: Neutrinos sind überall, aber sie geben sich nicht zu erkennen oder nur selten. Ellen Moons, die Generalsekretärin der Königlich-Schwedischen Akademie der Wissenschaften, bezeichnet sie deshalb heute als geisterhafte Boten aus dem Weltall.
12: Ghostly messengers from space.
11: Diese Weltallteilchen sind extrem reich an Energie, trotzdem bleiben sie lange unsichtbar. Das hat Francis Holson geändert. In einem Observatorium am Südpol hat er es sich zunutze gemacht, dass man die Neutrinos im Eis sichtbar machen kann. Sie leuchten auf, wie er live zugeschaltet zur Bekanntgabe sagt.
12: And they shine so strongly.
11: 1988 hat Francis Holson begonnen, ein Observatorium in der Antarktis zu bauen und Neutrinos nachzuweisen. Heute wurde er für die Erkenntnisse mit dem Physik-Nobelpreis ausgezeichnet.
6: Und weiter geht es im Nachrichtenstudio. Die Meldungen hat Arthur Treinacher.
13: Die Jahreskarte der Wiener Linien wird 2027 erneut teurer. Nachdem der Preis heuer von 365 auf 467 Euro gestiegen ist, sollen die Tarife künftig jährlich an die Inflation angepasst werden. Wie hoch die nächste Erhöhung ausfällt, ist daher noch offen. Grüne, ÖVP und FPÖ kritisieren die geplante automatische Anpassung scharf. Der Handelsverband hat wegen der österreichischen Paketsteuer Beschwerde bei der EU-Kommission eingereicht. Die neue Abgabe von 2,40 Euro für Bestellungen bei großen Versandhändlern verstoße gegen die Warenverkehrs- und Dienstleistungsfreiheit, so der Handelsverband. Die spanische Regierung hat zwei Dekrete gegen die Wohnungskrise beschlossen. Vorgesehen sind unter anderem Mietpreisdeckel, ein vorübergehendes Verbot von Zwangsräumungen und Einschränkungen beim Kauf von Wohnimmobilien durch Unternehmen. Die Maßnahmen waren im Parlament abgelehnt worden. Die Immobilienbranche kritisiert die neuen Regeln. Die Hinterbliebenen des Germanwings-Absturzes sind mit einer Klage auf zusätzliches Schmerzensgeld gescheitert. Sie hatten Deutschland auf mehrere hunderttausend Euro geklagt, weil die Flugtauglichkeit des Co-Piloten nicht ausreichend geprüft worden sei. Ein deutsches Gericht wies die Amtshaftungsklage nun ab. Der Co-Pilot hatte die Maschine vor 11 Jahren absichtlich in die französischen Alpen gesteuert. Frankreich hat erstmals eine modernisierte U-Boot-gestützte Interkontinentalrakete getestet. Die Rakete wurde vor der Küste der Bretagne von einem Atom-U-Boot aus gestartet. Der Test erfolgte ohne nuklearen Sprengkopf. Präsident Macron bezeichnete den Start vor dem Hintergrund wachsender Spannungen mit Russland als klares Signal. Mehr als 1.100 Schülerinnen und Schüler haben heuer die verpflichtende Sommerschule geschwänzt. Rund 15.600 waren zur Teilnahme verpflichtet, etwa 7% blieben fern. Am häufigsten wurden Schulpflichtverletzungen in Wien gemeldet, gefolgt von Oberösterreich und der Steiermark. Insgesamt besuchten heuer 60.400 Schülerinnen und Schüler die Sommerschule, so viele wie noch nie. Und nach einer Oberleitungsstörung auf der Ostbahn im Bahnhof Götzendorf in Niederösterreich gibt es bis morgen Einschränkungen. Ursache für den Kabelbrand war laut Polizei ein Eichhörnchen, das in die Starkstromleitung geraten ist. Dabei brannten Kabel auf rund 20 Metern ab.
14: Dankeschön. Noch der Blick aufs Wetter. Warm geht der Tag zu Ende. Thomas Bostal.
16: Das ist bereits der fünfte Tag in diesem Oktober, an dem in Österreich die 25-Grad-Marke erreicht wurde und es somit offiziell ein Sommertag ist. Heute zum Beispiel in Wiener Neustadt, Podersdorf und Wieselburg. Morgen ähnlich wie heute, anfangs kühl und teils nebelig, tagsüber viel Sonne und deutlich zu warm für Anfang Oktober mit 18 bis 26 Grad, am wärmsten im Osten. Am Donnerstag in der Westhälfte Österreichs mit Regen deutlich kühler, spätestens in der Nacht auf Freitag dann auch in der Osthälfte.
14: Und mit diesen Aussichten verabschiedet sich Ihr Team des Abendjournals. Charlie Wimmer an den Technikreglern, Christian Willibald hat Regie geführt und im Studio hat Christine Tönicke-Frenkenberger moderiert. Wir wünschen Ihnen einen guten Abend mit dem weiteren Programm von Österreich 1.
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18: Guten Abend. Zum Journal Panorama begrüßt Sie Monika Feldner-Zimmermann. Bei uns geht es heute um das Thema Schule. In den heimischen Schulen nämlich unterrichten seit einiger Zeit nicht nur ausgebildete Lehrerinnen und Lehrer. Der Zugang zum Unterricht wurde in einigen Schulversuchen schon länger auch für Personen geöffnet, die einen anderen Karriereweg als den über die pädagogische Ausbildung gewählt haben. Seit 4 Jahren gibt es nun das institutionalisierte Modell des Quereinstiegs in den Schuldienst. Dafür können sich Personen bewerben, die ein abgeschlossenes Studium und daran anschließend eine einschlägige Berufstätigkeit nachweisen können, nun aber gerne unterrichten möchten. Das Modell wurde noch unter einem Bildungsminister von der ÖVP eingeführt, damals um der herrschenden akuten Lehrerknappheit entgegenzuwirken. Mittlerweile ist der ärgste Mangel behoben. Der nunmehrige Bildungsminister Christoph Wiederkehr von den NEOS möchte das Modell aber jedenfalls beibehalten und weiter professionalisieren. Denn es gibt Anfangsschwierigkeiten, aber auch viele Erfolgserlebnisse. Bisher sind über 2000 Personen als Quereinsteiger in den Schuldienst eingetreten, etliche haben diesen aber auch wieder verlassen. Kürzlich wurde darüber in einer Veranstaltung der Industriellen Vereinigung in Wien mit dem Bildungsminister diskutiert. Astrid Planck fasst die Diskussion zusammen. Sie war aber auch an einer Wiener Schule, um sich dort erklären zu lassen, wie das mit dem Quereinstieg im Unterricht so funktioniert.
19: In einer Schule in Wien-Liesing. Die Anton-Krieger-Gasse ist Mittelschule, Real- und Oberstufen-Realgymnasium und eine der größten allgemeinbildenden Schulen Österreichs. Mit weit über 1000 Schülerinnen und Schülern, 48 Klassen und 160 Lehrpersonen.
25: Kann ich gerne hinsetzen?
19: Eine davon ist Stefanie Gründel. Sie ist Klassenvorstand der 3B und unterrichtet heute hier Mathematik. Weitere Fächer von ihr sind Geografie und Finanzbildung.
25: 8, 69. Rechtecke und Dreiecke. Oder Trapez, wenn es möglich ist.
19: Stefanie Gründel ist Quereinsteigerin in die Schule. Nach ihrem Wirtschaftsstudium war sie zuerst jahrelang in der Privatwirtschaft tätig.
26: In ganz verschiedenen Branchen und durfte dort einiges an Erfahrung sammeln. Von NGO über Konzern, Selbstständigkeit habe ich ziemlich viel erlebt.
19: Erst vor 3 Jahren ist die heute 42-Jährige an die Schule gekommen.
26: Ich war innerlich immer auf der Suche. Irgendwie bin ich nicht angekommen. Und es war mein erster Berufswunsch nach der Matura, Lehramt zu studieren. Das war damals zu einer Zeit, wo die fertigen Lehramtsstudentinnen und Studenten keine Jobs bekommen haben. Und meine Eltern haben gesagt, wenn du arbeitslos sein möchtest, dann studiere Lehramt. Was jetzt aus jetziger Sicht sehr kurzsichtig war. Aber ja, ich habe gemerkt, das ist so nach wie vor so mein Herzenswunsch, junge Menschen zu begleiten.
0: Also da, wo Sie jetzt sind, sind Sie richtig für Ihr Gefühl?
26: Ja, genau. Ich fühle mich sehr angekommen.
3: In Klammer A bis C.
19: So wie Stefanie Gründl haben in den vergangenen Jahren mehr als 2000 Personen ihren Einstieg in den Lehrerinnenberuf vollzogen. Eingeführt wurde das Modell Quereinstieg aus einer akuten Mangelsituation heraus. Das war 2022. 13.000 Menschen haben sich seither insgesamt beworben. Rund die Hälfte wurden als geeignet zertifiziert, letztlich gut 2.000 an Schulen aufgenommen. Voraussetzung sind ein einschlägiges Studium und mindestens 3 Jahre Berufserfahrung. Auf die Bewerbung folgen ein Online-Assessment und ein Hearing. Wer in den Schulbetrieb aufgenommen wird, muss jedenfalls innerhalb einer gewissen Zeit pädagogisch-didaktische Fähigkeiten nacherwerben. Zuletzt waren etwas mehr als 10% der neu angestellten Lehrerinnen und Lehrer Quereinsteiger und Einsteigerinnen. Momentan ist der Zugang etwas eingeschränkt, denn der gröbste Lehrermangel ist behoben. Michel Fleck ist der Direktor der Anton-Krieger-Schule. Dort sind aktuell 2 Handvoll Quereinsteiger beschäftigt, etwa eine Architektin, die Kunst unterrichtet, Wirtschafts- und IT-Fachleute.
15: Prinzipiell sind es genauso Menschen, aber sie bringen eine andere Erfahrung mit. Der Nachteil ist halt natürlich, dass sie vielleicht nicht so viel, ich will jetzt gar nicht sagen pädagogische Ausbildung, weil so toll ist die von Lehrerinnen auch nicht, der pädagogische Teil, aber Lehrerinnen entscheiden sich zum Beruf, sie wollen mit Kindern arbeiten von vornherein. Quereinsteigerinnen entscheiden sich zunächst was anderes zu machen, kommt später drauf, was nicht heißt, dass sie schlechtere Lehrerin sein, aber man muss zumindest aufpassen, ob die jetzt nur in die Schule wollen, um was Gutes zu tun, was Soziales oder wirklich mit Kindern arbeiten. Und wenn sie das wollen, sind sie super, weil die Expertise, die sie mitbringen, die ist ganz viel wert.
19: Fleck ist hörbar ein Fan des Modells, weist aber darauf hin, dass es auch nicht ganz ohne ist.
15: Ich weiß von anderen Schulen, dass es sehr wohl Leute gibt, die stellen sich das ein bisschen leichter vor, als es ist und die sich wieder verabschieden. Aber was schon ist, von einigen Quereinsteigerinnen, und das gilt auch für normale Lehrerinnen, erfahre ich schon im ersten Jahr, wenn sie offen und ehrlich genug sind, dass sie durchaus einen Tag und Nacht haben, wo sie sagen, ich überlege mir das alles hinzuschmeißen, weil es heftig ist. Aber das unterscheidet Quereinsteigerinnen nicht von normalen Lehrerinnen.
19: Das Modell gilt aktuell nur ab der Sekundarstufe, also der Unter- und dann der Oberstufe. Emil ist 18 Jahre alt und gerade im Matura-Jahrgang in der Anton-Krieger-Gasse. Wie sind seine Erfahrungen mit seiner quereingestiegenen Lehrerin, die ihn aktuell im Wahlfach Finanzbildung unterrichtet?
20: Man merkt schon, dass sie jetzt früher auch also in dieser Branche gearbeitet hat und uns Tipps mitgeben kann, die sehr wertvoll sind für uns, weil sie einfach die Erfahrung schon gemacht hat und sie uns auch auf eine andere Art und Weise aufs Leben vorbereiten kann als Lehrer, die ihr ganzes Leben als Lehrer gearbeitet haben, einfach weil sie einen anderen Blickwinkel hat teilweise.
19: Der Quereinstieg ist gekommen, um zu bleiben. Das ist das Motto oder jedenfalls der Wunsch von Bildungsminister Christoph Wiederkehr von den NEOS, der das Modell gerne beibehalten und noch verbessern möchte. Er berichtet allerdings von politischem Gegenwind.
21: Der Quereinstieg war nur gemacht in der Allgemeinbildung wegen des Lehrermangels. Das heißt, wenn wir keine rechtliche Veränderung machen, ist der Quereinstieg auch gefährdet. Das möchte ich hier am Podium auch ganz klar so mitteilen und äußern. Und ich sehe es als meine Aufgabe, hier eine Mehrheit auch im Parlament zu bekommen, um das rechtlich anders zu klären. Nämlich, dass eine gewisse Prozentzahl an Personen natürlich auch langfristig quer in die Allgemeinbildung hineinkommen sollen, weil es einen Mehrwert bringt. Ich möchte aber auch offen sagen, da gibt es noch viel Überzeugungsarbeit zu leisten, um das auch rechtlich hinzubekommen.
19: Die anderen Parteien seien vom Quereinstiegsmodell nämlich nicht restlos begeistert. Auch die Lehrergewerkschaft nicht, sagt der Minister kürzlich bei einer Diskussionsveranstaltung der Industriellen Vereinigung. Diese hat dazu Betroffene und Expertinnen geladen, unter anderem jene Wissenschaftlerinnen aus der Schweiz, die im Auftrag des Ministeriums den Quereinstieg evaluiert haben. Zwar nicht die Zufriedenheit der Schülerinnen und Schüler mit ihren neuen Lehrkräften, wohl aber jene der Neolehrerinnen selbst und die der Schuldirektoren und Direktorinnen.
22: Wenn wir uns das ansehen, dann merken wir, über 90% der Quereinsteigenden sind sehr zufrieden. Also sie beantworten das in einem positiven Bereich und können so eigentlich einen Arbeitsplatz weiterempfehlen. Wenn wir es noch detaillierter ansehen, hier die dunkleren Blaus, das heißt trifft völlig zu. Da heißt jeder von 10 Personen, sagt jeder 7., mein Arbeitsplatz, den kann ich weiterempfehlen und ich genieße die Arbeit an meiner Schule.
19: Sagt Silja Rohr-Mentele von der Uni Zürich. 500 Quereinsteiger und Einsteigerinnen, die ihre Schulkarriere 2023 begonnen haben, wurden über einige Zeit hinweg immer wieder zu ihren Erfahrungen befragt. Dabei hat sich auch herausgestellt, der zusätzliche Hochschullehrgang, der in Sachen Pädagogik und Didaktik absolviert werden muss, ist für manche der quereingestiegenen Lehrpersonen eine große Hürde, wohl auch, weil sie von Anfang an viele Stunden Unterricht halten müssen.
22: Da sehen wir, dass die Quereinsteigenden so zwischen durchschnittlich 17 bis 18 Wochenstunden unterrichten. Schon eine Menge für jemanden, der neu beginnt. Und der zweite Ort, an dem man sich qualifizieren kann, ist an der Hochschule. Da geben die Quereinsteigenden durchschnittlich an, so zwischen 6 und 8 Wochenstunden für den Hochschullehrgang aufzuwenden. Und wir sehen hier unten eine recht hohe Spannweite. Es gibt Personen, die haben gar keine Stunde, wenden die auch für den Hochschullehrgang. Das bedeutet, wahrscheinlich gehen sie gar nicht. Und wir haben andere Personen, die doch 30 Stunden aufwenden, nebst Unterricht, nebst Vorbereitung, Nachbereitung etc. Also eine hohe Arbeitsbelastung.
19: Hier setzen unter anderem Veränderungswünsche an. Sowohl der Bildungsminister als auch Andreas Schnieder, der die Zertifizierungskommission leitet, betonen das.
1: Schau, wir haben ja jetzt, steht im Gesetz, bis zu 8 Jahre kann dieser Hochschullehrgang gemacht und ausgedehnt werden. Das ist viel zu lang. Also ich glaube, wir können maximal müssen uns 5 Jahre andenken. Das ist ein ganz wichtiger Punkt. Wir müssen das verkürzen. Denn es hat ja keinen Sinn, dass wenn er 8 Jahre im Dienst ist, dann macht er seine letzten 30 Punkte die letzten 1,5 Jahre. Also das muss ich mir vorstellen. Gerade die didaktische Ausbildung brauche ich in den ersten Jahren. Da müssen wir stärker kommunizieren. Und da müssen wir wahrscheinlich auch hergehen und sagen, das Lehrdeputat muss tiefer angesetzt werden, damit ich mehr Zeit als Quereinsteigerin habe, am Anfang wirklich diesen Lehrgang vernünftig zu absolvieren.
19: Und Schnieder weiter.
1: 60-70% aller, die in den Quereinstieg jetzt gelandet sind, haben eine wirklich hochqualifizierte Ausbildung bis zu über 300 Punkte an den österreichischen Universitäten absolviert. Und das haben wir auch in dem Band kommuniziert. Das heißt, man muss sich schon vor Augen halten, das hat man auch bei der Evaluation gesehen, die fachliche Ausbildung sehen Sie selbst bei sich sehr hoch angesetzt, aber die fachdidaktische setzen wir halt auch parallel an. Das heißt, wir werden auch darüber nachdenken müssen, ob man die fachdidaktische oder den Lehrgang vielleicht schon vorzieht. Das heißt, dass jemand schon früher starten kann, damit er, wenn er in den Beruf einsteigt, nicht nur 2 Wochen Onboarding hat, sondern vielleicht schon ein paar Monate länger sich mit dem Thema auseinandergesetzt hat.
19: Wie sieht Quereinsteigerin Stefanie Gründel das mit der Pädagogikausbildung? Sie selbst muss nicht den gesamten Lehrgang absolvieren, weil sie einen Teil der Pädagogikausbildung schon im Rahmen ihres Studiums an der WU erledigt hat. Dennoch, das Lehrerinnen-Dasein abseits des rein fachlichen sei herausfordernd.
26: Also ich glaube schon, was so in der Allgemeinheit wenig gesehen wird, ist, was man leistet, auch an einem organisatorischen, administrativen. Also war mir selber nicht bewusst, auch will ich mal sagen, wie viele Disziplinen Lehrer da können müssen. Ja, also eben brauchst du auch ein gewisses psychologisches Wissen, um mit all diesen Dingen umzugehen, mit denen du täglich konfrontiert bist. Das ist weit fernab von nur Fachunterricht, würde ich jetzt mal sagen, was Lehrerinnen und Lehrer leisten. Ja, auch so das ganze Storytelling zum Beispiel. Wie machst du den Unterricht möglichst spannend? Ist auch ein wichtiger Part, ja.
19: Ihr Direktor Michel Fleck bestätigt.
2: Gerade am Anfang, wo man die Routine nicht hat und diese Intensität und diese Frequenz, mit der Dinge passieren, die ist halt doch was anderes als in einem Bürojob, wo man halt Pause machen kann und so. Und hier gibt es Tage, wo man 6 Stunden nicht einmal aufs Klo gehen kann und dauernd von Menschen belagert wird, die dauernd 100% der Zeit die Aufmerksamkeit brauchen, wo ich nicht 5 Minuten mal abschalten kann. Und das ist schon, das stellt man sich so nicht vor.
19: Michel Fleck ist selbst zwar gelernter Lehrer, hat aber kürzlich ins Wirtschaftsleben hineingeschnuppert. Er ist ein Jahr lang quasi quer ausgestiegen.
2: Also ich glaube, ich habe in dem Jahr mehr gelernt als in all den Jahren davor, weil es ganz ein anderes System ist, weil wir Schulleiterinnen nicht als Managerinnen ausgebildet sind. Wir sind Pädagogen, was gut ist, aber die ganzen Management-Skills und Tools, die ich jetzt hier gelernt habe, die sind Gold wert.
19: Zurück zur Diskussionsveranstaltung bei der Industriellen Vereinigung in Wien. Nicht nur in der pädagogischen Grundausbildung, auch an anderer Stelle sollte nachgeschärft werden. Darüber sind sich die Teilnehmerinnen am Podium einig. Beim Empfang an den Schulen nämlich. Dort gibt es zwar eine Einführungsphase und auch Mentorinnen für die Neuen, doch da geht noch mehr, findet etwa Sarah Forster-Heinzer von der Uni Freiburg.
4: Also wir haben in der Präsentation gehört, dass die Quereinsteigenden ja zwei Lernorte haben, Schule und Hochschule. Und seitens der Schule ist das Onboarding sehr wichtig. Das hat Herr Fleck gerade gesagt. Es ist zentral, dass sich die Quereinsteigenden willkommen geheißen fühlen, wertgeschätzt und respektiert. Und eben nicht nur von den Schulleitungen, sondern auch vom Kollegium und den Kolleginnen und Kollegen. Und das haben wir positiv gesehen. Also wir haben wirklich eine Mehrheit, nicht alle, aber eine Mehrheit der Quereinsteigenden sagt, doch, ich wurde herzlich empfangen. Ich fühle mich an der Schule wohl. Eine zweite Sache ist das Mentoring an den Schulen. Es ist da sehr zentral, dass die quereinsteigende Person einen Mentor, eine Mentorin zur Seite hat, eine erfahrene, ausgebildete Lehrperson, die eine Vertrauensperson darstellt, die man im Unterricht besuchen kann, schauen kann, wie macht die das? Und dann nachfragen, warum machst du das so? Oder warum, was hast du dir dabei überlegt? Und gleichzeitig aber auch, dass die Lehrperson selbst, dann die Mentorin in den eigenen Unterricht kommt und schaut, wie machst du das, dann gute Rückmeldungen gibt oder auch mal sagt, hey komm, wir machen Teamteaching, wir machen was zusammen.
19: Michel Fleck, der als Direktor schon viel Erfahrung mit schulfremden Neueinsteigerinnen gemacht hat, spricht durchaus offen an, dass nicht alle altgedienten Lehrer und Lehrerinnen immer erfreut über die Neuen sind.
5: Das Problem sind, sage ich mal, ein bisschen die normalen Lehrerinnen, die sehen da plötzlich irgendwas Fremdes, das kennen sie nicht. Die sind gewohnt, da kommen Lehrer von der Uni und Lehrerinnen, die sind jung, die sind 25, die sind devot, die sind unsicher, die wissen, wo ihr Platz ist und denen zeigen wir schon, wie es geht, wir machen das schon 20 Jahre. Und plötzlich kommen da gestandene Persönlichkeiten, die auch so auftreten und die vielleicht vermitteln, hey, ich kann was.
19: Den Neuen werde dann häufig die didaktische Kompetenz abgesprochen oder die Fähigkeit, sich in einer unruhigen Klasse durchzusetzen. Ein Punkt, den in der Befragung durch die Wissenschaftlerinnen der Uni Zürich auch viele Quereinsteiger eingestanden haben. Bei der Klassenführung fühlen sich viele unsicherer als in ihrem ureigensten fachlichen Bereich, erläutert Silja Rohr-Mentele.
8: Ein Thema, das Lehrpersonen immer interessiert. Klassenführung. Wer selbst mal unterrichtet hat, weiß, das ist sehr, sehr herausfordernd, 25, 30 junge Menschen im Klassenzimmer zu motivieren und bei Laune zu halten und zu schauen, dass sie nicht noch die Nägel lackieren oder am Handy sind. Okay, wo haben die Quereinsteiger gesagt? Wo starten sie? Sie starten auch hier bei einer moderaten Kompetenzeinschätzung und nach 2 Jahren sehen wir auch hier, der Mittelwert ist höher. Aber der Mittelwert

0: ablese oder vor allem mit erwachsenen Menschen zu tun hat, weniger mit.
1: Dass viele Kinder mit einem ordentlichen Problemrucksack in die Schule kommen, sei das eine. Sie dann nur anhand schulischer Leistungen beurteilen zu sollen, falle ihr manchmal schwer, fügt Gründl an. Noten könnten nicht alle Stärken und Fähigkeiten der Kinder abbilden. Als Lehrerin habe man da große Verantwortung und müsse sich auch der eigenen Vorbildfunktion bewusst sein. Therese Nies ist Unternehmerin. Eine Zeit lang war sie Nationalratsabgeordnete der ÖVP. Sie setzt sich besonders für mehr technisch-naturwissenschaftliche Ausbildung von Mädchen ein und für den Quereinstieg in den Lehrberuf. In den berufsbildenden Schulen, wo ja grundsätzlich auch Berufstätige unterrichten, habe man damit gute Erfahrungen gemacht.
2: Ich glaube, die Menschen, die mit einer externen Berufserfahrung kommen, wie wir auch gesehen haben, die stellen ja einen Mehrwert dar und sind ja eine Ergänzung. Ja, die haben vielleicht noch nicht die ganze pädagogische Ausbildung und das sehen wir ja auch in der Evaluierung. Ja, die tun sich teilweise in der Klassenführung schwer, etc. Müsste man sich auch wieder anschauen, wie das bei Junglehrern ist natürlich. Aber sie bringen wahnsinnig viele andere Kompetenzen mit. Ja, sie haben in großen Teams teilweise gearbeitet. Sie bringen internationale Erfahrung mit. Ja, sie haben bereichsübergreifend gearbeitet. Ja, sie haben eine normalerweise Projekte teilweise betreut, sie haben eine Problemlösungskompetenz. Ja. Und ich glaube, das sind alles Kompetenzen, die für junge Leute, vor allem auch für ihr späteres Leben, wahnsinnig wichtig sind. Ja. Und ich glaube, das muss man schätzen. Das Zweite ist, dass ein wirklich wesentlicher Punkt ist das Thema Berufsorientierung. Gerade in Mittelschulen, wo viele junge Leute teilweise nicht wissen, was sie nachher machen sollen, ja, teilweise die Berufe gar nicht kennen, nicht wissen, was bedeutet denn das alles. Das sind natürlich Leute, die aus der Praxis kommen, wahnsinnig wertvoll, diese jungen Leute an der Hand zu nehmen, ihnen von ihren eigenen Erfahrungen zu erzählen, mit ihnen auf Messen zu gehen etc. Also ich glaube, das ist wichtig, ja.
1: Als Ergänzung, nicht als Konkurrenz, sollten die Quereinsteigerinnen gesehen werden.
2: Wir müssen davon wegkommen, dass die Quereinsteiger die Lückenbüßer sind. Ja. Das wird mir auch immer wieder gesagt. Ja. Sozusagen, das ist so ein Beigeschmack, auch ehrlich gesagt teilweise auch von der Gewerkschaft. Ja. Die haben ein schlechtes Bild und so weiter, weil das sind die Lückenbüßer. Davon müssen wir wegkommen. Das ist eine sehr, sehr positive und wichtige Ergänzung, glaube ich. Das ist wesentlich.
1: Keine Lückenbüßer, eine Ergänzung, keine Konkurrenz. Das ist auch Andreas Schnieder wichtig. Er ist nicht nur Vorsitzender der Zertifizierungskommission Quereinstieg, sondern auch Leiter des Qualitätssicherungsrates für Pädagoginnen und Pädagogenbildung.
3: Ich glaube, es muss uns gelingen, drüber zu bringen, dass hier nicht jemand konkurrenziert werden soll oder abgeschafft wird, sondern dass man ihn mit einigen Kompetenzen, die vielleicht so nicht gegeben sind über das Lehramt, eine Schullandschaft bereichern könnte. Das ist ein ganz wichtiger Punkt. Und ich glaube, man muss vielen auch, das ist ein zweiter Punkt der Kommunikation, die Angst nehmen, dass hier irgendjemand konkurrenziert. Warum? Wir haben 120.000 Lehrerinnen und Lehrer österreichweit und ungefähr kann man sagen, wenn man das mit dem Quereinstieg, selbst wenn 13.000 Leute sich beworben und bewerben, kommen auf ungefähr 10-15%, die in der Schule dann letztlich Fuß fassen. Das wäre ganz ein guter Durchschnitt.
1: Zurück in das BAG Anton Kriegergasse in Wien-Liesing.
4: Da sind der Tweet gegeben.
1: Stefanie Gründels Schülerinnen und Schüler in der 3B-Klasse werden beim Mathematikunterricht noch von zwei weiteren Personen unterstützt. Einer davon ist ebenfalls Quereinsteiger. Rainer Walzel, mittlerweile das dritte Jahr Lehrer.
5: Ich komme aus dem Projektmanagement und Digitalisierungsmanagement.
6: Und warum sind Sie in die Schule gewechselt?
5: Ich habe mein Studium finanziert, indem ich Kurse gehalten habe, Computerkurse in der Erwachsenenbildung. Und das Bühlersche Aha-Erlebnis, dieser Moment, wenn auf einmal was funktioniert, das war immer so schön für mich. Ja, und dann habe ich beschlossen, das möchte ich wieder erleben, deswegen bin ich jetzt hier.
1: Er ist jetzt also Lehrer aus Überzeugung. Vorbehalte gegen ihn als Quereinsteiger hat er erlebt.
5: Ja, natürlich gibt es schon. Ist auch ein bisschen systemimmanent natürlich vorgegeben. Also für gelernte Lehrer, sage ich jetzt mal, für studierte Lehrer, gibt es ja sehr, sehr genaue Einschränkungen, was sie machen dürfen, welche Unterrichtsinhalte sie präsentieren dürfen, welche nicht. Da müssen sie geprüft sein, diesem Unterrichtsinhalt. Und für Quereinsteiger ist es etwas lockerer. Und das ist dann natürlich schwierig, das dann auch zu akzeptieren. Wieso darf der das jetzt machen und ich nicht, was ich vollkommen verstehe. Ja, da muss man sich einfach auf persönlicher Ebene auch finden. Und dann geht's aber.
1: Ein Problem, das es beim Quereinstieg auch gibt, ist jenes der Einstieg.

0: Einstufung ins komplizierte Gehaltsschema im öffentlichen Dienst. Zwar ist klar, welches Grundgehalt Pädagoginnen und Pädagogen erhalten, aber Vordienstzeiten, auch aus anderen Berufen, spielen eine große Rolle und deren Berechnung dauert bei den quereinsteigenden Personen oft monatelang. Was gravierende Folgen mit sich bringen kann, wie bei der Veranstaltung in Wien eine Lehrerin aus dem Publikum erläutert.
1: Ich persönlich bin ein bisschen ein älteres Semester. Ich habe schon ganz gut verdient. Ich muss tatsächlich Geld mitbringen, um mir den Beruf leisten zu können.
0: Auch Michel Fleck kennt das Problem von seiner Schule.
2: Sie verdienen schon gleich, nur wenn die halt jetzt als 40-jährige Person anfangen, die vorher was gemacht haben, was sie nicht angerechnet wird, verdienen sie deutlich weniger. Und diese Anrechnung erfolgt erst Monate bis ein halbes Jahr, nachdem sie ihren Job angetreten haben. Das ist, die wissen in Wahrheit am Anfang gar nicht, wie viel sie verdienen. Und das ist schon sehr unbefriedigend.
0: Der Bildungsminister Christoph Wiederkehr bei der Veranstaltung im Dialog mit der Lehrerin.
3: Ich glaube, es ist eher das Thema der Einstufung als dann der endgültigen Gage. Oder sie sind wahrscheinlich noch nicht eingestuft.
1: Die Berechnung der Vordienstzeiten. Ja. Also ich warte ja erst ein Jahr.
3: Ja, ja.
1: Ich weiß von vielen, die bereits 3 Jahre warten. Ja. Und das muss ich finanziell überbrücken können.
0: Wiederkehr verspricht sich, um Verbesserung zu bemühen.
3: Das muss schneller gehen. Da gibt es auch schon Gespräche. Das ist einerseits gesetzlich sehr, sehr kompliziert. Aber auch in der Abwicklung müssen wir hier schneller werden. Es gab schon einen ersten Austausch, auch mit allen Bildungsdirektionen, wo wir drauf geschaut haben, was kann man im Ablauf in der Verwaltung vereinfachen. Und ist auch eine rechtliche Frage, weil das öffentliche Dienstsystem sehr komplex ist.
0: Und noch etwas möchte der Bildungsminister gerne durchsetzen: die Möglichkeit zum Quereinstieg in die Volksschule.
3: In der Volksschule gibt es aktuell keinen Quereinstieg. Der ist gesetzlich nicht vorgesehen. Wir machen ein Pilotprojekt gerade mit Teach for Austria. Das ist aber kein rechtlicher Quereinstieg. Das heißt, die Lehrkräfte dort verdienen weniger, haben einen Abschlag. Das Gute an dem ist, da bin ich zuversichtlich, dass es gelingen wird, das als Quereinstieg zu verhandeln, weil es im Regierungsprogramm schon verankert ist. Dementsprechend werden wir da auch gut vorankommen. Nur auch dort haben wir das gleiche Thema der Subsidiarität. Das heißt, wenn wir den Quereinstieg in der Volksschule legalisieren und die Subsidiarität nicht wegbekommen, haben wir dort das gleiche Problem.
0: Mit Subsidiarität ist gemeint, dass Direktorinnen und Direktoren ihre freien Stellen zuerst mit jenen Bewerbern besetzen müssen, die den klassischen Weg in den Lehrberuf, also die Ausbildung an hohen Schulen, genommen haben. Erst wenn so keine geeigneten Personen für die jeweilige Schule gefunden werden, dürfen diese auf Quereinsteiger zurückgreifen. Nicht ideal, findet etwa Andreas Schnieder.
4: Wenn sich 5 Leute bewerben und 3 sind mit einem Lehramtsstudium und 2 vom über den Quereinstieg, werden zuerst nur die 3 dem Direktor angeboten oder der Direktorin. Und erst wenn sich von dort niemand ausgewählt wird von der Direktion, werden die anderen zur Möglichkeit gestellt. Aber ich finde, dass es gut ist und ich glaube, dass ein Direktor, eine Direktorin mit dem Lehrkörper gemeinsam am besten weiß, welche Kompetenzen brauche ich für diese Position. Und deshalb finde ich, wenn sich 5 Leute bewerben, dann müssen sie gleichwertig behandelt werden. Sie haben einen andersartigen Zugang, aber ich verlange ihnen den gleichwertigen Zugang. Denn ich sage auch als Theologe, das Subsidiaritätsprinzip ist hier eigentlich ad absurdum geführt, weil die Idee heißt, dass man sich gegenseitig dort unterstützt, wo man seine Stärken hat. Das heißt, hier von subsidiär zu reden, ist ja eigentlich auch schon kontraproduktiv.
0: Dass sich Direktorinnen auch zu helfen wüssten, um jene Kandidatinnen oder Kandidaten anzustellen, die sie für besonders geeignet oder gut zur Schule passend empfinden, das lässt dann Schuldirektor Michel Fleck durchblicken. Es sei allerdings eine recht österreichische Lösung, manchen Bewerbern den Schulalltag nicht in den glühendsten Farben zu schildern, damit sie dann von sich aus zurückziehen.
5: Und mein Wunsch ist auch tatsächlich, vielleicht überhaupt dieses Label Quereinsteiger überhaupt zu entfernen und langsam wegzubringen, weil in Wahrheit will ich, wenn ich eine Position ausschreibe, da kommen 5 Leute und ich will mir den aussuchen, der passt. Und das soll auch nicht dann mit dem Label Quereinsteiger kommen und gleich mit dem Beigeschmack, sondern im Prinzip, da bewerben sich Lehrpersonen, das wird eh im Vorfeld geschaut, ob die dürfen, du schaust oder die Bildungssektion irgendwie und ich suche mir dann den aus, der am besten.
0: Auch Therese Nies von der IV ist für mehr Entscheidungsfreiheit bei den Schulleiterinnen und Leitern.
6: Also unser Anspruch ist ja auch, dass die Schulleitungen in Zukunft stärker noch sich aussuchen können, wen sie wollen. Ja? Und da werden ganz, ganz viele Personen sein, die die klassische Lehrerausbildung gemacht haben, aber eben als Durchmischung oder als Ergänzung eben auch Leute auswählen können, die quasi aus einer anderen Berufspraxis kommen. Und deswegen sind die Schulleitungen so ein wahnsinnig wichtiges oder sind so wichtige Player in diesem ganzen Bereich. Ja?
0: Zusammenfassend lässt sich sagen, seit der Quereinstieg in die Schulen aus akutem Lehrermangel heraus erfunden wurde, hat sich einiges verändert. Momentan ist der Zugang etwas eingeschränkt, der Bildungsminister möchte aber jedenfalls, dass das Modell beibehalten wird. In Zukunft soll noch besser im Voraus erhoben werden, wo Lehrerinnen oder Lehrer fehlen und geplant werden, wo man zusätzliche Personen mit welchen Fächerkombinationen braucht. Beim sogenannten Onboarding, also der Einführungsphase in die Schule, muss nachgebessert werden. Und diejenigen, die es mit dem neuen Beruf ernst meinen, müssen den pädagogischen Teil für ihre Ausbildung rascher erledigen als bisher vorgesehen. Außerdem könnte das Modell auf die Volksschulen ausgeweitet werden, über jetzt gültige Pilotversuche hinaus. Ob das aber wirklich kommt, ist noch Gegenstand politischer Verhandlungen. Alle Informationen zum Quereinstieg finden sich übrigens auf der Homepage des Bildungsministeriums unter bmb.gv.at.
7: So, oder? Ja. Ja, genau. Und jetzt setze ich ein, oder? Mhm. Genau.
0: Einmal noch zurück an die Anton-Krieger-Schule in Wien-Liesing. Die Mathe-Stunde ist in vollem Gang.
8: A mal ja. HA.
7: Was setze ich ein für den Flächeninhalt?
8: 4,32.
7: Ja, genau. Und für A setze ich die 2,4 ein.
0: Erinnerungen an die eigene Schulzeit kommen hoch.
9: Ja, es ist eigentlich ganz okay.
10: Wenn man es mal das erste Mal gemacht hat, dann geht es eigentlich.
11: Kann die Frau Lehrer gut erklären, findet sie?
9: Ja, ich finde schon.
10: Ja, ich finde auch.
0: Zwischendurch wird es recht laut in der Klasse. Stefanie Gründl greift zu einer Spezialmethode, um für mehr Ruhe zu sorgen.
12: Nein, bei Rita war glaube ich nicht.
0: Die Mädchen und Burschen hier sind zufrieden mit ihrer Lehrerin. Manche loben sie sogar ganz besonders.
13: Ja, also sie ist so mehr für uns da. Und sie ist nicht so diese normale Lehrerin, sondern so eine, sie redet halt immer mit uns und sie hilft uns und sowas. Halt, sie ist nicht so eine, ja, wie soll ich es erklären?
14: Ja, sowas.
13: So.
14: Ja.
15: Also sie ist eine sehr nette Lehrerin. Und sie ist irgendwie anders. Sie macht Mathe, dass es Spaß macht irgendwie.
0: Aber das liegt dann doch vielleicht hauptsächlich am Typ und an den einzelnen Menschen und nicht unbedingt daran, welchen Weg genau man in die Schule genommen hat. Die Mathestunde ist für heute zu Ende.
16: Astrid Planck hat über Quereinsteigerinnen und Quereinsteiger als Lehrer berichtet. Pause haben wir nun auch gleich, zumindest bis morgen. Da geht es dann um die Rail Baltica. Die Hochgeschwindigkeitsbahn soll die drei baltischen Staaten besser verbinden und auch den Personen- und Güterverkehr mit Mittel- und Nordeuropa ausbauen. Doch die Rail Baltica verzögert sich und wird außerdem wesentlich teurer als ursprünglich geplant. Darüber dann morgen mehr. Für heute verabschiedet sich Monika Feldner-Zimmermann und wünscht Ihnen im Namen von Redaktion und Technik noch einen angenehmen Abend.
17: 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Guten Abend. Am morgigen 7. Oktober jährt sich zum dritten Mal der Tag des Hamas-Terrorangriffs, bei dem in Israel 1200 Menschen getötet und 251 als Geiseln verschleppt wurden. Ein tiefsitzendes Trauma für die jüdische Bevölkerung und verheerende Konsequenzen für das ganze Land und die gesamte Nahostregion sind die Folgen. Caritas Österreich-Vizepräsident Alexander Bodmann blickt auf die Betroffenen beider Seiten und fordert ein Ende des Leidens im Nahen Osten. Martin Groß berichtet.
18: Seine Gedanken seien bei den Angehörigen der Opfer des 7. Oktober, sagt Alexander Bodmann.
19: Dieser schreckliche Terrorangriff der Hamas hat viele Traumata hinterlassen in der israelischen Bevölkerung, bei den Angehörigen, insbesondere bei den Kindern der Opfer der Entführten. Das ist mit nichts zu entschuldigen.
18: Auch der weltweit steigende Antisemitismus sei aufs Schärfste zu verurteilen. Gleichzeitig sei es die Verpflichtung der Caritas, auf, wie Bodmann meint, Menschenrechtsverbrechen hinzuweisen, die nach wie vor in Gaza stattfinden.
19: Die humanitäre Katastrophe, die eigentlich durch den Waffenstillstand vor einem Jahr beendet hätte werden sollen, ist nicht beendet. Mehr als 1000 Menschen sind seither in Gaza verstorben, weitere Gebäude sind zerstört worden.
18: Es sei nicht zu rechtfertigen, dass die Zivilbevölkerung Hunger leide, beschossen werde und man humanitäre Hilfe nicht zulasse. Die Caritas fordert von der österreichischen Regierung, sich dafür einzusetzen, dass die israelischen Angriffe aufhören, der Waffenstillstand eingehalten wird und der Wiederaufbau beginnen kann.
19: In Gaza wurden mehr als 90% aller Gebäude zerstört. Mehr als 70.000 Menschen wurden umgebracht durch den Krieg, der von der israelischen Regierung ausgegangen ist. Mehr als 18.000 Kinder sind gestorben und viele Hunderttausende Menschen sind verletzt.
18: Nun stehen Regenzeit und Winter bevor. Es drohen Überschwemmungen und Krankheiten, denen die in Zelten oder Ruinen lebenden Menschen besonders ausgesetzt seien, warnt Caritas Österreich-Vizepräsident Alexander Botmann.
14: Nun ein harter thematischer Schnitt. Künstliche Intelligenz hat längst auch im Bereich der Seelsorge Einzug gehalten. KI-gesteuerte Chatbots und Apps etwa versprechen Gespräche mit Heiligen, Trost und spirituellen Rat. Solche Angebote gibt es für die verschiedenen Religionen. Vincent Leierer hat sich diese Entwicklungen genauer angesehen und einen Ethiker um eine Einordnung gebeten. Seinen Bericht präsentiert Markus Feinfurter.
20: Guten Morgen, mein Kind. Dies ist der Tag, den der Herr gemacht. Lasst uns freuen und fröhlich an ihm sein. So heißt es im Psalm 118. Solche Nachrichten erscheinen in der Früh auf dem Handybildschirm. Der Absender ist ein künstlicher Jesus. Der Theologe Eugen Dolleschall sieht in der KI-gestützten Seelsorge Chancen und Risiken.
21: Problematisch wird es hingegen jedenfalls dort, wo aus Nutzung ein Ersatz wird. Ich denke da gerade an Menschen in Krisensituationen. Hier sieht man die Problematik, wenn man sich in der Beurteilung dieser Tools auf die bloße Funktionalität beschränkt. Angenommen, das Tool antwortet problematisch und verursacht dadurch Schäden. Die Beurteilung wäre wohl recht klar.
20: Den niederschwelligen Zugang zur KI findet Dolleschall positiv. Er kennt Studien, die bestätigen, dass Ratsuchende sich zunächst eher gegenüber Bots öffnen als Menschen. Außerdem kann die Kommunikation mit der KI subjektiv tröstend wirken. Dennoch braucht es für den Ethiker in der Seelsorge reale GesprächspartnerInnen.
21: KI kann durchaus ein strukturierendes Werkzeug sein und als niederschwelliger Interaktionspartner bezeichnet werden. Aber ein Interaktionspartner ist noch nicht notwendig ein personales Gegenüber. Einen Interaktionsaustausch selbst schon Seelsorge zu nennen, geht meines Erachtens zu weit.
20: Das Geschäftsfeld der sogenannten Faith Tech ist am Wachsen und eine überwiegende Anzahl der Angebote kommt aus dem kommerziellen Bereich.
14: Und noch kurz gemeldet, die katholische Kirche in Litauen will Fälle von sexuellem Missbrauch minderjähriger und schutzbedürftiger Erwachsener untersuchen. Es geht um Fälle seit der staatlichen Unabhängigkeit des Landes von der damaligen Sowjetunion im Jahr 1990. Anlass für die Entscheidung der litauischen Bischofskonferenz für die Untersuchung sind aktuelle Strafprozesse gegen zwei Priester. Das war Religion aktuell mit Andreas Mittendorfer.

0: Du hörst Campus und City Radio St. Pölten und es ist die Otto-Glöckl-Schule zu Gast. So, wir sind jetzt zurück im Studio mit der dritten Gruppe, mit Nima Bernhard und Xaver sitzt auch da, aber der mag heute nicht reden, ist voll okay. Du hörst Campus und City Radio St. Pölten. Ja, und die Gruppe hat gemeinsam ein Bild gemalt über das perfekte Zimmer, wie es sein sollte. Ja, und ich habe noch eine abschließende Frage an euch. Was würdet ihr in eurem perfekten Zimmer machen? Da hat Xaver schon gesagt, er würde gern die Schildkröte halten. Was würdet ihr machen in eurem perfekten Zimmer?
1: Also ich würde gern das Axolotl halten.
0: Kann man das eigentlich?
1: Ja.
0: Okay. Und vielleicht magst du mit dem Hund dann auf dem Bett kuscheln,
1: ja,
0: und ein Buch lesen.
1: Ich würde gerne in meinem perfekten Kinderzimmer ein Schwimmbad haben und dann einfach da drin schwimmen, wann ich will.
0: Wow, das wäre natürlich toll.
1: Ja, stimmt, Nima.
0: So, ihr könnt jetzt noch wen grüßen, wenn ihr wollt.
1: Ja, will ich.
0: Wen denn?
1: Ich will Mama und Papa grüßen.
0: Okay. Und du, Bernhard?
2: Ich will Mama, Oma, Papa grüßen.
0: Okay. Und Xaver, wen magst du grüßen? Ich glaube, Mama und Papa, oder? Und Oma und Opa? Wer fehlt noch? Und deinen Bruder. Okay, ja, danke schön fürs Reinkommen. Jetzt kommt ein Song, den habt ihr euch ausgesucht. Der Klabautermann. Schönen Tag.

0: Du hast Campus und City Radio St. Pölten. Mein Name ist Sophia und es ist eine neue Gruppe im Studio. Bitte stell dich mal vor.
1: Jonas, Leo
2: und Christian.
0: Und auch ihr habt ein Bild gemalt. Was sieht man denn auf dem Bild?
1: Eine Formel 1 Rennstrecke.
0: Aha.
3: Ein Formel 1 Auto.
2: Und einen Formel 1 Helm und eine Schule.
1: Eine Formel 1 Schule ist das?
2: Ja.
3: Und eine Drehbühne.
0: Und was war das Thema von dem Bild?
1: Wie wir uns die Welt wünschen.
0: Die perfekte Welt ist voller Formel 1 Rennstrecken. Und warum genau Formel 1?
1: Wir drei mögen Formel 1, voll keine Ahnung warum, aber irgendwie ist das jetzt unsere neue Sache, die was wir voll mögen.
2: Ja, wir sind richtige Formel 1 Fans.
0: Alle drei? Du auch, Leo?
3: Ja.
0: Und würdet ihr gern alle drei fahren?
1: Na, eher fahren ich und Leo und der Christian würde dann den Boxenstopp oder so machen.
0: Oder ja. Er wäre Manager,
1: ja.
0: Habe ich euch
1: ja
0: vorher schon sagen gehört. Und ich sehe auch gar keine Eltern jetzt auf diesem Bild. Wo wären denn eure Eltern?
1: Auf der Tribüne und würden uns zujubeln und sich jetzt halber eine Trage mitnehmen.
0: Auweia, okay. Und die Helme? Apropos Trage, warum gibt's die Helme? Warum sind die wichtig in der perfekten Welt?
2: Damit man sich nicht am Kopf verletzt, weil das kann sehr schlimm sein dann.
1: Es gab mal vor vielen Unfall, ich glaube, der Michael Schumacher hat einen Unfall gehabt oder irgendeiner. Und da hat dann ein Formel-1-Fahrer ein scharfes Teil in den Helm bekommen. Und das war sehr spitz, dass dann ein Stück von der Haut wegfiel, vom Kopf und deshalb ober dem Auge. Und deshalb musste er dann sofort aufhören, ins Spital mit dem Krankenwagen wurde er gebracht und wurde operiert oder genäht.
2: Ja, ich glaube, das war sein Teamkollege, hast du gesagt.
1: Ja, der Philippe Massa.
0: So schnell kann es gehen. Die fahren ja auch sehr schnell.
1: Ja. Bis 360 km/h.
0: Oh, wow. Okay. Und ich lese auch auf dem Plakat, ihr habt es da geschrieben, ab 7+.
1: Ja. Wir würden uns sehr gern wünschen, dass man ab 7 Jahren schon Formel 1 fahren dürfte.
0: Dann könntet ihr nämlich alle schon fahren.
1: Mhm. Ja.
0: Ja, ich würde sagen, wir hören jetzt einen Song. Den habt ihr euch ausgesucht.
2: Ja.
0: Magst du vielleicht, Christian, den Namen verraten vom Lied?
2: Michael Jackson. Thriller.
0: Thriller.

0: Wir sind zurück im Studio mit Leo, Jonas und Christian und wir haben darüber geredet, wie für euch die perfekte Welt aussieht. Ihr habt da eine Zeichnung gemacht, wo man sehr viele Formel-1-Autos sieht und auch Schutzhelme. Was noch? Die Formel-1-Schule.
1: Eine Formel-1-Rennstrecke.
0: Genau. Und was gibt's noch in der perfekten Welt für euch, was ihr jetzt aber nicht gezeichnet habt? Was braucht eine perfekte Welt noch?
2: Vielleicht bessere Qualität generell beim Essen noch. Mhm. Oder dass mehr aus Österreich kommt.
0: Mhm.
1: Und kein Umweltschmutz.
0: Mhm. Fällt dir vielleicht was ein, Leo, was dir wichtig wäre noch in einer perfekten Welt?
1: Nicht so viele Häuser, sondern Häuser unter der Erde.
0: Oh, das ist eine interessante Idee.
2: Mhm, das wird aber vielleicht den Lebensraum von anderen Tieren wieder stören ein bisschen.
0: Stimmt, und es wäre ein bisschen dunkel. Aber gut, es ist jetzt ein bisschen einfach nur eine Fantasiefrage. Und ja, wir sind jetzt am Ende angelangt. Ihr könnt jetzt noch jemanden grüßen. Wen wollt ihr denn grüßen?
2: Also ich grüße meine Mama, meine Oma und meinen Papa, mhm. Anton und Erika. Das sind gute Freunde von mir. Die haben auch einen Bahnhof und ihre Kühe.

0: Okay. Mhm. Leo, wen magst du denn grüßen?
1: Meine Oma und mein Opa.
0: Mhm.
1: Und meine Mama und mein Papa und mein Onkel.
0: Okay. Und du, Jonas?
2: Ich grüße alle, die zuschauen.
0: Die zuhören?
2: Ja.
0: Ihr habt jetzt noch einen Song ausgesucht. Jonas, welcher ist das?
2: Von der ERV 300 PS.
0: Genau. Danke fürs Reinkommen. Ciao.
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0: Das war Seven Nation Army mit der, von The White Stripes. Und den Song hat sich Benjamin gewünscht. Ist ja eine neue Gruppe jetzt im Studio. Bitte stellt euch mal kurz mit Vornamen vor.
1: Ich bin der Benjamin.
2: Ich bin der Matze.
3: Ich bin Jonas.
0: Und ihr habt auch ein Bild gemalt. Worum geht's in diesem Bild? Wer mag das erzählen? Es geht um die perfekte Vorstellung von etwas. Und zwar, ich lese da 8 Stunden Turnen. Mathe, magst du es erzählen?
3: Nein, ich glaube, der Benjamin möchte sehr gerne.
0: Ja.
1: Nein, du! Mathe hat gerade aufgezeigt. Er wollte.
0: Benjamin, erzähl mal. Du hast ja da auch was drauf gemalt. Was sieht man da? Was hast du da drauf gemalt?
4: Also, ich habe einen Pool drauf gemalt und geschrieben, was unser, beziehungsweise was unser Thema ist. Und
0: das Thema ist?
4: Wie wir uns die Schule wünschen.
0: Genau, die perfekte Schule. Und da hast du ein Schwimmbad drauf gemalt.
4: Mhm.
0: Du willst also schwimmen in der Schule.
4: Mhm.
0: Jonas, was hast du drauf gemalt? Wie stellst du dir die perfekte Schule vor?
3: 8 Stunden Turnen.
0: Mhm. Jeden Tag 8 Stunden Turnen? Okay, wow. Mathe, was wünschst du dir in der perfekten Schule?
3: Also, dass wir eine Rutsche haben, die uns zum Garten führt und einen größeren Grundstück, also einen größeren Garten, meine ich.
0: Okay, also Bewegung ist ganz wichtig für euch. Warum ist das so wichtig für euch? Okay, keine Antwort. Vielleicht überlegen wir noch ein bisschen. Sollen wir in der Zwischenzeit einen Song hören? Okay, dann
3: ja.
0: Michael Jackson mit Man in the Mirror.

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1: Herzlich willkommen bei Freak Radio. Am Mikrofon begrüßt Sie Christoph Dierenbacher. Heute haben wir für Sie ein Freak Classic aus dem Jahre 2011 vorbereitet mit dem Titel Freier Fall ins Glück, Fallschirmspringen mit Behinderung. Viel Spaß beim Nachhören wünscht die Freak Radio Redaktion. 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Willkommen bei Freak Radio. Am Mikrofon begrüßt Sie heute Christoph Dierenbacher. Kurze Einweisung am Boden, dann ab ins Flugzeug. Der Adrenalinspiegel steigt, die Kabinentüre öffnet sich und dann geht's los. Fallschirmspringen erfreut sich auch bei Menschen mit Behinderungen steigender Beliebtheit. Und dementsprechend haben wir heute zwei junge Damen eingeladen, die sich getraut haben und werden versuchen, die Faszination des Fallschirmspringens zu erörtern. Uns über Telefon zugeschalten ist Thomas Alber. Er ist Geschäftsführer von Skydive, einem Unternehmen, das Fallschirmsprünge anbietet und das eben auch für Kundinnen und Kunden mit Behinderung. Herr Alber, ich würde gern mit Ihnen beginnen und Sie gleich fragen, was denn vor dem Sprung für Vorbereitungen notwendig sind, damit ein solcher stattfinden kann.
2: Ja, also vor dem Sprung machen wir kurze Einweisung, beschreiben dem Passagier entsprechend die Position, Einnahme der Körperhaltung, dauert ungefähr 10 Minuten und dann geht es im Prinzip auch schon los.
1: Gibt es jetzt von der körperlichen Konstitution her Voraussetzungen, die man erfüllen muss? Oder ist es sehr unproblematisch, was die körperliche Verfassung angeht?
2: Nein, also unproblematisch kann man nicht sagen. Also es muss schon, sage ich mal, eine Grundbewegungsfähigkeit da sein. Also jemand, der, sagen wir mal, beispielsweise ab dem Hals gelähmt ist, mit dem wird das nicht funktionieren. Also ich habe gestern eine MS-Patientin gesprungen, eine MS-Kranke gesprungen, die hat halt Schwierigkeiten, ihre Beine richtig zu bewegen und hat halt kaum Kraft. Das kann man machen. Aber es hängt immer ein bisschen von der Art der Behinderung ab. Man kann jetzt nicht sagen, generell jeder, wie auch immer, Schwerstbehinderte kann springen. Das wäre zu viel des Guten. Das geht nicht.
1: Was wären da zum Beispiel Faktoren, die das absolut unmöglich machen, was Sie sagen, wenn Sie davon ausgehen müssen, dass dies oder jenes vorliegt, dann geht ein Fallschirmsprung mit Sicherheit nicht?
2: Ich glaube, man kehrt zum Beispiel von Dingen wie so extrem einsetzende Spasmen, unkontrollierte oder solche Dinge. Das ist natürlich eher abträglich. Wenn man das nicht garantieren kann oder nicht voraussehen kann, dass das einsetzt, dass man sagt, der Passagier verkrampft sich komplett oder fängt an, wild zu zucken oder solche Dinge, das würde man ausschließen müssen. Ja.
1: Als nächstes würde ich gerne Frau Nadine Holzer vorstellen. Frau Holzer, Sie sind 2005 gesprungen. Was war denn die Motivation? Warum tut man sich das an, dass man sich kopfüber aus dem Flugzeug wirft?
3: Ja, also meine Motivation war einfach das, dass ich mal was machen wollte, dass mir nicht ein jeder nachmachen kann und auch eben nicht ein jeder, der keine Behinderung hat. Man braucht einfach Mut dazu und es machen sicher nicht jeder, der gehen kann, bringt den Mut auf, sich kopfüber aus dem Flugzeug zu werfen und darum habe ich gedacht, ich probiere es aus. Und zeigt, dass das eben trotz Rollstuhls möglich ist, eben das zu machen.
1: Ja, mit Ihnen mitgesprungen ist Frau Eva-Maria Prosecker. Frau Prosecker, sind es ähnliche Motive gewesen, die Sie dazu getrieben hat, wie die Frau Holzer es hier eben beschrieben hat? Oder ist bei Ihnen eine andere Motivation dahinter gesteckt?
4: Ich würde sagen, es war eine andere Motivation. Und zwar, ich wollte einfach schon irgendwas mal, also Verrücktes muss man schon sagen, machen, das was gleichzeitig abschätzbar ist wegen der Gefährlichkeit und einfach Sachen, die was noch nicht so schnell wer gemacht hat. Und es wurde belohnt.
1: Inwiefern?
4: Weil das Erlebnis, obwohl es jetzt schon eine Zeit lang her ist, wie drinnen ist, wie wenn es gestern gewesen war.
1: Kann man sagen, das brennt sich ein ins Gedächtnis?
4: Ja, also auf mir auf alle Fälle. Man muss sagen, wie ich noch schon fertig war und dann bin ich auf der Autobahn gefahren und habe das Fenster offen gehabt und der Wind ist in die Gesicht gestreift, habe ich nur das Feeling gehabt, wow, ich bin jetzt nur am Himmel und rast so die Erde runter und der Wind hat mir das Feeling quasi nur mal zurückgegeben. Man kann sich da voll schnell wieder reinversetzen.
1: Frau Holzer, Sie haben genickt vorher bei der Beschreibung.
3: Ja, es ist vor allem auch, wenn man daran zurückdenkt, dieser Adrenalinschub ist sofort wieder da und man wird sofort wieder aufgeregt und man kann sich einfach sofort wieder daran erinnern, wie es war. Diese Nervosität vor dem Absprung ist sofort wieder da.
1: Darauf werden wir gleich noch zu sprechen kommen. Mich würde vor der Musikpause noch interessieren, Herr Alber, gibt es denn sehr viele Kunden, die in letzter Minute noch kneifen?
2: Also ich habe jetzt ein bisschen mehr wie 8 Tage gesprungen, habe vielleicht, sagen wir mal, 2 Hände voll erlebt, die sitzen geblieben sind. Ja. Das gibt es ab und zu, aber sehr selten. Einer im Jahr vielleicht.
1: Einmal im Jahr vielleicht, das ist nicht besonders häufig. Nein. Mag auch vielleicht daran liegen, dass die Freiheit über den Wolken grenzenlos ist. Und genau das werden wir uns jetzt auch hören in musikalischer Form, nämlich vom Reinhard May.
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1: Ja, willkommen zurück bei einer Frick-Radio-Sendung mit dem Titel Freier Fall ins Glück. Fallschirmspringen für Menschen mit Behinderungen. Wir versetzen uns noch einmal kurz zurück. Man steigt ein ins Flugzeug. Es geht langsam, aber beständig hoch auf 3000, 4000 Meter. Herr Alber, können Sie uns nochmal schildern, sozusagen, wie das technisch dann abläuft, ein solcher Sprung?
2: Ja, es ist so, im Flugzeug wird sich dann miteinander verbunden. Wir haben 4 Befestigungspunkte, wir haben 2 an den Hüften und 2 an den Schultern. Die an den Hüften werden festgezogen und dann sind wir eigentlich im Prinzip auch schon sprungfertig. Die Sprungbrille wird aufgesetzt, die Tür geht auf und dann nimmt man die Absprungposition ein und dann geht's los.
1: Ich glaube, am Anfang, wenn ich das richtig verstanden habe, ist es ja stets so, dass man nie allein springt, sondern immer mit einem Tandem-Master. Richtig. Also einem ausgebildeten Trainer. Richtig. Hat das hauptsächlich sicherheitstechnische Überlegungen oder gibt es noch andere Gründe, die dafür sprechen?
2: Ja, also beim Tandem ist halt für den Passagier das Ganze relativ risikolos, sage ich jetzt einmal. Der kann im Prinzip keine Fehler machen. Ein guter Tandemmaster kann alle Eventualitäten handeln. Und der Passagier ist halt nie alleine am Schirm. Also auch die Landung übernimmt der Tandemmaster und insofern ist das ja völlig, ja, eigentlich gefahrlose Geschichte. Und wenn man allein springen will, hat man viel längere Einweisungsphase und man müsste auch fähig sein, den Schirm alleine zu steuern. Und das bedarf natürlich einer wesentlich längeren Ausbildung, bevor es soweit ist, einer längeren theoretischen.
1: Soweit, so klar. Ja. Ich möchte jetzt die Frau Holzer und Frau Prosecker bitten, sich noch einmal sozusagen zurückzuerinnern. Wie ist denn das Gefühl, wenn so die Fliegertür aufgeht, man stürzt sich da kopfüber rein, was geht einem da durch den Kopf?
3: Also ich muss ganz ehrlich sagen, ich habe mir gedacht, wenn mich jetzt mein Flugbegleiter sozusagen nur mal fragt und springen wir, ich sage nein. Also hoffentlich fragt er mich nicht, weil sonst fliegen wir wieder retour, ohne dass ich rausgeflogen bin. Und ich war froh, dass ich im Endeffekt dann gar nicht die Möglichkeit gehabt habe, zu überlegen, wann ich springe, sondern der Walter, mein Flugbegleiter, hat mich einfach geschnappt und es war schon, wir waren schon draußen. Nein. Also ja, es war Adrenalin pur und ich war einfach nur froh, wie der Schirm dann aufgegangen ist und ich wieder normaler Atmen habe können dann, weil es war einfach diese, oh Gott, jetzt der freie Fall, es stoppt nichts, es geht von 4000 Meter innerhalb von 54 Sekunden, glaube ich, runter auf 2000 Meter und das war dann doch relativ flott, ohne irgendwelche Absicherungen jetzt für einen selber spürbar.
4: Mir ist so gegangen, also bis zum Auffliegen war alles okay, dann wie dann die Tür aufgegangen ist und wir dann so quasi an der Kante gesessen sind, habe ich mir gedacht, wieso bist du so blöd, wieso tust du das an? Aber ich muss heute sagen, ich darf es auf alle Fälle wieder und ich habe es auch danach nur mal gemacht, also ich habe mir gedacht, das muss man einfach erleben. Die Freiheit, was man dann wirklich hat, wenn man dann so schwerelos mit dem Wind im Gesicht runterfliegt.
1: Und wie ist es, wenn der Schirm dann aufgeht? Ist das ein Gefühl der Erleichterung oder bereut man es dann, weil dann geht ja das schon dem Ende zu, der Sprung?
3: Ich muss sagen, für mich war das beides im einen oder anderen Fall wirklich froh, dass die Sicherheit da ist, okay, jetzt kann nichts mehr passieren und ich kann es noch ein paar Minuten genießen, diesen Flug. Aber andererseits, wenn dann einmal der Schirm offen ist, ist es so schnell vorbei, wo man dann auch eigentlich gedacht habe, es hätte schon noch ein paar Minuten länger sein können.
4: Mir ist da ähnlich gegangen, ja. Also der freie Fall an sich war mir einfach viel zu kurz.
1: Wir haben das aber auf Band, wie sich das anhört, wenn sich ein solcher Schirm öffnet. Vielleicht kann ich die Technik bitten, das einmal kurz zuzuspielen. Kurz und heftig, würde ich sagen. Wenn man dann sozusagen zu Bodensee geht, landet, wie geht es dann weiter? Muss man sich da erstmal aus einem Wirrwarr von Gurten befreien oder wie darf man sich das vorstellen?
4: Also man braucht natürlich einen erfahrenen Dann dem Lehrer, der überhaupt landen kann mit einem Behinderten, weil das ist auch eine Kunst für sich. Und sobald man dann wirklich die Erde berührt hat, kommen dann schon die Zuschauer angerannt und helfen einen auf und befreien uns von den Gurten. Ja, also es ist eher kontrolliert, wie er war.
1: Herr Alba, noch ein Wort zur ablauforganisatorischen Seite. Wenn ich jetzt denke, man will das vielleicht jemandem zum Geburtstag oder zu Weihnachten schenken, wie viel sollte man denn sich beiseite geschafft haben?
2: Ja, so um die 220 Euro. Also wir verlangen 215 Euro. Und da ist alles dabei, Einweisung, kriegt man Anzug von uns, Kopfbedeckung, Brille. Auf Wunsch gibt es Videos extra, da springt jemand mit oder wir machen das mit einer Armkamera. Das wird nochmal 89 Euro kosten. Das ist so, das, was man sich auf die Seite legen muss, wenn man das machen möchte.
1: Dann würde ich sagen, machen wir doch ein wenig Musik, bevor wir dann noch ein weiteres Mal einsteigen und uns an damals zurückerinnern.

0: Ja, Let's Fly With Me war das von Frank Sinatra. Wir fliegen auch wieder hinauf in 4000 Meter Höhe und springen ein weiteres Mal hinunter. Ich habe gerade aus dem Publikum die Frage bekommen, was man denn hört, wenn man aus dieser Höhe herabspringt. Muss ich weitergeben?
1: Ja, also wenn man, also wenn der freie Fall vorbei ist, kann der Tandemmaster mit einem wieder Kontakt aufnehmen und man kann während des Flugs mit ihm sprechen. Aber während des freien Falls selbst habe ich nichts gehört, weil ich war einfach mit mir selbst zu sehr beschäftigt. Einfach damit ich das Atmen, damit ich einfach gut atmet und Luft kriege, einfach weil das, da ist man einfach zu sehr mit sich selbst, also ich zumindest war mit mir selbst zu sehr beschäftigt, ohne irgendwas, damit ich irgendwas höre.
2: Ja, mir ist da ein bisschen anders gegangen. Ich war zwar auch sehr überwältigt über diese sogenannte Freiheit und Ausblick, was mir sehr gut gehabt hat. Aber neben den Windgeräuschen hat man schon die Stimme des Lehrers gehört. Passt alles? Oder so, und jetzt geht der Schirm auf. Und ja, das war dann schon ein bisschen beruhigend, dass man weiß, okay, da hinten oben hängt auch noch einer, der alles im Griff haben soll. Wird.
0: Herr Alber, wie viele Schüler sozusagen haben Sie im Laufe Ihrer Karriere schon begleitet?
3: Also ich habe jetzt ein bisschen mehr wie 8000 Sprünge insgesamt gemacht und es wären ca. so 4.500 Tandemgäste gewesen sein, mit denen ich gesprungen bin.
0: Gibt es welche, an die Sie sich besonders gern zurückerinnern oder die Ihnen im Gedächtnis geblieben sind?
3: Ja, gibt einige natürlich. Es gibt Leute, die halt einfach die Fähigkeit besitzen, sich ihre Freude extrem auszudrücken oder sich wirklich sehr freuen. Das macht einem natürlich auch selber viel mehr Spaß, wenn man merkt, dass das für jemanden ganz was Besonderes war, was es schlussendlich auch ist. Und nicht bloß so, wie soll man sagen, so ein Abenteuertourismus, der natürlich da auch teilweise zu vermerken ist. Aber es gibt natürlich Passagiere, die erinnert man sich sehr gerne, ja. Sehr ältere Leute sehr oft, die sich das ihr ganzes Leben schon wünschen und dann mit 70 oder 80 Jahren sich den Traum einmal verwirklichen. Da macht es besonders Spaß.
0: Das heißt, wenn ich mich jetzt nicht traue, habe ich noch bis 80 Zeit, mir das zu überlegen?
3: Solange Sie einen Sprung von der Bierbank übernehmen, ist das kein Problem.
0: Das ist doch gut zu wissen. Aber Frage an alle drei, sowohl an den Lehrer als auch an die Schüler. Hilft Schreien eigentlich? Weil ich habe im Internet einen Artikel gefunden von einem Mann, der gesagt hat, er hat nur noch geschrien, wie er ausgeflogen ist.
3: Es hilft zum Atmen, auf jeden Fall. Auf jeden Fall. Und befreit.
2: Also mir persönlich wäre Schreien zu anstrengend, weil da kann ich das nicht genießen, was ich rundherum sage. Also ich bevorzuge eher nicht zu schreien.
1: Da muss ich mich meiner Kollegin anschließen. Also ich habe das vielleicht ganz kurz am Anfang geschrien, aber dann war es mir auch zu anstrengend, weil eben, wie ich vorher schon gesagt habe, einfach das Atmen dann im Vordergrund steht.
2: Und der Genuss.
0: Ja. Ihren Äußerungen entnehme ich, Sie würden es jederzeit wieder machen?
1: Ja. Einfach, wenn man es dann ein zweites Mal, meiner Meinung nach, glaube ich, doch mehr genießen kann, weil man dann schon weiß, was auf einen zukommt.
2: Und laut meiner Erfahrung, durch das, dass ich eben schon dreimal gesprungen bin, kann man sagen, man erlebt bei jedem Mal was Neues und intensiver. Also wo man zuerst beim ersten Mal gar keine Zeit gehabt hat, auf Kleinigkeiten zu schauen, hat man dann beim zweiten, dritten Mal dann einen anderen Blick. Und ich muss schon sagen, das ist wie ein Rausch. Und ich würde es wieder machen.
0: Gibt es irgendwas, was Sie Hörerinnen und Hörern mit Behinderung, die jetzt sich die Sendung als MP3 heruntergesaugt haben, mit auf den Weg geben würden?
2: Lassen Sie sich nicht von Leuten verunsichern, so nach dem Motto, ja, wieso jetzt denn du das können oder so, sondern man sollte immer den einzelnen Fall anschauen. Und dann wird eh entschieden von den Lehrern her, ist das möglich, ist das realistisch, weil die haben die Erfahrung. Und normale, sage ich mal, Bürger, die noch nie gesprungen sind, die können sich das weder für sich selber als gesunde Person nicht vorstellen, weder für Menschen mit Behinderung.
0: Soweit so klar, Frau Holzer.
1: Und ich würde einfach sagen, wenn man den Wunsch nach Freiheit hat und den Mut aufbringt, so etwas zu machen, nur zu, es zahlt sich aus.
0: Gibt es noch etwas, das der Sprunglehrer abschließend gerne loswerden würde?
3: Ja, ich schließe mich da den Vorrednerinnen an. Wer es machen will, soll es versuchen. Auf unserer Homepage unter skydive-tirol.com kann man alle weiteren Informationen erhalten und ansonsten halt uns anrufen und dann kann man drüber sprechen. Also nicht zögern, machen, das Leben ist kurz genug.
0: Das ist ein gutes Schlusswort. Ich sage danke zu meinen heutigen Gästen fürs Kommen.
2: Danke auch.
1: Danke auch.
0: Nähere Informationen zu dieser und anderen Sendungen sowie Fotos und, wenn es technisch glaubt, auch Videos zu dieser Sendung finden Sie auf www.frick-radio.at. Für die technische Unterstützung bedanken wir uns heute bei Andreas Karl Berger. Namens des gesamten Frick-Radio-Teams verabschiedet sich am Mikrofon Christoph Dirnbacher. Ich darf nun die Technik bitten, uns als krönenden Abschluss dieser Sendung I Believe I Can Fly zuzuspielen. Auf Wiederhören, bis zum nächsten Mal. 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

0: Sie hörten ein Freak-Classic aus dem Jahre 2011. Auf Wiederhören bis zum nächsten Mal, sagt im Namen der gesamten Freak-Radio-Redaktion Christoph Dirnbacher. Wir gehen heute quasi baden und das nicht im wörtlichen Sinne, sondern wir tauchen ab ins Wasser. Wir gehen tauchen. Dazu haben wir Patricia eingeladen. Patricia, darf ich dir mal bitten, dass du dich ganz kurz vorstellst, bevor wir dann quasi gemeinsam abtauchen im wahrsten Sinne des Wortes.
1: Ja, hallo. Danke für die Einladung erst einmal. Ich freue mich sehr, dass ich heute da bin. Ich bin die Patricia. Ich habe mit ein paar Kollegen gemeinsam Ende vorigen Jahres einen kleinen Verein gegründet, EU-übergreifend. Wir sind zwar klein, aber wir sind in vielen Ländern der EU bereits vertreten für barrierefreies Tauchen. Wir sind Tauchen ohne Limits und wollen eben barrierefreies und adaptives Tauchen den Leuten näher bringen. Tauchen ist grundsätzlich schon ein sehr barrierefreier Sport an sich, weil im Wasser halt viele Barrieren und Hindernisse einfach gleich einmal wegfallen. Und da wollen wir ansetzen.
0: Bevor wir zu den technischen Details gehen, wer darf denn tauchen und wer nicht? Also anders gefragt, was muss man im Vorfeld abchecken?
1: Im Vorfeld vor dem Tauchen ist wichtig abzuchecken mit dem behandelnden Arzt, dass man auch tauchtauglich ist körperlich. Also es darf jetzt organisch nichts dagegen sprechen, dass man taucht, Nasennebenhöhlen oder eine momentan aktive Atemwegsinfektion oder sonstige Sachen. Also da wissen aber die speziellen Ärzte am besten Bescheid. Ja. Sobald das aber abgeklärt ist, kann eigentlich jeder mit jeder Ability und mit jeder funktionalen Diversität auch tauchen gehen.
0: Und wenn ich jetzt sozusagen ein Einsteiger bin, dann nehme ich nicht an, dass ihr mich mit Sauerstoffflasche, Flossen und Neoprenanzug ins Meer schmeißt und schaut, wie ich mich tue, sondern da gibt es ja wohl einen Weg dorthin. Wie schaut denn der aus?
1: Genau, also wir würden zum Beispiel anfangen mit einem Schnuppertauchgang. Ja? Gleich mal zum Anfang, wir tauchen auch nicht mit Sauerstoff, sondern wir tauchen mit Pressluft. Das ist ganz normale Luft, wie hier auch, nur halt in einer Pressluftflasche. Mit der gehen wir tauchen. Und man wird dann schon tatsächlich beim ersten Schnuppertauchgang gleich mit Flasche und allem drum und dran und Anzug und Maske gleich mal ins Wasser geworfen werden. Natürlich nicht alleine, wir sind da als Instruktoren da und begleiten die Leute natürlich ins Wasser, aber gerade bei einem Schnuppertauchgang, man muss nicht schwimmen können, man kann Bewegungseinschränkungen haben, man muss nicht hören können, man muss nicht sehen können, das ist alles irrelevant beim Tauchen, solange jetzt organisch nichts dagegen spricht, dass man unter Wasser ist und ein bisschen der Körper auch den Druck aushält, kann jeder tauchen gehen.
0: Jetzt hast du mir aber trotzdem den Weg ein bisschen schnell beschrieben. Also erster Tauchgang, ich gehe in voller Montur und mit Pressluft, wie ich nun gelernt habe, gleich einmal ins Wasser und was passiert dann?
1: Genau, also wir würden zuerst einmal anfangen an der Oberfläche, ganz vorsichtig, weil es ist nicht jeder gewohnt, eine Tauchmaske aufzuhaben oder durch den Regulator durchzuatmen. Es ist tendenziell der Atemwiderstand, vor allem an der Oberfläche, ein bisschen schwieriger. Das heißt, wir würden zuerst einmal kurz an der Oberfläche einfach den Kopf ins Wasser halten, ein bisschen durch den Regulator durchatmen, bis sich alle Leute wohlfühlen, bis sich jeder so sicher fühlt, dass man dann unter Wasser geht, dann fangen wir an auf ungefähr einem halben Meter, knien uns hin, setzen uns hin oder legen uns hin, was auch immer das Bequemste für die Personen ist. Und dann atmen wir ein bisschen, ne? Und dann beim ersten Schnuppertauchgang würden wir eventuell auch schon ein paar sogenannte Skills unter Wasser ausprobieren. Also zum Beispiel, was machen wir, wenn uns ein bisschen Wasser in die Maske reinkommt? Ja? Wie können wir das lösen? Das sind ganz einfache Dinge, die man auch selber unter Wasser lösen kann. Das würden wir den Leuten dann zeigen. Wenn das jetzt aber zum Beispiel körperlich nicht möglich ist, dann haben wir natürlich auch unsere Tauchlehrer und Dive Master und Assistenztaucher da, die das dann für den Taucher erledigen können.

0: Und wo finden so diese ersten Tauchgänge statt? Ist das an einem See? Ist das in einem Schwimmbad?
1: Das ist an und für sich total flexibel. Ja. Wir können das in Pools machen, wir können das in einem privaten Pool zu Hause machen, wenn das jemand hat. Man kann das an einem See machen, man kann das auch in einem öffentlichen Schwimmbad machen, wenn man da vorher natürlich das ein bisschen organisiert mit dem Schwimmbad und so weiter. Aber an und für sich sind wir da örtlich total flexibel und können das eigentlich machen, wo auch immer. Ja. Wir sind in Wien auf der Suche nach mehreren Partnertauchschulen. Die erste Partnertauchschule, die wir haben, ist SeaStar in Wien im 22., mit denen wir zusammenarbeiten. Dort das Haus selbst ist jetzt nicht 100% barrierefrei, aber wir machen auch im Sommer normalerweise die Kurse eigentlich alle direkt am Neufeldersee. Das heißt, man könnte dann auch Schnuppertauchgänge direkt am Neufeldersee machen. Und der Strand am Neufeldersee ist tatsächlich sehr barrierefrei. Da gibt es auch barrierefreie Toiletten. Man kann auch mit Rollstühlen direkt bis zum Wasser hin. Also dort könnte man zum Beispiel auch einen Schnuppertauchgang machen.
0: Das hat mich nämlich interessiert, wie offen die Schwimmbäder überhaupt sind für so etwas oder welche Erfahrungen ihr damit auch schon gesammelt habt.
1: Das kann tendenziell durchaus schon ein bisschen kompliziert sein, weil Schwimmbäder manchmal ein bisschen vorsichtig sind, die schweren Tauchflaschen am Boden und so weiter und so fort. Also da muss man dann schon Schwimmbäder finden oder Pools finden, wo das funktioniert. Aber wie gesagt, es gibt öffentliche Bäder am Neufeldersee, wo das zum Beispiel überhaupt kein Problem ist. Man kann auch an der Alten Donau in Wien gut Schnuppertauchgänge machen auch. Das ist alles überhaupt kein Problem.
0: Darf ich dich fragen, wie du zum Tauchen persönlich gekommen bist und uns vielleicht von deinem ersten Tauchgang erzählst?
1: Natürlich, absolut. Also ich tauche selber schon sehr lang. Ich habe mit Tauchen angefangen, da war ich 16 Jahre alt. Und das war damals, da war ich auf Urlaub in der Türkei und das war so ein All-Inclusive-Urlaub und mir war langweilig und da gab es eine Tauchschule. Und so bin ich dann zum Tauchen gekommen und ich habe mich vom ersten Moment, als ich unter Wasser war, sofort ins Wasser und in die Unterwasserwelt verliebt einfach. Es ist dieses schwerelose vor sich hin schweben neben den Fischen, mit den Fischen Auge im Auge. Und es ist für mich allein schon dieses Geräusch durch den Regulator zu atmen extrem beruhigend. Also allein wenn ich schon dieses höre, dann fühle ich mich schon tiefenentspannt. Also es ist Tauchen auch eine sehr, sehr entspannende Sportart. Und was ganz besonders toll ist beim Tauchen, es gibt ja, was jetzt barrierefreien Sport angeht, gibt es zwar Angebote im Wettkampfsport und so weiter und so fort, aber Tauchen ist jetzt inhärent kein Wettkampfsport, sondern da geht es eigentlich um einen Freizeitsport, um die Gemeinschaft und um das gemeinsame Erleben. Und ich weiß persönlich, wenn man zum Beispiel mit chronischer Krankheit zu tun hat, ich kämpfe persönlich selber oft mit meinem Körper und mit mir, da brauche ich dann nicht zusätzlich noch einen Wettkampf obendrauf, sondern da freue ich mich, wenn es Freizeitsportangebote gibt, die total wettkampffrei sind.
2: Magst du unseren Zuschauern verraten, welche chronische Erkrankung du hast oder magst du das lieber für dich behalten?
1: Gerne, kann ich gern drüber reden. Ich habe selber POTS, das ist posturales orthostatisches Tachykardie-Syndrom und das macht es halt für mich schwierig, länger zu stehen oder länger zu gehen, weil dann mein autonomes Nervensystem einfach nicht mitspielt, mein Puls geht zu hoch, mir wird schwindelig, ich falle um, ich werde zittrig und so weiter. Beim Tauchen passiert das aber nicht. Ja. Erstens, weil der Tauchanzug an sich schon Ganzkörperkompression macht, ja. Also das heißt, er unterstützt die Zirkulation und unterstützt das zentrale Nervensystem mit einer Ganzkörperkompression und zusätzlich im Wasser, der Wasserdruck hilft halt auch, die Dysautonomie hinten anzuhalten.
2: Das ist immer schön, wenn einem die Interviewpartner quasi die Fragen nacheinander auf den Tisch legen, ohne es zu wissen. Denn von dir habe ich gelernt, dass es einen Unterschied gibt zwischen, darf ich laienhaft sagen, dem Freizeittauchen und dem therapeutischen Tauchen. Wo liegt der denn?
1: Genau, also das Freizeittauchen hat grundsätzlich an sich schon sehr viele therapeutische Anwendungen, aber therapeutisches Tauchen an sich gibt es auch, ja. Und das hat ganz, ganz viele Anwendungen. Da gibt es Anwendungen von Alzheimer zu Spinal Cord Injury, zu Spastiken, zu Migräne, Clusterkopfschmerzen, eben Dysautonomien, POTS und so weiter und so fort. Also ich habe nach 4, fast 5 Jahren mit POTS ist das Einzige, was ich gefunden habe, was mir und meiner Symptomatik hilft, ist tatsächlich das Tauchen, eben durch die Kompression und eben auch, weil unter Wasser, weil wir uns unter Druck befinden, der Partialdruck vom Sauerstoff, den wir in unserer Luft atmen, höher ist. Das heißt, es ist tatsächlich wie hyperbarische Sauerstofftherapie, aber ohne eine teure Druckkammer. In Österreich gibt es nur eine Druckkammer, die ist in Graz. Ganz viele Krankheiten, da wird auch Druckkammertherapie zum Beispiel nicht von der Krankenkasse bezahlt. Und das ist auch sehr teuer, das privat zu zahlen. Man kann aber genau die gleichen Verhältnisse in einem 2 Meter tiefen Pool mit entweder Pressluft oder es gibt auch ein anderes Tauchgasgemisch, mit dem wir tauchen, das ist Nitrox. Da macht man ein bisschen mehr Sauerstoff und ein bisschen weniger Stickstoff. Da kann man dann auch in einem 2 Meter Pool zum Beispiel die gleichen Verhältnisse herstellen wie in einer Druckkammer.
2: Und ich habe auch gelernt im gestrigen Vorgespräch, ihr möchtet mit eurem Verein auch Tauchreisen anbieten. Wann wird es soweit sein und wo wird es dann hingehen?
1: Genau, also wir wollen natürlich Tauchkurse, Tauchaktivitäten, Wassersportaktivitäten in Österreich anbieten. Wir haben, also zwei unserer Mitglieder sind aus Spanien. Einer davon ist in Valencia basiert. Also nach Valencia und Spanien und Mallorca zum Beispiel können wir sofort barrierefreie Reisen und auch Tauchreisen anbieten. Ein anderer Kollege ist momentan in Costa Rica und arbeitet dort daran, dass wir dort barrierefreie Tauchreisen und Wassersportmöglichkeiten zur Verfügung stellen können. Wir haben auch noch eine Kollegin in Deutschland, die schon

0: Sie hat gemeint, sie sei mutig gewesen, aber dann im Angesicht der Gefahr weniger mutig als zunächst gedacht.
1: Also sobald man dann den Tauchkurs abgeschlossen hat und dann quasi Open Water Diver ist, kann man eigentlich in jeder Tauchschule tauchen. Und wir haben auch tatsächlich eine Datenbank und ein Netzwerk an barrierefreien Tauchschulen, die adaptiertes Tauchen anbieten, wo man dann auch hingehen kann. Und wenn man dann tauchen geht, stehen die Chancen tatsächlich relativ hoch, vor allem in den Tropen, dass man dann auch beim Tauchen Haie sieht. Also ich habe vor allem jetzt erst im August auf den Malediven selbst zum allerersten Mal nach 20 Jahren Tauchen oder über 20 Jahren Tauchen zum ersten Mal selbst einen Walhai gesehen unter Wasser und es war absolut spektakulär. Ich kann das nur jedem empfehlen. Es ist ganz, ganz großartig.
2: Mit welchen Leuten warst du schon tauchen? Also hatten die Behinderungen, waren oder keine? Wie bunt war diese Gruppe, die du schon gehabt hast oder die Leute, mit denen du tauchen warst?
1: Sehr bunt gemischt, ja. Ich hatte tatsächlich jetzt auch in Wien schon Kurse mit autistischen Kindern, mit denen ich Tauchkurse gemacht habe, wo man dann natürlich auf sensorische Sensibilitäten eingehen muss, weil der Tauchanzug vielleicht eng ist oder die Maske sich unangenehm anfühlt oder das Wasser in den Augen komisch ist, ja. Und auch darauf sind wir eingestellt, auch da wollen wir barrierefrei Tauchkurse anbieten. Also es ist völlig egal, woher man kommt und welche zusätzlichen Bedingungen wir hier erfüllen müssen. Wir wollen echt das Tauchen für alle offen ist. Und Tauchen ist grundsätzlich schon sehr barrierefrei. Man muss auch am Equipment relativ wenig Adaptationen durchführen. Also jetzt zum Beispiel, wenn ich mir vorstelle, ein Rollstuhlfahrer, der gern Skifahren möchte, das ist eine sehr teure Equipment-Adaptation, wohingegen beim Tauchen muss man eigentlich kaum was machen. Also wenn man Mobilität in den Händen hat, kann man einfach schwimmen, ansonsten gibt es Scooter und so. Und wie gesagt, wir haben schon mit ganz vielen verschiedenen Leuten getaucht. Am spektakulärsten war tatsächlich Ende 2024 mit einem unserer Kollegen, mit dem wir dann gemeinsam den Verein gegründet haben. Der hatte vor 8 Jahren Krebs und hat seitdem ein Tracheostoma, also ein Loch im Hals, durch das er atmet. Wo man sich eigentlich nicht vorstellen könnte, dass so jemand tauchen kann. Der ist aber selber Tauchlehrer und hat sich selbst seine Equipment-Adaptation gebastelt. Wir haben das dann als ersten Prototyp-Tauchgang ausprobiert im November 2024 und soweit uns bekannt ist, war das der weltweit erste Tauchgang mit einem Menschen mit Tracheostoma und es hat ganz großartig funktioniert. Wir waren 14 Minuten auf 4 Meter. Es war natürlich auch sehr emotional für alle Beteiligten, vor allem für Taucher, die ihr Leben gerne im Wasser verbringen. Es ist immer sehr schwierig, wenn man nicht ins Wasser kann. Also es war auch für ihn sehr emotional, wieder ins Wasser zurückzugehen. Wir haben auch auf unserer Instagram-Seite ein paar Clips auf Buseo-Sinlimites sind wir auf Instagram zu finden. Da kann man sich ein paar Clips von dem Tauchgang anschauen. Wir sind da gerade dabei, die Doku quasi fertig zu schneiden und dann zu publizieren. Aber wie gesagt, es gibt kaum Konditionen, mit denen man nicht tauchen kann.

0: Der Name ist Spanisch, das sind die Limits.
1: Genau, also unser Verein, also wir sind primär in Österreich und in Spanien, also Tauchen ohne Limits bzw. Buceo sin Limites, weil eben meine zwei Kollegen aus Spanien sind und das in Spanien begonnen hat.
2: So wollte ich nur wissen, was muss man denn bei so einer barrierefreien Tauchreise alles in der Organisation und Planung beachten?
1: Ja, also das kommt natürlich ganz drauf an, was die Personen gern machen möchten auf der Reise. Ja. Auf jeden

0: Fall muss man mal beachten, Flug und An- und Abreise. Also wenn man mit dem Flugzeug kommt, es sind nicht alle Fluglinien barrierefrei oder nicht alle Fluglinien adäquat barrierefrei. Man muss sich dann natürlich auch kümmern um ein Hotel, das barrierefrei ist. Und dann natürlich um eine Tauchschule, die barrierefrei ist. In einer Tauchschule, die barrierefrei sein soll, für alle ist es natürlich wichtig, dass man einen Ein- und Ausstieg hat zum Wasser und ins Wasser, wo man die Leute einfach aus dem Wasser bringen kann oder die Leute vielleicht durchaus auch selbstständig. Also zum Beispiel in Griechenland gibt es da ganz viele tolle Sachen. Also es gibt durchaus auch ganz viele Tauchschulen, die jetzt vielleicht primär nicht barrierefrei sind, wo sich das Personal aber wirklich sehr bemüht, dann die Leute ins Wasser und wieder aufs Boot zu bringen und wirklich alles so zu machen, dass die Leute genau die gleiche Erfahrung und das gleiche Erlebnis haben wie alle anderen, die auch am Tauchboot sind.
1: Der Udo hat vorher schon ein bisschen die Rutsche gelegt und du auch mit den Adaptionen und mit dem, was dazugehört. Wie schaut es denn kostentechnisch aus? Womit muss ich denn rechnen?
0: Ja, also ein Tauchkurs an sich, das kommt jetzt ein bisschen drauf an. Also im Normalfall, auch länderspezifisch, ist in Spanien tendenziell ein bisschen billiger als in Österreich. Meistens ist ein Tauchkurs, ein Open-Water-Kurs, so zwischen 300 und 500 Euro. Kommt jetzt auf die Tauchschule drauf an. Man muss sich an und für sich kein Equipment selber kaufen, wenn man gerade erst zum Tauchen anfängt. In den meisten Tauchschulen kann man sich Equipment ausborgen. Und was Equipment-Adaptationen angeht, ist das natürlich sehr individuell und kommt das natürlich sehr auf die Person drauf an. Aber Tauchen ist grundsätzlich ein sehr individueller Sport. Ganz viele Sporttaucher, auch Menschen ohne Behinderung, passen ihr eigenes Equipment so an, dass es halt für die Körperform passt oder man hat Rückenschmerzen oder sonst irgendwas und taucht deshalb lieber mit den Flaschen auf der Seite als auf dem Rücken. Also da gibt es ganz viele Equipment-Konfigurationen, die schon in Verwendung sind, die man dann auch verwenden kann.
2: Ist das unter Wasser für dich eigentlich auch sehr meditativ? Also ich frage mich die ganze Zeit, wie lange bleibt man unter Wasser und was denkt man sich unter Wasser? Weil ich muss zugeben, also ich kann, glaube ich, nicht tauchen, also zumindest nicht ohne Hilfen. Aber wie ist das für dich?
0: Für mich ist Tauchen extrem meditativ, also das ist ganz, ganz großartig. Ich merke auch selber, also wie gesagt, die letzten paar Jahre auch mit der chronischen Krankheit war nicht immer leicht und auch durchaus mit Anxiety und Panik immer wieder verbunden. Und allein mir dann die Taucherbrille aufzusetzen und nur durch den Schnorchel zu atmen, hat mich in solchen Situationen schon wirklich sehr entspannt. Es gibt auch genug Studien und wissenschaftliche Publikationen darüber, wie positiv Tauchen und Blue Spaces sich auf unsere Psyche und auf unsere mentale Gesundheit auswirken. Darum wollen wir auch Aktivitäten wie Wellness-Tauchen anbieten für Stress- und Burnout-Prävention und solche Sachen, wo wir dann auch ganz gezielt vorher Atemübungen machen, das Ganze ganz langsam angehen und möglichst ohne Stress, um den Leuten dann eben auch das wunderbar entspannende Erlebnis des Tauchens eben näher bringen zu können.
1: Und gibt es für dich persönlich noch so etwas wie ein Tauchtraumziel oder hast du die alle schon abgearbeitet?
0: Es gibt noch ganz, ganz, ganz viele tolle Tauchtraumziele, wo ich unbedingt gern hinfahren möchte. Es ist, also die Welt ist sehr groß und es gibt ganz viele tolle Ziele. Also ich würde zum Beispiel sehr gern mal die Babywalhaie in Djibouti sehen. Das wäre ganz, ganz toll. Ja. Natürlich auch der Südpazifik ist ganz großartig. Und ja, also Japan, Hammerhaie und solche Sachen, Mikomoto, das wäre natürlich auch ganz, ganz toll. Ja. Aber es gibt auch in Österreich ganz tolle Tauchdestinationen. Also man sieht auch im Neufeldersee zum Beispiel, es gibt im Neufeldersee einen Wels, der ist gleich groß wie ich, damit die Leute ein bisschen ein Verständnis dafür bekommen. Ich bin ungefähr 1,64, ja, und der Wels ist wirklich riesengroß. Ich war selber überrascht, dass ich den zum ersten Mal gesehen habe. Wow! Ja, also man kann durchaus auch in Österreich, in den österreichischen Gewässern ganz, ganz tolle Dinge sehen. Es ist halt bei uns das Wasser tendenziell ein bisschen kälter als in den Tropen.
2: Dafür ist der Neoprenanzug wiederum gut, oder? Also ich bin eher so Typ Therme, weniger See. Also von dem her ist das dann schon ganz gut, oder? Das gleicht's aus.
0: Genau, also der Neoprenanzug hilft auf jeden Fall. Also ich bin grundsätzlich auch jemand, dem immer mehr kalt ist als sonst was. Also ich tauche tatsächlich auch in tropischen Gewässern mit einem Neoprenanzug, den andere Taucher in Österreich im See im Winter verwenden, damit mir nicht kalt wird. Aber wenn einem wirklich mit dem Neoprenanzug viel zu kalt ist, dann kann man natürlich auch auf den Trockentauchanzug umsteigen. Das ist dann was, wo man dann eigentlich unter Wasser auch überhaupt gar nicht nass wird. Also da kann man dann Skiunterwäsche drunter anziehen und eine batteriebetriebene Heizweste und Eistauchen gehen und alles.
1: Wenn alles glatt läuft, klingt das jetzt nach einem fantastischen Erlebnis. Welche Pläne gibt es denn für den Notfall sozusagen?
0: Ja, genau, das ist ganz, ganz wichtig. Also diese Dinge lernt man natürlich alle im Open Water Kurs, im ersten Tauchkurs, den man macht. Man lernt natürlich schon ein bisschen was von den Basics beim Schnuppertauchgang. Dann gibt es auch noch einen kleineren Kurs, den Scuba Diver, den man machen kann. Aber da lernt man eben genau diese Dinge. Eine der wichtigsten Regeln beim Tauchen ist, dass wir niemals alleine tauchen. Ja, also wir tauchen immer mit einem Buddy gemeinsam. Wir tauchen immer mit einem Tauchpartner gemeinsam. Wir überprüfen nicht nur unser eigenes Equipment, sondern wir überprüfen auch immer das Equipment von unserem Tauchpartner, damit wir uns versichern können, dass da alles in Ordnung ist, dass da nichts schief geht. Und wir halten uns natürlich auch immer an die Standards, die von den Tauchorganisationen vorgegeben werden, was Tiefe angeht, was Zeit angeht und so weiter und so fort. Und natürlich auch, was die Aufstiegsgeschwindigkeit angeht, das ist ganz, ganz wichtig, und halten uns an alle Sicherheitsvorkehrungen. Und dann kann eigentlich nichts mehr schiefgehen. Und selbst wenn was schiefgeht, haben wir unseren Tauchpartner dabei und können dann die Situation lösen. Aber das lernt man alles im Tauchkurs, auch wie man mit Stresssituationen unter Wasser ruhig und gelassen umgeht, so dass man diese Stresssituationen eben auch lösen kann.
2: Ist es so, dass man nicht wild mit den Armen ruckeln darf? Habe ich da irgendwann mal was gelesen beim Auftauchen oder so? Also gibt es da irgendwelche, auf was man achten muss?
0: Also das Tauchen grundsätzlich an sich ist eine sehr ruhige Aktivität. Ja. Wir wollen so ruhig wie möglich sein. Das ist auch der Grund, wieso es sehr meditativ ist. Das ist auch der Grund, wieso es beruhigt. Es geht auch sehr, sehr viel um kontrollierte Atmung, weil auch unsere Atmung ändert unsere Tarierung, also unser Level unter Wasser. Wenn wir ein bisschen einatmen, steigen wir ein bisschen nach oben, weil wir das Luftvolumen in unserer Lunge vergrößern. Wenn wir ausatmen, sinken wir wieder ein bisschen nach unten. Das ist auch was, woran man sich gewöhnen muss. Ja? Aber grundsätzlich versuchen wir im Wasser alles ruhig und langsam und ohne Stress zu machen. Ja. Das heißt, es ist jetzt nicht so, dass das jetzt irgendwie für uns körperlich schlecht wäre, wenn wir fuchteln mit den Armen beim Aufsteigen oder so, da passiert gar nichts. Wir verbrauchen halt mehr Luft. Wir werden dann nicht so lange unter Wasser bleiben können, weil dann unsere Flasche schneller leer ist, wenn wir uns zu viel bewegen. Man hat dann auch nicht so ein entspannendes Erlebnis oder kann sich nicht so auf die Fische konzentrieren. Ja. Also der Idealfall ist, dass man die Tarierung, das ist die sogenannte Position im Wasser, jetzt auch die Körperposition und auch die Position im Wasser, weiter oben, weiter unten, ja, dass man die so weit übt, dass man sich im Wasser möglichst anstrengungsfrei und möglichst ruhig bewegt und ruhig atmet und das alles eigentlich sehr langsam und gechillt abgeht.
2: Und wie lange bist du immer so unter Wasser? Also wenn du jetzt tauchen gehst, also auch für dich als Therapie?
0: Also ein Tauchgang im Normalfall dauert maximal eine Stunde. Und das Tiefenlimit vom Freizeittauchen, vom rekreativen Tauchen sind 30 Meter bei so ziemlich allen Tauchorganisationen. Also man geht bis maximal 30 Meter, maximal eine Stunde. Kommt halt natürlich drauf an, alle Leute atmen anders. Wenn man nervös ist, atmet man ein bisschen mehr, dann dauert es ein bisschen weniger lang, dann kann man weniger lang unter Wasser bleiben. Wenn man weniger Luft verbraucht, kann man ein bisschen länger unter Wasser bleiben. Ja. Aber tendenziell ist ein Tauchgang ungefähr zwischen 45 Minuten und eine Stunde.
2: Blöde Frage, wie merke ich, wann ich auftauchen muss? Also habe ich da irgendeinen Sensor, der mir sagt?
0: Genau, also das sind alles Dinge, die lernt man im Tauchkurs. Man lernt im Tauchkurs, wie lange man sich auf welcher Tiefe befinden darf, wann man aufsteigen muss, wie schnell man aufsteigen kann. Ja. Man hat auch immer einen Tauchcomputer dabei mittlerweile. Ja. Also das ist mittlerweile wie eine Uhr am Handgelenk, oder es gibt auch welche, die integriert sind mit dem Regulator. Der zeigt uns an, wie tief wir sind. Der zeigt uns auch die Zeit an, wie lange wir noch auf dieser Tiefe bleiben dürfen. Der zeigt uns auch unsere Aufstiegsgeschwindigkeit an und ob wir zu schnell sind. Ja. Zu langsam gibt es eigentlich nicht unter Wasser. Zu schnell gibt es schon, vor allem beim Aufstieg. Das zeigt uns alles der Tauchcomputer an. Und wir haben natürlich auch unser Finimeter, unser Druckmessgerät, das uns den Druck in der Flasche anzeigt, wo wir dann immer sehen und auch natürlich regelmäßig kontrollieren müssen, wie viel Luft wir noch in der Flasche haben. Ja. Und das sagt uns dann, wie lange wir noch Zeit haben unter Wasser.
1: Sage ich danke für ein sehr interessantes Gespräch. Wir haben gelernt, dass die Welt sehr groß ist, das Wasser sehr tief und die Welt sehr recht riesig.
0: Ja, vielen herzlichen Dank für die Einladung. Es hat mich sehr, sehr gefreut und ich würde mich natürlich sehr freuen, wenn sich Leute bei uns melden bei Tauchen ohne Limits, und dann können wir gemeinsam unter Wasser schauen, wie das so ist.
1: Wenn jetzt hunderte von Vereinsmitgliedern, potenziellen Vereinsmitgliedern zugehört haben, was sollen die denn am besten machen?
0: Am besten auf unsere Homepage tauchen-ohnelimits.org. Wir haben dort Kontaktformulare, wir haben dort E-Mail-Adresse und so weiter und so fort. Einfach uns kurz ein E-Mail schreiben oder übers Kontaktformular, aber am besten einfach per E-Mail. Dann können wir gleich auch Termine ausmachen für Schnuppertauchgänge und gleich alles Weitere besprechen.
1: Auf Wiederhören, bis zum nächsten Mal, sagt Christoph Dierenbach.

0: Thank you, Teclair. That was a fascinating and very complex impulse talk. And I'm sure we look forward to discussing some of the issues at the end of the evening. We have some questions and answers. I'd like to ask Simon Inou, the journalist, to speak and to present his impulse talk to this topic of education.
1: Einen schönen guten Abend. Ich werde auf Deutsch reden. I will speak in German. Or... Do you speak French? Can I speak in French? No. Okay. Let me speak in German, because the topic for me is extremely important. I'm going to speak about racism in Austrian school books. Februar 2016 haben wir das hier in einer Schule in Wien gesehen. Das war ein Test, das ein schwarzes Kind bekommen hat, ein Legasthenie-Test. Und die Lehrerin hat gemeint, sie sollte das N-Wort streichen. Die Mutter dieses Kindes hat mich angerufen. Und das war um 21 Uhr, ich war schon zu Hause, und hat gesagt, Simon, bitte zu mir kommen. Ich wohne im 22. Ich musste in den 6. Bezirk. Und es war entscheidend wichtig, hinzugehen. Und ich bin hingegangen und habe mit der Frau geredet, genauso mit dem Kind. Das Kind hat die ganze Nacht geweint, weil sie dieses Blatt bekommen hat, um irgendwie zu zeigen, okay, was das N-Wort ist. Ich glaube, wir können in Österreich sehr gerne über Integration reden, über Global Education reden, aber wir haben ein gravierendes Problem, dass die Art und Weise, wie Österreicherinnen und Österreicher sozialisiert werden, noch viel mit Rassismus und Ausgrenzung von Schwarzen zu tun hat. Wir haben hier von der Uni, von der JUS-Uni, das ist ein Beispiel aus einem Lehrbuch. Ja, also es wird hier klarerweise der 19-jährige Schwarzafrikaner Emeka verkaufte von Jänner 2008 bis März 2008 in mehreren Angriffen insgesamt 5 Kugeln mit jeweils 0,3 Gramm Heroin und 7 Kugeln mit jeweils 0,3 Gramm Kokain an den 16-jährigen Suchtgiftkonsumenten Peter. Gewinnbringend weiter. Man versucht mit dem Beispiel so zu sagen, okay, du als JUS-Student, wie kannst du in Bezug auf dieses sogenannte Suchtmittelgesetz und so weiter, wie kannst du diese Person teilweise entweder verteidigen oder nicht verteidigen, und welche Strafe würde diese 19-jährige Schwarzafrikaner in Mekka bekommen. Wir haben vorher klarerweise in der Volksschule oder im Gymnasium, und hier haben wir ein Beispiel aus einem JUS-Buch an der Uni. Und wir haben, wenn wir das ganz nüchtern betrachten, von der Volksschule bis zur Uni haben wir praktisch mit solchen Beispielen zu tun. Nicht nur, es gibt auch schöne Beispiele. Aber die Art und Weise, wie wir in den Schulbüchern in Österreich vorkommen, haben Wissenschaftler nicht nur aus den Black Communities, sondern auch von der Universität Wien. Die Christa Markom und Heidi Weinhäupel haben 2005 bis 2010 diese 6 Begriffe aufgrund der Analyse von mehreren Schulbüchern, Geografie, Geschichte, wo es um Afrika ging. Das heißt, die Teclair hat vorher gesagt, wir werden nicht über Ägypten reden und so weiter, aber ich glaube, dass wenn es darum geht, dass wir mit Afrika zu tun haben, dass wir Ägypten als Teil von Afrika bezeichnen. Es ist der erste Schritt, wo wir sagen können, die afrikanische Wissenschaft, Geschichtswissenschaft sehr, sehr, sehr entscheidend ist. Der zweite Punkt ist, dass die vorkoloniale Geschichte manipuliert wird. Ein Beispiel. Man erzählt überall, Afrikaner haben nur keine Schriftkultur. Ja? Die haben nur eine mündliche Überlieferung. Also ich bin auch da mit dieser Lüge erzogen worden. Aber wenn wir betrachten, okay, die Hieroglyphen kamen sicher nicht aus Europa. Ja? Und ich glaube, dass Europa muss irgendwie ein wichtiger Schritt für Europa wäre, anzufangen, über die eigene Lüge, die während der Kolonialzeit verbreitet worden sind, einfach zu widersprechen. Afrika als homogen. Ich glaube, ich werde nicht mehr zurückkommen. Das ist hier, jeder weiß das hier. Die Sprache und Redewendungen, die verwendet werden, um Afrika zu beschreiben, ist eine blutige. Blutige bedeutet eigentlich, dass man viel mehr Konflikte erwähnt, extrem, dass man viel mehr eine Sprache verwendet, die nicht kindesgerecht ist. Drittens, dass wenn Kinder in Bezug auf Afrika in den Schulen lernen sie nur mit einer extrem negativen Konnotation des Kontinents. Fünfter Punkt war, Afrikanerinnen werden nicht als Subjekte der eigenen Geschichte dargestellt. Das ist wahr. Also die anderen haben für uns oder unsere Arbeit gemacht und bis heute funktioniert das Prinzip, dass zum Beispiel, dass man viel mehr über sogenannte Entwicklungshilfe Publicity macht und wenig über die sogenannte Remittances. Dass Afrikanerinnen in der Diaspora sehr, sehr viel Geld auch nach Hause schicken und leisten dabei als Subjekte ihren Beitrag zu diesen Sachen. Und der sechste Punkt ist der kritische Punkt, ist die Entwicklungshilfe. Ja, im 21. Jahrhundert, 2016, sind wir noch heute dabei, die Entwicklungshilfe für Afrika zu definieren. Und ich bin eigentlich der festen Überzeugung, wir brauchen Entwicklungshilfe heute nicht mehr. Afrikaner sind genug gescheit, um den eigenen Kontinent aufzubauen. Und wir können noch einmal, wir sind in der Lage, Leute, mit Menschen zu arbeiten, die mit uns ernsthaft arbeiten wollen und nicht uns eigentlich als Sklaven

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Meine liebe Damen und Herren, Sie hören Radio Afrika International. In den folgenden Minuten werden wir natürlich nicht über Umkombo Tee, das ist ein südafrikanisches Getränk, aber werden wir mit unseren Freunden von SADC mehr und noch mehr über den südafrikanischen Wein lernen. Wein aus Südafrika.

0: Ja, let's rise in the voyage to South Africa. Ja, südafrikanische Weine wird ein Beitrag. Diesen Beitrag wird von unserem Partner und Kollegen von SADOC hier in der Nähe von uns. Und wir wünschen viel Spaß mit SADOC über südafrikanischen Wein.
1: Hallo und herzlich willkommen. Mein Name ist Alexander Kupfer und gemeinsam wollen wir in dieser Sendung zurückblicken auf eine Seminarveranstaltung der SADOC, des Dokumentations- und Kooperationszentrums Südliches Afrika in Wien. Thema des Seminars war Weinbau und Handel in Südafrika, Genuss mit kolonialem Erbe. Es fand im Rahmen des Dialogprojektes Begegnung Südliches Afrika, Arbeit und Leben global gedacht, am 19. Juni 2023 in den Räumlichkeiten der Gewerkschaft GPA in Wien statt. Die GPA ist Projektpartnerin der SADOC und gemeinsam wollen wir einen Dialog zwischen Österreich und dem südlichen Afrika schaffen.

Das Dialogprojekt Begegnungswürdiges Afrika wird gefördert von der Austrian Development Agency ADA. Im Rahmen des Projektes können sich die Teilnehmenden aus Österreich und dem südlichen Afrika in Seminaren, gemeinsamen Workshops und Dialoggruppen über die Arbeitsbedingungen und Lebensrealitäten der anderen informieren. Außerdem tauschen sie sich über mögliche Alternativen und Handlungsstrategien zur Bekämpfung der bestehenden Probleme aus. Globale Zusammenhänge zwischen Weltwirtschaft, Handelslieferketten, kolonialen Kontinuitäten und sozioökonomischer Ungleichheit werden anhand der folgenden Themenschwerpunkte behandelt: informelle Beschäftigung und prekäre Arbeit, Ressourcenabbau am Beispiel von Platin, sowie die Strukturen und Arbeitsbedingungen im Weinbau und Weinhandel, die uns ja auch in der heutigen Sendung beschäftigen werden. Für genauere Informationen zum Projekt möchte ich Sie gerne auf die Website des Projektes bei der SADOC unter sadoc.at/dialogprojekt verweisen. Mama.

0: aber zum Hauptteil der Sendung, der Rückschau auf das Seminar Weinbau und Handel in Südafrika, Genuss mit kolonialem Erbe. Wir hören zunächst Ausschnitte aus dem Eröffnungsvortrag von Sandra Feichtner, die Projektreferentin Afrika mit Zuständigkeit für Tansania und Südafrika bei der Dreikönigsaktion ist. Ihr Vortrag sollte grundlegend in den Kontext einführen und einen Überblick über den Stand der Dinge hinsichtlich der Bedingungen informieren, durch die die Lebensrealitäten im südafrikanischen Weinbau häufig geprägt sind.
1: Südafrika ist ja ist vom Siedlerkolonialismus geprägt. Zuerst waren die Niederländer dort, dann kamen die Briten. Die Niederländer haben auch den Wein eingeführt nach Südafrika und in weiterer Folge dann für die Seeleute und für die immer größer werdende Schar an europäischen Siedler und Siedlerinnen angebaut. Unter Zuhilfenahmen von Sklaven, die man importiert hat, genau. Und ganz wichtig ist auch, dass dann Anfang des 20. Jahrhunderts ist dann schon der Grundstein für die späteren Ungerechtigkeiten schon gelegt worden. Und ein ganz markanter Punkt ist halt der Native Land Act 1913 gewesen, wo halt weniger als 10% quasi der schwarzen Bevölkerungsmehrheit an Land zugewiesen wurde. In Bezug auf die Weinwirtschaft kann man vielleicht noch kurz herausstreichen, dass damals die Weinwirtschaft eher auf Masse, auf Quantität als Qualität gesetzt hat und Massenproduktion der Fokus war. Es gab auch schon Pflanzenproduktionsquoten, die von dieser KWV, der Weinbauernvereinigung, damals eingeführt wurden. Und es war natürlich eine absolute weiße Dominanz in dem Sektor vorhanden. Und das hat sich dann auch während der Apartheid weiter fortgesetzt. Die Weinwirtschaft eben während der Apartheid war einfach auch berühmt und berüchtigt für ihre katastrophalen Arbeitsbedingungen. Die Farmerin war eine absolute Autorität gegenüber den Arbeiterinnen. Es gab keinen arbeitsrechtlichen Schutz für die Arbeiter und Arbeiterinnen. Und genau, das hat sich dann erst, also kleine, ganz kleine systematische kleine Änderungen kamen dann erst durch einen internationalen Boykott zustande. Aber grundsätzlich ist die Situation nach wie vor sehr schlecht gewesen für die Leute, die dort gearbeitet haben. Genau.
0: Wenn man sich nun heute die Wirtschaftsdaten für Südafrika ansieht, so sind diese zwar grundsätzlich gut, wie Sandra Feichtner weiters ausführte, daraus folgt aber nicht etwa ein gutes Leben für alle, da Südafrika eines jener Länder der Welt ist, in denen die größte Vermögensungleichheit herrscht. Grund dafür sind vor allem Kontinuitäten aus der Kolonialzeit und aus der Apartheid, deren Erbe bis in die Gegenwart stark nachwirkt. So besitzen die reichsten 10% 71%, die ärmsten 60% hingegen haben 7%. Daraus folgt etwa auch eine hohe Armutsquote. Doch wie steht es um die Bedingungen im südafrikanischen Weinbau?
1: Die Weinbaugebiete liegen im Western Cape, in den Provinzen Western Cape und Northern Cape. Es gibt ein sehr vorteilhaftes Klima dort für den Weinbau. Aktuell ist natürlich, also Klimawandel ist dort stark spürbar. Dürre ist ein großes Problem. Es ist Südafrika ein sehr bedeutender Player am Weinmarkt, am globalen Weinmarkt. Sie produzieren 4% des Weins weltweit. Und sind damit eben der 8. größte Produzent. Man exportiert die Hälfte dessen, was man produziert. Also das ist schon eine ordentliche Menge und ist damit natürlich auch stark in globale Lieferketten eingebettet und abhängig davon, was wir so an Preisen zahlen. Grundsätzlich ist es so, dass aber im Weinsektor es auch zu einer größeren Konzentration kommt. Die Flächen, wo Wein angebaut wird, reduzieren sich. Die Produzentinnenanzahl sinkt und die übrig bleiben, also es verschwinden eher die kleineren und übrig bleiben die größeren. Es gibt ein paar große Unternehmen. Eins davon möchte ich rausstreichen, das ist die Distel Group, da gibt es jetzt einen Merger mit Heineken. Also Heineken übernimmt jetzt die Distel Group, war ein Riesending in Südafrika und ist bei der Wettbewerbsbehörde gelandet. Und die Wettbewerbsbehörde hat aber diesen Merger quasi nur zugestimmt mit vielen Auflagen. Allerdings sehen die Farmarbeiterinnen bzw. deren Lobby das nach wie vor kritisch. Genau, also man wird sehen, wie sich das auswirkt.
0: Nach außen hin gibt sich die Weinbranche Südafrikas progressiv. Schön aufgemachte Websites sowie beworbene Nachhaltigkeitsinitiativen sollen das richtige Bild für globale Märkte und den Weintourismus schaffen. Doch handelt es sich dabei um unternehmensgesteuerte Bilder. Sandra Feichtner betonte daher, dass es sehr wichtig sei, die Perspektive der ArbeitnehmerInnen und derer VertreterInnen zu bekommen. Nur so kann es gelingen, hinter die Kulissen zu blicken und ein ausgewogenes und reales Bild der Zustände und Probleme zu bekommen, die im Hinblick auf die Arbeits- und Lebensbedingungen der ArbeiterInnen herrschen.
1: Schauen wir uns an, wie die Besitzverhältnisse heute im Weinsektor ausschauen. Er war absolut in weißer Hand quasi während der Apartheid und davor, also mit Ausnahme der Arbeitskraft. Und wie hat sich die Situation geändert? Es ist nach wie vor so, also es gab ja die Maßnahmen der Landreform, man will die Landrechte wiederherstellen, es gibt drei Teile der Landreform, es gibt Restitution, es gibt Umverteilung als Säule dieses Programms und es gibt die Bodenrechtsreform. Es ist aber nach wie vor so, dass 9% der weißen Bevölkerung 72% des landwirtschaftlich genutzten Landes im Privatbesitz haben. Jetzt muss man natürlich bei den Zahlen immer ein bisschen vorsichtig sein. 1994 hat die Apartheid geendet. Die Landreformmaßnahmen laufen jetzt auch schon viele Jahre. Und nach wie vor ist das die Situation. Allerdings umfasst das jetzt natürlich nicht. Also es gibt ja auch viele Unternehmen und Gesellschaften, die Land besitzen. Und da weiß man jetzt nicht, wie die Zugehörigkeiten sind. Aber man sieht, dass es da durchaus noch ein Problem gibt. Auch in der Weinbranche ist das natürlich nach wie vor so. 2018 haben lediglich eben 3% der Weinfarmen schwarzen Menschen gehört. Und der Großteil ist nach wie vor im Besitz von weißen Menschen. Es ist auch bei der Landreform so, dass gerade das fruchtbare Land in der Western Cape Provinz zum Beispiel, da gibt es nicht allzu viele Änderungen, sagen wir so. Genau, und Frauen haben sowieso von all diesen Maßnahmen ziemlich wenig profitiert. Ja, die Farmarbeiterinnen sind eine historisch sehr benachteiligte Gruppe, oftmals auch Nachfahren eben der ehemaligen Sklaven. Mittlerweile gibt es verschiedene Anstellungsverhältnisse, es gibt Festangestellte, Saisonarbeiterinnen und Leiharbeiterinnen. Was auch, glaube ich, mit allgemeinen globalen Trends in Einklang steht, ist, dass die prekären Arbeitsverhältnisse am Zunehmen sind, also Saison- und Leiharbeit, also diese Situation, wo also die Farmarbeiterinnen haben ja traditionell auf den Farmen gelebt und dort gearbeitet und diese Situation ändert sich jetzt gerade. Es kommt zu ganz vielen Räumungen, Evictions nennt man das, wo Farmarbeiterinnen bzw. Farmbewohnerinnen, die seit Jahrzehnten auf den Farmen leben, eben vertrieben werden. Zum Teil nicht direkt, sondern indem man halt die ganzen Dienstleistungen abdreht und die Häuser verfallen lässt. Es ist auch so, dass eben mittlerweile auch nicht mehr nur Leute aus der Western Cape Provinz in dem Bereich arbeiten, sondern es gibt eben auch sehr viel Arbeitsmigration, sowohl auch aus dem Inland, gerade Eastern Cape ist da so eine Provinz, wo viele Menschen kommen, und als auch aus dem Ausland. Das führt dazu, dass natürlich die Preise gedrückt oder der Lohn gedrückt wird, weil die natürlich weniger Verhandlungsmacht haben. Also die haben oft keinen legalen Status und arbeiten halt in besonders prekären Situationen. Es führt auch oft dazu, dass quasi, also auch Unternehmerinnen nutzen das auch oft bewusst, also sie spielen oft diese Gruppen auch gegeneinander aus. Damit es halt nicht zu einer Vereinigung kommt, wo man dann gemeinsam bei den Arbeitgebern was einfordern kann, sondern man spielt die Gruppen gegeneinander aus und das ist, glaube ich, ganz wichtig, dass die Gruppen vereint gegenüber den Arbeitgebern auftreten.
0: Das Verhältnis von FarmerInnen und LandarbeiterInnen ist nach wie vor häufig sehr paternalistisch gestaltet und es herrschen rassistische Vorurteile und Mechanismen vor. Unter den ArbeiterInnen herrschen darüber hinaus häufig Gefühle von Angst und Inferiorität. Ein großes Problem stellt dabei dar, dass Letztere gar nicht über die rechtlichen Rahmenbedingungen in Südafrika, also ihre eigenen Rechte, Bescheid wissen.
1: Grundsätzlich die rechtlichen Rahmenbedingungen sind eigentlich nicht so schlecht. Natürlich ausbaufähig, es gibt sogar einen Mindestlohn, der liegt allerdings ein Drittel unter dem, was man errechnet hat als notwendiges existenzsicherndes Einkommen eines Haushalts. Und das große Hauptproblem ist eben die Umsetzung dieser Rechte und die Durchsetzung dieser Rechte und die Sanktionierung von Unternehmen, die sich nicht daran halten. So, es kommt zu einer sehr großen Zahl an Arbeits- und Menschenrechtsverletzungen. durch die Arbeitgeberinnen. Ja, ein Problem ist auch, dass eben die Farmarbeiterinnen wenig über ihre Rechte wissen und dass natürlich die Farmerinnen die Arbeiterinnen eben bei der Einforderung ihrer Rechte behindern mit Drohungen und so weiter. Und der Preisdruck auf die Produzentinnen ist natürlich auch ein Faktor. Gerade von Seiten der globalen Lieferketten, da kommen wir später noch dazu. Es gibt gewerkschaftliche Organisationen in dem Sektor, allerdings ist das alles sehr schwach. Es ist nur ein sehr kleiner Teil der Menschen in dem Sektor gewerkschaftlich organisiert und die Gewerkschaften sind auch gespalten. Die Farmerinnen erlauben eben zum Teil, also müssten es eigentlich erlauben, aber erlauben eben keine Besuche von Gewerkschaftsvertreterinnen auf Farmen und Arbeiterinnen fehlt eben oft auch das Wissen. Sie wissen dann oft nicht, dass sie, also glauben oft, dass nur festangestellte Menschen Teil einer Gewerkschaft sein können. Genau. Und manche fühlen sich auch nicht gut vertreten von den Gewerkschaften, gerade die Frauen.
0: Ein Versuch, die Lage dieser Gruppe zu verbessern und gerechtere Verhältnisse herzustellen, ist das Black Economic Empowerment Programm des südafrikanischen Staates. Dieses zielt darauf ab, eine breitere Beteiligung der schwarzen Bevölkerung an der Wirtschaft zu ermöglichen. Dadurch sollen insbesondere die durch die Apartheid entstandenen Ungleichheiten beseitigt werden. Doch auch hier war man bis dato nur bedingt erfolgreich und es profitierte eher die schwarze Mittelschicht als die ArbeiterInnen. Um die Situation für diese Gruppe wirklich zum Besseren zu verändern, ist also wohl ein breiter Wandel notwendig. Prekäre Arbeitsverhältnisse mit immer weniger stabilen Jobs prägen die Branche. Hinzu kommen schlechter Arbeitsschutz und die Evictions, also die Vertreibung ansässiger LandarbeiterInnen von den Farmen. Eine Organisation, die hier einen Wandel herbeiführen möchte und insbesondere für die Rechte der LandarbeiterInnen kämpft, ist Women on Farms. Die Leiterin dieser Organisation, Colette Solomon, war live aus Südafrika zugeschaltet und gab den TeilnehmerInnen Einblicke in die Arbeit von Women on Farms.
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0: Die Lage von Frauen, die auf Farmen arbeiten, ist also häufig besonders prekär. Sie arbeiten kaum in einem permanenten, stabilen Arbeitsverhältnis, sondern meist nur saisonal und haben dabei häufig jene Jobs, die am schlechtesten bezahlt werden. Darüber hinaus sind sie häufig von männlichen Arbeitern abhängig, etwa wenn es um das Wohnen auf den Farmen geht. Die meist weißen FarmbesitzerInnen verletzen häufig die Rechte der ArbeiterInnen, denn obwohl Südafrika über eine progressive Gesetzgebung verfügt, sind die Behörden sehr schwach, wenn es darum geht, dass diese Gesetze auch eingehalten werden, wie Colette Solomon ausführte.
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0: Colette Solomon fügte an dieser Stelle noch hinzu, dass ein Faktor, der die Abhängigkeiten von Frauen, die auf Farmen arbeiten, noch verstärkt auch ist, dass die Farmen in Südafrika häufig sehr viel größer sind als in Europa, was zu einer Isolation der Arbeiterinnen führt.
2: For us, our work, we also see that there's a dialectical relationship for us between individual and structural change. 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
0: Women on Farms kämpft also für Beteiligung und Aufklärung bei und hinsichtlich politischer Prozesse, Sie bewegen sich dabei zwischen der individuellen und der strukturellen Dimension des angestrebten Wandels. Fünf wesentliche Komponenten prägen die Arbeit von Women on Farms dabei. Soweit die Ausführungen aus dem Vortrag von Colette Solomon, der Leiterin des Women on Farms Project. Für weitere Informationen dazu schauen Sie auch gerne auf die Website des Projektes unter wfb.org.za.

0: zum Abschluss des Seminars sprach Franz Rosner von der Höheren Bundeslehranstalt und Bundesamt für Wein- und Obstbau in Klosterneuburg. Er forscht dort zum Thema Nachhaltigkeit im Weinbau. Er sprach über die asymmetrische Einbindung Südafrikas in den globalen Weinmarkt. Export spielt für den südafrikanischen Wein zwar eine große Rolle, doch ist dies mehrheitlich sehr billiger Fasswein, dessen Hauptwertschöpfung erst im Verkauf in europäischen Supermärkten oder Discountern generiert wird. Er sprach auch über die Gründe, die er dafür sieht und wie dies auch mit der Lage der ArbeiterInnen zusammenhängt.
1: Südafrika spielt schon bei den Top 10 eine wichtige Rolle mit. Export, hier finden Sie Südafrika an sechster Stelle, was hier das Volumen betrifft. Also Südafrika sehr wichtig auf diesem Weinweltmarkt eine Rolle spielt. Wenn Sie aber den Wert anschauen, wo dann, das ist eben darunter die Tabelle, wo finden Sie hier Südafrika? Nirgends. Was sagt uns eine derartige Tabelle? Dass Südafrika Mengen zu billigen Preis auf den Weltmarkt bringt. Und das ist genau das Problem, über das ich eben heute mit Ihnen ein wenig sprechen möchte. Sie haben eben diese Anbaufläche für Wein, Sie haben aber, was Sie auch sehen, sehr viel Anbaufläche für Tafeltrauben. Sie sehen, dass mit 3,9 Millionen Hektoliter Export eben eine große Menge in das Ausland geht. Und hier auch die Entwicklung, nämlich Sie haben die Produktion und die Fläche. Und das im Verlauf von den letzten 10 Jahren ein Abwärtstrend ist. Das heißt, wir haben hier einen Flächenrückgang, wir haben einen Produktionsrückgang in den letzten 10 Jahren gesehen. Das hängt sehr stark von der Politik ab. Das hängt aber auch damit ab, dass eben südafrikanischer Wein immer schwieriger zu vermarkten ist. Und dann die Produktionsstruktur. Nämlich auf der einen Seite 2600 Traubenerzeuger und auf der anderen Seite 540 Keller, die das verarbeiten und diese im offenen Gebinde Aufkäufer, diese Weinhändler, wie sie es nennen, Bulk Wines, 114. Das heißt, Sie sehen um die 500 Kellereien und 2600 Traubenproduzenten, das ist ein Fünftel, die tatsächlich dann auch von der Gesamtanzahl Wein verarbeiten. Und was eben eine ganz schwierige Sache ist, dass 38% in Flasche und Bag-in-Box, aber ich sage 2/3 im Fass verkauft wird. Und Fass ist immer ein Problem, weil es hier ein Preisdumping gibt und einen starken Druck, damit eben auch diese Menge auf dem Markt irgendwie platziert werden kann. Was sind die Abnehmer? Exportdestinationen sind eben sehr stark England, aber gleich danach bereits Deutschland. Südafrika produziert für den Weltmarkt immer größere Menge, im eigenen Land der Absatz sehr stark stagniert. Sie wissen von den vielen Problemen der Apartheid-Politik und derartige Dinge. Damit drängt man sehr stark ins Ausland, aber man hat vielleicht immer weniger kompetente Leute, die hochwertige Produkte auch im Ausland gut platzieren können. Das heißt, man punktet sehr, sehr stark eben mit der Masse.
0: Ein Hauptproblem für die Stagnation des Marktes und die hohen Erzeugungs- und Exportquoten sehr billiger Weine sieht Franz Rosner auch darin, dass vollumfänglich nachhaltig gearbeitet werden müsste. Dabei sind alle drei Säulen der Nachhaltigkeit, die soziale, die ökologische und die ökonomische, bedeutsam. Während Rosner bei der sozialen Säule in Südafrika durchaus Dynamiken sieht, zumindest bei gewissen Weinbaubetrieben, so sind die beiden anderen Säulen untererfüllt.
1: Die Ökologie, der Umweltbereich, der muss unbedingt gut sein, weil ansonsten die Lebensgrundlage für den Boden, für den Ertrag, für die Qualität einen Schiffbruch erleidet. Wenn ich jetzt ökologisch gut arbeite, aber meine Arbeiter nicht entsprechend sozial behandelt, so wie es in Europa ist, dann werden mir die Leute, wir haben nicht 50% Arbeitslosigkeit, Gott sei Dank, wie in Südafrika, dann sagen, also für den arbeite ich nicht. Ja, wenn ich aber ökologisch gut und sozial gut arbeite, aber das Produkt nicht ökonomisch am Markt auch präsentieren und verkaufen kann, das ist auch wichtig, dass ich auch das eben den Konsumenten gut vermittle. Wir haben mit Südafrika natürlich einen Billiganbieter, der viel Wein auf den europäischen Markt zu sehr, sehr günstigen Preisen anbietet. Ja, die auch im offenen Gebinde eben abgefüllt in Deutschland werden.
0: Dies ist schon fast das Ende der Rückschau auf diesen anregenden Seminarnachmittag. Zu guter Letzt möchte ich als Fazit noch drei zusammenfassende Kernpunkte der drei Vorträge erwähnen. Erstens, trotz einiger Bemühungen seit dem Ende der Apartheid wirken auch im südafrikanischen Weinbau viele koloniale und Apartheid-Muster weiter bis in die Gegenwart. Dies betrifft insbesondere Asymmetrien im Landbesitz. Südafrika ist eines jener Länder mit der größten Vermögensungleichheit und diese vollzieht sich bis heute meist entlang der rassistischen gesellschaftlichen Grenzziehungen der Apartheid. Zweitens, die Lage der LandarbeiterInnen ist trotz vorhandener Gesetzgebung häufig sehr prekär. Instabile Arbeitsverhältnisse, Ausbeutung und Bedrohung stehen auf der Tagesordnung, wobei Frauen eine besonders prekäre Stellung einnehmen, da sie häufig in mehrfachen Abhängigkeitsverhältnissen leben müssen. Drittens, wir als mitteleuropäische WeinkonsumentInnen müssen darauf schauen, welche südafrikanischen Weine wir kaufen und konsumieren wollen. Dabei gilt es, von Billigware Abstand zu nehmen, da dadurch ein System unterstützt wird, das südafrikanische Erzeuger dazu zwingt, billig zu produzieren. Die Hauptwertschöpfung findet dabei häufig in Europa statt und nicht vor Ort. Sinnvoller ist es, darauf zu achten, hochwertigere Weine zu kaufen, die unter gewissen Standards in Südafrika produziert und abgefüllt wurden. Einheitliche Kennzeichnungen hinsichtlich eines sozial gerechten und nachhaltigen Erzeugungsprozesses, der auch Fragen wie eben Landbesitz zum Beispiel mit einbezieht, gibt es unseres Wissens nach bis dato allerdings nicht. Damit sind wir am Ende dieser Rückschau auf das Seminar Weinbau und Weinhandel in Südafrika, Genuss mit kolonialem Erbe, das am 19. Juni in Wien stattfand. Für weitere Informationen zum Dialogprojekt und weiteren Veranstaltungen besuchen Sie gerne die Website der SADOC unter sadoc.at. Ich bedanke mich für Ihr geschätztes Interesse und auf Wiederhören.
2: Das war die Sendung über südafrikanische Weine, meine liebe Damen und Herren. Aber den Rest wissen wir, denn in Südafrika gibt es jede Menge von Sachen. Aber auch Kombodi wird jedes Wochenende genossen.

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1: Er stammt aus einer berühmten Gastronomiefamilie. Er hat mit 19 Jahren zum ersten Mal illegale Drogen konsumiert. Er ist heute seit einem halben Jahr clean und spricht in einem Podcast offen über seine Sucht. Und heute ist er mein Gast bei Hinter den Schlagzeilen. Der Mittwochnachmittag. Herzlich willkommen bei Hinter den Schlagzeilen. Schön, dass Sie heute wieder mit dabei sind und die nächste halbe Stunde gemeinsam mit uns verbringen. Ja, sie hat lange Zeit als die Droge der Schönen und Reichen gegolten. Doch mittlerweile ist Kokain, muss man sagen, leider in der Mitte der Gesellschaft angekommen. In Österreich ist der Konsum stark angestiegen, in Wien sogar um bis zu 60%. Wie schnell man von diesem weißen Pulver abhängig werden kann und wie sehr sich das eigene Leben danach ändert, das bespreche ich mit einem jungen Mann, der das am eigenen Leib erfahren hat. Er ist aus Salzburg zu uns gekommen. Max Obauer, einen schönen Nachmittag, schön, dass du da bist. Hallo.
2: Hallo, freut mich.
1: Sehr gerne. Kokainkonsum in Österreich steigt weiter an, ist unsere Schlagzeile heute. Ist ganz aktuell, vor zwei Wochen rausgekommen. Hat dich das überrascht eigentlich, diese Schlagzeile?
2: Nicht wirklich. Na. Es ist natürlich nicht schön zu hören, dass es immer weiter wächst oder dass es immer mehr wird, aber es ist ja doch sehr, sehr weitläufig verbreitet. Deswegen ist es jetzt nicht wirklich überraschend gekommen für mich.
1: Du sprichst ja ganz offen über deine Sucht, über den Weg aus der Sucht und du hast dich quasi geoutet als kokainsüchtig im Internet, auf Social Media mit einem Video und da schauen wir vielleicht kurz gemeinsam hinein.
3: Mhm. Guten Morgen, ich bin der Max, bin aus Salzburg und bin süchtig. Ich habe zwei Entzüge, Kreuzentzüge hinter mir von Kokain und ich wollte jetzt eigentlich nur kurz teilen, dass ich finde, die Sonntage haben immer so ganz was Spezielles für mich, vor allem in der Früh, weil es halt immer so gewohnt war oder dass ich durchkonsumiert habe oder von Mittwoch weg konsumiert habe oder die ganze Woche. Und dann am Sonntag geht ich immer besonders depressiv oder und traurig war. Und deswegen wollte ich nur mal alle mitteilen, wenn es dir gerade so geht, sei nicht zu hart mit dir selbst und es ist nie zu spät aufzuhören. Happy Sunday!
1: Ja, offene Worte. Ich bin süchtig. Wie schwer war es, diesen Satz öffentlich auszusprechen?
2: Brutal schwierig. Brutal schwierig. Und ich habe das eigentlich auch erst nach meinem Klinikaufenthalt, wie ich zurückgekommen bin von Zürich, habe ich an so einem Online-AA-Treffen teilgenommen und die haben das immer am Anfang gesagt, die haben immer gesagt, hallo, ich bin der und der und bin süchtig.
1: AA ist was?
2: Anonyme Alkoholiker. Okay. Mhm. Da haben wir aber Drogenabhängige mitmachen können. Mhm. Und mich hat das jeden Tag aufs Neue irgendwie so getriggert, weil man gedacht hat, ich will das jetzt sagen, ich will mich nicht selbst als Süchtiger quasi betiteln. Und dann irgendwann habe ich halt einfach damit angefangen, weil man gedacht habe, naja, aber es ist halt irgendwie, es ist so, wie es ist. Ich muss es akzeptieren und ich muss es auch facen und nicht davon weglaufen.
1: Wie war das Gefühl, wie du es dann zum ersten Mal ausgesprochen hast?
2: Wüt. Wüt, weil da natürlich viel durch den Kopf geht und weil man sich denkt, wow, jetzt ist das wirklich das, was du bist. Also du bist nicht deine Sucht, aber es ist halt ein Teil von dir.
1: Alkohol, Zigaretten, das sind so sozial akzeptierte, auch legale Drogen in Österreich. Jetzt ist der Kokainkonsum offenbar massiv gestiegen in Österreich. Hast du das Gefühl, dass die Hemmschwelle immer weiter sinkt, dazu zu greifen?
2: Glaube ich schon. Glaube ich schon. Das ist einfach, ich glaube, dass ein großer Punkt da ist, dass es wie cool ist oder wie eine Dazugehörigkeit ist, dass es zu einer Routine schon fast wird, dass man trinkt gemeinsam oder dass man ausgeht oder dass man sich trifft und gemeinsam konsumiert. Und deswegen diese Hemmschwelle halt enorm sinkt, weil es ja quasi nichts Schlimmes mehr ist. Es ist jetzt nicht, man probiert es dann ja ein bisschen zu rechtfertigen und zu sagen, ja okay, aber weiß nicht, ich bin zum Glück kein Heroinabhängiger.
1: Also es geht immer noch schlimmer sozusagen.
2: Ja, genau.
1: Hast du eine Erklärung für dich, warum gerade jetzt offenbar so viele Menschen zu Kokain greifen?
2: Na, das weiß ich überhaupt nicht. Weil man würde sich ja denken, die Menschen haben eigentlich weniger Geld zur Verfügung. Also wo kommt das Geld her für den Kokainkonsum? Weil der ist ja extrem teuer. Aber vielleicht auch, weil es immer heißt, dass es den Leistungs... oder die Leistungsfähigkeit steigert, was jetzt beim einen, ja, bei mir hat es jetzt nie zutroffen, aber ich konnte mir vorstellen, dass das vielleicht was mit dem zum tun hat, aber ansonsten keine Ahnung.
1: Du hast ja mit 12, 13 zum ersten Mal Alkohol probiert, wie wahrscheinlich viele Jugendlichen in Österreich, und mit 19 bist du zum ersten Mal in Kontakt gekommen mit illegalen Drogen. Nimm uns mal mit zurück in die Zeit, wie war das damals?
2: Mit 19? Ja, das war, ich war ja prinzipiell in der Schule immer eher sehr anti-Drogen und habe das immer sehr asozial gefunden. Und dann von einem Tag auf den anderen ist irgendwie dazu gekommen, dass ich halt, dass ich mal geraucht habe, also Gras. Und das hat mir nachher schon sehr gefallen und dann habe ich eigentlich sehr viel Gras konsumiert. Und dann war das wie so ein Herantasten, so ein Abarbeiten von verschiedenen Drogen, um zu, herauszufinden, wie reagiert mein Körper drauf, was macht es mit mir.
1: Würdest du sagen, du hast irgendwas kompensiert vielleicht damit, was in deinem Leben gefehlt hat? Oder was war der Beweggrund oder was nur die Neugierde?
2: Ich glaube, in dem Zeitpunkt oder zu dem Zeitpunkt habe ich mir dann gedacht, das ist eine Neugierde, es ist einfach ein Austesten. Im Nachhinein bin ich mir, oder weiß ich auch von meinem Psychiater, dass es einfach wie ein Handlanger ist von einer Depression und man einfach damit probiert, Emotionen oder Gefühle zu unterdrücken und zu umgehen.
1: Wann bist du dann das erste Mal wirklich mit Kokain in Berührung gekommen? Wo und wann war das?
2: Ich kann mich an den Zeitpunkt ehrlich gesagt nicht erinnern. Aber ich glaube, es war irgendwann mit 19 oder 20.
1: Und weißt du noch die Situation? Also wird einem das angeboten in der Disco oder ein Freund, der sagt, hey, probieren wir das mal. Wie war das bei dir?
2: Ja, ich kann mich wirklich nicht dran erinnern.
1: Okay.
2: Also ich kann mich ans erste Mal wirklich nicht erinnern. Ich glaube, es war irgendwo bei einer Party. Ich habe das ja immer ein bisschen ausgestreut, ist mir vorgekommen. Zu mir sind immer die Menschen gekommen und haben mich gefragt, ob ich was brauche.
1: Okay. Und wie ist es dann zur Sucht geworden? Das ist ja immer ein schleichender Prozess, sowas. Wie hast du das jetzt im Nachhinein, du wirst das ja in der Therapie auch aufarbeiten, beobachtet bei dir selber, wie ist diese Sucht, diese Kokainsucht bei dir entstanden?
2: Dieses extrem Gefährliche an so einer Sucht oder an so einer Kokainsucht ist auch, dass man es einfach selbst nicht merkt. Es ist wie, man entwickelt, es wird immer mehr, es steigert sich. Man fängt an bei einer Party, nachher ist halt bei mir zum Wochenendkonsum im späteren Sinne übergeschwappt und dann denkt man sich immer, okay, ja, aber ich konsumiere ja nicht allein. Dann ist ja keine Abhängigkeit und dann habe ich irgendwann angefangen zum alleine konsumieren und dann merkt man schon, ah, okay, da könnte was nicht passen, aber ich habe mir halt immer gedacht, dass ich es unter Kontrolle habe.
1: Ist auch so, dass man dann immer mehr braucht? Also ist das quasi dann...
2: Ja, schon.
1: Ja? Ja. Wie war das zu deinen Spitzenzeiten?
2: Zu meinen Spitzenzeiten habe ich so ein Gramm braucht am Tag, was wahrscheinlich, ja...
1: Kann man jetzt wenig darunter vorstellen, was, wie viel ist das?
2: Ein Hunderter.
1: Okay.
2: 100 Euro.
1: Am Tag?
2: Ja. Das ist ein Sackerl, ja... Kann man jetzt schwer vergleichen mit irgendwas.
1: Und du hast uns im Vorgespräch erzählt, du hast in Clubs auch miterlebt, wie Menschen infolge des Konsums gestorben sind. Auch.
2: Ja.
1: Wie nimmt man solche Situationen wahr, wenn man selber süchtig ist?
2: Das war extremst arg. Also es war wirklich, ich habe es fast nicht glauben können, ich habe extreme Angst davor gehabt, weil es war doch wie... ein Spiegel nochmal, okay, schau mal, das kann mit dir passieren, weil wer weiß, wohin das weitergeht, wenn du jetzt eben schon das Koks so brauchst. Und dann war aber für mich immer wieder das Schockierende, dass es so ein offener Konsum ist, gerade in einer Stadt. Also in Zürich war das zumindest sehr offen und in England auch.
1: Dort hast du gelebt und studiert, ne?
2: Ja, genau. Und das ist so erschreckend, wenn du die Leute offen auf der Straße siehst, wie sie konsumieren oder sie spritzen.
1: Aber ist dann in so einer Situation, ist einem dann klar, das könnte mit mir auch passieren?
2: Ja.
1: Oder grenzt man sich da komplett ab und sagt, so arg ist ja bei mir gar nicht?
2: Nein, also bei mir war es so, dass ich mir gedacht habe, das könnte mit mir auch passieren.
1: Und was hat das gemacht mit dir?
2: Angst ausgelöst. Angst. Ich bin dann einfach weniger in Clubs gegangen wieder und habe mich halt noch mehr zurückgezogen. Aber Isolation ist ja oft auch so ein, ja, wie ein Futter für Sucht, weil dann bist du nur noch mit dir allein, du bist mit deinen Ängsten und mit deinen Gefühlen und Emotionen allein und probierst das halt zu unterdrücken oder damit klar zu kommen auf der eigenen Art und Weise.
1: Der Fall Christopher Seiler hat ja für viele Schlagzeilen gesorgt in den letzten Wochen, wo es ja auch um Kokain gegangen ist. Er selber soll konsumiert haben, dann einem Opfer das um den Mund geschmiert haben. Das heißt ja immer, Kokain verändert auch die Persönlichkeit, verändert das Verhalten von Menschen. Wie hast du das bei dir selber beobachtet?
2: Mich hat es noch ängstlicher gemacht. Also üblicherweise kennt man ja Kokain oder ist es ja eigentlich bekannt dafür, dass man sehr stark und sehr, ja, sehr offen wird. Aber bei mir war das, es hat mich eher beruhigt und es hat mich so steif gemacht. Also ich habe mich nachher fast nicht mehr bewegen können. Also ich habe immer gedacht, dass mich alle anschauen, dass wir alle was Schlechtes wollen. So ein bisschen paranoid.
1: Also ein bisschen Verfolgungswahn.
2: Ja, voll. Okay. Dann am Schluss ganz, ganz arg.
1: Oft einhergeht ja mit so einer Kokainsucht auch ein gestörtes Essverhalten. Wie hat sich das bei dir geäußert?
2: Ja, ich habe immer Probleme gehabt mit meinem Körper. Und bei mir war das dann irgendwie so noch, ich habe mir das gut geredet, weil man dachte, okay, jetzt ist das nur so ein Pro von
1: dieser Droge. Dass man abnimmt auch noch quasi, oder
2: genau,
1: was?
2: Dass man halt wenig isst auch noch oder gar nicht isst. Also zwei Fliegen mit einer Klatsche. Und das ist, ja, schwierig. Weil dann bist du halt tagelang wach, isst nichts, bist unterwegs.
1: Also extremer Raubbau am Körper in Wahrheit, ne?
2: Voll.
1: Du hast das Geld schon angesprochen, ein Hunderter am Tag. Ich meine, das ist wahnsinnig viel Geld. Wie ist sich das finanziell ausgegangen?
2: Gar nicht.
1: Als junger Mensch?
2: Ich habe es mir eigentlich überhaupt nicht leisten können. Und habe halt immer Kreditkarten ausgemaxt. Und das dann zum Leid meiner Mutter. Aber meine Mutter hat sich halt immer gedacht, weil ich halt auch nicht daheim war, dass ich halt einfach komplett delusional bin und halt für einkaufen gehe oder halt das fürs Leben brauche. Ich habe mich ja immer rechtfertigen können für alles. Also ich habe gerade als Suchtmensch lernt man es ja so sehr schnell, wie man Menschen manipulieren kann und wie man sich, ja, wie man Ausreden findet. Und das habe ich extrem gut machen können und auch gut gewusst, wo ich da drucken muss, damit mich die Mama halt nicht blockt. Aber wie sie nachher mitgekriegt hat, eben, dass es wegen Drogen war oder ich das kommuniziert gehabt habe und kurz vor diesem Supercrash war, war es für sie extremst schwierig, weil sie gewusst hat, dass ich an so einem Punkt bin, wo die Droge alles ist für mich und sie mich quasi nur noch mit den finanziellen Mitteln in der Hand hat, weil sie mich nachher ein bisschen, dann möchte ich mich zumindest, wenn mal das Geld nicht mehr da ist. Oder sie hat sich gedacht, was tut er, wenn ich ihm jetzt die Kreditkarten sperre, wird er sich die Drogen irgendwie anders beschaffen. Angst, sie hat extreme Angst gehabt. Um mich und um die Familie, weil ich einfach nicht unter Kontrolle war. Sie hat ja, einfach nicht gewusst, was da.
1: Du hast gerade jetzt lange nicht gemerkt und dein Umfeld hat es ja auch lange nicht gemerkt. Du hast ja schon berichtet, du hast in der Schweiz und in London gelebt, gearbeitet, hast quasi viel studiert, gelernt, Prüfungen gemacht. Parallel dazu diese Sucht, wie sind sich diese zwei Leben nebeneinander ausgegangen?
2: Ja, ich war schon immer funktionierender Süchtiger. Ich habe das irgendwie gut pendeln können. Ich habe das gut, ja, ich habe gut meine Rollen verteilen können und gewusst, wann ich wann es geht und wann nicht.
1: Irgendwann hast du dir dann quasi ein Herz gefasst, Mut gefasst und deinem Bruder dich anvertraut. Wie war dieser Schritt für dich?
2: Ja, der Schritt war ein Hilfeschrei, weil ich gewusst habe, ich habe selber nicht mehr unter Kontrolle. Und ich habe gewusst, dass mein Bruder...
1: Ja. Sind dich da jetzt mit deinen Brüdern?
2: Der, also das links ist mein Bruder und rechts ist sein Partner.
1: Okay.
2: Ich habe gewusst, dass ich mir ihm anvertrauen kann und er mich eben nicht judged, sondern mich unterstützt. Und er war, ja, für ihn war es halt der absolute Wahnsinn, weil er sich nicht gedacht hat, dass dass es so, also dass ich an dem Punkt bin.
1: Wie hat er reagiert drauf, wie du dich ihm anvertraut hast?
2: Der Berti ist eine Person, die was, das ist so ein typischer, so ein Macher. Mhm. Und der hat halt, ich bin sein kleiner Liebling, und der hat dann die Hände in die Füße genommen,
1: Die Füße in die Hände genommen.
2: Ja. Und hat dann probiert, wir haben dann Kliniken gesucht, gemeinsam mit seinem Partner in der Schweiz, in Österreich. Mhm. Wir haben probiert, Hilfe zu bekommen, aber da sind wir sehr oft vertröstet worden.
1: Du hast dann, habe ich gelesen, 2 kalte Entzüge gemacht, was man eigentlich gar nicht machen sollte, also komplett von jetzt auf gleich verzichtet. Gefährliches Unterfangen, muss man sagen. Wie hast du das erlebt, diese Zeit?
2: Naja, ich habe mir gedacht, erstens habe ich mich überhaupt nicht auskennt, was gerade passiert, also was mit meinem Körper passiert, und ich habe es nicht wahrhaben wollen, dass die Droge so eine Kontrolle hat über mein Leben, und mir war es auch nicht bewusst, was für körperliche und psychischen Auswirkungen das hat auf mich. Mhm. Und habe mir dann gedacht, das schaffe ich selber. Und habe dann das gemacht und habe quasi die Droge ein bisschen mit Sport oder mit Rennen und Fitness ersetzt, und das ist dann eigentlich gut gegangen für ein paar Wochen. Und umso länger ich von diesem, oder umso mehr weiter in diesem Entzug drinnen war, umso schlimmer ist es halt einfach alles geworden, weil halt dann alles einmal hochkommt. Mhm.
1: Gegipfelt ist das Ganze ja dann in einem Selbstmordversuch. Du bist dann in die Psychiatrie gekommen. Wie war diese Zeit für dich damals dort?
2: Ja, ich habe extremst viel Angst gehabt, weil gerade Psychiatrie, eine geschlossene Psychiatrie, hat man von Filmen und von Erzählungen oder von früher einfach ganz anders im Kopf, und man denkt sich, jetzt wird man niedergeschnallt und niedergespritzt und man wird nie wieder rauskommen. Und dann zu dem Zeitpunkt hat man natürlich auch gedacht, dass eh alle gegen mich sind. Und deswegen einfach viel Angst. Mhm. Es war wie in einem Film. Mhm.
1: Für alle betroffenen Menschen, denen es ähnlich geht, in Situationen, wie denen du warst, haben wir die Hilfsangebote laufend eingeblendet. Kommen wir jetzt quasi zu dem Lichtblick. Du hast es dann geschafft, daraus aus dieser Sucht. Du hast jetzt feste Routinen, die Ernährung im Griff, und du hast dir auch einen Hund angeschafft, hast du uns erzählt. Wie sehr hilft der dir beim Leben als ehemals süchtig oder als Cleaner, Max?
2: Der Hansi hilft mir extrem, weil er mir Halt gibt. Mhm. Erstens habe ich mit dem Hansi gelernt, einmal auf den anderen Rücksicht zu nehmen und nicht nur auf mich selbst, und dieses egoistische Denken ein bisschen abzuwenden. Er braucht die Aufmerksamkeit, und er spürt auch, wenn es mir schlecht geht, und ist einfach da. Und ich merke, dass ich, wenn ich nicht bei mir habe, dass mir einfach was fehlt. Mhm. Also, und er hilft mir bei Routinen.
1: Zum Beispiel?
2: Aus dem Bett zu kommen, rauszugehen, wenn es regnet, rauszugehen, mich mit einem auseinanderzusetzen und nicht in mein Loch zu versinken.
1: Schön.
2: So Gedankenbrüche. Mhm.
1: Bevor du uns erzählst, wie du anderen Menschen Mut machen möchtest, die in ähnlichen Situationen waren wie du oder sind wie du, wollen wir jetzt auf deinen Werdegang ein bisschen schauen. Und das beginnen wir immer mit einem privaten Foto, das uns unsere Gäste mitbringen. Du hast uns das hier mitgebracht. Du bist hineingeboren in eine sehr bekannte Salzburger Gastronomiefamilie, Obauer. Wie war denn deine Kindheit, würdest du sagen?
2: Ich habe eine sehr schöne Kindheit gehabt, mit sehr viel. Wir waren sehr viel unterwegs, wir haben sehr viel gemacht, gemeinsam als Familie, gemeinsam auch mit, also da waren nur 2 andere Familien immer dabei. Das hat sich schon immer sehr ausgerichtet darauf, dass wir beschäftigt sind und viel in der Natur sind. Mhm. Meine Mutter hat mit mir auch zum Arbeiten aufgehört und war dann eigentlich immer da für mich und hat immer mir den Rücken freigehalten.
1: Und man sieht es auch am Foto, du wirkst sehr, sehr fröhlich, warst nach außen hin ein sehr fröhliches Kind. Innerlich, hast du uns erzählt, hast du viel Traurigkeit gespürt, schon früh als Kind. Hast du eine Erklärung für dich gefunden, wo die hergekommen ist?
2: Noch nicht so wirklich. Mhm. Das ist auch in der Therapie ein bisschen schwieriger herauszufinden, aber es ist kann auch mit deiner Depression zusammenhängen von damals schon oder einfach mit deinem Unwohlfühlen, mit einem Wissen, dass man irgendwie was in sich hat, was anders ist.
1: Mhm. Würdest du sagen, du warst als Kind schon depressiv, so mit 10, 12, 13?
2: An das könnte ich mich nicht erinnern. Ich kann es mir leider erst so wirklich ab 14, 15 erinnern.
1: Mhm. Aber wie schwierig war das sozusagen, dieses Happy Face, dieses glückliche Gesicht aufzusetzen, wenn man sich innerlich offensichtlich so unwohl fühlt? Wie hast du das gemacht damals?
2: Wahnsinnig anstrengend. Mhm. Ich habe das auch bis heute noch. Mhm. Dass wenn ich zum Beispiel irgendwie zu treffen muss oder viel andere Leute treffe an einem Tag, dass dann noch wirklich wie so ein, ja, wie wenn es mir einen Stecker ziehen hat. Und das habe ich halt einfach gelernt. Wahrscheinlich hat das schon irgendwie was mit Gastronomie und Hotellerie zum tun, weil man halt immer quasi fröhlich sein muss, wenn Gäste da sind, weil da hat auch keiner Bock drauf, dass man jetzt einen Feind hat. Und dann war das halt immer schon so, ja, das habe ich irgendwie so mir angeeignet.
1: Mhm.
2: Hat mir sehr viel geholfen. Und
1: Wie war es eigentlich für dich, in so eine prominente Salzburger Familie hineingeboren zu werden? Ich meine, man kennt die Obauers über die Grenzen von Werfen hinaus, wo das berühmte Lokal ist. Ist das Vorteil oder hat das auch einen gewissen Druck auf dich ausgeübt, dass du sagst, da muss man funktionieren, wenn man zu so einem Clan dazugehört?
2: Natürlich muss man funktionieren auch. Das ist, glaube ich, ein Teil von jedem Familienbild. Und ich würde sagen, es kommt mit viel Vorteilen genauso wie Nachteilen. Die Nachteile, was bei mir einfach gehabt hat, waren hauptsächlich in der Schulzeit mit den Lehrern und mit Personen, die was dann auf das losgehen und du halt das als Kind einfach nicht selbst.
1: Inwiefern losgehen?
2: Bloßstellen immer vor der Klasse oder einfach immer auf diese auf den familiären Background sich zu stützen und quasi du gar keine wirkliche Zeit hast oder keinen Raum hast für deine eigene Entwicklung von deiner Person, weil du immer nur in Verbindung gebracht wirst mit dem.
1: Aber was musstest du dir da anhören? So Dinge wie, weiß ich nicht, glaubst du, bist was Besseres oder warum ist da gegangen?
2: Naja, einfach so immer wieder vor den Klassen, ja, der Obauer kriegt eh nur Scheiß zum Fressen daheim oder so banale Dinge, was einfach einem Kind sehr viel Angst machen.
1: Mhm. War das ein Druck, würdest du sagen, den du dir selber gemacht hast oder ist der auch von der Familie gekommen?
2: Von der Familie ist natürlich schon ein Druck gekommen, weil immer, das war halt zu der Zeit vielleicht auch noch ein bisschen anders, aber natürlich schaut man auch, wie oder probiert ein Familienbild aufrechtzuerhalten, was ich ja sehr gut nachvollziehen kann. Und ich war halt dann irgendwie ein Kind oder habe mich so entwickelt, dass ich einfach immer mein Goschen aufgemacht habe und nicht mehr leise sein habe können.
1: Mhm.
2: Und das ist nachher natürlich, glaube ich, da schon ein bisschen gegen die Vorstellungen gegangen.
1: Mhm.
2: Aber ich muss sagen, mittlerweile ist es eigentlich sehr schön, weil sie es akzeptiert haben und sie jetzt nicht und total hinter mir stehen.
1: Mhm. War eigentlich die Tatsache, dass du schwul bist, irgendwann mal ein Problem am Land, in Werfen sozusagen, als Jugendlicher so aufzuwachsen in einer so berühmten Familie?
2: Ja, also es ist halt viel drüber gesprochen worden und es ist halt dann viel Mobbing passiert und eh davor auch schon. Und ja, das Schwulsein am Land ist halt einfach kein Spaß, würde ich jetzt mal sagen. Aber irgendwann habe ich dann angefangen, einfach nicht mehr hinzuhören und diese Sachen zu ignorieren. Das ist vielleicht auch eine dieser Rollen vom Happy Face und von meiner wirklichen Persönlichkeit und dann noch die was halt alles... Ist mir eh egal.
1: Lieber Max, du wirst heute noch unseren Hinter den Schlagzeilen Fragebogen beantworten. Bin ich schon sehr gespannt darauf. Davor kommen wir zu deinem aktuellen Leben. Vielleicht die wichtigste Frage, die man dir stellen kann. Wie geht's dir heute?
2: Mir geht's gut. Ich habe immer wieder schwierige Phasen, was mich daran erinnert, dass ich einfach weitermachen muss, so wie ich es bis jetzt gemacht habe. Aber ich bin auf einem sehr, sehr guten Weg, würde ich sagen.
1: Du teilst deine Erfahrungen ja auf Social Media, auch in einem Podcast. Was möchtest du denn, was die Hörerinnen und Hörer mitnehmen von deiner Geschichte?
2: Finger weg von Drogen.
1: Das ist das ganz Wichtige. Aber was wäre das sozusagen ein Anliegen?
2: Für mich in schwierigen Situationen nicht den Kopf in den Sand zu stecken und weiterzumachen, nicht aufzugeben, sich selbst gut zuzureden und weg von der Isolation und wieder unter Menschen und mit Familienmitgliedern und Angehörigen offen über Probleme sprechen.
1: Und sich jemandem anvertrauen auch
2: und
1: wahrscheinlich.
2: Sich jemandem anvertrauen, ja.
1: Siehst du das als Möglichkeit eigentlich, das Vollzeit auch einmal zu machen? Diese Social-Media-Geschichte, die wird ja immer erfolgreicher. Ihr habt immer mehr Hörer, immer mehr Zugriffe. Ist das was, wo du dir vorstellen könntest, damit auch nochmal dein Geld zu verdienen?
2: Puh, das ist so schwer zum Sorgen, ja. Also wenn es sich so ergibt oder wenn es passt, ja. Im Vordergrund steht für mich auf jeden Fall jetzt nicht das Geld, sondern dass ich nur einer Person damit helfen kann oder Angehörigen helfen kann, dass sie denen irgendwas, dass sie nicht diesen selben Scheiß durchmachen müssen, was ich mitgemacht habe. Oder ihnen zumindest diesen Weg ein bisschen zu erleichtern. Mhm. Aber das Geld ist ehrlich gesagt für mich nebensächlich.
1: Ist nebensächlich. Du bist ja nicht eingestiegen in den Betrieb deiner Eltern. Du hast es deinem Bruder überlassen. War da nie sozusagen der Gedanke da, du möchtest dieses Erbe mal antreten, dieses gastronomische?
2: Nein. Das ist nichts für mich.
1: Warum?
2: Sollte es mein Bruder jemals machen, dann würde ich ihn unterstützen dabei.
1: Naja.
2: Aber in der Konstellation auf gar keinen Fall.
1: Warum nicht?
2: Weil ich das einfach nicht mehr bin. Mhm. Weil ich das einfach... Next Generation, ja. Aber jetzt nicht so, wie es jetzt gerade ist.
1: Also du hilfst doch nie aus einmal oder so, wenn Not am Mann ist, dass man dich anruft und sagt, du Max, und es ist mir ausgefallen.
2: Na.
1: Aber die Beziehung zu deinem Bruder, über den haben wir ja schon gesprochen, die war ja immer schon eine besondere,
2: voll,
1: oder?
2: Ja.
1: Wie hat sich die noch einmal gefestigt jetzt nach dieser Geschichte, nachdem du dich ihm anvertraut hast?
2: Ja, also der Berti war ja nachher wirklich, der ist sofort hat er seine Sachen packt, wie ich ihm ins Krankenhaus eingeliefert worden bin und ist in derselben Nacht noch mit meiner Tante in Zürich gestanden. Und war dann 6 Wochen an meiner Seite und hat mir jeden Tag mit seinem Partner in die Klinik gekommen, mehrmals, hat mir immer frisches Essen gemacht und war immer da für mich, auch wenn ich richtig, richtig scheiße war zu ihm.
1: Schön.
2: Und sowas vergisst man natürlich nicht.
1: So einen Bruder kann man sich nur wünschen.
2: Was
1: würdest du denn jemandem raten, der uns jetzt vielleicht zuschaut, der genau an dem Punkt steht, wo er mit sich ringt, ob er sich jemandem anvertrauen kann oder will? Was würdest du dem oder derjenigen sagen?
2: Es ist ein wahnsinnig schwieriger Schritt. Es braucht viel Vertrauen und sehr viel Stärke, dass man sowas dem anvertraut. Aber im Nachhinein wird man auf jeden Fall froh drüber sein. Mhm. Und Hilfe annehmen ist sau, sau schwer. Aber allein da rauszukommen, ist noch viel schwerer. Mhm.
1: Vielleicht, um noch einmal die Klammer zu kriegen zu unserer Schlagzeile, dass der Drogen- bzw. der Kokainkonsum so stark gestiegen ist in Österreich. Kommt man in Österreich, würdest du sagen, zu leicht an Kokain?
2: Ich glaube, auf der ganzen Welt. Mhm. Die Drogen gehen herum, egal wo, egal in welchem Dorf, egal in welcher Gesellschaftsschicht. Mhm.
1: Gibt es denn eine Forderung an die Politik, wo du sagst, das müsste passieren, damit Schicksale wie deins nicht mehr so leicht passieren?
2: Forderung an die Politik? Ich komme vor, die sind jetzt schon überfordert, aber ich würde sagen, mehr Hilfsangebote, mehr. Das Schwierigste ist ja tatsächlich in so einer Situation, dass man Hilfe bekommt, weil die Therapieplätze zum Beispiel alle belegt sind, weil man nicht in der Klinik reinkommt. Das höre ich immer wieder, das habe ich selber auch gehabt. Und deswegen wäre es schön, wenn man da einen Platz oder eine Bühne baut für Betroffene und für Angehörige.
1: Schönes Schlusswort für unser Interview. Max Obauer, vielen Dank für den Besuch heute bei uns.
2: Danke dir.
1: Bist du bereit für unseren kurzen Fragebogen?
2: Ja.
1: Ja. Diese Schlagzeile würde ich gerne über mich lesen.
2: Dass ich mindestens einer Person geholfen habe mit meinem Content.
1: Das ist schön. Ich bin mir ziemlich sicher, dass du das schon getan hast. Was macht mir Hoffnung?
2: Meine Familie.
1: Und jetzt haben wir es kurz vor 17 Uhr. Das mache ich normalerweise um kurz vor 17 Uhr.
2: Jetzt bin ich in der Arbeit.
1: In der Arbeit. Ja. Oder mit dem Hund spazieren vielleicht am Wochenende. Max, vielen Dank für dieses sehr offene Gespräch. Ich glaube, du hast sehr, sehr vielen Menschen heute Mut gemacht. Danke dir vielmals.
2: Super, danke sehr.
1: Danke Ihnen zu Hause fürs Zuschauen. Das war es auch schon mit Hinter den Schlagzeilen am Mittwoch. Morgen freue ich mich an dieser Stelle auf den Musiker Josh. 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Hier geht es jetzt weiter mit Kurznachrichten aus Ihrem Bundesland. Danach übernimmt die ZIP um 17 Uhr und ich wünsche Ihnen jetzt noch einen feinen Nachmittag. Bis morgen.

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1: Am Mikrofon ist Lorenz Wildner. Eine Amnestie ermöglicht dem Separatistenführer Carles Puigdemont die Rückkehr nach Katalonien. Mit 7 Abgeordneten seiner Partei Junts hat der im Brüsseler Exil lebende Politiker Spaniens Innenpolitik beeinflusst. Das Ende der Unterstützung für die linke Minderheitsregierung besiegelte auch das Ende der Legislaturperiode von Pedro Sánchez. Aus Spanien, Josef Manola.
2: Die bewegte Karriere von Carles Puigdemont nimmt eine Neuwende. 2017 hatte er mit einem Unabhängigkeitsreferendum die Abspaltung Kataloniens von Spanien angestrebt. Als Regionalpräsident rief er die Unabhängigkeit aus. Madrid erklärte das Vorgehen für illegal. Puigdemont floh nach Belgien, um einer Festnahme zu entgehen. Von dort kämpfte er als EU-Abgeordneter weiter für die Unabhängigkeit. Mit seiner Partei Junts wurde er zum unverzichtbaren Partner von Pedro Sánchez, denn der spanische Premier hatte ihm die Amnestie versprochen. Der europäische Haftbefehl wurde aufgehoben, jetzt fehlt die Löschung seiner Strafe. Puigdemont will nämlich rechtzeitig für die Parlamentswahl am 29. November nach Katalonien zurückkehren.
1: Russland bereitet laut dem ukrainischen Präsidenten Selenskyj einen massiven Angriff auf die Ukraine vor. Selenskyj beruft sich dabei auf Geheimdienstinformationen. Die ukrainischen Sicherheitsdienste und die Luftwaffe seien bereit, im Rahmen der eigenen verfügbaren Verteidigungsmittel zu reagieren, so der Präsident. Rund 30 heimische Banken waren am Nachmittag von einem Systemausfall betroffen. Kundinnen und Kunden konnten weder mit Karte bezahlen noch online Geld überweisen. Betroffen waren etwa die Hypo- und Volksbanken sowie die Bank 99. Auslöser war ein Stromausfall im Großraum Innsbruck, wo der Server eines Softwareanbieters steht. Kurz vor dem 80. Geburtstag von Nobelpreisträgerin Elfriede Jelinek hat die Stadt Wien bekannt gegeben, einen Teil ihres literarischen Archivs zu kaufen. Rund 600.000 Euro will die Stadt für den Teil Vollers ausgeben. Bernd Macedolnik.
3: Wer immer schon mal die Werkmanuskripte, Typoskripte und Korrespondenzen von Elfriede Jelinek mit eigenen Augen sehen wollte, kann das in Zukunft in der Wien-Bibliothek im Rathaus tun. Dort soll der Teilvorlass der Literatur-Nobelpreisträgerin nach wissenschaftlicher Bearbeitung öffentlich zugänglich gemacht werden. Zum literarischen Archiv der Autorin gehören auch Lebensdokumente und von Jelinek selbst angelegte Sammlungen zur Rezeption ihres Werkes. Der Kaufpreis von 600.000 Euro für den Teilvorlass wurde auf Grundlage von Gutachten ermittelt. Es sei wichtig, das literarische Archiv Jelineks für kommende Generationen in Wien zu sichern, heißt es aus dem Rathaus. Die FPÖ kritisiert den hohen Kaufpreis angesichts des laufenden Sparzwangs und fordert eine Veröffentlichung der Gutachten.
1: Finnland stoppt den Bau von 2 neuen Google-Rechenzentren. Beide Projekte sollen zuerst einer Umweltverträglichkeitsprüfung unterzogen werden. Die Aufsichtsbehörde hat eine Untersuchung eingeleitet. Demnach besteht der Verdacht, dass im Zuge der Bauarbeiten hunderte Hektar Wald gerodet wurden. Nach der gescheiterten Hinrichtung im US-Bundesstaat Tennessee ist die betroffene Krista Pike wieder bei Bewusstsein. Gabriele Tüchler, die 50-Jährige, ist auch wieder ansprechbar.
4: Die Anwälte von Krista Pike sagen, dass sie wach ist und sprechen kann. Sie wird weiter in einem Krankenhaus intensivmedizinisch versorgt. Trotz der schweren Verletzungen, die sie an ihren Armen erlitten hat, ist sie noch immer mit Handschellen gefesselt und an das Bett gekettet, sagen ihre Anwälte. Ihre Prognose sei weiterhin unklar und sie stehe vor einem langen Genesungsprozess. Die 50-jährige Pike sollte am vergangenen Mittwoch hingerichtet werden, hat allerdings 2 Giftspritzen überlebt.
1: Nach Jahrzehnten im klassischen US-Fernsehen wechseln die Emmy Awards ins Streaming. Ab 2027 wird die wichtigste US-Fernsehpreisverleihung bei Prime Video übertragen, wie die Television Academy mitgeteilt hat. Die Preise sollen aber ohne Abo anzusehen sein und weiter im September verliehen werden. Die Vereinbarung soll vorerst 6 Jahre laufen. Bisher wechselte die Übertragung der Emmys zwischen den Sendern ABC, CBS, Fox und NBC. Das waren die Nachrichten mit Lorenz Wildner. Wir kommen noch zum Wetter.
5: Der Regen in Teilen von Vorarlberg klingt bald ab und dann bleibt es heute überall trocken. Anfangs ist es heute kühl und stellenweise nebelig. Tagsüber wird es noch einmal recht sonnig und für Anfang Oktober sehr warm mit Höchstwerten von 18 bis 26 Grad. Am wärmsten wird es dabei im Osten. Und es kommt heute lebhafter, teils föhniger Südwind auf. Am Donnerstag kühlt es mit teils starkem Regen in der Westhälfte Österreichs schon deutlich ab. Spätestens in der Nacht auf Freitag auch dann ganz im Osten. Soviel zum Wetter mit Thomas Vostal.

0: von Regisseur Hanno Salonen. Und er erzählt auch von dem jungen Ruderer Hans Lenk, im Film gespielt von Felix Kammerer. Hans Lenk wurde Philosoph, der mehr als 150 Bücher verfasst hat, von der gerade wieder brisanten Frage nach Verantwortung und Technik bis zur Ethik von Albert Schweitzer. Im Sommer vor 2 Jahren ist Hans Lenk mit 89 Jahren gestorben. Ein halbes Jahr davor besuchten ihn die Menschenbilder in seinem Haus in der Nähe seiner Universität in Karlsruhe.
1: Am Anfang war er ein Fundstück in einem Antiquariat in Wien. Zur Sozialphilosophie der Technik hieß das 40 Jahre alte Suhrkamp-Taschenbuch, das zum Kauf angeboten wurde. Schon vor 40 Jahren hatte der Autor die heutigen Probleme klar beschrieben. Um nur einen Ausgangspunkt zu nennen: Wir können es uns schon heute und besonders künftig nicht mehr leisten, die drängenden ethischen Probleme der Technik und der angewandten Wissenschaften zu vernachlässigen. Der Autor Hans Lenk. Er ist emeritierter Philosophieprofessor der Universität Karlsruhe und Soziologe. Und er war als solcher rund um die Welt gefragt, von den USA nach Lateinamerika bis nach China. Und er hat ein besonderes Alleinstellungsmerkmal als Universitätsprofessor, denn Hans Lenk war als Bugmann im Ruderachter Olympiasieger für Deutschland, und zwar im Jahr 1960 bei den Spielen in Rom. Und so erinnert er sich daran.
2: Laut schallt das Startmikrofon, encore une minute. Olympischer Endlauf der Achter, die Boote liegen am Start, wir auf Bahn 1, dann Frankreich, Tschechien, Tschechoslowakei damals, USA, Kanada, Italien. Flaues Gefühl im Magen. Konzentration, zusammenreißen, jetzt oder nie. Êtes vous prêt? Partez! Los! Der Sturm der Startspur, das Knallen der Rollsitze, gellende Steuermannsschreie, Schlagzahl 44 pro Minute. Leicht vorne, 500 Meter, Viertellänge, treten und lang und Druck, 1000 Meter, stiller Sport. Kanada, so wussten wir aus dem Vorlauf, ziehen ihren Halbzeit-Zwischenspurt bei 1000 Meter. Wir machten also einen Gegenspurt, einen sogenannten stillen Spurt, ohne Schlagzahlerhöhung, aber mit äußerster Kraft. Halbe Länge vor, hart bleiben. 1200 Meter. Unser Spurt folgt jetzt auf den der Kanadier, die gerade ihren beendet haben und also etwas schwächeln. Dreiviertellänge. Der zweite Wind. 1500 Meter. Noch 500 Meter. Muskeln und Sehnen schmerzen. Treten gegen harten Widerstand. Luft. Keuchen. Arme, Beine. Klobig. Vancouver. Eine Länge zurück. Endspurt. 15. Der Bootskörper springt noch einmal an, alles in diesem Schlag und wieder in den nächsten. Schwärze, Brausen, rauchige Kehle. 14, 15, durch! Fallen, sinken. Schwarze Wand, Lichtpunkte. Zusammensacken, erschlaffen. In Bewegung bleiben. Gelockertes Weiterpaddeln, Schnappen, Keuchen, Luft. Allmählich taucht die Umwelt auf. Die braunen Boote, die bunten Trikots, die brausende Tribüne. Erst langsam realisieren wir, wir sind Olympiasieger. Wir werden zu strahlenden Siegern, als wir Siegersteg anlegen und der Ode an die Freude lauschen, der 9. Symphonie Beethovens. Diese war überaus treffend, damals die Olympiahymne der gemeinsamen west-ostdeutschen Olympiamannschaft. Aus des Glückes Feuerspiegel lächelt sie dem Sportler zu, Tochter aus Olympia. Ja, das ist also sozusagen mein Bericht gewesen, den ich natürlich schon öfter publiziert habe, der jetzt gerade auf Englisch erscheint, zusammen auch mit einem Nachruf auf einige der Mitkameraden, denn aus dem Achter leben eigentlich jetzt nur noch drei. Der Steuermann ist vor ein paar Wochen gestorben, kurz vor seinem 80. Geburtstag. Und ich habe jetzt in den letzten Jahren eigentlich häufiger Nachrufe schreiben oder geben müssen oder vortragen müssen. Es ist also alles endlich im Leben und in der Tat, man muss sich daran gewöhnen, dass man selber auch in absehbarer Zeit einmal abzutreten hat und die Ruderlöffel aufzugeben hat oder abzugeben hat auf immer.
1: So manche DichterInnen und PhilosophInnen sprechen vom Tod als Skandal. Diesbezüglich aber bleibt der Philosoph Hans Lenk gelassen. Schließlich gibt es ganz sicher das Leben vor dem Tod mit vielen Möglichkeiten und Überraschungen. Zum Beispiel eben eine Art Doppelexistenz als Sportler und Philosoph. Mens sana in corpore sano, ein gesunder Geist in einem gesunden Körper. Ist das das Lebensprinzip?
2: Ich bin, so wurde in dem Achter gesagt, zur Philosophie gekommen, als ich die Witze im Mittelschiff nicht mehr verstanden habe. Das stimmt aber nicht, denn ich hatte mich in der Schule schon für Philosophie interessiert und habe damals die Schülerzeitschrift praktisch alleine geschrieben oder herausgegeben, mit viel Besprechungen auch von Büchern, unter anderem auch von Albert Schweitzer. Und das hat mich damals schon so begeistert. Und außerdem war der Karl Adam da. Mit dem habe ich immer so Diskussionen auch geführt. Und er hatte als Schullehrer nachmittags freiwillige Seminare mit den Schülern gemacht. Und da haben wir angefangen, Philosophie zu lesen. Zum Beispiel eben von Bertrand Russell, Unpopuläre Betrachtungen. Oder auch von Kant sogar, Prolegomena und so weiter. Konrad Lorenz hat er auch sehr geliebt und die biologische und Verhaltensforschung, nicht? Und Ethologie. Ne? Naja, und das hat natürlich bei mir auch bewirkt, dass ich also mit Karl Adam viel diskutiert habe. Und das stellte sich heraus, dass wir immer mehr auf gleicher Höhe diskutierten. Wir waren abends dann auch oft zusammen. Ich bin dann runtergegangen durch die Stadt in Ratzeburg am Dom, da wohnte Adam, und habe mit ihm Schach gespielt abends und so weiter. Das war also der Zusammenhang zur Philosophie. Und Adam hatte also so etwas wie eine Art von Philosophie der Leistungspädagogik, die er seit seines Lebens vertreten hatte, dass der Mensch eben etwas aus sich machen soll durch möglichst gute Leistung. Und wir haben damals also ziemlich kritisch auch diskutiert. Ich habe gesagt, das sei ja etwas egoistisch und einsinnig, nicht? Und schließlich haben wir uns dann aber darauf geeinigt, dass nicht nur Eigenleistungen da zählen, nur für sich selber, sondern eben auch soziale Eigenleistungen oder Leistungen auch von Gruppen, nicht, oder kleinen Gruppen. Und das war der Verbindungspunkt. Das heißt, dass Leistung eben auch sozial, philosophisch sehr wichtig und interessant ist und natürlich auch gefördert werden muss. Und dass auf diese Weise so etwas wie eine Art von Verbindung oder auch Wirkung des Sports für die Gesellschaft oder Pädagogik auch in Frage kommt und ganz wichtig ist. Ne? Und außerdem hatte das den Vorteil, dass ja normalerweise auch der Sportlehrer viel besser mit den Schülern zurechtkommt als die anderen Lehrer, insbesondere wenn er so ein Vorbild ist wie der Karl Adam, nicht, der selber mitmachte. Er machte morgens vor dem Schulunterricht eine Stunde vorher freiwilliges Boxtraining oder Gymnastik und Krafttraining. Und da habe ich dann teilgenommen, weil ich vorher schon die Runde mit Zeitungsaustragungen gemacht hatte. Ich musste ja mit zur Familienunterhaltung Zeitung jeden Morgen austragen vor der Schule, die ganze Schulzeit lang, nicht? Und das habe ich dann so ein Rundreich gemacht und bin dann schließlich bei der Schule gelandet, war meistens schon eine Stunde vor dem Anfang des Unterrichts dort. Ja, und da bot sich das natürlich an, diese Karl-Adam-Stunde wahrzunehmen. Und da war ich dann auch dabei. Insofern war das eine Vereinigung dieser Art, nicht? Und das ist auch geblieben bis eigentlich an sein Lebensende, dass wir immer weiter diskutiert haben, wenn wir uns irgendwie noch sehen konnten. Und ich habe ihn dann schließlich, als ich Professor war hier in Karlsruhe, immer mit Literatur versorgt und natürlich selbstverständlich auch mit meinen literarischen literarischen Produkten. Und die haben sich natürlich auch in diesem Zusammenhang bewegt, nicht? Und später habe ich also sogar seine Nachlasswerke herausgegeben. Naja, gut, so ist das gekommen, dass ich da zum Rudern kam, nicht? Er war bis zum Abitur unser Klassenlehrer. Und er hatte eigentlich eine ganz eigenartige Pädagogik. Er wollte die Leute anreizen, mitzumachen, mitzuplanen, mitzuwirken und hat immer dann, wenn er in die Klasse kam, gesagt, wer macht mal? Und dann wurde einer, der sich da ranwagte, an die Tafel gebeten, um irgendwelche Gleichungen auszurechnen und so weiter und so weiter. Und das war also bei den anderen Lehrern so seltsam eingeschätzt worden, dass sie von den Adamiten sprachen, die Adamiten. Und dann waren sozusagen auch die Adamiten noch bis zum Abitur und wurden da, wie gesagt, dann schließlich hinterher, ich war dann aber schon im vierten Semester dann, erst einmal deutscher Meister im Achter, nicht, und Europameister und schließlich dann Olympiasieger, nicht?
1: Karl Adam formte also den sogenannten Ratzeburger Goldachter. Und er gewann nicht nur mit seinem Schüler Hans Lenk im Boot Goldmedaillen bei Olympischen Spielen. Aber man kann noch so sehr über die Leistungen eines Einzelnen sprechen, über die Funktion einer Mannschaft oder die Rolle des Sports als Sozialisationsinstanz nachdenken. Was dann wirklich geschehen wird, das kann von vielen Zufällen beeinflusst werden, ganz egal, was man sich vorgenommen hat. Wenn der heute 88-jährige Professor im Rückblick auf sein Leben gefragt wird, wie er eigentlich draufgekommen sei, was er wirklich will, da winkt er ab.
2: Das wusste ich überhaupt nie. Ich habe mich so wahnsinnig viel für andere Dinge auch interessiert, Naturwissenschaften vor allen Dingen auch und Sozialwissenschaften. Da bin ich aber erst im Studium dazu gekommen. Ich hatte Hauptfach Mathematik und habe auch Physik gehört und manche Chemievorlesungen und Philosophie natürlich. Ich war ja in Freiburg angefangen. Denn erstens war in Freiburg der berüchtigte, später berüchtigte Heidegger als großer Philosoph, nicht? Den wollte ich gerne hören. Ihm war gerade erlaubt worden, wieder zu lehren, nach seiner Nazi-Vergangenheit, die er aber vorher auch schon aufgegeben hatte. Außerdem war in Freiburg auch der Erfinder des Intervalltrainings, der Woldemar Gerschler, als Trainer von dem Weltrekordler 800 Meter Rudolf Harbig. Und da haben wir natürlich auch dann Intervalltraining gelernt, Skilaufen gelernt und dann nach Österreich gefahren, nicht, zum Skilaufen, was ich alles natürlich vorher nicht konnte. Haben auch sogar eine Donauwanderfahrt gemacht in Kähnen runter, nicht, und das war also schon eine ganz tolle Zeit, nicht, und sind auch bis Österreich gekommen, nicht, was wir später dann mit Fahrrad nachgemacht haben, nicht, auch mit meiner Frau und Kameraden, die aus ihrer Klasse aus der DDR noch stammten, nicht. Und auch jetzt wird das ja in einem Film gerade nachgespielt. Adams 8 heißt das. Und da sind meine Frau und ich und Rolfs und seine Frau, beide leider schon verstorben, sozusagen die Hauptfiguren, nicht? Und dieser Film soll übernächstes Jahr Premiere haben, nicht? Das Drehbuch ist jetzt gerade fertig. Ist sehr witzig teilweise, aber auch sehr bezogen auf die Grenzsituation Ratzeburg, der Ratzeburger Ost. Ufer des Sees war ja DDR schon, nicht, und mit Grenzübergängen und dann eingespielten, nicht, dramatischen Szenen. Das ist also äußerst interessant und witzig. Zum Teil natürlich, also diese Grenzübergangsgeschichten sind natürlich dann fiktiv. Eine Zeit lang war einigermaßen kleinen Grenzverkehr möglich, aber das wurde ja dann dicht gemacht, 61, nicht, bei der Mauerbau der DDR. Und das ist hier in dem Film vermischt worden, nicht? Meine Frau soll dort auf der Ostseite, sie kommt auch aus Osten, am Rande des Ratzeburger Sees mit einem kleinen Jungen und mit ihrer Mutter gelebt haben und ist immer rübergefahren und hat irgendwelches Gemüse verkauft im Westen, nicht? Und sie musste allerdings schmuggeln, nicht, durchs Schilf. Das ist in dem Film alles dramatisch dann dargestellt. Ich bin dann auch mal darüber und ich habe sie kennengelernt oder sie hat mich angesprochen, nicht? Und naja, gut, und aber das ist natürlich noch Zukunftsmusik und außerdem ja Fiktion. Aufgrund meiner Sporterfahrungen habe ich dann soziometrische oder gruppendynamische kleine Experimente mit unseren Achtermannschaften gemacht und bin da also dann als sozial-philosophischer oder mikrosoziologischer Autor aufgetreten über Leistungsmotivation und Mannschaftsdynamik. Wurde dann zweimal aufgelegt. Ich hatte nämlich damals auch in Amerika Autoren gefunden, die das bearbeitet haben, nicht? Gerade diese Gruppendynamik. Das hat mich also auch zu der Sozialwissenschaft gebracht und zur Sozialphilosophie. Und da war ich an der TU habilitiert und wurde vorgeschlagen für eine Professur, die frei wurde an der Freien Universität. Und da hat aber ein bekannter Anthropologe dann gesagt, ja, wir wollen doch einen Philosophen berufen und keinen Olympioniken. Und damit war ich dann natürlich als Kandidat nicht mehr gewünscht. Ja, das ist aber dann geblieben, sogar bis noch hier, als ich vorgeschlagen wurde. Da sagte jemand, der mich vorgeschlagen hatte, ich habe aus Ihren Literaturarbeiten sämtliche Titel weggestrichen, die über Sport gingen, denn dann hätten Sie keine Chance gehabt. Das hat sich inzwischen ja etwas geändert, Gott sei Dank. Ich habe sogar dann als Dekan in Karlsruher Universität erreicht, dass sogar eine Professur eingerichtet wurde für Sportwissenschaft. Und gemacht habe ich das ja bis zur doppelten Habilitation. Ich bin in Berlin in Philosophie habilitiert, nicht in der TU. Und dann zwei Jahre später nochmal mit diesen Kleingruppen dynamischen Geschichten dann auch in Soziologie. Ne?
1: Und so klang der gefeierte Rudertrainer Hans Adam, wenn er über die Rollenverteilung im Achter sprach. Sie hören einen Ausschnitt aus einem Fernsehinterview des Südwestrundfunks aus dem Jahr 1964.
3: Der Schlagmann hat die Aufgabe, den Schlagrhythmus, das Schlagtempo anzugeben. Und dass wichtig ist, genau die richtige Schlagzahl zu treffen, muss er dafür ein sehr fein entwickeltes Gefühl haben. Er muss musikalisch sein.
4: Ist das auch der Mann, der die Lage taktisch überschauen muss, der angreifen muss oder der einen Angriff abschlagen muss, der jedenfalls das Zeichen dazu gibt?
3: Das kann der Fall sein. Es ist nicht immer so. Es gibt auch Mannschaften, wo der Kopf auf einem anderen Platz sitzt.
4: Wie ist das im Ratzeburger Achter?
3: Ja, der Ratzeburger Achter hat als Gruppe eine ziemlich komplizierte Struktur. Aber da möchte ich nichts Genaueres drüber sagen.
1: Hans Lenks Platz im Achter war der des Bugmanns, also ganz vorne im Boot. Das ist der Platz, an dem das Boot die stärksten Auf- und Abbewegungen macht. Um hier den Rhythmus optimal zu behalten, dazu braucht es, wie gesagt wird, größte innere Ruhe.
2: Ich selber zum Rudern gekommen, ja. Ich war Schüler in Ratzeburg an der Lauenburgischen Gelehrtenschule. Und das war so 1948, 1946 konnte ich gar nicht auf die Schule gehen dort. Ich komme aus ganz kleinen Verhältnissen, war auch jenseits jeder Denkmöglichkeit für unsere Familie. Aber 1948 zog bei uns ein Lehrer ein, oben im Haus. Und er sagte, der Junge muss auf die Oberschule. Und das habe ich dann gemacht, nicht? Obwohl natürlich sehr zögernd. Und habe dann ein halbes Jahr Latein nachgelernt, nicht, und bin dann in die Quarta eingestiegen und habe das Abitur dann sehr viel später gemacht, aber immer noch mit unserem selben Lehrer von der Obertertia an, Karl Adam. Der war dort Studienrat, dann Oberstudienrat an der Schule. Er selber war auch Sportler gewesen, Hammerwerfer und auch Studentenweltmeister im Boxen, Schwergewichtsboxen. Ne? Und der machte dann Schülerrennen mit Ruderern. Ich bin also erst etwas später, 1956 im Herbst, dazugestoßen, weil ich da ein Sparringspartner war im Rudern für den deutschen Einermeister, der damals dann in Melbourne starten sollte bei den Olympischen Spielen. Und es stellte sich heraus, dass ich auch nicht viel langsamer war als er. Und dann haben wir versucht, zunächst kleinere Boote aufzubauen. Und das hat auch geklappt. Rulfs, das ist unser späterer Schlagmann, und von Fersen, das war dieser Einerfahrer, wurden deutsche Meister im Doppelzweier und starteten auch bei den Europameisterschaften. Ich selber bin eigentlich erst 1956 dazugestoßen und da ging das dann los. Im nächsten Jahr sind wir dann mit Zweiern gefahren. Zwei Kameraden von uns wurden auch deutsche Meister im Zweier ohne. Und dann wurde ein Vierer gegründet, der aber dann auseinanderfiel, weil einer der Mitglieder nicht zum Training kam, sondern mit seiner Freundin lieber zelten fuhr. Nicht? Und so ging das weiter. Und wir sind dann mit einem Schülerachter von Ratzeburg mit Schülern und drei Studenten darin gefahren in einem Leihboot, wir hatten überhaupt keinen Achter, in Berlin auf der großen Regatta. Und wurden dort gegen einen der hochgestochenen Achter aus Berlin Zweite mit knappen Rückstand. Und daraufhin haben wir gesagt, naja, das kann man ja direkt ernst nehmen. Und unser Trainer und wir haben dann diskutiert und haben den Achter gemeldet für die deutsche Meisterschaft, die in dem Jahr war, und wurden auch mit diesem Schülerachter deutsche Meister gegen sehr viel schwerere und sozusagen professioneller trainierte Ruderer aus Wiesbaden und Essen und Düsseldorf und so weiter. Bei der Europameisterschaft haben wir zwar einen Vorlauf gewonnen, weil der Rückenwind war, wir mit unserer hohen Schlagzahl und gut Intervall trainiert, da unsere Kräfte ausspielen konnten, aber im Endlauf war Gegenwind, da hatten wir keine Chancen gegen die großen, gewichtigen. Am Ende wurden wir Fünfte und mit viel Beredung zwischen den Trainern und dem damaligen Verbandspräsidenten Rudern kam es dann schließlich zum Einverständnis, dass wir dann einen Achter versuchen zu fahren. Und dieser Achter ist dann zustande gekommen mit vier Ratzeburgern und vier Kielern. Ne? Und dann ist dieser Achter in der ganzen Saison ungeschlagen geblieben. Und wir fuhren dann also nach Mâcon zu den Europameisterschaften und gewannen dort mit rund 10 Sekunden Vorsprung die Europameisterschaft. Das war natürlich eine absolute Sensation, da Deutschland noch nie so erfolgreich war international und ein solcher Abstand von 10 Sekunden fast überhaupt noch nie gewesen ist.

0: Der Philosophieprofessor Hans Lenk ist inzwischen 88 Jahre alt. Er lebt in einem kleinen Ort in der Nähe seiner Universität in Karlsruhe. Circa 150 Bücher hat Hans Lenk verfasst. Er, dem ein Glücksfall einen Lehrer geschenkt hat, der ihn auf praktisch allen Ebenen gefördert hatte. In Mathematik. Er hat sein Interesse für Logik, Physik und Philosophie geweckt. Und er hat als Sporttrainer Hans Lenk zum Olympiasieger gemacht. Hans Lenk habilitierte sich in Philosophie und Soziologie. Er trainierte auch selbst einen deutschen Weltmeister-Ruderachter. Er war jahrelang Vorsitzender des Institut International de Philosophie, der Weltakademie der Philosophen. Lenk hat sich schon vor 40 Jahren mit Problemen auseinandergesetzt, die heute unter anderem auch die KlimaaktivistInnen der letzten Generation bewegen. Sein Denken reichte schon vor Jahrzehnten bis zu Fragen, die heute neu durch KI, also künstliche Intelligenz, aufgeworfen werden.
1: Ich habe da heutzutage auch einige Bücher gelesen, die habe ich fast vorweggenommen. Zur Anthropologie der Technik und auf dem Wege zu einer Neuroanthropologie. Ne? Das ist schon 2010 erschienen und Ende der 90er Jahre, Anfang der 2000er Jahre entstanden. Ne? Nun ja, ich habe das ja auch in dem anderen Buch über Bewusstsein als Schemainterpretation behandelt, unter dem Gesichtspunkt der Konnexionismusdebatte, wo eben auch, naja, so Schubkästchen, neuronale Schatullen sozusagen oder was immer. Das habe ich also alles auch ziemlich ausführlich studiert in diesem Buch, das 2004 erschienen ist, Bewusstsein als Schemainterpretation. Da war ich sehr, sehr begeistert eigentlich noch von den Möglichkeiten. Aber ich habe natürlich auch auf die Gefahren schon hingewiesen. Ich denke, das ist also ein Instrument, das auch immer weiter sich entwickeln wird und sehr ungeheuer stärker geworden ist durch Big Data und die großen Mengen an Daten, die jetzt heutzutage bearbeitet werden können. Ich habe auch sowas über Verantwortung gemacht, das war ja eines meiner Hauptthemen, für Gruppenverantwortung und so, Konflikte in Verantwortung, auch in der Industrie und so weiter und so weiter, auch in Sportgruppen natürlich. Ne? Naja, ich habe ja gesehen, dass ich vieles schon vorweggenommen hatte, nicht? Und vieles sowohl in der Ökologiedebatte als auch in der Biologiedebatte, also auch in der Technik- und ingenieurwissenschaftlichen Debatte, nicht, Ökologie, nicht, und so weiter. Das heißt aber nie richtig auf große Resonanz gestoßen. Zum Beispiel wäre gerade in dieser Frage das Büchlein Konkrete Humanität, nicht, von 1998 sehr wichtig gewesen, nicht? Surkamp-Bändchen, nicht? Das ist aber auch vergriffen, nicht? Und man kann es antiquarisch natürlich noch, da ist natürlich auch sehr stark Albert Schweitzer eingegangen, das muss ich schon sagen. Über den habe ich ja auch ein ganzes Buch geschrieben, das heißt eine Aufsatzsammlung zusammengestellt. Albert Schweitzer, Ethik als konkrete Humanität, nicht? Das ist ja der Titel. Nicht? Das ist auch sehr einfach geschrieben. Und Verantwortung und Technik, da habe ich übrigens in Innsbruck auch ein Buch veröffentlicht, nicht? In der Studiengesellschaft. Ich war immer eigentlich sehr scheu, aber so im Nachhinein kann ich das selber zum Teil gar nicht mehr so verstehen, was ich da alles geschafft habe, nicht? Insbesondere mengenmäßig auch, nicht? Und die Qualität ist ja auch nicht die allerschlechteste, würde ich mal sagen, nicht? Und dass das mit dem Sport noch verbunden werden konnte, das, ich war ja auch mal Präsident der Internationalen Gesellschaft für Sportphilosophie, Mitgründungsmitglied und wir haben den Metaphysiker Paul Weiß zum ersten Präsidenten gemacht, weil der so ein wunderschönes Buch Sport Concern for Excellence geschrieben hatte. Der war auch dann eingeladener Redner beim Olympischen Kongress in München bei den Olympischen Spielen 1972, wo ich übrigens den philosophischen Einleitungsvortrag halten durfte, nicht? Über Entfremdung und Manipulation des Athleten.

München 1972. Das waren jene Olympischen Spiele, die vom Einbruch archaischer Morde in eine erhoffte, fröhliche Welt der Moderne geprägt waren. Deutschland hatte eigentlich belegen wollen, dass die dunklen Jahre des Massenmordens überwunden seien. Die Spiele sollten 36 Jahre nach den Olympischen Spielen in Berlin ein völlig anderes Gesicht zeigen. Aber beim Attentat des palästinensischen Schwarzen September auf die israelische Mannschaft waren wieder Juden Ziel und Opfer. Diese Art von Entfremdung und Manipulation eines sportlichen Ereignisses konnte Hans Lenk natürlich nicht vorausahnen, als er circa 2 Wochen vor dem Attentat sein Eröffnungsreferat beim Philosophischen Kongress mit dem Titel »Sport in unserer Welt – Chancen und Probleme« hielt.

0: Gerade im Band zur Sozialphilosophie der Technik beschäftigt sich Hans Lenk mit dem, was allgemein als Natur bezeichnet wird. Er meint, der biblische Auftrag »Macht euch die Erde untertan« sei selektiv ausgewählt. Und er verweist auf andere biblische Aussagen zur Natur und zitiert Lichtenberg sinngemäß mit dem Satz »Wer nur seine eigene Kultur kennt, der kennt auch die nicht«.
1: Technik ist also intelligente oder trickreiche Wahrnehmung von natürlichen Prozessen, Umleitung oder was immer, Umwege begehend, die man sonst nicht erreichen könnte oder nur sehr schwierig oder überhaupt gar nicht. Ne? Da kann man sagen, dass Technik und Naturwissenschaft ein anderes Verhältnis haben, als das so gemeinhin gedacht wird, dass Technik nur angewandte Naturwissenschaft sei, sondern die Techniken, auch die Techniken des Menschen, die waren ja viel älter als die Naturwissenschaften. Auch bei Ägyptern und Babyloniern, die also zum Beispiel diese formale Beweistechnik, wie die Griechen sie entwickelt haben, noch gar nicht hatten. Die haben das also sozusagen empirisch gemacht und haben da ungeheure Leistungen schon vollbracht, auch in der Astronomie. Ganz zu schweigen also noch auch von den Mittelamerikanern und Inkas. Ich war ja auch mehrfach in Mexiko bei Tagungen und in Südamerika, wo ich sogar noch Präsident von argentinischen, deutsch-chilenischen Gesellschaft der Philosophie bin. Immer noch. Da wollte ich auch viel bewirken können mit ungefähr jetzt dem 10. Buch, was ich demnächst kriege, in Spanisch, die in Peru erschienen sind. Veröffentlichungen sind mittlerweile mit Artikeln und sowas alles über 3000. Bücher habe ich jetzt gerade, das 170. Aber das sind zum Teil dann auch Übersetzungen, die ich mitgezählt hatte, die ich zum Teil selber gemacht habe, auf Englisch. Vorletztes Jahr wurden 2 Arbeiten ins Chinesische übersetzt, 2 Bücher. Nicht? Das eine über human-soziale Verantwortung. Dass sie das in China veröffentlicht haben, fand ich also ganz beachtlich. Und das musste ich also selber auch irgendwie organisieren. Das konnte ich, weil ich in China war und eine Zeit lang bei den Gremien der Weltgesellschaft für Philosophie, der FIS, war ich im Vorstand, immerhin 15 Jahre. Nicht? Da hatten wir auch in China Tagung und da sind meine Frau und ich mal rumgefahren und ich hatte auch irgendwie eine Einladung zu Vorträgen dann gehabt. Und das hat auch geklappt. Nur ein Kapitel wurde kennzeichnenderweise, die ich meine, gestrichen, nämlich das über Menschenrechte und Verantwortung. Das hatten die gestrichen, weil es zu viel gewesen sei. Naja, gut.
0: Um sich die Welt zu erklären, verwenden und entwickeln Menschen Schemata. Sie interpretieren, sie finden Wörter, Begriffe, grafische Darstellungen. Und sie hoffen, dass das Gegenüber diese Symbole ungefähr so ähnlich deutet wie sie selbst. Und nicht nur das, so wie sie Schemata entwickeln, die ihre Wahrnehmungen betreffen, hinterfragen sie auch diese Schemata und kommen dadurch zu Erkenntnisgewinn. Die Wahrheit, für wie viele Personen ist sie dieselbe? Hans Lenk sieht sich als Philosoph nie auf der ganz richtigen Seite. Das Individuum und seine Interpretationen sind für ihn keine Währung mit fixen Wechselkursen. Das Verständnis der Interpretation des oder der anderen beinhaltet von Neuem eine Interpretation.
1: Es ist sicher so, dass die Empirie eine große Rolle spielt bei der Beurteilung von Theorien, nicht? Und ob man sie vorläufig wahr nennen kann. Nicht? Auch ein großer Österreicher, dem ich ja immer Anhänger war lange Zeit. Popper hat das ja in seinem Buch Logik der Forschung da abgehandelt, nicht? Und später dann auch variiert, insbesondere ein ungarischer Schüler von ihm, auch Lakatos. Und ich meine schon, dass die Leitidee der Wahrheit was Wichtiges ist, aber die meisten haben nicht gesehen, dass man auch nur die gesamten Sätze über die Daten, also die empirischen Daten, nur in einer sprachlichen oder in einer symbolischen Form weitergeben kann oder bearbeiten kann. Das heißt, selbst die Daten oder die empirischen Erfahrungen sind ihrerseits schon interpretiert oder Interpretations abhängig oder interpretationsstrukturiert oder so etwas. Oder jedenfalls sozusagen nur durch Interpretationsprozesse erfassbar. Und das macht die Sache natürlich etwas schwieriger, weil selbst sozusagen die an und für sich objektive Grundlage nur zugänglich ist aufgrund von menschlichen Vorgaben, Konstruktionen, Interpretationen und so weiter. Das ist natürlich eine Grundidee unseres Altmeisters Immanuel Kant, der allerdings da meinte, das sei in dem menschlichen Gehirn sozusagen vorgegeben, vorgeschrieben und es gäbe sozusagen nur eine Art von Wirklichkeit. Das ist viel differenzierter und flexibler zu sehen heutzutage. Und darüber habe ich eine ganze Menge Bücher geschrieben. Insofern ist der Kampf um die Wahrheit immer noch nicht entschieden und es geht auch gar nicht, weil es abhängig ist von Perspektiven. Und deswegen habe ich ja diese Art von methodologischen Interpretationismus, wie ich das nenne, oder methodologischen Schema-Interpretationismus, um das abzugrenzen von dem hermeneutischen Interpretationismus, entwickelt schon seit 1977, 78. Und das ist sozusagen meine Hauptgrundphilosophie geworden, die eben besagt, dass alles, was wir erkennen und auch das Handeln, interpretationsabhängig ist, also unter Voraussetzungen immer steht. Und die Voraussetzungen müssen auch ihrerseits diskutiert werden und sind auch abhängig von sozusagen Konstruktionen. Es ist aber nicht so, dass ich behaupte, wie im starken Konstruktivismus, dass das bedeutet, dass es keine Realität im Alltagssinne, in der natürlichen ontologischen Einstellung, wie das nach Fein genannt wird, Natural Ontological Attitude, nicht dazu führt, dass so etwas wie Realität in dieser Natursprache nicht behauptet werden sollte, sondern was sich da bewährt auf Dauer, kann vorläufig als der Wahrheit näher angesehen werden. Und auch das gibt Probleme, nicht? Wie misst man die Nähe zur angeblichen Wahrheit? Aber das sind Probleme, die immer noch nicht gelöst sind und auch sozusagen die Philosophen und die Erkenntnistheoretiker und vor allen Dingen Philosophen der Wissenschaft oder Wissenschaftstheoretiker noch weiterhin beschäftigen werden.

0: Logik ist also die Lehre vom folgerichtigen Schließen, nicht? Und wenn man dann sozusagen auf Inhalte eingeht und wahr oder falsch unterscheidet, dann wird es Semantik. Und dann spielt die Bedeutung eine Rolle, nicht? Formale oder universale und formale Logik ist heutzutage ja ein hochmathematisiertes Fach geworden, die also sich fast weigern, philosophische Gedanken zu veröffentlichen. Und ich habe das also jetzt gerade auch wieder erlebt von einem Bekannten hier, der also irgendwie was Interessantes zur Gödel-Problematik geschrieben hat. Und das haben die abgelehnt, obwohl das eigentlich unter Umständen sensationell sein kann. Naja, gut. Bei mir war das nicht so schlimm, weil ich auch Mathematiker war. Ich habe ja auch irgendwo ein mathematisches Sätzchen bewiesen, ne? Und war hier Zweitmitglied in der Fakultät für Mathematik. Und das gab mir ein ganz anderes Standing als den sonstigen Philosophen hier, ne? Aber das hat sich inzwischen auch etwas geändert. Da hat sich entwickelt ein Kreis, ein Arbeitskreis, der jährlich zweimal zusammenkam und diskutierte über die Probleme, gerade Technik und Verantwortung und sowas, nicht? Oder insbesondere natürlich auch neue Technologien und Konflikte in der Technik oder auch im Krieg und in der Industrie und alles Mögliche. Und da war ich auch 2 Jahrzehnte Mitglied und da wurde sogar die Richtlinie Technikbewertung dann von uns erstellt. Und hat dann nach vielen Schwierigkeiten mit den VDI-Funktionären aber dann sogar den Test bestanden und ist jetzt Richtlinie des VDI.
1: VDI, das ist der Verein Deutscher Ingenieure. Er existiert seit 1856 und hat ungefähr 135.000 Mitglieder. Zu seinen Tätigkeiten gehört das Erstellen unterschiedlichster Richtlinien. Ingenieure haben als Basis ihrer Erzeugnisse Berechnungen. Sie brauchen konkrete, nachvollziehbare Erfahrungen. Gottvertrauen, dass etwas schon halten werde, das sollte ihnen keine Richtschnur sein. Gottvertrauen allerdings ist in vielen Philosophien eine Basis gewesen. Nicht nur, wenn man geglaubt hat oder noch immer glaubt, Gott würde den Menschen die Wahrheit offenbaren.
0: Ja, das ist eine andere Wahrheit, nicht? Das ist nicht Erkenntniswahrheit, sondern das ist sozusagen Wahrheit, der ich mich anvertraue, die ich übernehme. Sozusagen Glaubenswahrheit, nicht? Und ich habe also in dem Buch über kreative Pluralität am Schluss, also auch über die Wiederkehr der Religion, ein Kapitel am Schluss, nicht? Und das ist durchaus zu berücksichtigen dabei. Aber es ist eben eine differenziertere Diskussion und die ist also in der traditionellen Wahrheitslogik oder Semantik und Wahrheit eigentlich nicht im Vordergrund, ne? Albert Schweitzer hat mich sehr beeinflusst schon als Schüler. Ja, ich meine, dass Schweitzer insbesondere ein ethischer Theologe war, nicht? Also, dass seine Ethik insbesondere Grundstock war, auch seiner Beobachtung.

nach wie vor vernünftig. Das ist eine ethische Reflexion. Das finde ich also einen der besten Sprüche von Kant, der sonst zwar ungeheuer viel und anregend gewirkt hat, aber eben auch gerade in der Ethik etwas rigide war, weil er das Gesetzesdenken in die Ethik sozusagen projiziert hat, nicht? Aber da kann man ihn befreien sozusagen, und das habe ich also auch versucht und gerade jetzt einen Kant-Aufsatz nochmal wieder verbessert, aber den habe ich noch nicht untergebracht, nicht?

0: Auch wenn Rudern als Wettkampfsport im Freien stattfindet und also viel Natur in der Nähe sein sollte, so ist doch Sport als solcher zweifellos auch eine kulturelle Errungenschaft des Menschen. In der allgemeinen Natur geht es den Wesen, einzeln und in Gruppen, in allererster Linie um das eigene Überleben und um das Überleben als Art. Die Diskussion um die tradierte Formulierung »Macht euch die Erde untertan« und den daraus folgenden Diskurs über die erste und die zweite durch die Menschheit beeinflusste Natur wollen wir an dieser Stelle nicht weiterführen. Hans Lenk hat das Seine dazu jedenfalls beigetragen. Allerdings wird dieses nicht ganz unproblematische Verhältnis zwischen Natur und Kultur durch ein Erlebnis des Philosophen in den Rocky Mountains illustriert.
1: Nach den Gastprofessuren bin ich immer mit den Kindern rumgefahren, mit Zelten, und haben dort in den Nationalparks damals noch fast kostenlos genächtigt und überall rumgelaufen, nicht? Und einmal hatte ich auch also so eine Bärenbegegnung, nicht? Wo ich da in Waterton Glacier Park morgens Jogging machte. Ich hatte abends den Ranger gefragt, ob Bärengefahr besteht. Sagte er, nein, eigentlich nicht. Und dann morgens bin ich gelaufen an einem Canyon entlang und plötzlich steht da eine Bärin so auf und zwei Junge laufen rüber. Und ich kam dazwischen, die Bärin und die Jungen, bin also da geradeaus weiter gesprintet mit meinem Seemanns-Jogging-Sprint. Und die hat sich Gott sei Dank, sie sehen ja nicht sehr gut, die Bären, entschieden, bei ihren Kleinen zu bleiben und mich nicht mehr nachzusetzen. Ich musste also zurück durch den Canyon runtersteigen, auf die andere Seite hoch und wieder zurück. Das war so eine der prägenden Erlebnisse in den USA auch. Nun ja, rein äußerlich habe ich ja in gewissem Sinne viel Glück gehabt. Da ist eigentlich fast nichts schief gegangen. Außer, dass ich meinen Vater schon ganz früh im Krieg, also am Ende des Krieges, verloren habe. Nicht? Im März 45 ist er noch umgekommen und ich ihn vorher kaum gesehen habe. Nicht? Das letzte Mal, das war 42, war im Fronturlaub. Nicht? Wo ich noch weiß, dass wir am Drachenfels am Rhein mit dem Esel geritten sind, nicht, und so. Das ist das letzte Mal, dass ich ihn gesehen habe. Nicht? Ja, der hatte sich natürlich wahnsinnig gefreut, nicht, über diese Erfolgsstory. Nicht? Und nun ja.
0: Ob Hans Lenk denn auch manchmal etwas deprimiert sei? Ja, manchmal schon, gibt er zu. Seine Frau Ulrike kommt gerade von der Gartenarbeit ins Haus zurück. Und er erinnert sich an seine Rückkehr aus Lambaréné, als er den Spuren Albert Schweitzers gefolgt war. Karl Adam, sein Lehrer und Trainer, und der Philosoph, Theologe und Organist, Friedensnobelpreisträger 1952, Albert Schweitzer, waren in ihrer ganzen Unterschiedlichkeit die beiden Persönlichkeiten, die Hans Lenk wohl am meisten beeindruckt hatten. In seinem Buch »Von Ratzeburg nach Lambaréné« findet sich dieser Absatz. Schweitzers Spektrum ging weit über die Leistungsbeflissenheit hinaus. Ihm gilt es, nachzueifern. Leistung sollte nicht als »L'art-pour-l'art«-Spiel allein kultiviert werden. Leistung ist kein absoluter, kein existenzieller

0: existenzieller Selbstzweck. An sich genommen wäre sie einäugig, engstirnig. Leistung ist instrumentell. Sie ist nur unter sozialen Werten und Zielen sinnvoll. Dies müsste ich und muss ich wohl noch tiefer in eigenständiger Verarbeitung beherzigen. Vielleicht hat er an so einen Satz des Urwalddoktors und Philosophen gedacht, als er von Lambaréné heimkehrend die UNO-Stadt Genf vom Flugzeug aus sah. In seinem Buch paraphrasiert er ein Gedicht Gottfried Benns, das so wie seine Reise zwischen Europa und Afrika pendelt.
1: Vorne links in der Abendsonne taucht der Genfer See mit Hochhäuserwänden als Lichtflecken auf. Europa hat uns wieder. Hatten wir es je verlassen? Alles ist Spaß und Brot stillt den Hunger, sagt ein afrikanisches Sprichwort. Gilt das auch für unser altes Europa? Unser Europa, vielleicht Urgrund der Seele, aber viel Nonsens, Salbade, die Wahrheit, Lebenswerk, 500 Seiten, das Denkerische über das Denken. Old Europe hat mich wieder mit anderen Augen. Wurde nicht der Europäer, wie der nigerianische Dramatiker Osanyin sagt, schon selbst seine eigene Parodie? Der Europäer, Europa als Karikatur seiner selbst, nur noch eine magnifique Reportage? Immer Grundriss, immer Wettkampf, immer Leistung. Kinder, Kinder, frisst Europa seine Kinder?

0: Rudern und Denken. Eine Erinnerung an den Olympiasieger und Philosophen Hans Lenk. Eine Sendung von Petra Herzig-Rosenberg. Gesprochen hat Sandra Kreisler. Im Juli 2024 ist Hans Lenk im Alter von 89 Jahren in Karlsruhe gestorben. Die Geschichte seines Olympiasiegs 1960 unter dem im Gespräch oft erwähnten Trainer Karl Adam erzählt der Film Adams 8, der derzeit im Kino zu sehen ist. Eine Liste von Buchveröffentlichungen Hans Lenks findet sich auf der Internetseite zu dieser Sendung unter oe1.orf.at/menschenbilder. Und kommende Woche hören Sie Christine Nöstlinger zum 90. Geburtstag. Die 2018 verstorbene Autorin erzählt von ihrer Kindheit und ihren Anfängen als Schriftstellerin.
1: Nachgehört.

Tobias Vedovelli Kontrabass, Trompeter Martin Eberle und Stepan Flager am Tenorsaxophon spielen in dieser unorthodoxen Besetzung eigene Kompositionen auf einer Produktion aus der Edition Ö1.

0: Die ungewöhnliche Instrumentierung ergibt sich direkt aus der musikalischen Grundidee des Projekts, erzählt Tobias Vedovelli.
1: Das ist was Besonderes tatsächlich und das hat in dem Fall viel mehr damit zu tun, mit wem wir eigentlich Musik machen wollten und sind dann eines Abends zusammengesessen zu dritt und haben dann herumüberlegt und haben uns gedacht, hey, es ist so klar, dass wir drei was machen wollen, probieren wir es doch einfach so und machen es einfach so. Das wiederum war dann irgendwie komplett schlüssig plötzlich. Und das ist natürlich eine Herausforderung in der Herangehensweise, wie man musiziert, wie man komponiert. Aber genau das macht es, finde ich, relativ speziell. Wir versuchen so einen ganz eigenen Trio-Sound zu machen. Man hört es auch auf der Platte, dass der Martin da extrem innovative Zugänge zu, wie man Trompete eigentlich verwenden kann, mit sozusagen fast schon Beatbox-artigen Sachen oder Klappengeräusche, wie das der Steppi am Tenorsaxophon macht. Und das macht eigentlich einen völlig neuen Kosmos auf.
0: Ein Kosmos, in dem sich Sinnlichkeit und ideenreicher Anspruch begegnen.

0: Der Name des Projekts der drei Musiker, die in dieser Konstellation erstmals zusammenarbeiten, hat unmittelbar mit der Herkunft von Martin Eberle und Tobias Vedovelli zu tun.
1: Wir haben uns tatsächlich recht lang mit der Namensfindung beschäftigt. Dann habe ich so ein bisschen darüber nachgedacht, was für Begriffe es gibt in meinem ursprünglichen Dialekt. Nachdem Martin und ich beide gebürtige Vorarlberger sind, sind wir recht schnell auf den Begriff Häs gekommen. Und das ist im Prinzip einfach ein sehr alter Begriff für Kleidung. Das hat uns total taugt und das haben wir ein bisschen wirken lassen und schlussendlich dachte, das nehmen wir. Irgendwie war auch die Idee von Gwand in Bezug auf Musik, man steht auf der Bühne, hat Häs, es gibt den Begriff Schafferhäs, also Arbeitsgwand an, um dem Ganzen so ein bisschen handwerklichen Touch auch zu geben sozusagen. Die Idee hat uns taugt und taugt uns nach wie vor.
0: Häs. 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
3: Es ist 1 Uhr im Nachrichtenstudio Gabriele Tüchler. Gebrauchte Kleidung kaufen und verkaufen. Dafür nutzen viele Menschen die Online-Plattform Vinted. Millionen Artikel, ständig neue Angebote und ein Algorithmus, der mitlernt, was uns gefällt. Doch in Online-Foren berichten Nutzer bereits davon, dass sie sich süchtig fühlen. Anke Mandl berichtet.
4: Der Algorithmus merkt sich, was uns gefällt und zeigt uns ähnliche Angebote. Dazu kommt die Verknappung. Viele Second-Hand-Teile gibt es nur einmal. Gleichzeitig sehen wir, wenn andere Nutzer Interesse haben oder bereits ein Angebot gemacht haben. Diese Kombination kann den Kaufdruck verstärken, sagt Waltraud Posch von der Suchtprävention Vivid.
5: Es erzeugt Stress, denn es motiviert mich zum raschen Handeln. Diese künstliche Verknappung sagt mir, du musst dich schnell entscheiden, sonst ist das Teil vielleicht weg.
4: Vinted verweist auf Ö3-Nachfrage auf die Merkliste. Dort kann man Artikel speichern und später in Ruhe entscheiden. Genau das empfiehlt auch die Suchtprävention. Vor dem Kauf kurz innehalten und sich fragen, warum man gerade kaufen möchte. Denn problematisch wird es nicht ab einer bestimmten Zahl an Teilen, sondern wenn das Kaufen selbst zum Bedürfnis wird.
3: Mehr als 60.000 Schülerinnen und Schüler haben heuer die Sommerschule besucht. Gleichzeitig meldet die Bildungsdirektion, dass mehr als 1.000 Kinder der Verpflichtung, die Sommerschule zu besuchen, nicht nachgekommen sind. Besonders viele Fälle gab es in Wien, Oberösterreich und der Steiermark. Auf der Burg Schleining im Bezirk Oberwart laufen nach einer Greenpeace-Warnung vorsorgliche Arbeiten wegen einer möglichen Asbestbelastung. Theresa Eder, sie sollen vor den kommenden Herbst-Events abgeschlossen sein.
6: Das betroffene Material wird befeuchtet und mit neuem Material abgedeckt. Damit soll verhindert werden, dass Asbestfasern freigesetzt werden. Laut Landesholding handelt es sich um eine reine Vorsichtsmaßnahme. Bei den Arbeiten entstehe kein Staub. Außerdem werde die vorgeschriebene Schutzausrüstung verwendet. Bis zum Beginn der Halloween-Veranstaltung sollen die Maßnahmen abgeschlossen sein. Greenpeace hat erst Ende September wieder vor einer Asbestbelastung bei der Burg Schleining gewarnt und eine Sperre des Areals gefordert.
3: US-Präsident Donald Trump will nach dem Tod einer Laborantin in Russland mit Kreml-Chef Wladimir Putin telefonieren. Die US-Gesundheitsbehörde hat zuvor mitgeteilt, dass sie Berichte über einen Verdachtsfall einer Lungenpest in der russischen Region Irkutsk aufmerksam verfolge. Und jetzt zum Wetter, unser Thomas Wostal.
7: Heute ist es zunächst wieder kühl und teils nebelig. Tagsüber setzt sich aber die Sonne durch und es wird sehr warm mit 18 bis 26 Grad am Nachmittag. Am wärmsten wird es dabei im Osten. Außerdem kommt heute lebhafter föhniger Südwind auf. Morgen Donnerstag die Wetterumstellung. In der Westhälfte von Österreich kühlt es mit teils starkem Regen schon deutlich ab und spätestens in der Nacht auf Freitag erreicht diese Kaltfront dann auch den Osten. Die Schneefallgrenze sinkt bis Freitag früh auf 1900 bis 1600 Meter Höhe.

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1: Ich begrüße Sie bei einer neuen Folge Gipfelsieg, heute aus Zürs in Vorarlberg, wo uns die neue behindertengerechte Trittkopfbahn auf 2423 Metern Höhe gebracht hat. Und ich begrüße Marianne Hengel, sie ist die Obfrau von Roland Austria, Initiatorin dieser Gespräche. Roland Austria feiert heuer 30-jähriges Jubiläum. Marianne, wir haben von hier einen wunderbaren Blick über die Berge, aber auch über Landesgrenzen. Und das Thema Grenzen annehmen oder auch Grenzen verschieben, das ist ja eines, das dich in deiner engagierten Arbeit für Menschen mit Behinderung begleitet.
2: Ja, also gerade Menschen mit Behinderungen werden viele Grenzen gesetzt, weil man einfach ihnen nichts zutraut. Und das ist oft sehr, sehr traurig, weil wir genauso Fähigkeiten und Talente haben, die wir gerne präsentieren würden. Und wenn dann Menschen sagen, weil man behindert ist, man kann nicht heiraten, man kann nicht studieren, das ist einfach ungerecht. Und diese Grenzen tun uns natürlich schon sehr weh und grenzen uns aus.
1: Wie immer im Gipfelsieg kommen beeindruckende Menschen zusammen. Heike Eder ist eine davon. Sie widerlegt das übrigens. Sie ist verheiratet, sie hat studiert. Eine junge Frau, die am Weg zur Skikarriere war. Sie hat das Skigymnasium in Stams besucht und dann einen Skiunfall gehabt, durch den sie querschnittgelähmt ist. Und sie hatte davor das Bild von Behinderung, das wahrscheinlich ganz viele Menschen haben. Sie hat gesagt, ein Leben mit Behinderung, das kann nicht glücklich, das kann nicht lebenswert sein. Ist das ein Bild, dem du immer wieder begegnest?
2: Ja, natürlich, und das kann ich auch sehr gut verstehen. Wenn ich mir denke, ich habe immer Angst gehabt, Krebs zu bekommen. Und wie ich dann die Diagnose Krebs bekommen habe, dann war es natürlich am Anfang schlimm, aber ich habe mich mit dem auseinandergesetzt. Ich habe viele wunderbare Erfahrungen gemacht in dieser Zeit. Ich habe tolle Menschen kennengelernt. Diese Begegnungen möchte ich auch nicht missen. Und es ist, glaube ich, sowieso falsch zu denken, das Leben muss immer alles perfekt sein. Es muss ein perfekter Körper her, um glücklich zu sein. Die Rahmenbedingungen müssen immer passen. Ganz im Gegenteil. Ich bin überzeugt davon, dass das eine falsche Tatsache ist, wenn man durch die Wüste geht. Erst dann, glaube ich, kann man im Leben die richtige und schöne Blumenwiese entdecken.
1: Also auch in schwierigen Lebenssituationen können Gelegenheiten liegen. Ja. Wie es heißt, der zweite Gast ist heute erstmals im Gipfelsieg ein Mann der Kirche. Ich freue mich sehr auf Bischof Elbs. Die Medizin und die Theologie, das waren immer seine Interessensgebiete. Er ist auch ausgebildeter Psychotherapeut. Welche Erfahrungen hast denn du mit dem Thema Kirche und Behinderungen schon gemacht?
2: Ja, zum Teil gute, aber auch leider sehr viele negative Beispiele. Zum Beispiel hat mir kürzlich eine Frau angerufen, sie ist so verzweifelt. Ihr Kind sollte heuer zur Erstkommunion gehen und das Kind darf, weil der Pfarrer es nicht will, nicht am Erstkommunionunterricht teilnehmen. Das war natürlich ganz wild. Habe ich natürlich sofort eingegriffen und das passt jetzt auch so. Aber es ist einfach traurig. Oder wenn eine Mama anruft und sagt, wir waren beim Schülergottesdienst und der Pfarrer hat verweigert, meinem Kind die Hostie zu geben. Da frage ich mich schon, wo ist da, welcher Gedanke ist da? Und da sind einfach große Berührungsängste auch da. Aber der liebe Gott liebt uns so, wie wir sind.
1: Welche Bedeutung hat der Glaube für dich selbst?
2: Ich bin ein sehr gläubiger Mensch und ich betrachte mein Hier und Dasein mit dieser schweren Behinderung als meine Lebensaufgabe. Und ich hoffe am Ende des Tages, dass irgendwann einmal der liebe Gott sagt, das hast du gut gemacht. Und ich liebe mein Leben sehr und ich liebe auch die Herausforderungen.
1: Ja, das sind alles Fragen und Geschichten, die ich gleich mit Bischof Elbs selbst besprechen werde. Herr Bischof, das Lebensmotto von Heike Eder lautet, auch aus Steinen, die dir in den Weg gelegt werden, kannst du etwas Schönes bauen. Ist das schon allerhöchste Lebenskunst?
3: Es ist für mich ein wunderbares Motto, vor allem auch deshalb, weil ich das selber auch schon oft erlebt habe, dass Dinge, die einem Schwierigkeiten bereiten, wo man Fragen hat, wo ich vielleicht nicht mehr weiter weiß, dass man dann einfach merkt, dass aufgrund der Auseinandersetzung mit diesen Fragen, persönliche oder auch persönliche Fragen anderer Menschen, einfach dann irgendwie ein Haus bauen kann. Und deshalb ist das für mich ein wunderbares Motto, dass man auch Steinen so eine neue Zukunft oder auch ein neues Haus bauen kann.
1: Heike, war das schon immer Ihr Lebensmotto oder ist das erst nach dem Unfall entstanden?
4: Nein, es war nicht immer mein Lebensmotto. Ich muss auch sagen, dass ich mich nicht so viel von Mottos grundsätzlich halt. Aber ich bin nach dem Unfall mal nach einem Motto gefragt worden und dann habe ich mir das irgendwie überlegt irgendwie und das hat einfach zu meiner Situation gepasst, weil ich das Gefühl habe, dass trotz dem Unfall, der in dem Fall ein Stein, ein großer war, der mir in den Weg gelegt worden ist, führe ich trotzdem ein sehr glückliches und zufriedenes Leben und ich glaube, ich habe mir sehr gut zurückgekämpft eigentlich und ich habe das Gefühl gehabt, das passt eigentlich absolut auf mich und deswegen war das meine Antwort, was mein Motto eigentlich mein Lebensmotto ist. Mhm.
1: Sie waren am Skigymnasium in Stams. Das Ziel war die Skikarriere, die es jetzt auch, aber anders geworden ist. Und ich habe gelesen, dass Sie vor dem Unfall, da ging es um eine Unfallversicherung, gesagt haben, für den Fall einer Behinderung, da brauche ich gar keine Versicherung, denn sollte mir wirklich einmal sowas passieren, dann will ich eigentlich nicht mehr leben. War das Ihr Bild von Menschen mit einer Behinderung, dass das Leben nicht mehr lebenswert ist?
4: Ja, schon, zumindest für mich. Also ich hätte, mein Bild war nicht so, dass alle Menschen mit Beeinträchtigung, also deren Leben absolut nicht lebenswert sind. Aber man muss sich halt vorstellen, mein Leben bestand aus Sport eigentlich von Kindesbeinen an. Es war meine absolute Passion und Leidenschaft und generell viel Sport gemacht und Skifahren natürlich im Speziellen. Ich habe das geliebt. Und ich habe mir einfach nicht vorstellen können, sollte ich mal im Rollstuhl sitzen, ein Leben, also für mich war das klar gleichbedeutend mit einem Leben ohne Sport. Und das war für mich einfach undenkbar. Und deswegen war das in meiner Situation, also wenn ich in die Situation kommen würde, dann würde ich mir sicher das Leben nehmen, weil das kann ich mir einfach unmöglich vorstellen.
1: Herr Bischof, Sie kennen diese Situation ja aus mehreren und vielen Begegnungen als Bischof, als Seelsorger, als Psychotherapeut, der Sie auch sind, dass Menschen zu Ihnen kommen, wo einfach plötzlich alles anders ist. Das Leben, das es vorher gab, gibt es nicht mehr.
3: Das kann oft in jedem persönlichen Leben von einer Sekunde auf die andere passieren, durch eine Diagnose zum Beispiel, durch einen Unfall. Und den Gedanken, den Sie angesprochen haben, mit nicht mehr leben können, den habe ich selber berührend auch mit Menschen erlebt. Ich erinnere mich an einen jungen Mann, den ich begleiten durfte, der vom Halswirbel weg gelähmt ist. Und der hat, das ist mir immer noch wie in den Knochen, der hat mir gesagt, es ist nicht einmal mehr möglich, dass ich mir das Leben nehme. Das war für ihn das Schlimmste, dass er das nicht einmal mehr hätte tun können. Und das hat mich schon sehr berührt und dass das Lebenshaus so zusammenbricht, das habe ich persönlich oft in Menschen Schicksalen erlebt. Aber es ist dann für mich auch immer wieder es ist ein Wunder, ich sehe das als Wunder, dass jemand dann gerade in dieser Ohnmacht wieder neue Kraft gefunden hat. Und aus dieser Ohnmacht kommt man natürlich heraus, wenn andere Menschen da sind, die einen tragen. Und das ist schon wunderbar, wenn man dann von dieser Verzweiflung wieder in ein Land der Hoffnung und der Zuversicht sozusagen
1: Heike,
3: kommt.
1: Bei Ihnen war es ein Unfall bei einer Trainingsfahrt. Sie haben gleich gespürt, da stimmt was nicht mehr, folgten aber zunächst einmal viele Operationen. Sie hatten auch innere Verletzungen, sind im Koma gelegen. Irgendwann sind Sie aus diesem Koma wieder aufgewacht. Was hat man Ihnen mitgeteilt? Sie sind querschnittgelähmt, Sie werden nicht mehr laufen können?
4: Nein, also ich habe das einfach gewusst. Ich habe keine Ahnung, woher. Ich meine, ich war natürlich am Unfallort bei Bewusstsein. Ich kenne mich anatomisch etwas aus, weil ich eine Sportkunde als Unterrichtsfach in der Schule besucht habe. Und ich habe am Unfallort gewusst, es war ein sehr schwerer Unfall. Ich habe vermutet, es könnte eine Querschnittlähmung sein, aber was das für Auswirkungen und Implikationen hat, war mir natürlich überhaupt nicht klar. Aber irgendwie, so, wo ich aufgewacht bin, war für mich klar, okay, ich bin jetzt mal querschnittgelähmt. Aber es war nicht so, dass dann ein Arzt gekommen wäre und mir das gleich erleuchtet hätte oder mich darüber informiert hätte. Und ich habe auch nicht danach gefragt, sondern es waren viele andere Themen, die mit meinen Eltern dann besprochen haben, sondern es war gar nicht vordergründig eigentlich, wie es jetzt genau ausschaut und was für Verletzungen habe ich genau. Das wollte ich auch gar nicht wissen und ich weiß nicht, es war für mich okay so.
1: Sie sind dann die erste Zeit im Rollstuhl gesessen, das müssen wir auch gleich aufklären, dass Sie hier so munter sitzen können, denn Sie haben etwas zustande gebracht, was am Anfang nicht absehbar war. Sie sind immer wieder im Rollstuhl, können aber heute mit Krücken sich ganz gut fortbewegen. Was ist das für ein Glücks-, für ein Erfolgsgefühl, das auch geschafft zu haben aufgrund eines inkompletten Querschnitts?
4: Ja, unglaubliches Erfolgsgefühl natürlich. Also das war anfangs so, dass die Diagnose der Ärzte definitiv war, dass es eine inkomplette Querschnittlähmung und es unmöglich sein wird, dass ich wieder gehen kann. Irgendwoher habe ich für mich einfach gefühlt, das kann nicht so gewesen sein. Und mit ganz viel Schweiß und sehr viel Fleiß, aber auch eine gewisse Portion Glück einfach, habe ich es dann nach langer Zeit da geschafft, mich so aus dem Rollstuhl zu kämpfen, wie die Situation jetzt ist. Und das ist natürlich unglaubliche Rückgewinnung an deutlich mehr Lebensqualität einfach auch wieder.
1: Bischof Elbs, verstehen Sie in solchen Lebenssituationen, wenn alles zusammenbricht, dass Menschen dann auch mit ihrem lieben Gott hadern, dass sie fragen, warum, warum ich, warum tust du mir das an oder ihn sogar in Frage stellen?
3: Das kann ich persönlich sehr gut verstehen. Es ist auch für mich persönlich so, wenn ich mit Lebensschicksalen von Menschen konfrontiert werde, dass ich diese Frage, warum, mir stelle. Und das ist etwas, was eigentlich auch schon im Alten Testament in den Psalmen so deutlich wird. Auch dort gibt es diese Psalmen, die mit Gott hadern, die Gott im Grunde genommen in die Pflicht nehmen, fragen, warum muss das sein? Ich glaube, die Klage, das Klagen ist ein ganz wichtiger Punkt, um auch wieder neu in das Vertrauen zu Gott zu finden. Und dieses Warum, diese Frage habe ich immer auch. Der Viktor Frankl hat einmal gesagt, bei dem ich auch viele Kurse machen durfte in meiner Ausbildung, dass die Frage nach dem Warum uns nicht weiterführt, dass sie auch nie beantwortet wird, sondern dass es wichtig ist, in so einem Prozess zur Frage nach dem Wozu zu kommen. Was gibt es für eine neue Möglichkeit? Was ist der Spielraum? Was ist der neue Sinn, der sich vielleicht in einer Situation eröffnet, den ich vorher nicht sehen konnte?
1: Viktor Frankl, der große Psychiater, hat ja selbst das KZ überlebt, hat sehr viele Familienangehörige im KZ verloren und hat aber auch gesagt, eben, es gibt in jeder Lebenssituation die Möglichkeit, sich so oder so zu entscheiden. Genau. Das kann man einerseits gut nachvollziehen und doch gibt es Menschen in schweren Lebenskrisen, die das auch als zynisch empfinden.
3: Ja, das kann ich schon verstehen. Wenn es der Viktor Frankl sagt, dann ist es nicht zynisch, weil er hat das Konzentrationslager überlebt, genau mit dieser Haltung, dass er in jeder Situation noch diesen kleinen Punkt an Freiheit hatte. Wenn ich als gesunder Mensch an ein Krankenbett komme oder an ein Sterbebett und ich komme dann mit so einem Spruch, dann müsste ich ehrlich gesagt wieder aus dem Zimmer hinaus gejagt werden oder transportiert werden, weil das dann wäre es zynisch. Weil das ist etwas, was ich nur im Inneren mir erarbeiten kann. Oder das Zweite, was mir geschenkt wird, das ist ja auch ein Geschenk, dass man in einer Situation nicht verzweifelt. Aber letztendlich gilt aus meiner Sicht schon der Gedanke, den der Viktor Frankl mit seiner Einstellungsmodulation meint, er sagt, auch in einer sinnlosen Situation, äußerlich sinnlosen Situation, die es also in seinem Sinn nicht gibt, gibt es noch die Möglichkeit, mich für das Verzweifeln oder das Nicht-Verzweifeln zu entscheiden. Auch diese Freiheit habe ich noch.
1: Heike, wenn man heute auf Ihr Leben zurückschaut, dann haben Sie sich, so scheint es von außen, für das Nicht-Verzweifeln entschieden. Sie haben Matura gemacht, Sie haben studiert, Sie sind heute berufstätig, Sie sind politisch aktiv, Sie sind Spitzensportlerin im paralympischen Bereich, im Behindertensport. Wenn wir das Rad der Zeit zurückdrehen, um diese Jahre, die es jetzt zurückliegt, gab es diese Weggabelung zwischen Verzweifeln und Nicht-Verzweifeln immer wieder?
4: Verzweifeln direkt würde ich es nicht nennen, aber natürlich ist, wenn man im Prinzip ein Leben wird von 100 auf 0 jetzt mal am Anfang mit so einem Unfall heruntergebremst. Natürlich ist das eine enorme Lebensumstellung und natürlich ist das eine unglaublich schwierige Situation einfach, dass man lernt, damit umgehen zu können. Da ist Verzweiflung dabei, natürlich, da ist Wut dabei. Man fragt sich natürlich, warum muss das genau mir passieren? Was habe ich in meinem Leben angestellt, dass ich sowas haben muss? Ich bin grundsätzlich, glaube ja, ein starker Optimist und ein Mensch, der dann relativ bald versucht, einfach nach vorne zu schauen. Insofern würde ich sagen, dass es eigentlich dann von Beginn an stetig bergauf. Also der Tiefpunkt war natürlich am Beginn und ich würde sagen, ab dann ist eigentlich stetig bergauf gegangen eigentlich. Also dass ich gleich zu Beginn dann relativ schnell versucht habe, ein neues Leben im Prinzip einfach aufzubauen und dann sieht man fortlaufen, okay, es geht eigentlich doch wieder relativ viel und es kommt immer mehr zurück. Man baut sich eben ein neues Leben auf und insofern würde ich sagen, dass meine Verzweiflung, sage ich jetzt nicht immer nur, also keine Berg- und Talfahrt war, oder, sondern dass eigentlich dann vom Tal mehr in dem immer mehr zum Berg hinaufgegangen ist.
1: Welche Rolle hat dabei der Glaube gespielt? Gab und gibt es für Sie denn einen lieben Gott, den Sie damals gar nicht so lieb gefunden haben?
4: Mhm. Ich war extrem gläubig in der Kindheit und bin auch so erzogen worden. Ich habe es dann in der Jugend, mein Glaube sicher immer mehr in Frage gestellt und der Unfall war definitiv einfach ein Knackpunkt, wo ich mir genau diese Fragen gestellt habe und auch wütend war und mir gedacht habe, warum ich? Und habe dann eigentlich mehr gehadert oder gezweifelt und schlussendlich würde ich sagen, dass ich mittlerweile mein Status so ist, dass ich inkonsequent ungläubig bin. Also ich kann es auch genau erläutern. Ich bin dann natürlich wissenschaftliche, also Studium gemacht habe ich, und spätestens dann würde ich sagen eben, dass ich also inkonsequent ungläubig geworden bin. Also ich bin schon etwas wissenschaftlich genug, dass ich eigentlich nur glaube, was man beweisen kann oder was ich weiß. Also insofern tue ich mich natürlich mit dem schwer. Und wie gesagt, würde sagen, grundsätzlich ungläubig, aber ich merke selber, dass ich darin eben inkonsequent bin, weil ich in Situationen, die besonders gut laufen oder in Todesfällen, also wenn Menschen, die mir sehr nahe stehen, wenn die von uns gehen, merke ich sehr wohl, dass ich so eine Art innerliches Gespräch führe mit Gott. Also so, wenn was besonders gut funktioniert hat, wie zum Beispiel Bronzemedaille bei den Paralympics, dann ertappe ich mich, wie ich sage, danke Gott. Oder so. Und umgekehrt, wenn ja, Menschen von uns gehen, dann tröstet es mich persönlich unglaublich. Also ich ertappe mich auch da dabei, wie wir denken, wir sehen uns wieder irgendwie. Und das tröstet mich auch unglaublich. Mhm. Und wenn ich dann wieder meine rationale Brille aufsehe, befürchte, dass es nicht so sein wird, aber ich mag die Vorstellung unglaublich.
1: Die inkonsequent Ungläubigen.
3: Das ist ein super Wort.
1: Die dann, wenn es eng wird, beginnen zu beten. Das sind dann wahrscheinlich die Liebsten, oder?
3: Nein, das, so würde ich das jetzt nicht sagen. Das hat mich sehr berührt, weil das Wort inkonsequent ungläubig, das habe ich noch nie so gehört. Aber es ist natürlich etwas, was wahrscheinlich viele Menschen so von sich sagen können. Und irgendwie denke ich mir, ist der Wunsch, dass man an der Grenze, ob das gesundheitlich ist oder auch wenn es ein schönes Erlebnis ist, dass man da merkt, dass es mehr gibt als das, was Sie gesagt haben, das wissenschaftlich Sehbare, Beweisbare, das ist für mich evident. Und das ist für mich im Endeffekt, ich bin auch ein ziemlich naturwissenschaftlich angehauchter Mensch, aber grundsätzlich glaube ich, dass das, was wir naturwissenschaftlich wahrnehmen können oder nicht wahrnehmen können, ein Bruchteil von dem ist, was existiert, wenn ich an Dinge denke, wie Hoffnung, wie Liebe, wie Vertrauen, wie die Kraft, dass jemand wieder von einem Nullpunkt zu so einem Leben kommt. Das kann nicht nur ein biochemischer Prozess sein, der sich halt irgendwo im Hirn abspielt, sondern da denke ich, da kommt so viel von außen dazu, so viel von Geschenk, von Natur, von Liebe. Und das ist für mich das Spirituelle, das Göttliche. Und mir ist gerade vorher ein Gedanke eingefallen, wo Sie das gesagt haben, von Antoine de Saint-Exupéry. Da hat sich einmal die Frage gestellt, was ist der größte Beweis, dass es Wasser gibt? Dann ist die Antwort der Durst. Und ein bisschen könnte man das auch auf dieses Thema hinwenden. Was ist der Beweis, dass es Gott gibt? Für mich, das ist auch die Sehnsucht, auch der Wunsch danach, dass Menschen nach dem Tod weiterleben, dass ich sie sehe oder dass es Hoffnung gibt oder dass es etwas gibt, was alles unendlich sanft in seinen Händen hält. Das ist auch, diese Sehnsucht ist für mich auch ein Beweis, wenn man das analog nimmt, dass es Gott gibt. Und insofern finde ich das toll, dass er sie sozusagen nicht in Ruhe lässt, dieser Gedanke.
1: Aber die Mathematikerin in mir macht das inkonsequent ungläubig, konsequent gläubig. So weit auseinander ist ja das gar nicht.
3: Ja, ich glaube, dass der Zweifel, die Zwillingsschwester, ist des Glaubens oder der Zwillingsbruder oder wie man sagen will. Das gehört zusammen, weil der Glaube etwas Lebendiges ist, etwas Personales, und das ist wie in einer menschlichen Beziehung, in einer Ehe oder unter Freundschaft. Du bist ja nie hundertprozentig sicher, sondern das ist immer, immer ein großer Teil von Vertrauen, ein großer Teil von Vorleistung, von Versöhnung und so weiter. Und diese ganzen Gefühle, die es, glaube ich, im menschlichen Miteinander gibt, in den menschlichen Begegnungen, sind auch Gefühle, die es in der Beziehung zu Gott gibt.
1: Der Heike hat noch was sehr Schönes gesagt. Sie hat gesagt, das Leben wurde von 100 auf 0 gebremst mit diesem Unfall. Und da habe ich ein sehr schönes Zitat vom Franz Josef Hoeinig, der Autor, der auch lang politisch aktiv war und in der Behindertenszene eine der engagiertesten Stimmen ist. Er schreibt in seinem Buch: Als Kind waren meine Beine plötzlich gelähmt. Ich weinte und verstand Gott und die Welt nicht mehr. Da sprach Gott zu mir: Ich nehme dir die Kraft und ich schenke dir die Langsamkeit.
3: Das ist ja ein Ausschnitt aus seiner Rede, die er im Parlament gehalten hat, zu seinem Abschied. Und wenn ich diese Rede lese, dann muss ich jedes Mal kommen mir die Tränen. Also das ist unwahrscheinlich. Bei ihm ist es eigentlich umgekehrt. Geht es umgekehrt, oder? Es wird immer, also von außen betrachtet, immer schwieriger. Aber innerlich wächst er. Und das ist für mich schon sehr, sehr berührend, wie ein Mensch in so einer Situation solche Worte finden kann. Und er ist für mich ein großes lebendes Vorbild und Beispiel, wie der Glaube auch hilft, wirklich in den schwierigsten Situationen diese durch Lösungen Hoffnung zu behalten, Zukunft zu behalten und für das Leben zu kämpfen und auch für andere Menschen. Das gefällt mir bei ihm auch so wunderbar. Er ist in solchen Situationen nicht auf sich fixiert. Das ist ja auch oft so, wenn man ein Problem hat, dann meint man nicht allein auf der Welt, es geht nur um mich, sondern er ist ganz konsequent auch für andere da und für andere engagiert. Und das ist schon sehr, sehr beeindruckend, würde ich sagen, ein Paradefall von Christusnachfolge, wenn ich das so sagen darf.
1: Wir haben vorher über Viktor Frankl gesprochen und dieses Thema, dass ein Sinn ein ganz starkes Thema sein kann, um auch aus schwierigen Lebenssituationen herauszukommen und weiterzukommen. Heike, worin haben Sie wieder Sinn gesehen? Also war dann der Weg der Ausbildung, der Matura, des Studiums und dann schließlich des Spitzensport Ihr Weg der Sinnsuche?
4: Ja, wahrscheinlich schon. Also ich würde nach wie vor sagen, dass ich nicht erkannt habe, was der Sinn dahinter jetzt ist, dass ich die Situation habe, die ich jetzt habe. Aber an sich, die ist jetzt so einfach. Und für mich waren einfach viele Faktoren, haben sich daraus einfach ergeben. Für mich war klar, aufgeben tue ich nicht. Aber an Sinn dahinter erkenne ich nicht. Und wahrscheinlich war dann einfach ja der Weg das Ziel. Und es waren einfach sukzessive mehrere Lebensbereiche einfach adaptiert oder überhaupt wieder gelernt und mir zurückerobert. Vielleicht einen anderen Lebensweg eingeschlagen, den ich sonst hätte als Sportlerin, oder wahrscheinlich wäre ich, wenn ich keine Skirennläuferin geworden wäre, Physiotherapeutin geworden. Und so war klar, okay, ich muss jetzt schauen, dass ich mehr mit meinem Kopf arbeite. Und das war dann eigentlich so strategisch irgendwie, das war klar, okay, ich gehe studieren und so ist dann eins ums andere eigentlich gekommen.
1: Eins ums andere. Genau. Und dann sind Sie in der Reha in die Druckkammer gegangen zu einer Therapie und dort hat Amor oder der liebe Gott oder wir wissen es nicht, seinen Pfeil abgeschossen.
4: So schnell ist es nicht gegangen.
1: Es ist ein außergewöhnlicher Ort, um Ihren heutigen Mann, um die Liebe Ihres Lebens zu finden, oder?
4: Ja, ich glaube, so viele andere findet man nicht, glaube ich, denen sowas auch passiert ist. Ja. Er hat ziemlich zeitnah auch einen Unfall gehabt, allerdings anderer Art. Er war ein Tauchunfall. deswegen auch in der Druckkammer kennengelernt, genau. Weil wir die ganze Reha dann zusammen bestritten. Wir waren die einzigen Österreicher in Deutschland und haben natürlich zusammengeholfen. Wir waren beide in unseren vorigen Leben sehr sportlich. Also er war Taekwondo-Kämpfer im Nationalteam. Und insofern haben wir ganz gut harmoniert, wie gesagt, und haben einfach gemeinsam eigentlich verschiedene Sportarten probiert und uns gestützt und gestärkt. Ich glaube, das war sicher auch ein wesentlicher Faktor, einfach, der mir sehr geholfen hat, einfach weil jemand war, der das ähnliche Schicksal erlitten hat, mit dem man sich austauschen hat können. Man hat sich gegenseitig verstanden und hat aber sich gegenseitig auch motiviert, zu höheren Leistungen oder zu ins Leben zurückzufinden.
1: Welche Erfahrungen, welche Reaktionen, vielleicht auch welche Vorurteile haben Sie in den Jahren mit Handicap gemacht, vielleicht auch in den Jahren mit Rollstuhl?
4: Was schon tagtäglich, auch nach wie vor, passiert, nur mir mittlerweile einfach nicht mehr so sehr auffällt, ist, dass man halt angestarrt wird. Also man fällt halt auf. Ich werde das aber auch gar nicht oder empfinde das auch nicht als unangenehm. Das habe ich nie, weil ich mir denke, gut, ich würde das wahrscheinlich auch machen, weil man schaut halt hin, wenn man denkt, naja, da ist irgendwas, was nicht normal ist, und dann schaut man hin. Also, aber ich fühle mich jetzt, habe mich nie jetzt irgendwie da unwohl dabei gefühlt. Das war für mich verständlich einfach. Nur spannend haben wir immer gefunden, dass aber die wenigsten Leute sprechen einen an oder trauen, haben da irgendwie Ängste einfach.
1: Ich würde meinen, und ich denke, da bin ich nicht ganz alleine, dass Priester, dass die Kirche, wenn ich das so groß verwenden darf, Herr Bischof, einen gewissen Startvorteil im Umgang mit Menschen mit Behinderung haben. Marianne Hengel, die die Initiatorin dieser Gesprächsreihe ist, hat uns zu Beginn der Sendung aber auch von anderen Erfahrungen erzählt. Von Situationen, wo ein Kind mit Behinderung etwa nicht zur Erstkommunion darf oder nicht die Hostie vom Pfarrer bekommt. Sind das dann einfach auch nur Menschen, die da ihre menschlichen Probleme haben im Umgang mit Behinderten? Oder sollten nicht da die Kirche auch großes Vorbild sein im Umgang mit Behinderung?
3: Ja, die Kirche soll und muss hier ein großes Vorbild sein. Und wenn ich so etwas höre, ist das für mich natürlich ein No-Go. Ich glaube, dass Menschen mit Behinderung und wie jedem Menschen mit großem Respekt und großer Würde zu begegnen ist. Und das hat für mich schon auch eine politische Dimension. Diese ganze Diskussion, was ist menschenwürdig, was ist menschenunwürdiges Leben, das halte ich natürlich für, also da kriege ich innerlich wirklich auch Zornanfälle, weil wer nimmt sich das Recht heraus, zu sagen, das ist ein menschenwürdiges Leben, das ist ein menschenunwürdiges Leben. Und diese Diskussion haben wir natürlich in vielen Fragen, auch in Fragen der Medizin, Ethik. Und da muss, glaube ich, die Kirche, und das sehe ich auch als meine Aufgabe als Bischof, die Kirche eine ganz klare und eindeutige Haltung haben, dass es niemandem zusteht, also über den Wert eines menschlichen Lebens zu urteilen. Das steht einfach schlicht und ergreifend niemand zu. Und zwar eigentlich aus dem einen Grund, weil jeder Mensch aus meiner Sicht ein Geschöpf Gottes ist. Das darf einfach nicht sein.
1: Mhm. Und Ihre Zuständigkeit als Bischof fällt auch die Caritas, die Arbeit der Caritas. Ist Nächstenliebe ein sehr politisches Anliegen?
3: Natürlich. Nächstenliebe ist aus meiner Sicht kein parteipolitisches Anliegen, da muss man sich immer wehren, als Caritas-Bischof auch, aber es ist ein politisches Anliegen, weil Gott steht immer auf der Seite dessen, der keine Stimme hat, der schwach ist, der am Rand ist, der oder die im Leben nicht weiter kann. Und das ist, glaube ich, der zentrale Auftrag der Kirche, also bei den Menschen in Not zu sein und auch der zentrale Auftrag der Caritas und der Nächstenliebe.
1: Ein Gespräch heute im wahrsten Sinne über Gott und die Welt, unser Gipfelsieg auf dem Zürcherhof, wo wir mit großer Gastfreundschaft aufgenommen werden. Bischof Benno Elf, Sie sind in Vorarlberg in einfachen Verhältnissen am Bauernhof aufgewachsen. Was haben Sie denn gelernt hier am Land, vom Land, auch vom Leben in den Bergen?
3: Also ich glaube, ich habe die Einfachheit gelernt. Ich habe gelernt, dass es Anstrengung braucht, damit ich etwas erreiche. Ich habe, glaube ich, auch einen bescheidenen Lebensstil gelernt. Und ich habe gelernt, dass es wichtig ist, dass Menschen zusammenhalten. Das ist gerade in einer bäuerlichen Umwelt sehr, wichtig, wenn das Wetter schlecht ist, wenn man das Heu sozusagen vom Regen bedroht wird und so weiter, da muss jeder zusammenhalten. Das ist etwas, was ich, glaube ich, gelernt habe. Und was für mich schon auch ein ganz wichtiger Punkt ist, ist die Nähe zur Schöpfung, zur Natur, der mir persönlich auch ganz, ganz wichtig ist. Und da merke ich, dass in der Natur irgendwie spüre ich, und das ist für mich auch ganz ein wichtiger Glaubensgrund, da spüre ich die Umarmung Gottes und auch diese Haltung der Dankbarkeit für die Dinge, die mir eigentlich so geschenkt sind. Das ist so, wenn man mich so fragt, eigentlich das, was ich von zu Hause oder auch von diesem Bäuerlichen mitgenommen habe in mein Leben.
1: Die Landwirtschaft hat aber dann ihr Bruder übernommen. Wie kam es, dass nicht Benno zu Hause blieb, wenn ich das jetzt mal so salopp familiär sagen darf?
3: Ja, das weiß ich eigentlich auch nicht ganz genau. Mein Bruder hat schon eine Erklärung gehabt, der hat gesagt, du bist zu dumm zum Bura, Ganga studieren, das war seine Theorie. Also, ich weiß nicht, wie man das auf Hochdeutsch genau sagen darf.
1: Wir haben es verstanden.
3: Aber der Punkt war eigentlich schon der, dass ich eigentlich ein guter Schüler war und dass wesentlich damals, das muss man schon sagen, der Pfarrer von Langen irgendwie gedacht hatte, der sollte irgendwie studieren und in die Schule gehen. Und dann hat man mich sozusagen geschickt, damals muss man das nur sagen, nach Bregenz ins Gymnasium. Ich habe dann auch im Internat gewohnt. Und so bin ich dann in diese Laufbahn gekommen, dass ich halt Matura machen durfte und dann mich auch entschieden habe, Theologie und Psychologie zu studieren. Und so ist das eigentlich geworden. Warum? Genau weiß ich nicht. Ich empfinde es als Geschenk. Ich glaube auch nicht, dass ich ein guter Landwirt wäre, wenn ich zu Hause also bin und manchmal helfe, dann gibt man mir meistens Arbeiten, wo man nicht viel kaputt machen kann. Also das Vertrauen meines Bruders und meiner Familie in meine Fähigkeiten ist immer noch begrenzt und darum glaube ich, dass ich hier jetzt im richtigen Platz bin, als Bauer vielleicht nicht so gut geeignet.
1: Heike, die Nähe zur Natur, zur Schöpfung, wie es der Bischof gerade so gesagt hat, war das für Sie auch die Ambition des Skifahrens, Draußenseins, in die Berge gehen? Oder war da der Leistungsgedanke, der Gedanke des Wettbewerbs ganz klar im Vordergrund?
4: Nein, überhaupt nicht. Mein Ziel war am Anfang gar nicht, irgendwann wieder ins Renngeschehen einzusteigen. Für mich immer so das Gefühl gehabt, ich bin eigentlich mit mir im Reinen. Ich habe lang Skirennen fahren dürfen. Und für mich war schon ganz klar eigentlich nur Natur erleben, eigentlich ganz viel. Also klar, das ist das, was man sich am meisten dann abgegangen ist. Ich bin, ich liebe die Berge einfach. Ich liebe das, irgendwo oben stehen und irgendwo runterschauen zu können, also so über den Dingen zu stehen, einfach die Aussicht genießen. Und es war definitiv was einfach ein Naturerlebnis. Es war der primäre Gedanke. Und lange Zeit habe ich überhaupt nicht an Rennenfahren gedacht. Also es war überhaupt nicht gleich Leistungsgedanke.
1: Aus diesem ursprünglichen Wunsch, die Natur zu erleben und sich auch in sportlicher Betätigung, in Bewegung zu spüren, wurde aber dann doch wieder der Gedanke, Spitzensport auszuüben.
4: Genau, das war einige Jahre nach dem Unfall. Ich war zwischenzeitlich im Winter ganz normaler Skitourist und bin oft Skifahren gegangen. Und es hat mir natürlich immer Spaß gemacht, Skifahren. Und das war eigentlich irgendwie zufällige Begegnung, wie ich zum Rennlauf wieder gekommen bin. Das war zum einen der Präsident vom Behindertensportverband, hat mich direkt angesprochen, weil er im Prinzip eine neue Mannschaft aufbauen wollte. Und da waren zwei Athleten, die schon Interesse bekundigt haben. Und er hat gesagt, Heike, du warst doch Skirennläuferin, du könntest das sicher gut machen, würdest nicht mittrainieren. Und ich habe dann gesagt, ja, ich trainiere nur mit und ich fahre vielleicht ein oder zwei Rennen, aber mehr nicht. Und das andere war, dass mein Mann mich auch sehr darin bestärkt hat. Und so ist es dann gekommen, dass ich halt angefangen habe zu trainieren. Dann hat eines zum anderen geführt und es sind deutlich mehr Rennen geworden als nur ein, zwei pro Saison.
1: Und Medaillen. Und,
4: genau, Gott sei Dank.
1: Ja, dann auch die Medaillen. Erzählen Sie uns kurz diesen Unterschied, wenn man das Skilaufen, so wie Sie, als gehender Mensch kennt, wo man einfach zwei Bretter an den Beinen, den Füßen hat und dann eine vollkommen auch technisch neue Situation vorfindet. Sie können ja jetzt nicht mit Skifahren, sondern mit dem Monoski.
4: Genau, ja.
1: Wie ist da der Unterschied? Wie erobert man sich diesen Sport auch neu?
4: Ja, also ich habe es mir immer so gedacht, es gibt ein paar Parallelen vom normalen Skifahren, sage ich jetzt, zum Monoskifahren. Aber im Grunde genommen ist es eigentlich eine andere Sportart. Wie gesagt, es sind ein paar überschneidende Faktoren. Das ist der Schnee. Das ist so in den Stangen im Prinzip das Gefühl, genau, wo muss man einen Schwung ansetzen? Also das ist sicher, war sicher ein großer Vorteil, den ich gehabt habe. Aber ansonsten ist schon komplett was anderes. Ich war auch anfangs eher enttäuscht, muss ich sagen, weil ich ja das Gefühl vom Skifahren kannte und ich gute Skilaufläuferin war oder Skifahrerin war, würde ich behaupten. Und das beim Monoski anfangs überhaupt nicht sich so toll und gut angefühlt hat. Dann habe ich mich von Muskelkater zu Muskelkater gehangelt und es ist nach wie vor, würde ich sagen, eine andere Sportart. Das ist schon ein anderer Bewegungsablauf, anderes Gefühl, aber mittlerweile ist mein Niveau auch gestiegen und ich würde sagen, es macht auch richtig Spaß.
1: Herr Bischof, so schön diese Geschichte ist und so sehr wir uns dann über Medaillen, die strahlen, freuen, auch als Ausdruck der erbrachten Leistung und des Ehrgeizes und des Willens und des Weges, das dahinter liegt. Wie sehr ist das dann nicht schon wieder eigentlich ein Spiegel unserer Gesellschaft, dass wir selbst bei Menschen mit Behinderung die Medaille brauchen, um ihnen zuzujubeln?
3: Ja, das ist, glaube ich, schon ein Problem. Oder dass die Gesellschaft einfach nach äußerlichen Kriterien Menschen beurteilt, nämlich das, was ich leiste. Und ich glaube, wir müssten da schon prinzipiell zu einer anderen Haltung kommen, dass Menschen wertvoll sind aus anderen Gründen. Nämlich, wenn ich es jetzt theologisch sage, sind sie wertvoll, weil sie Geschöpfe Gottes sind und weil Gott zu jedem Menschen sozusagen auf du und du steht oder weil man, wenn man so sagen möchte, Gott von jedem Menschen auf seinem Schreibtisch ein Foto hat.
1: Und sie müssen nichts können.
3: Sie müssen keine Medaille haben, sie müssen nichts leisten, sondern das ist vor jeder Leistung. Das Schöne finde ich natürlich an Menschen, die so im Rampenlicht stehen, wie sie gestanden sind und stehen, dass sie einen großen Vorbildcharakter haben, auch für solche, die in Verzweiflung sind, die in diesem Tal der Tränen sind, dass sie herausfinden. Da finde ich es großartig, weil das macht auch Mut und Anreiz. Aber grundsätzlich, glaube ich, ist es ganz wichtig, einen Menschen zu sehen, den Wert eines Menschen deshalb zu sehen, weil er mit einer Seele begabt ist, weil er mit dem Ja Gottes begabt ist. Und das ist unabhängig von der Leistung.
1: Ich habe im Laufe dieses Gesprächs den Eindruck gewonnen, dass die Begegnungen, die Sie haben mit Menschen in unterschiedlichsten Lebenssituationen, bei Ihnen ganz stark zu dieser Nachdenklichkeit, zu dieser Reflexion, vielleicht auch zu einer Art von Glauben finden. Wo sind Sie Mensch? Wo haben Sie selbst diese Brüche, wo Sie merken, Sie hadern, Sie haben diese Angst?
3: Ja, es ist so, dass ich ja auch als Bischof natürlich mit vielen Themen beschäftigt bin, wo ich schon immer auch wieder hadere und mir die Frage stelle und danach suche, wo ist die Quelle, wo ist das Wasser, das mich sozusagen wieder erfrischt und nährt. Und persönlich habe ich natürlich auch in der Familie Erfahrungen gemacht. Bei uns ist das Haus zum Beispiel abgebrannt. Mein Vater ist auch ganz schnell gestorben. Wir konnten uns nicht verabschieden. Das war auf der Autobahn von der Heimfahrt vom Spital. Und solche Erfahrungen, ich habe viele gute Freunde schon auch verloren im jungen Alter. Und das sind natürlich schon Situationen, wo ich dann auch persönlich hadere und wo sich genau die Frage stellt, wofür lebst du? Was ist der Sinn meines Lebens? Und was möchte ich im Grunde genommen als Mensch in die Welt hineinbringen? Und das ist meine die Frage nach der Berufung. Sagt man ja in der Wirtschaft, jetzt redet man ja auch schon von Berufung, in der Theologie redet man natürlich schon lange auch davon, nämlich dass ich glaube, dass es jeder Mensch, Gott von jedem Menschen einen Traum hat vom Leben eines jeden Menschen. Und ich bin dann glücklich und das Leben ist dann sinnvoll, wenn ich versuche, diesen Traum, den Gott von meinem Leben hat, auch irgendwie in der Welt zu leben. Und das zeigt mir schon auch die Begegnung mit Krisensituationen, mit Grenzsituationen, dass das Leben kurz ist, dass es unendlich wertvoll ist und dass man darauf achten soll oder ich darauf achten soll, dass ich jeden Augenblick auch nütze und nichts verpasse.
1: Die Sendung heißt Gipfelsieg, ersonnen und erdacht von Marianne Hengel und ihrem Team, nicht nur um das Glücksgefühl eines Berggipfels auszudrücken, sondern vor allem auch um eine Parallele zu ziehen zwischen dem Lebensweg und dem Aufstieg auf einem Berg. Können Sie da eine Parallele sehen, Heike? Was verbinden Sie mit dem Wort Gipfelsieg, Gipfelglück? Gibt es das heute noch für Sie oder liegt das ganz woanders?
4: Ja, ich verbinde es aber nicht genau mit dem Gipfel zu erringen oder so. Also es ist eher symbolisch, genau. Also eher dafür, dass jeder individuell einfach ja, seinen eigenen Erfolg feiern können sollte, eigentlich, und auch danach streben sollte. Und ja, ich für mich könnte meine die Frage gut beantworten, ob ich einen Gipfelsieg gefeiert habe, soweit, und würde das klar mit einem Ja beantworten, weil ich ja, das Gefühl habe, mit sehr viel Fleiß und einer Portion Mut auch, mich Herausforderungen auch zu stellen, ja, sehr viel erreicht habe und bin glücklich somit, und das ist mein Gipfelsieg.
1: Mhm. Können Sie mit dieser Parallele des Lebenswegs und des Aufstiegs auf einen Gipfel, mit all dem, was das mit sich bringt, der ist ja nie stetig und nur gut, mit dem Bergerlebnis an sich was verbinden?
3: Ja, das ist für mich auch ein wunderbares Bild. Ich gehe auch gern in die Berge, nicht so hoch wahrscheinlich wie Sie, weil ich nicht schwindelfrei bin, aber ich sehe gerne auch vom Berg so ins Tal. Und das erinnert mich immer so, da gibt es ja einen englischen Philosophen, den Ramsey, der hat den Blick sozusagen als seine Philosophie. Und das ist auch für die Psychotherapie ganz wichtig, dass man aus Lebenssituationen hinausgeht. Und das mache ich manchmal auch in der Therapie. Und einem Menschen sagt so, jetzt gehst du dort hinauf, schaust hinunter, wo du lebst, schaust dein Haus an und so. Und dann wird es sozusagen redimensioniert, das Problem. Und der Gipfel ist für mich schon auch ein Ort, wo ich sozusagen die Probleme des Lebens, das Glück des Lebens wieder die richtige Dimension bekommen. Und das ist ja auch die Erfahrung in der Bibel, wo Jesus mit seinen Jüngern auf dem Berg ist, um es ihnen dort sozusagen das Herz zu öffnen für das Große, für Gott und auch für die Relativität des menschlichen Lebens. Und daher ist der Gipfel für mich auch wirklich ein Ort der Gotteserfahrung, der Berg, ein Ort des Abstands und auch ein Ort der richtigen Dimension für die Probleme und Fragen des Lebens, und ist für mich so ein echtes Antidepressivum, würde ich jetzt für Therapeuten sagen, oder auch ein Ort der Freude.
1: Und auch Viktor Frankl war ja ein bekennender und ein großer Bergfex.
3: Genau.
1: Hat aber auch selber sich immer gesagt, man darf sich von sich selbst nicht alles gefallen lassen.
3: Genau so ist
1: das. Das gilt ja auch für den Aufstieg auf den Berg.
3: Genau so ist es.
1: Da muss man durch.
3: Da muss man durch.
1: Harte Zeiten. Ein schönes Schlusswort. Ich bedanke mich für dieses Gespräch, Bischof Benno Elbs, Heike Eder, ganz herzlich. Sag Dankeschön für Interesse, fürs Dabeisein, fürs Zuhören, fürs Anteilnehmen. Sag ein herzliches Dankeschön für die Gastfreundschaft hier im Zürcherhof und verabschiede mich aus Zürs in Vorarlberg.